0: Zuschüsse zu den Pensionen der Bauern zurückholen. Außerdem fließen jeweils 25 Millionen Euro in die Dürreversicherung und Kredithilfen. Die Bundesregierung hat angekündigt, dass ein Klimagesetz kommen soll, mit dem Ziel, das Land bis 2040 klimaneutral zu machen.
1: Nach Gewaltexzessen im Erstrundenpokalspiel Waldhof Mannheim gegen Kaiserslautern will der DFB die Vorkommnisse aufarbeiten. Immer wieder waren während des Fußballspiels Feuerwerks- und Rauchkörper gezündet und Gegenstände aufs Feld geworfen worden. Beim Stand von 0:0 vor der Verlängerung stand die Partie kurz vor dem Abbruch. Als die Spieler beider Teams vor geworfenen Pyrofackeln in die Kabinen flüchten mussten, sicherten zwischenzeitlich Reiterstaffeln und Polizisten mit Hunden den Rasen. Nach einem angedrohten Abbruch wurde dann doch wieder angepfiffen. Kaiserslautern gewann mit 1:0. Das waren die Nachrichten. Das Wetter in Deutschland. Im Südosten abnehmender Regen, sonst weitere Schauer. Im Nordosten und Süden wechselnd, bewölkt und meist trocken. Minimal 15 bis 6 Grad. Am Tag teils Schauer und einzelne Gewitter, später im Nordosten und im Süden länger freundlich. Maximal 12 bis 25 Grad. Am Sonntag heiter bis wolkig, teils Schauer, 18 bis 26 Grad. Die Zeit, es ist jetzt 2:03 Uhr.
2: Und da schauen wir auf die Straßen. Hier ist der Verkehrsservice in der ARD-Hitnacht. Die A2 Hannover Richtung Dortmund ist zwischen Hamm und Kamener Kreuz wegen Bauarbeiten bis Montag früh gesperrt. Die A38 Richtung Leipzig ist zwischen Bad Lauchstädt und Leuna wegen Bauarbeiten noch bis Sonntagnachmittag gesperrt. Die A40 Essen Richtung Duisburg ist zwischen Kreuz Kaiserberg und Kreuz Duisburg wegen Bauarbeiten noch bis Montag früh gesperrt. Die A52 Düsseldorf Richtung Essen ist zwischen Kreuz Breitscheid und Essen-Kettwig ebenfalls wegen Bauarbeiten bis Montag früh gesperrt. Die A61 Koblenz-Ludwigshafen ist zwischen Koblenz-Waldisch und Emmelshausen wegen Bauarbeiten ebenfalls bis Montag früh in beiden Richtungen gesperrt. Eine Umleitung ist für sie eingerichtet. Und die A516 ist zwischen Kreuz Oberhausen und Oberhausen-Eisenheim wegen Bauarbeiten bis Montag früh ebenfalls in beiden Richtungen gesperrt. Ihnen überall gute und sichere Fahrt.
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2: Ich freue mich, dass Sie mit uns durch diese Nacht gehen. Mein Name ist Ibbe Tröger und ich habe 10cc für Sie mit Dreadlock Holiday in dieser Stunde und Paul McCartney mit Hope of Deliverance. Nachtschicht oder Fernfahrt oder Couch oder Küchentisch, machen wir gemeinsam Ihr Weg durch die Nacht. So klingt er. Willkommen in der ARD-Hitnacht aus Dresden.

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1: Die, die Farish Brothers waren das. Zumindest nannten sie sich so bei ihrer Gründung 1977. 1979 wurden dann INXS draus. Eben gehört hier mit Need You Tonight, so klingt die Nacht, mit der ARD-Hitnacht. Auch mit Coldplay. Und auch die hatten vor diesem Namen noch zwei andere Namen, unter anderem Starfish. Dann jedoch stießen sie auf eine Band, die die Worte Coldplay in ihrem Bandnamen hatte. Den Namen mochte die Band dann allerdings nicht mehr so, gab den Namen auf, benannte sich um und so übernahm Chris Martin den Namen und Starfish wurde zu Coldplay. Und hier sind sie mit Paradise. So begleitet sie die ARD-Hitnacht mit Imme Tröger durch die Wachenstunden.

Jennifer Rush mit Destiny. So kraftvoll geht's hier durch die ARD-Hitnacht. Mit Post an dieser Stelle aus Flensburg. Und das ist in dem Fall eine angenehme Post. Matthias macht nämlich gerade was Schönes. Er packt für den Urlaub. Morgen geht's in den Urlaub nach Malle, schreibt er. Gerade Koffer packen mit euch. Und 7 Tage Schottland gehören irgendwie auch noch mit dazu, wenn ich das hier so richtig verstanden habe. Matthias, in jedem Fall viel, viel Freude. Grüße an meine Highlands. Vielen Dank für die Post. Und schön, dass Sie bei uns sind und uns die kleinen Geschichten erzählen oder auch einen lieben Gruß da lassen. Das geht immer entweder auf unserem AB oder eben auch per Mail altbewährt an ard-hitnacht@mdr.de. Wir freuen uns, wenn Sie uns was Liebes schreiben oder erzählen. Hier in der ARD-Hitnacht, jetzt zusammen mit den Animals. Schön, dass Sie da sind.

0: Und da schauen wir auf die Straßen. Hier ist der Verkehrsservice in der ARD-Hitnacht. Die A2 Dortmund Richtung Hannover ist zwischen Lauenau und Bad Nenndorf aktuell gesperrt. Eine Umleitung führt sie hier über die U7. Die A2 Hannover Richtung Dortmund zwischen Hamm und Kamener Kreuz ist ebenfalls gesperrt, hier wegen Bauarbeiten, und das Ganze noch bis Montag früh. Die A38 Richtung Leipzig ist zwischen Bad Lauchstädt und Leuna wegen Bauarbeiten noch bis Sonntagnachmittag gesperrt. Die A40 Essen Richtung Duisburg ist zwischen Kreuz Kaiserberg und Kreuz Duisburg wegen Bauarbeiten bis Montag früh gesperrt. Gleiches gilt auch für die A52 Düsseldorf Richtung Essen, hier zwischen Kreuz Breitscheid und Essen-Kettwig. Ebenfalls wegen Bauarbeiten bis Montag früh gesperrt. Die A61 Koblenz-Ludwigshafen. Hier gibt es die Vollsperrung zwischen Koblenz-Waldesch und Emmelshausen wegen Bauarbeiten bis Montag früh in beiden Richtungen. Eine Umleitung ist für sie eingerichtet. Und die A516 ist zwischen Kreuz Oberhausen und Oberhausen-Eisenheim wegen Bauarbeiten bis Montag früh ebenfalls in beiden Richtungen gesperrt. Eine gute und sichere Fahrt wünschen wir.
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0: verzichtet, obwohl auch hier am Ende Bläser zu hören sind. Eben gehört Chicago und das hier, das ist George McRae mit Rock Your Baby. Hier in der ARD-Hitnacht mit Imme Tröger aus Dresden.
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0: Mit dem Verkehrsservice. Vorsicht, Falschfahrer auf der A3 Frankfurt-Würzburg zwischen Offenbach und Seligenstädter Dreieck. Hier ist ein Falschfahrer unterwegs. Bitte fahren Sie vorsichtig, fahren Sie äußerst rechts und überholen Sie nicht. Auf der A3 Frankfurt-Würzburg zwischen Offenbach und Seligenstädter Dreieck. Hier kommt Ihnen ein Falschfahrer entgegen. Bitte fahren Sie in beiden Richtungen äußerst vorsichtig.

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Der Verkehrsservice, Vorsicht, Falschfahrer auf der A3 Frankfurt-Würzburg, jetzt zwischen Offenbach und Goldbach. Hier kommt Ihnen ein Falschfahrer entgegen. Bitte fahren Sie in beiden Richtungen äußerst vorsichtig, fahren Sie äußerst rechts und überholen Sie nicht. Auf der A3 Frankfurt-Würzburg zwischen Offenbach und Goldbach, hier kommt Ihnen ein Falschfahrer entgegen. Bitte fahren Sie in beiden Richtungen äußerst vorsichtig.

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1: Um 3 Uhr mit Katja Kindermann. Bei russischen Drohnenangriffen sind in der ukrainischen Großstadt Kryvyi Rih mindestens 15 Menschen in einem Einkaufszentrum getötet und etwa 130 verletzt worden. Aus der Nachrichtenredaktion Torben Müller.
2: Präsident Selenskyj sprach in einem Beitrag von einem absolut zynischen und hinterhältigen Angriff auf ein gewöhnliches Einkaufszentrum. Nach seinen Angaben griffen die Drohnen in 2 Wellen an. Eine halbe Stunde nach dem ersten Treffer und dem Ausbruch eines Brandes sei ein erneuter Angriff auf die Rettungskräfte erfolgt, berichtete er. In seiner abendlichen Videobotschaft nannte Selenskyj die Attacke eine absolute Grausamkeit der Russen.
1: Die Sicherheitsbehörden gehen im Fall eines Waffenlagers am Berliner Stadtrand von einem geplanten Anschlag aus. Bundesinnenminister Dobrindt erklärte, der Generalbundesanwalt habe die Ermittlungen übernommen, nachdem Verfassungsschutz und Polizei das Depot im Herbst entdeckt hatten. NDR, WDR und SZ hatten berichtet, darin hätten sich Schusswaffen und Munition befunden. Die Ermittler gehen demnach davon aus, dass das Versteck russischen Agenten dienen sollte. Ein Verdächtiger, der das Lager angelegt haben soll, wurde laut Dobrindt in Rumänien festgenommen. Die vergangenen 12 Monate waren die trockensten, seitdem in Österreich Wetterdaten aufgezeichnet werden. Dort tritt nach wochenlanger Hitze jetzt ein Dürre-Sofortprogramm in Kraft. Aus Wien David Freches.
3: Bauern müssen 2 Monate lang keine Sozialversicherungsbeiträge zahlen. Dieser Erlass beträgt rund 140 Millionen Euro. Der Staat geht quasi in Vorleistung, will sich das Geld aber später über geringere Zuschüsse zu den Pensionen der Bauern zurückholen. Außerdem fließen jeweils 25 Millionen Euro in die Dürreversicherung und Kredithilfen. Die Bundesregierung hat angekündigt, dass ein Klimagesetz kommen soll, mit dem Ziel, das Land bis 2040 klimaneutral zu machen.
1: Erstmals seit 2010 haben die deutschen Springreiter bei den Weltmeisterschaften Gold geholt. Das Team von Bundestrainer Otto Becker zeigte in Aachen auch in der dritten und letzten Teilprüfung eine starke Leistung. Silber sicherte sich das Team aus Belgien, den dritten Platz belegte Großbritannien. Das waren die Nachrichten. Das Wetter in Norddeutschland, in Deutschland. Am Tage teils Schauer und einzelne Gewitter, später im Nordosten und südlich der Donau länger freundlich und allgemein trockener. Maximal 12 bis 25 Grad. Am Sonntag heiter bis wolkig, teils Schauer, 18 bis 26 Grad. Und am Montag in der Nordhälfte wechselhaft mit Schauern, im Süden oft freundlich. Die Temperaturen liegen dann bei 19 bis 28 Grad. Die Zeit, es ist jetzt 3 Uhr und 3 Minuten.
4: Da schauen wir auf die Straßen. Der Verkehrsservice in der ARD-Hitnacht zunächst mit einer Entwarnung von der A3. Die Meldung über den Falschfahrer Frankfurt-Würzburg zwischen Offenbach und Goldbach wurde aufgehoben. Aktuell gelten noch Meldungen von der A2 Hannover Richtung Dortmund. Die ist zwischen Hamm und Kamener Kreuz wegen Bauarbeiten noch bis Montag früh gesperrt. Die A38 Richtung Leipzig ist zwischen Bad Lauchstädt und Leuna wegen Bauarbeiten noch bis Sonntagnachmittag gesperrt. Die A40 Essen Richtung Duisburg ist zwischen Kreuz Kaiserberg und Kreuz Duisburg wegen Bauarbeiten bis Montag früh gesperrt. Es gibt eine Meldung von der A52 Düsseldorf Richtung Essen, hier zwischen Kreuz Breitscheid und Essen-Kettwig wegen Bauarbeiten ebenfalls Sperrung der Autobahn noch bis Montag früh. Die A61 Koblenz-Ludwigshafen ist zwischen Koblenz-Waldesch und Emmelshausen wegen Bauarbeiten bis Montag früh in beiden Richtungen gesperrt. Hier ist eine Umleitung für Sie eingerichtet. Und die A516 ist zwischen Kreuz Oberhausen und Oberhausen-Eisenheim ebenfalls gesperrt bis Montag früh. Hier laufen Bauarbeiten, das Ganze in beiden Richtungen. Ihnen überall eine gute und sichere Fahrt.
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4: Das ist Ihr Weg durch die Nacht. Willkommen in der ARD-Hitnacht. Die hören Sie heute aus Dresden. Die neue Stunde eröffnen wir mit den 3 Degrees und When Will I See You Again und mit Affidavits und Words. So geht's hier durch Ihren Nachtdienst oder durch die wachen Stunden. Ich bin Imme Tröger und freue mich in jedem Fall, dass Sie mit dabei sind.

Sarah Connor in der ARD-Hitnacht und gleich hören wir Glenn Frey mit I've Got Mine. Vorher gucken wir auf ihre Post und da hat zum Beispiel Uli geschrieben, der war nämlich schon mal in Dresden und er fand es hier schön. Uli, das freut uns. Danke für die lieben Grüße. Auch an Roland, der hat geschrieben, hallo, ich bin der Roland aus Oberkirch, höre euch fast jede Nacht, macht weiter so mit der guten Musik. Roland, machen wir. Und es kam Post aus Down Under. Wir wollten ein großes Lob an euch senden, schreiben Britta und Norbert. Wir hören auf unserer einjährigen Australienreise, wann immer uns möglich ist, die ARD-Hitnacht beim Frühstück. Freuen uns über die tollen Lieder und haben somit so ein bisschen Heimat mit im Gepäck. Einen herzlichen Gruß derzeit aus Daintree. Senden Britta und Norbert. Ja, da danken wir natürlich und wünschen eine fantastische Reise in Australien. Freuen uns, dass wir mitreisen dürfen. Vielen, vielen Dank für Ihre Anrufe bei unserem AB und auch für Ihre Post, für all Ihre Wortmeldungen. Auch heute Nacht wieder an ard-hitnacht@mdr.de und weiterhin eine angenehme Hitnacht wünschen wir zusammen für gute Zeiten im Nachtdienst oder eben auch für einen guten Weg Richtung Frühdienst. Zusammen machen wir das jetzt mit Glenn Frey um 3:20 Uhr mittlerweile schon. Willkommen im Samstagmorgen.

0: Und da ist der Blick auf die Straßen, der Verkehrsservice in der ARD. Hitnacht, Mitmeldungen von der A1 Lübeck-Hamburg vor der Norderelbbrücke in beiden Richtungen, 1 Kilometer Stau wegen eines Schwertransports. Die A2 Hannover Richtung Dortmund ist zwischen Hamm und Kamener Kreuz wegen Bauarbeiten noch bis Montag früh gesperrt. Die A38 Richtung Leipzig ist zwischen Bad Lauchstädt und Leuna wegen Bauarbeiten noch bis Sonntag Nachmittag gesperrt. Die A40 Essen Richtung Duisburg ist zwischen Kreuz Kaiserberg und Kreuz Duisburg wegen Bauarbeiten bis Montag früh gesperrt. Gleiches gilt auch für die A52 Düsseldorf Richtung Essen. Hier zwischen Kreuz Breitscheid und Essen-Kettwig Vollsperrung wegen Bauarbeiten ebenfalls bis Montag früh. Die A61 Koblenz-Ludwigshafen ist zwischen Koblenz-Waldesch und Emmelshausen wegen Bauarbeiten ebenfalls bis Montag früh in beiden Richtungen gesperrt. Eine Umleitung ist hier für Sie eingerichtet. Und die A516 ist zwischen Kreuz Oberhausen und Oberhausen-Eisenheim wegen Bauarbeiten ebenfalls in beiden Richtungen bis Montag früh gesperrt. Da, wo Sie unterwegs sind, gute und sichere Fahrt.
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James Blunt mit Postcards. Im Video zum Song, da sieht man ihn mit einer Ukulele auf einer Bühne. Geschrieben hat James Blunt das Lied allerdings an einem Klavier. Ob das Klavier war, im Badezimmer von Prinzessin Lea Carrie Fisher, das ist nicht bekannt. Dort soll James Blunt allerdings Teile seines Debütalbums aufgenommen haben. Ja, im Badezimmer. Da steht ein Klavier. Warum? Ich weiß es nicht. Von seinen Anfängen her allerdings, er hat gemeint, der Klang wäre dort gut gewesen und Carrie Fisher war eine Unterstützerin von James Blunt. Sie waren auch sehr eng befreundet und ja, da hat sie halt dann auch mal wahrscheinlich das Klavier ins Badezimmer gestellt. Eben gehört hier in der ARD-Hitnacht mit Imme Tröger. Wir bleiben gemeinsam wach diese Nacht. Zusammen jetzt unvergleichlich schön mit Joe Cocker und N'oubliez jamais. Willkommen hier um 3.49 Uhr.

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1: Um 4 Uhr mit Katja Kindermann. Bei russischen Drohnenangriffen sind in der ukrainischen Großstadt Kryvyi Rih mindestens 15 Menschen in einem Einkaufszentrum getötet und etwa 130 verletzt worden. Aus der Nachrichtenredaktion Torben Müller.
2: Präsident Selenskyj sprach in einem Beitrag von einem absolut zynischen und hinterhältigen Angriff auf ein gewöhnliches Einkaufszentrum. Nach seinen Angaben griffen die Drohnen in 2 Wellen an. Eine halbe Stunde nach dem ersten Treffer und dem Ausbruch eines Brandes sei ein erneuter Angriff auf die Rettungskräfte erfolgt, berichtete er. In seiner abendlichen Videobotschaft nannte Selenskyj die Attacke eine absolute Grausamkeit der Russen.
1: Angesichts wiederkehrender Hitzewellen fordert der Städtetag ein Umdenken bei der Verkehrsplanung. Die Reduzierung von Parkplätzen und Straßen werden in der Zukunft unvermeidbar sein, wenn man mit den Auswirkungen des Klimawandels klarkommen wolle, sagt der Städtetag-Präsident Jung der Neuen Osnabrücker Zeitung. Wo Bäume gepflanzt oder Regenspeicher angelegt werden würden, müsse anderes weichen. Statt 6-spurige Straßen brauchten Städte mehr Anwohnerparken, Carsharing und Jobräder sowie einen stärkeren öffentlichen Nahverkehr. Orientieren könne man sich an Städten wie Kopenhagen, Amsterdam oder Oslo, in denen das gut funktioniere, sagte der Leipziger Oberbürgermeister. Die vergangenen 12 Monate waren die trockensten, seitdem in Österreich Wetterdaten aufgezeichnet werden. Dort tritt nach wochenlanger Hitze jetzt ein Dürre-Sofortprogramm in Kraft. Aus Wien, David Freches.
3: Bauern müssen 2 Monate lang keine Sozialversicherungsbeiträge zahlen. Dieser Erlass beträgt rund 140 Millionen Euro. Der Staat geht quasi in Vorleistung, will sich das Geld aber später über geringere Zuschüsse zu den Pensionen der Bauern zurückholen. Außerdem fließen jeweils 25 Millionen Euro in die Dürreversicherung und Kredithilfen. Die Bundesregierung hat angekündigt, dass ein Klimagesetz kommen soll, mit dem Ziel, das Land bis 2040 klimaneutral zu machen.
1: Nach Gewaltexzessen im Erstrundenpokalspiel Waldhof Mannheim gegen Kaiserslautern will der DFB die Vorkommnisse aufarbeiten. Das Fußballspiel stand am Abend bei 0:0 vor der Verlängerung, kurz vor dem Abbruch. Immer wieder waren während der Partie Feuerwerks- und Rauchkörper gezündet und Gegenstände aufs Feld geworfen worden. Als die Spieler beider Teams vor geworfenen Pyrofackeln in die Kabinen flüchten mussten, sicherten zwischenzeitlich Reiterstaffeln und Polizisten mit Hunden den Rasen. Nach einem angedrohten Abbruch konnte das Spiel doch wieder angepfiffen werden. Kaiserslautern gewann letztlich mit 1:0. Das waren die Nachrichten. Das Wetter in Deutschland. Am Tage teils Schauer und einzelne Gewitter, später im Nordosten und südlich der Donau länger freundlich und allgemein trockener. Maximal 12 bis 25 Grad. Am Sonntag heiter bis wolkig, teils Schauer, 18 bis 26 Grad. Die Zeit, es ist jetzt 4:03.
4: Und hier ist der Verkehrsservice in der ARD-Hitnacht. Die A2 Hannover Richtung Dortmund ist zwischen Hamm und Kamener Kreuz wegen Bauarbeiten bis Montag früh gesperrt. Die A38 Richtung Leipzig ist zwischen Bad Lauchstädt und Leuna wegen Bauarbeiten bis Sonntagnachmittag gesperrt. Die A40 Essen Richtung Duisburg ist zwischen Kreuz Kaiserberg und Kreuz Duisburg wegen Bauarbeiten bis Montag früh gesperrt. Die A52 Düsseldorf Richtung Essen ist ebenfalls bis Montag früh gesperrt zwischen Kreuz Breitscheid und Essen-Kettwig hier an einer Baustelle. Die A61 Koblenz-Ludwigshafen ist zwischen Koblenz-Waldesch und Emmelshausen wegen Bauarbeiten bis Montag früh in beiden Richtungen gesperrt. Eine Umleitung ist hier für Sie eingerichtet. Und die A516 ist zwischen Kreuz Oberhausen und Oberhausen-Eisenheim wegen Bauarbeiten bis Montag früh ebenfalls in beiden Richtungen gesperrt. Ihnen überall eine gute und freie Fahrt.
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4: Und dann wünschen wir einen schönen guten Morgen. Heute ist Samstag, der 22. August. Die ARD-Hitnacht aus Dresden zum Wachbleiben oder langsam munter werden. Diese Stunde mit Maria Mayner und All This Time und mit den Dire Straits und Walk of Life. Ich bin Imme Tröger und wünsche einen guten Start in den Samstagmorgen.

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All This Time, Maria Mena, um kurz nach vier hier am Samstagmorgen. Und da schauen wir mal schnell, wer denn heute den Geburtstag mit Ihnen teilt, so Sie denn heute Geburtstag haben. Die Geburtstagskinder heute sind mit ihrem Geburtstag nämlich nicht alleine. Mit Ihnen feiern heute unter anderem eine recht kleine Runde, dafür allerdings recht sportlich und auch recht musikalisch. Zum einen ist es Biathlet und Olympiasieger Rico Groß und auch Sängerin Tori Amos feiert heute Geburtstag und auch Opernsänger Peter Hofmann und Komponist Claude Debussy wurden einst einmal am 22. August geboren. Möge der Tag zu Ihnen heute gut sein und viel, viel Sonnenschein für Sie haben. Ihr Ständchen kommt von No Mercy. Where do you go? Das hören Sie in der ARD Hitnacht. Willkommen im neuen Tag.

Phil Collins und Just the Way It Is. That's just the way it is. Um 4.23 Uhr mittlerweile. Hier ist die ARD-Hitnacht und die bringt sie geradewegs hinein in den neuen Tag. Und der gehört heute Letizia, deren Name die Freude, der Frohsinn oder auch das Glück bedeutet. Er gehört Regina, der Königin oder der Herrscherin. Siegfried, dessen Name der durch Sieg Friedenschaft bedeutet oder auch der siegreiche Friede. Er gehört Sigrid, der schönen Siegerin, und Timo und Tim, die Gottesfürchtigen oder auch die, die Gott ehren. Heute ist ihr Namenstag und das sind alles sehr strahlende Namen, finde ich heute. Da sagen wir gleich mal liebe Grüße und einen schönen Namenstag heute. Kommen Sie gut in den neuen Morgen mit uns, mit Udo jetzt, dem Besitzenden, seinem Namen nach. Udo Lindenberg und ein Herz kann man nicht reparieren.

0: Und da werfen wir einen Blick auf die Straßen. Hier ist der Verkehrsservice in der ARD-Hitnacht. Die A2 Hannover Richtung Dortmund ist zwischen Hamm und Kamener Kreuz wegen Bauarbeiten bis Montag früh gesperrt. Die A38 Richtung Leipzig ist zwischen Bad Lauchstädt und Leuna wegen Bauarbeiten bis Sonntag Nachmittag gesperrt. Die A40 Essen Richtung Duisburg ist zwischen Kreuz Kaiserberg und Kreuz Duisburg wegen Bauarbeiten bis Montag früh gesperrt. Die A52 Düsseldorf Richtung Essen ist zwischen Kreuz Breitscheid und Essen-Kettwig wegen Bauarbeiten ebenfalls bis Montag früh gesperrt. Die A61 Koblenz-Ludwigshafen ist zwischen Koblenz-Waldesch und Emmelshausen wegen Bauarbeiten bis Montag früh in beiden Richtungen gesperrt. Eine Umleitung ist hier für Sie eingerichtet. Und die A516 ist zwischen Kreuz Oberhausen und Oberhausen-Eisenheim wegen Bauarbeiten bis Montag früh ebenfalls in beiden Richtungen gesperrt. Ihnen auf Ihren Wegen gute und sichere und freie Fahrt.
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Deepish Mode mit Precious. Das ist die ARD-Hitnacht. Wir begleiten Sie in den neuen Tag. Und das hat auch unsere nächste Band vor. Und die hat sogar das gleiche Thema wie Deepish Mode. Martin Gore verarbeitete im Precious ja seine Scheidung. Und auch Roxette wurden durch eine Trennung, die dann auch zu einer Scheidung führte, zu unserem nächsten Lied inspiriert. Ein Freund von Per Gessle, der erlebte eine Trennung. Und Marie und Per überlegten sich, was wohl gewesen wäre, wenn die Partner miteinander geredet hätten, den anderen wirklich gesehen hätten und ihrem Herzen mehr gefolgt wären, als einfach aufzugeben. Und daraus entstand einer ihrer größten Hits. Hör auf dein Herz. Hier sind Roxette mit Listen to Your Heart, bevor du auf Wiedersehen sagst. Die ARD-Nacht um 4:42 Uhr.

Gazebo mit Lunatic. So klingt's, wenn Sie mit uns wach bleiben oder auch wach werden. Einen schönen guten Morgen. Wir läuten gemeinsam das Wochenende ein. Kurz vor fünf haben wir es auf Ihrem Weg in den neuen Tag mit unserem gemeinsamen Blick gleich auf die Straßen und auch auf die Neuigkeiten des Morgens. Vorher bereisen wir noch zwei Jahrzehnte. Einmal die 80er mit Marvin Gaye und Sexual

Der Verkehrsservice: Vorsicht, Falschfahrer auf der A70 Bamberg-Schweinfurt-Werneck zwischen Mainbrücke Eltmann und Knetzgau. Hier kommt Ihnen ein Falschfahrer entgegen. Bitte fahren Sie in beiden Richtungen äußerst vorsichtig und überholen Sie nicht. Auf der A70 Bamberg-Schweinfurt-Werneck zwischen Mainbrücke Eltmann und Knetzgau, hier kommt Ihnen ein Falschfahrer entgegen. Bitte fahren Sie in beiden Richtungen äußerst vorsichtig.

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1: Um 5 Uhr mit Katja Kindermann. Bei russischen Drohnenangriffen sind in der ukrainischen Großstadt Kryvyi Rih mindestens 15 Menschen in einem Einkaufszentrum getötet und etwa 130 verletzt worden. Aus der Nachrichtenredaktion Torben Müller.
2: Präsident Selenskyj sprach in einem Beitrag von einem absolut zynischen und hinterhältigen Angriff auf ein gewöhnliches Einkaufszentrum. Nach seinen Angaben griffen die Drohnen in 2 Wellen an. Eine halbe Stunde nach dem ersten Treffer und dem Ausbruch eines Brandes sei ein erneuter Angriff auf die Rettungskräfte erfolgt, berichtete er. In seiner abendlichen Videobotschaft nannte Selenskyj die Attacke eine absolute Grausamkeit der Russen.
1: Angesichts wiederkehrender Hitzewellen fordert der Städtetag ein Umdenken bei der Verkehrsplanung. Die Reduzierung von Parkplätzen und Straßen werden in der Zukunft unvermeidbar sein, wenn man mit den Auswirkungen des Klimawandels klarkommen wolle, sagt der Städtetag-Präsident Jung der Neuen Osnabrücker Zeitung. Wo Bäume gepflanzt oder Regenspeicher angelegt würden, müsse anderes weichen. Statt 6-spurige Straßen brauchten Städte mehr Anwohnerparken, Carsharing und Jobräder sowie einen stärkeren öffentlichen Nahverkehr. Orientieren könne man sich an Städten wie Kopenhagen, Amsterdam oder Oslo, in denen das gut funktioniere, sagte der Leipziger Oberbürgermeister. Die Kurzvideoplattform TikTok zahlt in den USA 400 Millionen Dollar, um einen Rechtsstreit beizulegen. Dabei geht es um den Datenschutz von Kindern und Jugendlichen. Das US-Justizministerium warf TikTok und seinem chinesischen Mutterkonzern ByteDance vor, persönliche Daten von Nutzern unter 13 Jahren gesammelt zu haben, ohne die Zustimmung der Eltern einzuholen. Das Justizministerium stimmte dem Vergleich zu und verwies darauf, dass TikTok seine Datenschutzpraxis inzwischen geändert habe. In der ersten Runde des DFB-Pokals endete das Südwest-Derby zwischen Mannheim und Kaiserslautern 0:1. Aber das Weiterkommen der Pfälzer wurde zur Nebensache. Es gab schwerste Ausschreitungen, die fast zum Spielabbruch geführt hätten. Aus der Nachrichtenredaktion Doris Schleich.
3: Richtig heikel wurde die Lage, als es beim Stand von 0:0 in die Verlängerung gehen sollte. Erst gingen die Spieler beider Mannschaften aufeinander los, dann wurden sie von den Rängen mit Pyrotechnik beschossen. Anhänger stürmten das Spielfeld. Fußballer und Schiedsrichter flüchteten in die Kabine, ein Großaufgebot von Polizei und Beamten zu Pferde kesselten die Randalierer ein. Auf zahlreiche sogenannte Fans warten nun Ermittlungen wegen Körperverletzung, Angriffe auf Polizeibeamte, Verstöße gegen das Sprengstoffgesetz und Landfriedensbruch.
1: Die weiteren Ergebnisse vom Abend: Stuttgart-Rostock 4:0, Karlsruhe mit 2:1 in Münster und Frankfurt beim Fünftligisten St. Tönis mit 11:0. Das waren die Nachrichten. Das Wetter in Deutschland. Am Tage teils Schauer und einzelne Gewitter, später im Nordosten und südlich der Donau länger freundlich, bei maximal 12 bis 25 Grad. Es ist 5.03 Uhr.
4: Und hier ist der Verkehrsservice in der ARD-Hitnacht. Vorsicht, Falschfahrer. Auf der A70 Bamberg-Schweinfurt-Werneck zwischen Bamberg-Hafen und Haßfurt. Hier kommt Ihnen ein Falschfahrer entgegen. Bitte fahren Sie äußerst rechts und überholen Sie nicht. In beiden Richtungen Vorsicht auf der A70 Bamberg-Schweinfurt-Werneck zwischen Bamberg-Hafen und Haßfurt. Hier besteht in beiden Richtungen Gefahr durch einen Falschfahrer. Achtung auch auf der A70 Bamberg-Schweinfurt-Werneck zwischen Kreuz Bamberg und Eltmann. Hier kommt Ihnen ein Falschfahrer entgegen zwischen Kreuz Bamberg und Eltmann. In beiden Richtungen bitte Vorsicht, fahren Sie vorsichtig und fahren Sie äußerst rechts und überholen Sie nicht. Aktuelle Meldungen kommen sonst von der A2 Hannover Richtung Dortmund. Zwischen Hamm und Kamener Kreuz wegen Bauarbeiten bis Montag früh gesperrt die Autobahn. Die A10 südlicher Berliner Ring Richtung Schönefelder Kreuz, da gibt es im Dreieck Potsdam einen Unfall und dadurch ist die Autobahn A10 im Dreieck Potsdam auch gesperrt nach diesem Unfall. Die A38 Richtung Leipzig ist zwischen Bad Lauchstädt und Leuna wegen Bauarbeiten bis Sonntagnachmittag gesperrt. A40 Essen Richtung Duisburg, die ist zwischen Kreuz Kaiserberg und Kreuz Duisburg wegen Bauarbeiten bis Montag früh gesperrt. Die A52 Düsseldorf Richtung Essen ist zwischen Kreuz Breitscheid und Essen-Kettwig wegen Bauarbeiten ebenfalls bis Montag früh gesperrt. Die A61 Koblenz-Ludwigshafen ist zwischen Koblenz-Waldesch und Emmelshausen wegen Bauarbeiten bis Montag früh in beiden Richtungen gesperrt. Eine Umleitung ist hier für Sie eingerichtet. Und die A560 ist zwischen Kreuz Oberhausen und Oberhausen-Eisenheim wegen Bauarbeiten bis Montag früh ebenfalls in beiden Richtungen gesperrt. Ihnen eine gute und sichere Fahrt.
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4: Heute mit Imme Tröger aus Dresden. Einen schönen Samstagmorgen wünschen wir. Gleich mit Uriah Heep und Free Me und mit Charles and Eddie und Would I Lie to You. Die machen sie gleich ganz geruhsam und gut wach. So klingt der neue Tag mit der ARD-Hitnacht.

Uriah Heep und Free Me. So klingt ihr Weg durch die ARD-Hitnacht. Mit der Entwarnung von der A70 Bamberg-Schweinfurt-Werneck. Die Meldung über den Falschfahrer zwischen Bamberghaven und Haßfurt wurde aufgehoben. Die Meldung über den Falschfahrer auf der A70 Bamberg-Schweinfurt-Werneck zwischen Bamberghaven und Haßfurt wurde aufgehoben. Wir wünschen Ihnen gute, sichere und freie Fahrt weiterhin. Gleich mit Madonna. Vorher sage ich noch Danke an Michael. Der hat nämlich geschrieben, beste Grüße aus der Höhe in die deutsche Hitnacht aus La Paz in den Anden. Besonders an Roberto und seine Freunde und an die Bekannten in Deutschland. Also, wo sich unsere Hörer überall rumtreiben. Junge, Junge, Junge, in Down Under, in La Paz. Schön ist es. Vielen, vielen Dank für Ihre Grüße, auch von weiter weg. Ralf ist auch noch wach. Die sind immer noch fleißig am Schreiben. Und Ralf fragt sich, ob ich vielleicht was mit Musik zu tun habe. Ralf ist ein guter Beobachter. Vielen, vielen Dank für alle Ihre Grüße. Auch Britta hat nochmal aus Australien geschrieben. Anne meldet sich zu Wort, freut sich aus der Nähe von München über die ARD-Hitnacht. Vielen Dank für all Ihre Post. Wir gehen gemeinsam mit Ihnen durch die Nacht und in den neuen Tag jetzt ja schon rein mit Madonna und

Stones und Let's Spend the Night Together hier in der ARD-Hitnacht auf dem Weg in den neuen Tag. Da gibt's ja endlich auch wieder neue Musik von den Steinen. Foreign Tongues heißt ihr aktuelles Album von den Rolling Stones. Da haben wir letzte Nacht zusammen reingehört hier in der ARD-Hitnacht. Und die zeitlosen Klassiker, die kriegen Sie natürlich auch bei uns eben gehört hier in der ARD-Hitnacht. So wie auch den hier. Christa Berg und seine Lady in Red. Das ist ihr Samstagmorgen mit Imme Tröger. Willkommen im neuen Tag. Morgen.

0: Und da schauen wir auf die Straßen. Hier ist der Verkehrsservice in der ARD-Hitnacht. Gern noch einmal mit der Entwarnung von der A70 Bamberg-Schweinfurt-Werneck. Die Meldung über den Falschfahrer zwischen Bamberg-Hafen und Haßfurt wurde aufgehoben. Aktuell gibt es noch Meldungen von der A2 Hannover Richtung Berlin. Zwischen Rennau und Helmstedt-West brennt ein Fahrzeug. Der Durchgangsverkehr ist aktuell dadurch gesperrt. Die A2 Hannover Richtung Dortmund ist zwischen Hamm und Kamener Kreuz wegen Bauarbeiten noch bis Montag früh gesperrt. Auf der A3 Frankfurt Richtung Köln zwischen Bad Honnef-Linz und Siebengebirge befindet sich ein querstehender LKW. Die Richtungsfahrbahn ist dadurch aktuell gesperrt. Die A10 südlicher Berliner Ring Richtung Schönefelder Kreuz ist im Dreieck Potsdam nach einem Unfall gesperrt. Die A38 Richtung Leipzig ist zwischen Bad Lauchstädt und Leuna wegen Bauarbeiten bis Sonntagnachmittag gesperrt. Die A40 Essen Richtung Duisburg ist zwischen Kreuz Kaiserberg und Kreuz Duisburg wegen Bauarbeiten bis Montag früh gesperrt. Gleiches gilt auch für die A52 Düsseldorf Richtung Essen. Die ist zwischen Kreuz Breitscheid und Essen-Kettwig wegen Bauarbeiten ebenfalls bis Montag früh gesperrt. Die A61 Koblenz-Ludwigshafen ist zwischen Koblenz-Waldisch und Emmelshausen wegen Bauarbeiten bis Montag früh in beiden Richtungen gesperrt. Eine Umleitung ist hier für Sie eingerichtet. Die A516 ist zwischen Kreuz Oberhausen und Oberhausen-Eisenheim ebenfalls wegen Bauarbeiten bis Montag früh in beiden Richtungen gesperrt. Und die B185 Randstraße Altenbernburg-Dessau. Die ist in Höhe Dessau in beiden Richtungen wegen Bergungsarbeiten aktuell gesperrt, so heißt es wohl. Wir hoffen natürlich, dass da, wo Sie unterwegs sind, alle Straßen frei sind und wünschen gute und vor allen Dingen sichere Fahrt und Ankunft.
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Shanice und I Love Your Smile. So geht's in den Samstagmorgen um 5.41 Uhr. Auch mit Post von Annette aus Leipzig. Die hat uns geschrieben: Liebe Imme, schön, dass wieder ARD-Hitnacht aus Dresden kommt. MDR Sachsen ist mein liebster Sender. Und ich habe heute eine Reise, also das war ja dann schon gestern, nach Travemünde gebucht. Da freue ich mich drüber, zumal ich die Ostsee liebe. Annette verstehe ich vollkommen. Vielen Dank für all Ihre Anrufe, Ihre liebe Post, Ihre Mails, dass Sie an uns denken, dass Sie uns mitnehmen, egal ob Sie in den Urlaub fahren oder eben fleißig auch im Nachtdienst sind. Wir begleiten Sie in den neuen Tag oder auch in den Feierabend. Und das machen wir jetzt zusammen mit den Pet Shop Boys und Go West. Willkommen in der ARD-Hitnacht und im neuen Tag.

sein. Wir freuen uns auch heute Nacht wieder auf Sie, verabschieden Sie jetzt aus der ARD-Hitnacht. Weiter in den Morgen geht's gleich mit Man Without Hats und The Safety Dance und mit Rosenstolz und Ich bin ich. Ich wiederum bin Imme Tröger und wünsche einen schönen guten Morgen und einen guten Samstag.

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1: Um 6 Uhr mit Claudia Drews. Bei russischen Drohnenangriffen sind in der ukrainischen Großstadt Kryvyi Rih mindestens 15 Menschen in einem Einkaufszentrum getötet und etwa 130 verletzt worden. Das berichten örtliche Behörden. Aus der NDR Nachrichtenredaktion Torben Müller.
2: Präsident Selenskyj sprach in einem Beitrag von einem absolut zynischen und hinterhältigen Angriff auf ein gewöhnliches Einkaufszentrum. Nach seinen Angaben griffen die Drohnen in zwei Wellen an. Eine halbe Stunde nach dem ersten Treffer und dem Ausbruch eines Brandes sei ein erneuter Angriff auf die Rettungskräfte erfolgt, berichtete er. In seiner abendlichen Videobotschaft nannte Selenskyj die Attacke eine absolute Grausamkeit der Russen. Bei einem weiteren russischen Angriff wurde am Abend die Region Mykolaiv getroffen. Dabei starben nach Angaben des ukrainischen Innenministeriums mindestens 4 Menschen, unter ihnen 3 Kinder.
1: Der Städtetag fordert ein Umdenken in der Verkehrsplanung, weil es immer häufiger Hitzewellen wie in diesem Sommer geben könnte. Parkplätze und Straßen zu reduzieren, werde in der Zukunft unvermeidbar sein, wenn man mit den Auswirkungen des Klimawandels klarkommen wolle, sagte Städtetagspräsident Jung der Neuen Osnabrücker Zeitung. Wo Bäume gepflanzt oder Regenspeicher angelegt würden, müsse anderes weichen. Statt 6-spuriger Straßen brauchten Städte mehr Anwohner, Parken, Carsharing und Jobräder sowie einen stärkeren öffentlichen Nahverkehr. Orientieren könne man sich an Städten wie Kopenhagen, Amsterdam oder Oslo, in denen das gut funktioniere, sagte der Leipziger Oberbürgermeister. Die Kurzvideoplattform TikTok zahlt in den USA 400 Millionen Dollar, um einen Rechtsstreit beizulegen. Dabei geht es um den Datenschutz bei Kindern und Jugendlichen. Das US-Justizministerium warf TikTok und seinem chinesischen Mutterkonzern ByteDance vor, persönliche Daten von Nutzern unter 13 Jahren gesammelt zu haben, ohne die Zustimmung der Eltern einzuholen. Das Justizministerium stimmte dem Vergleich zu und verwies darauf, dass TikTok seine Datenschutzpraxis inzwischen geändert habe. Auf dem Rhein nehmen immer mehr Fähren ihren Betrieb wieder auf. Sie hatten wegen historisch niedriger Pegelstände eine wochenlange Zwangspause einlegen müssen. Kräftige Regenfälle, vor allem in Süddeutschland, haben dem Rhein wieder etwas mehr Wasser gebracht. Von Durchschnittspegelständen und einer Güterschifffahrt mit voller Beladung ist der Fluss aber noch weit entfernt. Laut der Betreibergesellschaft des Binnenhafens Duisburg sind Güterschiffe zurzeit mit nur rund 20% der sonst üblichen Ladung unterwegs. Eine wirkliche Entspannung werde erst Ende September, Anfang Oktober erwartet. In der ersten Runde des DFB-Pokals endete das Südwestderby zwischen Mannheim und Kaiserslautern 0:1, aber das Weiterkommen der Pfälzer wurde zur Nebensache. Es gab schwerste Ausschreitungen, die fast zum Spielabbruch geführt hätten. Aus der Nachrichtenredaktion Doris Schleich.
3: Richtig heikel wurde die Lage, als es beim Stand von 0:0 in die Verlängerung gehen sollte. Erst gingen die Spieler beider Mannschaften aufeinander los, dann wurden sie von den Rängen mit Pyrotechnik beschossen. Anhänger stürmten das Spielfeld. Fußballer und Schiedsrichter flüchteten in die Kabine, ein Großaufgebot von Polizei und Beamten zu Pferde kesselten die Randalierer ein. Auf zahlreiche sogenannte Fans warten nun Ermittlungen wegen Körperverletzung, Angriffe auf Polizeibeamte, Verstöße gegen das Sprengstoffgesetz und Landfriedensbruch.
1: Die weiteren Ergebnisse vom Abend: Stuttgart-Rostock 4:0, Karlsruhe-Münster 2:1 und Frankfurt-St. Tönis 11:0. Das waren die Nachrichten. Das Wetter in Norddeutschland, heute wechselnd bewölkt mit Schauern und einzelnen Gewittern, später im Nordosten südlich der Donau länger freundlich und trocken, maximal 12 bis 25 Grad. Es ist 6:04 Uhr.
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4: Einen wunderschönen guten Morgen wünsche ich Ihnen heute am Samstag. Und wir starten heute mit so ein bisschen italienischem Flair. Deswegen heißt es auch nicht nur guten Morgen jetzt, sondern Buongiorno. Es kommt Gianna Nannini mit Bello e Impossibile. Und das allen ist vor allen Dingen noch eins wichtig. Vielleicht sollten wir mal wieder einen Urlaub in Italien planen. Tolles Land, große Geschichte, nette Menschen. Also, auf in den Süden.
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Samstag, 22. August. Es ist gleich 6.12 Uhr. Und es ist nicht mehr warm draußen. Das kann ich an dieser Stelle mal deutlich sagen. Bin gerade mit dem Fahrrad wieder hier ins Funkhaus gekommen. Und es ist nicht unangenehm, muss man sagen. Es ist nicht kalt, aber es ist eben auch nicht mehr so heiß wie in den vergangenen Wochen häufig. Wir können mal zur Kenntnis nehmen, das wird ein Wochenende mit erträglichen Temperaturen, mit ein bisschen Regen. Und wir haben es ja auch gerade gehört, auch der Rhein ist wieder fein. Also da läuft immer mehr Wasser rein. Und deswegen können wir davon ausgehen, dass da vielleicht demnächst auch die Schiffe wieder besser fahren können. Und das ist heute nicht so richtig warm draußen ist. Das bestätigt auch Ingrid. Die hat sich nämlich gerade schon gemeldet und schreibt: Moin aus dem bewölkten Peine bei 14 Grad. Mensch, das sind mal Temperaturen. Haben wir eh wenig gehabt. Also, in diesem Sinn, einen frischen Start in den Samstag für Sie alle.

Samstag, der Tag, an dem viele frei haben, blau machen. Schön! Auch Madonna macht blau. Und zwar wahres Blau. True Blue hier bei uns bei NDR1 Niedersachsen. Ich muss ganz ehrlich sagen, Madonna geht ja immer, wobei die neuen Songs finde ich nicht so doll, aber früher so in den 80ern, puh, hab ich die rauf und runter gehört. Großes Plakat von ihr über meinem Bett. Also Madonna, wirklich ein Teil meines Lebens, zumindest in den 1980er Jahren. Und die hören wir natürlich mal gerne hier bei uns bei NDR1 Niedersachsen. Hat ja auch tolle Songs gemacht. Was machen wir denn heute an diesem Wochenende am Samstagabend? Wir empfehlen ja einen kleinen Ausflug ins Emsland. In Meppen, da steigt das Kleinstadtfestival. Das ist ein ganz besonderes Festival. Das ist nämlich von jungen Menschen für alle gemacht. Seit 2013 gibt es da schon 120 engagierte Jugendliche und junge Erwachsene. Die haben sich da zusammengetan und gesagt, wir machen mal ein bisschen was für uns und für unsere Gäste. Und deswegen gibt es dieses Kleinstadtfestival. Da ist jede Menge los, da gibt es jede Menge Bands, jede Menge Musik für alle Altersklassen. Und Achtung, heute Abend gibt es von dort Hallo Niedersachsen. Ja, unser Fernsehmagazin im NDR Fernsehen, jeden Abend hier um 19.30 Uhr. Und heute Abend live vom Kleinstadtfestival in Meppen. Also wer Lust hat, dabei zu sein, gerne vorbeikommen. Heute Abend zwischen 19.30 Uhr und 20 Uhr ist da jede Menge los. Vorher natürlich auch und hinterher auch. Aber dann sind wir auch da und wollen ein bisschen mit Ihnen ins Gespräch kommen. Wenn Sie Lust haben, kommen Sie einfach mal vorbei beim Kleinstadtfestival in Meppen. Das ist was ganz Besonderes, weil man sagt ja immer, so junge Menschen und die eher etwas Älteren, die finden so selten zusammen. Hier passiert das aber. Und das Ganze steht unter dem Motto Vielfalt, Begegnung und Gemeinschaft und wenn nicht heute, wann dann? Heute Abend also Hallo Niedersachsen mit Christina von Sass live vom Kleinstadtfestival in Meppen.

0: Kurz nach halb sieben haben wir schon, 6.32 Uhr gleich. Durch die erste halbe Stunde haben wir uns ganz gut durchgeboxt. Ne? Eben zum Beispiel mit Simon & Garfunkel, The Boxer, auch ein schöner Song, Anfang der 70er Jahre rausgekommen. Die beiden haben ja damals jede Menge Hits gesammelt. Wir haben mal ein paar Temperaturen zusammengesammelt. Hier bei uns das aktuelle Wetter aus der letzten halben Stunde. Och Gott, ja, relativ mild auf Norderney, 16 Grad, allerdings Regen dazu. Und jetzt wird es frischer, Oldenburg bedeckter Himmel, am Hauptbahnhof 12 Grad, Bremen bedeckter Himmel 11 Grad. Lüneburg bedeckter Himmel 13, Osnabrück am Domhof nur 11 Grad, bewölkt dazu. Hannover 13 Grad, bedeckter Himmel, am Eiermarkt von Braunschweig 14 Grad, bedeckter Himmel. Am Nonnenstieg von Göttingen auch 14 Grad bei Regen und es regnet auch in Braunlage bei 11 Grad.
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0: Auf der A2 Hannover nach Berlin zwischen Rennau und Helmstedt-West hat es einen Unfall gegeben. Die Fahrbahn ist ja jetzt gesperrt. Hier steht Durchgangsverkehr. Was ist das denn? Also, nach einem Unfall gesperrt die A2 Hannover-Berlin zwischen Rennau und Helmstedt-West. Es gibt aktuell 3 Kilometer Stau. Region Hannover auf der Kronsbergstraße zwischen Nürnberger Straße und Gerd-Hauptmann-Straße funktionieren auch heute die Ampeln nicht. Also zumindest zur Zeit. Und Kreis Helmstedt, die Landstraße zwischen der A2 Helmstedt-Zentrum und Bad Helmstedt. Die ist wegen einer Sportveranstaltung beidseitig von heute 7 Uhr an bis 20 Uhr gesperrt. Also in einer halben Stunde geht's los. Und dann ist der Bereich bis 20 Uhr heute gesperrt.
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0: Und mit Hanna. Hanna hat sich heute Morgen schon gemeldet über unsere NDR Niedersachsen-App. Mit der sind Sie ja ganz schnell bei uns im Studio. Können Sie einfach mal eine kleine Nachricht schicken. Und Hanna hat gesagt, heute geht's auf die Piste. Ja, aber nicht das, was Sie jetzt möglicherweise denken. Nein, Hanna schreibt, heute findet in Salzgitter der erste Frauenlauf statt. Meine Freundinnen und ich nehmen teil und freuen uns wie Bolle auf diesen Spendenlauf. Die Mädels, die den das erste Mal heute organisieren, haben Großartiges geleistet. Heute um 9 Uhr geht es los. Wir aus Meine bei Gifhorn sind mega happy und sagen Danke. Gut, dass es heute nicht so heiß ist. Lieben Gruß an alle Frauen und Mädels. Macht euch auf, schreibt Hanna. Schließen wir uns an und wünschen viel Spaß bei diesem offensichtlich ganz besonderen Lauf.

0: Samstagmorgen, 6.41 Uhr. An diesem Wochenende ja ein besonderes Fußballwochenende. DFB-Pokal, erste Runde. Wir haben es gerade vorhin in den Nachrichten gehört. Gestern bei der Partie von Waldhof Mannheim gegen Kaiserslautern gab es heftige Ausschreitungen auf dem Platz mit den Fans. Ich muss ganz ehrlich sagen, Leute, warum macht ihr das? Ehrlich, ich meine, ihr hört uns jetzt nicht, weil wir sind ja da in der Regel natürlich zu hören, aber wahrscheinlich schlafen die meisten oder sitzen im Knast. Ich weiß nicht, was soll das? Wie blöd ist das alles, wenn das da so heftige Auseinandersetzungen gibt? Es geht auch um Fußball. Man will Spaß haben, man will dabei sein, will seine Mannschaft anfeuern und nebenbei einfach noch ein bisschen feiern. Das muss doch eigentlich reichen. Das ist doch eigentlich Sinn und Zweck von Fußball, dabei zu sein und mit zu feiern und mit anzufeuern, aber nicht sich zu kloppen, oder? Na, sei es drum. Wir hier im Norden wollen es mal anders machen. Erste DFB-Pokalrunde. Ein Auswärtsspiel, ein selbstbewusster Underdog. Wir sind bei Hannover 96, genau. Das ist ja in den letzten Jahren meistens schiefgegangen für den Club aus der Landeshauptstadt, für Hannover 96. Heute bei der SV Hemelingen im Bremer Weserstadion ist 96 wieder klarer Favorit. Der Bremer Stadtteilclub ist schließlich Fünftligist. Das sollte ja irgendwie klappen, aber Hannovers Trainer Christian Tietz, der sagt, nee, wir müssen da schon mal ganz genau hinschauen.
1: Wir nehmen es sehr ernst. Wir bereiten uns auf diesen Gegner vor, wie ganz normal, wie wir uns am Punktspiel zur zweiten Bundesliga vorbereiten. Das ist DFB-Pokal. Das ist ganz, ganz interessanter Wettbewerb, wo du viel für dich erreichen kannst. Und wir haben uns den Gegner angesehen. Wir bereiten uns mit uns als Mannschaft vor. Und Sie können mir auch glauben, auch die Spieler, die nehmen das sehr ernst. Ein wichtiges Spiel für uns, das wir für uns so erfolgreich wie möglich gestalten wollen.
0: Also Hannover 96 heute im DFB-Pokal bei der SV Hemelingen im Bremer Weserstadion. Und das Witzige dabei, der eigentliche Hausherr im Weserstadion, der ist zeitgleich woanders gefordert, nämlich am Hamburger Millerntor. Dahin weicht der Bremer Gegner Lüneburger SK Hansa aus, weil er überhaupt kein eigenes Stadion hat. Und das Spiel könnte die Rückkehr sein für Werder-Stürmer Niklas Füllkrug. Sein Trainer Daniel Thun, der schließt erstmal nichts aus.
2: Der Junge hat Bock, der Junge hat Energie. Also Selbstvertrauen ohne Ende, könnte man in Flaschen abfüllen und verkaufen. Also das ist ja etwas aus unserer vermeintlichen Lethargie, wo wir uns viele Monate bewegt haben, haben wir nochmal einen gefunden, der uns da rausziehen will. Aber meine Idee ist es schon so, den Spieler bestmöglich wieder in die Verfassung zu bringen, dass er vielleicht auch noch für andere Personen wieder interessant sein kann in Zukunft.
0: Ach, guck mal, vielleicht ja auch wieder für einen gewissen Jürgen Klopp als Bundestrainer. Warten wir es mal ab. Der Lüneburger SK Hansa jedenfalls, der würde gerne die Bremer Wiedersehensparty crashen. Es ist eines der größten Spiele der Vereinsgeschichte. Gibt eigentlich nur ein Problem. Sollte Torhüter Arne Exner wieder zum Elfmeterhelden werden, wie im Landespokalfinale, dann droht Familienknatsch. Er selbst ist Fan des Hamburger SV, soweit so gut. Aber
3: mein Patenkind spielt bei Werder im NLZ. Wir triezen uns untereinander. Er ist aber auch HSV-Fan. Und in der Familie ist sowieso ganz gemischt, Werder und HSV mit dabei. Aber natürlich als Hamburger oder als HSV-Fan dann am Millerntor gegen Werder zu spielen, ist natürlich besonders.
0: Ja. Also könnte ja tatsächlich so ein bisschen Ärger ins Haus stehen. Aber das ist dann nur Familienärger und den halten wir aus. Also heute DFB-Pokal, die Spiele, über die wir gerade gesprochen haben, die beginnen um 15.30 Uhr. Und wo verpassen Sie noch nichts? Na, wo war das noch? Naja, klar. Bei uns. Bei NDR 1 Niedersachsen.

0: Der Samstagmorgen, 6.52 Uhr schon, längst Zeit für den Mann hier.
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3: Und heute sage ich Ihnen, warum eine ganz besondere Kerze vielleicht etwas für Ihren Garten wäre. Es handelt sich dabei um eine sehr interessante Staude, nämlich um die Prachtkerze oder auch Präriekerze. Sie eignet sich hervorragend dazu, bestehende Lücken im Gartenbeet zu schließen. Die Präriekerze hat dünne Stiele mit filigranen, rosa-weißen Blütenrispen dran. Jede Blüte hält zwar nur einen Tag, aber die Pflanze schiebt ständig neue Blüten nach und bleibt deshalb über einen langen Zeitraum ansehnlich. Wenn der Wind leicht durch die Blütenstiele streift, dann schwingt die gesamte Staude mit und das sieht, wie ich finde, ganz toll aus. Wie es der Name Präriekerze bereits andeutet, stammt die Pflanze ursprünglich aus der Prärielandschaft Nordamerikas. Für den Standort im Garten bedeutet dies, dass er möglichst sonnig, nicht zu nährstoffreich und durchlässig sein sollte. Die Pracht- oder Präriekerze sieht nicht nur sehr romantisch aus, sie blüht auch unglaublich lange. Los geht es bereits im Juli und sie blüht dann oft bis zum ersten Frost. Sie werden sehen, wenn Sie diesen Gartentipp beachten, dann blüht die Präriekerze noch lange in Ihrem Garten.
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1: Guten Morgen. Gleich ist es 7.
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1: Auf der A2 Hannover-Berlin ist zwischen Rennau und Helmstedt West nach einem Unfall die Spur da gesperrt. Es gibt 3 Kilometer Stau. Und Region Hannover auf der Kronsbergstraße zwischen Nürnberger Straße und Gerd-Hauptmann-Straße sind aktuell mal wieder die Ampeln außer Betrieb. Kreis Helmstedt, die Landstraße zwischen der A2 Helmstedt-Zentrum und Bad Helmstedt wegen einer Sportveranstaltung beidseitig gesperrt. Und das Ganze so etwa bis 20 Uhr. Das war's aber erstmal von den Straßen.
3: Es ist 7 Uhr.
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3: Mit Vera Zellner. Guten Morgen. Die Schlagzeilen. Ärztekammer Niedersachsen fordert besseren Hitzeschutz für Kliniken. Landesregierung dringt auf EU-Importzölle für chinesische Hybridautos. Deutsche Springreiter holen Gold bei Weltmeisterschaft in Aachen. Und das Wetter. Sonne und Wolken im Wechsel, teils auch Regenschauer bis 20 Grad. Die Ärztekammer Niedersachsen fordert angesichts des heißen Sommers besseren Hitzeschutz in Kliniken und Praxen. Die Kammer sieht vor allem Land und Bund in der Verantwortung. Helmut Eickhoff, was genau stellt sich die Ärztekammer davor?
4: Ganz konkret zum Beispiel mehr klimatisierte Patientenzimmer und Wartezimmer. Oder auch Verschattung der Fenster, etwa durch Lamellen. Da geht es auch nicht nur um Kliniken oder Arztpraxen, sondern auch um Pflegeheime. Und natürlich fehlt diesen Einrichtungen bei knappen Kassen meist das Geld für teure Klimaanlagen. Diese hitzebedingten Mehrkosten sind bislang nirgends eingepreist, auch nicht bei den Vergütungen der Arztpraxen durch die Kassenärztliche Vereinigung. Deswegen fordert die Ärztekammer Bund und Länder auf, die Maßnahmen finanziell anzuschieben und ein gemeinsames Investitionsprogramm aufzulegen. Das niedersächsische Gesundheitsministerium sieht ebenfalls Handlungsbedarf. Sie könne die Forderung der Verbände verstehen, so eine Sprecherin des Ministeriums. Sie sagt aber auch, dass es das Land und die Kommunen nicht alleine schaffen können. Man müsse mit dem Bund ins Gespräch darüber kommen, wie Hitzeschutz in medizinischen Einrichtungen besser finanziert werden könne.
3: In einer Schule im schwedischen Ort Fagersta hat ein Mann mindestens einen Menschen mit einem Schwert getötet. 3 weitere Personen wurden verletzt, 2 davon schwer. Der mutmaßliche Täter ist ein 18-jähriger Mann. Bei seiner Festnahme gab die Polizei Schüsse ab. Zu einem möglichen Motiv ist bislang nichts bekannt. Feuerwehrleute aus Nordrhein-Westfalen und Niedersachsen machen sich am Morgen auf den Weg nach Serbien. Sie sollen dort den örtlichen Einsatzkräften helfen, Waldbrände zu bekämpfen. Auch Fachberater der auf Naturkatastrophen spezialisierten Hilfsorganisation AdFire und eine Versorgungseinheit der Johanniter-Unfallhilfe fahren mit. Serbische Behörden hatten gestern über das EU-Katastrophenschutzverfahren um Hilfe gebeten. Am Montag sollen die Einsatzkräfte dann im Nordwesten Serbiens eintreffen. Niedersachsen dringt darauf, dass schnell neue Importzölle auf chinesische Hybridautos eingeführt werden. Ministerpräsident Lies schreibt in einem Brief an EU-Kommissionspräsidentin von der Leyen, Kanzler Merz und Vizekanzler Klingbeil, die EU-Kommission habe es vor 2 Jahren versäumt, neben den reinen batterieelektrischen Fahrzeugen auch die Plug-in-Hybride in die Untersuchung über Wettbewerbsverzerrungen einzubeziehen. Der Brief liegt der Nachrichtenagentur Reuters vor. Seit 2 Jahren würden von chinesischen Herstellern systematisch Plug-in-Hybride in den EU-Binnenmarkt eingeführt, um hier etablierte Hersteller aus dem Markt zu drücken. Auch CDU-Landeschef Lechner fordert entsprechende Importzölle. Die deutschen Springreiter haben bei den Weltmeisterschaften in Aachen den Titel gewonnen. Das Team mit Sophie Hinners aus Sittensen setzte sich vorzeitig durch. Aus Aachen Jan Wochner.
5: Dieser Weltmeistertitel war eine echte Machtdemonstration der deutschen Springreiter. Vor dem begeisterten Publikum in der Aachener Sörs mit mehr als 40.000 Zuschauern blieben alle 4 deutschen Reiter ohne Abwurf. Während die Konkurrenz reihenweise patzte, behielten die deutschen Starter eine weiße Weste, erlaubten sich mit Sophie Hinners und Richard Vogel einige Zeitstrafpunkte, die letztlich aber nicht ins Gewicht fielen. Daniel Deusser als 3. Reiter machte vorzeitig den Goldtriumph perfekt. Den 1. seit 16 Jahren, bei dem der routinierte Markus Ehning einst auch schon dabei gewesen war. Diesmal brachte Ehning fehlerfrei Deutschland als 1. auf Goldkurs. Mit großem Vorsprung jubelte die deutsche Equipe am Ende. Silber ging an Belgien, Bronze an die Briten.
3: Die Fußball-Bundesligisten VfB Stuttgart und Eintracht Frankfurt stehen in der 2. Runde des DFB-Pokals. Frankfurt bezwang 5. Ligist St. Tönis mit 11:0. Der VfB Stuttgart siegte mit 4:0 bei Hansa Rostock. Die weiteren Ergebnisse: Mannheim-Kaiserslautern 0:1 nach Verlängerung, Münster-Karlsruhe 1:2. Zum Start der neuen Saison hat Meister und Pokalsieger Bayern München ein 4:1 bei Union Berlin gefeiert. Und Handball-Bundesligist TSV Hannover-Burgdorf ist im DHB-Pokal durch ein 36:29 bei Zweitligist Ferndorf in die nächste Runde gekommen. Drittligist TuS Finnhorst schied durch ein 32:33 gegen Potsdam aus. Die Zeit jetzt, gleich 7:04.
1: Unser Wochenendwetter. Heute ist es wechselnd bewölkt. Es gibt teilweise heitere Abschnitte, aber auch mal Regenschauer, vielleicht sogar mal ein Gewitter. Gegen Abend wird es langsam freundlicher. Bei Höchstwerten von etwa 18 Grad am Sonningturm bei Uslar und an der Ferienanlage Otterndorf bis 20 Grad am Vogelpark Walsrode im Oberharz 12 bis 15 Grad. Dazu ein teilweise starkböiger Wind aus West bis Nordwest. Direkt an der See sind vereinzelt auch stürmische Böen möglich. Morgen der Sonntag. Ein Wechsel aus Sonne und Wolken, einzelne Schauer. Meist ist es aber trocken. Temperaturen morgen 18 Grad an der Alten Liebe Cuxhaven bis 20 Grad an der Meierwerft in Papenburg. Oberharz morgen 13 bis 17 Grad. Und morgen ein eher schwacher, an der See teilweise mäßiger Wind. Und der Montag, ja gut, im Süden des Landes ist es länger freundlich. Sonst neben Sonne auch Wolkenfelder. Aber es bleibt meist trocken, nur stellenweise gibt es ein bisschen Regen. Höchstwerte 19 bis 23 Grad und am Dienstag wird es schon wieder ein bisschen wärmer. Temperaturen dann 23 bis 27 Grad. Eine Menge Sonne dazu, ein paar lockere Wolken und es bleibt am Dienstag auch meist trocken.
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1: Ja, schönes Wochenende für Sie und ansonsten schon mal kleiner Hinweis für diejenigen, die sagen, jo, wir würden ja gerne ein bisschen feiern. Wie wäre es zum Beispiel im Bruchser Heiratsmarkt? Der ist ja gestern gestartet in Bruchhausen-Vilsen. Was da so los ist, dazu mehr gleich hier, 7:10 Uhr.
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0: 7.13 Uhr, es bleibt festzuhalten, wir in Niedersachsen, wir kommen aus dem Feiern irgendwie gar nicht richtig raus. Ne? Maschseefest in Hannover gab es schon, Stoppelmarkt in Vechta. Und jetzt geht es quasi nahtlos weiter mit dem Bruxer Heiratsmarkt in Bruchhausen-Vilsen. Gestern Nachmittag ist der eröffnet worden. 5 Tage wird jetzt gefeiert, viel Tradition, viel rund um das Thema Heiraten. Im Bruxer Zelt kann zum Beispiel zum Spaß geheiratet werden, bis der Markt vorbei ist. Sozusagen eine Hochzeit auf Probe. Ich finde das eigentlich eine ganz gute Idee, sollte es viel häufiger geben. Es gibt aber noch viel anderes dabei. Es gibt zum Beispiel eigenes Bier, das Heiratsbräu. Und am Dienstag, da können alle Singles sich noch bei der Junggesellenversteigerung einbringen. Also das ist wirklich ein besonderes Fest. Alles natürlich mit Augenzwinkern. Bis zu 400.000 Menschen werden auf dem Bruxer Heiratsmarkt erwartet. Gestern ging's los und da war schon gleich eine Menge los. Für die Menschen aus der Region und umzu ist es das Fest des Jahres und die haben sich echt eine Menge vorgenommen.
1: An 5 Tagen kommen wir 7-mal und Mittwoch kommen wir, um zu gucken, ob auch wirklich kein Markt mehr ist.
2: Für die 5 Tage feiern wir eigentlich ein Jahr drauf vor und dann geht das rund hier. Wir sitzen hier um 14.30 Uhr und dann gehen wir auch erst, wenn das Zelt hier Dienstag schließt.
3: Ach, die Menschen, das Bunte, alles eigentlich.
4: Weil es immer ein schönes Fest ist, bei dem man weiß, was man hat. Und wir mit unseren Kindern herkommen und Karussell fahren und Schmalzkuchen essen.
3: Einmal um zu gucken, wo es die beste Getränke gibt und dann geht's los.
5: Das Tollste hier, dass man alle Leute wieder trifft, die man so das ganze Jahr nicht gesehen hat, da freut man sich einfach drauf. Dieses Frühshoppen ist das Highlight eigentlich, was es gibt. Also es ist unschlagbar.
6: Kremmerzelt muss jeder besuchen, der hier auf den Bruxer Markt kommt.
7: Und dann fahren wir auf jeden Fall jedes Fahrgeschäft. Definitiv jedes.
0: Das klingt ja wirklich in einer super Stimmung. Bitte weitermachen. Also der Bruxer Heiratsmarkt, gestern gestartet, geht bis Dienstag und scheint ja wirklich ein Riesenfest zu sein. Ich war noch nicht da, aber irgendwie sollte man vielleicht mal vorbeifahren. Ne? Klingt ja wirklich

0: Schönen Morgen. 7 Minuten noch bis 7:30.
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2: Was ist Ihr Thema der Woche?
3: Solaranlage ist im Moment mein Thema, weil ich ein Problem habe mit meinem alten Auto. TÜV schafft doch nicht mehr, also E-Auto angesagt. Machst du die große Lösung, lässt du die kleine Lösung? Was wird das am Ende kosten?
2: Sonne hätten wir ja genug.
3: Sonne haben wir genug und es gibt im Moment Förderung vom Staat für E-Autos.
2: Sie haben ja was vor sich vorherschieben?
3: Ja, das ist von meinem Ältesten, die beiden.
2: Der Enkel oder was?
3: Ja, natürlich. Und der muss jetzt arbeiten. Und
2: Opa schiebt?
3: Opa schiebt, weil die Frau auch arbeitet. Dann, ja. Und wir haben ja Zeit.
2: Und Opa schiebt gern die Enkel?
3: Ja, besonders ihn hier.
2: Weil er schläft. Und artig ist.
3: Und artig ist, ja.
2: Was ist Ihr Thema der Woche?
4: Wir haben uns am Montag einen kleinen Welpen zugelegt.
2: Wo ist der?
4: Noch bei seiner Mama und den kann ich erst in 4 Wochen abholen.
2: Ah.
4: Ein Zwergpudel.
2: Die sind ja ausgewachsen, schon so klein. Wie groß ist der denn jetzt? Wie ein Hamster?
4: Nein, so
2: zwei Handvoll.
4: Hände voll. Ja.
2: Wie ein großer Hamster.
4: Wie ein etwas größerer Hamster.
2: Ja. So, und jetzt ist die Vorfreude groß und Sie haben schon ganz viel gekauft.
4: Nein.
2: Leckerlis, Spielzeug.
4: Nein, haben wir tatsächlich noch nicht, weil mein Mann mich davon abgehalten hat.
2: Was ist Ihr Thema der Woche?
5: Ich gehe gerne ins Wasser. Da habe ich 2 feste Termine, dass ich eine Stunde mein Programm im Wasser abspule. Und das ist Entspannung pur.
2: Aquafit.
5: Ich mache alles für mich alleine. Ich kann dieses Gequatsch von anderen Leuten im Wasser nicht ab. Okay. Und ich laufe, ich schwimme, ich mache Übungen. So. Das ist für mich wichtig.
2: Ich hoffe, das Gequatsche im Trockenen mit mir war okay.
5: War auszuhalten.
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0: Hier ist ein aktueller Verkehrsservice für Sie von uns, von NDR 1 Niedersachsen. Vorsicht bitte auf der A38 Halle Göttingen. Zwischen Dramfeld und Dreieck Dramethal eine Unfallstelle, die noch nicht abgesichert ist.

0: 2:30, 7:32 Uhr. Und das bei diesem Wetter.
1: Ja, hier das Wetter aus der letzten Halbstunde. Norderney an der Marienhöhe 16 Grad. Leicht bewölkter Himmel über Norderney. Oldenburg bedeckt bei 13 Grad. Dicke Wolken über Bremen bei 12 Grad. Lüneburg am Alten Kran auch 12 Grad. Bedeckter Himmel dazu. Osnabrück 11 Grad bei bedecktem Himmel. Hannover 12 Grad. Bedeckter Himmel. Braunschweig an der Jugendherberge 13 Grad. Bedeckter Himmel. In Göttingen nach wie vor Regen bei 14 Grad. Und Regen auch in Braunlage am Eisstadion 11 Grad.
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1: Vorsicht bitte, Vorsicht auf der A38 Halle Göttingen zwischen Ramfeld und Dreieck-Drammetal. Unfallstelle nicht abgesichert bisher. A2 Hannover-Berlin zwischen Rennau und Helmstedt-West. 5 Kilometer Stau nach einem Unfall. Der Verkehr wird aktuell an dieser Unfallstelle vorbeigeleitet. Region Hannover auf der Kronsbergstraße zwischen Nürnberger Straße und Gerd-Hauptmann-Straße. Funktionieren die Ampeln nach wie vor nicht. Rundkreis Helmstedt, die Landstraße zwischen der A2, Helmstedt-Zentrum und Bad Helmstedt, bis 20 Uhr heute beidseitig gesperrt. Grund, eine Sportveranstaltung.
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1: Und bei uns läuft gleich eine Quizveranstaltung. Wir nennen sie liebevoll Mut zur Lücke. Und wenn Sie mal dabei sein wollen, dann können Sie sich gerne melden über unsere NDR Niedersachsen-App. Name bitte natürlich, Telefonnummer für einen möglichen Rückruf. Wir spielen 3 Songs vor und in jedem Song fehlt ein Wort. Nicht ganz so schön anzuhören, aber Sie können ja vielleicht dieses Wort ergänzen und dann haben Sie Chance auf 100 Euro. Unsere Kandidatin gleich ist Katja Bianchi aus Lüneburg.

0: Habe ich das gerade richtig gehört? Nimm dein Glück selbst in die Hand. Ich meine, das gilt jetzt gleich für Katja Bianchi, die spielt Mut zur Lücke hier bei uns bei NDR Niedersachsen. Vorher gibt es aber noch das hier, nämlich einen aktuellen Verkehrsservice, und das kenne ich ganz so erfreulich. Vorsicht A2 Hannover-Berlin zwischen Kreuz Braunschweig-Nord und Braunschweig-Flughafen. Da hat es leider einen Unfall gegeben und die Unfallstelle ist noch nicht abgesichert. Jetzt ist es 7:40 Uhr.
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0: Und es geht in die Salzstadt schlechthin, nämlich nach Lüneburg zu Katja Bianchi. Guten Morgen, Katja.
3: Ja, schönen guten Morgen.
0: Sie singen gerne mit im Auto, habe ich mir mal sagen lassen. Leidenschaftlich gern mit im Auto. Also Sie haben im Grunde alle Texte so parat?
3: Ja, ich hoffe, dass ich alle Texte parat habe, und ich singe sehr, sehr gerne falsch und laut.
0: Das heißt, Sie fahren in der Regel auch lieber alleine Auto?
3: Ja, oder mit meinem Sohn, der Kleine, der ist erst 9, der findet das noch nicht so schlimm.
0: Nee, der kann auch nicht so einfach aussteigen, ne? Nee. Da gibt es ja Kindersicherung.
3: Ja.
0: Und hilft er denn jetzt schon ein bisschen mit, weil er bei der Mama so ein bisschen zugehört hat beim Mitsingen?
3: Also der hat mich eigentlich dazu animiert, mich anzumelden, weil wir jeden Morgen auf dem Weg zur Schule das hören. Und der hat immer gesagt, Mama, melde dich doch mal da an, Mama, melde dich doch mal da an. Ja, und das sagt er mir schon seit Mai, und jetzt habe ich es endlich mal getan.
0: Ja, und es hat dann auch gleich geklappt. Und wenn Sie jetzt gewinnen sollten, kriegt denn der Sohnemann was ab?
3: Aber natürlich.
0: Wie heißt er?
3: Der heißt Castiel.
0: Castiel?
3: Castiel.
0: Castiel, das ist ein seltener Name. Schön.
3: Ja, das stimmt. Ja.
0: Also, dann hoffen wir ja für Castiel, dass er jetzt ein bisschen was abkriegt von dem Geld, was sie hoffentlich jetzt auch gewinnt, ne?
3: Das hofft er auch.
0: Das ist mir klar. So, also, dann fangen wir jetzt mal an mit dem ersten Song. Ganz genau zuhören. Achtung.
3: Ja.
4: Yeah. 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
0: Na?
3: Oh mein Gott, da fehlt ja... Need Sunday?
0: Nee.
3: Morning.
0: Ja, kommt auch drin vor. Easy wäre es gewesen. Zwei Mann, ja. Easy.
3: Ja.
0: Also war gar nicht
3: das
0: so easy.
3: Das ging so schnell.
0: Ja, das stimmt, das stimmt. Jetzt wird's deutsch. Achtung.
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0: Zu dir, das ist richtig. So, 25 Euro. Die haben wir schon mal. So, komm, jetzt machen wir mal 50er voll hier. Achtung.
3: Something.
0: Ja! Ja, also das Mitsingen hat sich ja zum Teil zumindest gelohnt. Ne? 50 Euro für Sie, Katja. Herzlichen Glückwunsch.
3: Ich freue mich sehr. Vielen Dank.
0: Ja, und Castiel erst, ne?
3: Ja.
0: Also, heute doppelte Portion Eis. Nee, im Moment heute lieber nicht Eis. Heute ist zu kühl für Eis. Heute würde ich mal...
3: Ja. Ne? Ja, erstmal Frühstück.
0: Alles klar. Also, wir wünschen Ihnen ein wunderschönes Wochenende. Liebe Grüße und bis bald mal. Tschüss.
3: Vielen Dank. Tschüss.
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0: auf dem Schirm. Ulrike hat gerade geschrieben, Ulrike aus Bad Harzburg. Mensch, bei uns ist auch eine Menge los. In Bad Harzburg das große Salz- und Lichterfest mit tollen Konzerten ist das gestern gestartet. Heute Abend ist der Höhepunkt mit Zehntausenden von Lichtern. Es lohnt sich zu kommen, überall ist Musik. Einfach toll. Also wer Lust hat, mal wieder Bad Harzburg kennenzulernen, auf alle Fälle gesetzt. Und wer sagt, nee, ich hab's lieber so mit dem Westen, also mit dem Emsland, da sind wir ja heute auch mit Hallo Niedersachsen live vor Ort. Unser Magazin heute im NDR Fernsehen. Ab 19.30 Uhr, da sind wir beim Kleinstadtfestival in Meppen. Ja, und sind keine leeren Worte. Wir sind da, wo Sie sind, und wir wollen gemeinsam unser Niedersachsen erlebbar machen.
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1: Drei Infos haben wir. A2 Hannover-Berlin. Zwischen Rennau und Helmstedt-West, da stockt es auf einer Länge von etwa 6 Kilometern. Region Hannover. Auf der Kronsbergstraße zwischen Nürnberger Straße und Gerhard-Hauptmann-Straße funktionieren auch heute die Ampeln nicht. Die sind da außer Betrieb. Das läuft ja schon seit ein paar Tagen nicht so richtig, ne? Kreis Helmstedt. Hier ist die Landstraße zwischen der A2 Helmstedt-Zentrum und Bad Helmstedt bis heute Abend 20 Uhr beidseitig gesperrt. Erfreulicher Grund dafür, da wird gesportet. Da läuft eine Sportveranstaltung. Also, da müssen Sie mit dem Auto ein bisschen Geduld haben und allen Sportlern, die da unterwegs sind, viel Erfolg bei dem, was sich vorgenommen haben.
2: Es ist jetzt 8 Uhr.
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2: Mit Vera Zellmer. Guten Morgen. Die Schlagzeilen. Ärztekammer Niedersachsen fordert besseren Hitzeschutz für Kliniken. Ukraine meldet mindestens 16 Tote nach russischem Angriff auf Einkaufszentrum. Deutsche Springreiter holen Gold bei Weltmeisterschaft in Aachen. Das Wetter. Sonne und Wolken im Wechsel, teils auch Regenschauer bis 20 Grad. Die Ärztekammer Niedersachsen fordert angesichts des heißen Sommers besseren Hitzeschutz in Kliniken und Praxen. Die Kammer sieht vor allem Land und Bund in der Verantwortung. Helmut Eickhoff, was genau stellt sich die Ärztekammer vor?
3: Ganz konkret zum Beispiel mehr klimatisierte Patientenzimmer und Wartezimmer. Oder auch Verschattung der Fenster, etwa durch Lamellen. Da geht es auch nicht nur um Kliniken oder Arztpraxen, sondern auch um Pflegeheime. Und natürlich fehlt diesen Einrichtungen bei knappen Kassen meist das Geld für teure Klimaanlagen. Diese hitzebedingten Mehrkosten sind bislang nirgends eingepreist, auch nicht bei den Vergütungen der Arztpraxen durch die Kassenärztliche Vereinigung. Deswegen fordert die Ärztekammer Bund und Länder auf, die Maßnahmen finanziell anzuschieben und ein gemeinsames Investitionsprogramm aufzulegen. Das niedersächsische Gesundheitsministerium sieht ebenfalls Handlungsbedarf. Sie könne die Forderung der Verbände verstehen, so eine Sprecherin des Ministeriums. Sie sagt aber auch, dass es das Land und die Kommunen nicht alleine schaffen können. Man müsse mit dem Bund ins Gespräch darüber kommen, wie Hitzeschutz in medizinischen Einrichtungen besser finanziert werden könne.
2: Außenminister Wadefuhl ist am Morgen in Kiew eingetroffen und hat dem Land die weitere Hilfe Deutschlands im Abwehrkampf gegen Russland versichert. Anlass ist der 35. Unabhängigkeitstag der Ukraine. Gestern hatte Russland ein Einkaufszentrum in der Stadt Kryvyi Rih mit Langstreckendrohnen angegriffen. Mindestens 16 Menschen starben dabei, über 100 Menschen wurden verletzt. Aus der Ukraine Florian Kellermann.
4: Das getroffene Einkaufszentrum war das größte in Kryvyi Rih. Fotos zeigen ein weitgehend zerstörtes Gebäude. Nach Angaben von Behörden griff Russland es in zwei Wellen mit Langstreckendrohnen an. Mit solchen zweiten Angriffen sollen Helfer getroffen werden, die zu einem Unglücksort gerufen werden. Die eingesetzten Drohnen waren mit einem Strahltriebwerk ausgestattet. Russland stellt immer mehr Drohnen dieses Typs her. Sie fliegen deutlich schneller als herkömmliche Drohnen und sind dadurch schwerer abzufangen. Der ukrainische Präsident Volodymyr Zelensky nannte den Angriff in einer Mitteilung absolut zynisch und niederträchtig. Er sei als terroristischer Akt zu werten. Kryvyi Rih ist Zelenskys Heimatstadt. Bei einem weiteren russischen Drohnenangriff im Bezirk Mykolaiv am Abend kamen weitere 4 Menschen ums Leben, darunter 3 Kinder, wie die Behörden mitteilten. Fotos zeigen, dass hier ein einstöckiges Gebäude das Ziel war, in dem ein Laden, eine Poststelle und eine Apotheke untergebracht waren.
2: Feuerwehrleute aus Niedersachsen und Nordrhein-Westfalen machen sich heute auf den Weg nach Serbien. Sie sollen dort den örtlichen Einsatzkräften helfen, Waldbrände zu bekämpfen. Auch Fachberater der auf Naturkatastrophen spezialisierten Hilfsorganisation AdFire mit Sitz in Wallenhorst bei Osnabrück und eine Versorgungseinheit der Johanniter-Unfallhilfe fahren mit. Serbische Behörden hatten gestern über das EU-Katastrophenschutzverfahren um Hilfe gebeten. Am Montag sollen die Einsatzkräfte dann im Nordwesten Serbiens eintreffen. Volkswagen-Chef Blume hat umfassende Änderungen im Konzern angekündigt. Die Lage sei mehr als kritisch, sagte Blume wörtlich in einem Interview im VW-Intranet. Als sicher gilt, dass Blume damit die Belegschaft vorbereiten will auf einen harten Umbau. Der Sparkurs, mit dem VW im vergangenen Jahr die Kosten in seinen deutschen Fabriken um fast 20% gesenkt habe, dieser Kurs reiche noch nicht aus, fügte der Konzernchef hinzu. Am Dienstag will Volkswagen eine Betriebsversammlung in seinem Stammwerk auf Wolfsburg abhalten. Danach sollen bis Ende August 8 weitere folgen. In Bremen wird heute der Christopher Street Day gefeiert. In der Innenstadt ist eine bunte Demonstration geplant. Rund 30.000 Menschen werden erwartet. Mehr als 50 Gruppen, etwa aus Vereinen, Unternehmen, Gewerkschaften, sozialen Einrichtungen und der Community, wollen für Vielfalt, Freiheit, Sichtbarkeit und ein friedliches Miteinander auf die Straße gehen. Polizei und Sicherheitsbehörden wollen ihr Einsatzkonzept bei Bedarf gemeinsam mit den Veranstaltern anpassen. Am Rande des CSD in Berlin hatte Ende Juli ein islamistischer Attentäter eine Frau getötet und 31 Menschen verletzt. Die deutsche Springreiter-Equipe hat bei den Weltmeisterschaften in Aachen den Titel gewonnen. Das Team hat mit Sophie Hinners aus Sittensen setzte sich vorzeitig durch. Aus der Sportredaktion Tide Tedinger.
5: Es war ein überragender Auftritt. Neben Hinners blieben auch Daniel Deusser und Markus Ehning mit ihren Pferden im Finale ohne Abwurf. Schon vor Schlussreiter Europameister Richard Vogel, der auch noch null Fehler ging, war die Konkurrenz entschieden. Hinners zitterte beim entscheidenden Ritt von Deusser kräftig mit.
6: Das war ja pure Spannung. Ich glaube, am vorletzten Sprung, als der liegen geblieben ist, haben wir uns schon ziemlich gefreut, weil wir wussten, bis dahin, man kann sich noch einen Fehler erlauben. Aber dann war die Freude natürlich riesengroß, als wir dann noch eine fehlerfreie Runde nach Hause gebracht hatten.
5: Die Fußball-Bundesligisten Eintracht Frankfurt und VfB Stuttgart haben im DFB-Pokal die zweite Runde erreicht. Stuttgart siegte bei Hansa Rostock mit 4:0. Die Frankfurter setzten sich bei Oberligist SC St. Tönnies mit 11:0 durch. Außerdem schied Preußen Münster mit 1:2 gegen den Karlsruher SC aus. Waldhof Mannheim scheiterte mit 0:1 nach Verlängerung am 1. FC Kaiserslautern. Das Spiel war zwischenzeitlich wegen schwerer Fanausschreitungen fast eine Dreiviertelstunde unterbrochen. Zum Saisonauftakt in der Bundesliga der Frauen siegte Bayern München mit 4:1 bei Union Berlin. Der VfL Wolfsburg startet heute beim 1. FC Nürnberg. Die Bundesliga-Handballer der TSV Hannover-Burgdorf stehen in der nächsten Runde des DHB-Pokals. Bei Zweitligist TuS Ferndorf gelang ein 36:29. Drittligist TuS Findorf verpasste beim 32:33 gegen den klassenhöheren VfL Potsdam ganz knapp eine Überraschung.
2: Und die Zeit, es ist jetzt 8:06.
7: Und es ist heute eher bewölkt bei uns. Wir sind beim Wetter. Ja, viele Wolken heute, teilweise aber auch heitere Abschnitte, aber auch mal Regenschauer und vielleicht sogar ein Gewitter. Gegen Abend wird es wohl ein bisschen freundlicher. Höchstwerte am Samstag 18 Grad am Brauhaus Einbeck in Altenbruch und am Gut Kartenberge bis 20 Grad in Hollige, in Duishorn und am Schloss Bodmer, Oberharz 12 bis 15 Grad. Dazu ein teilweise stark böiger Wind aus West bis Nordwest. Direkt an der See sind vereinzelt auch stürmische Böen möglich. Dann sind wir beim Sonntag. Da gibt es einen Wechsel aus Sonne und Wolken, auch ein paar Schauer. Meist ist es aber trocken. Temperaturen so ähnlich wie heute, 18 Grad an der Küste bei Dunen, 20 Grad in Ostfriesland, im Oberharz 13 bis 17 Grad. Auch morgen eher ein schwacher Wind, an der See teilweise mäßig. Montag, da ist es dann im Süden des Landes länger freundlich. Sonst gibt es durchaus auch mal ein paar Wolkenfelder. Es bleibt aber meist trocken, nur stellenweise gibt es ein bisschen Regen am Montag bei Temperaturen zwischen 19 und 23 Grad. Ja, und der Dienstag, der bringt dann jede Menge Sonne. Es bleibt trocken und die Temperaturen, die gehen mal wieder nach oben. 23 bis 27 Grad.
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7: Also ich würde ja das Wochenende mal zum Durchlüften nutzen. Temperaturen dann nächste Woche schon wieder deutlich wärmer. Hab gestern Abend vergessen, bei mir alle Fenster wieder zuzumachen. War so müde, einfach ins Bett gegangen, vergessen. Heute Morgen war es richtig kalt in der Wohnung. Also man kann tatsächlich was tun für den Fall, dass Sie sagen, es ist so warm seit den letzten Wochen. Ich muss da mal was tun. Also Fenster auf, aber nicht vergessen zuzumachen über Nacht.
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0: In der 1 Niedersachsen, aktuelles im Verkehrsservice um gleich Viertel nach 8. Vorsicht auf der A1 Osnabrück-Dortmund zwischen Münster-Nord und Kreuz Münster-Süd. Da liegen mehrere Spanngurte im Weg. Vorsicht Hannover, B6 der Messeschnellweg zur Seelhorst zwischen Mittelfeld und Seelhorster Kreuz. Da liegt ein Reh und Vorsicht, Region Hannover gleich nochmal auf der Landstraße zwischen Meldorf und Wennebostel. Da hat sich die Fahrbahn abgesenkt, also auch hier bitte besondere Vorsicht. Das klingt ja alles nicht so sehr erfreulich. Da wollen wir uns mal was Erfreuliches anhören. Chris hat gerade geschrieben über unsere App. Wie gesagt, wenn Sie die nutzen, unsere App, da sind Sie ganz schnell bei uns auch im Studio mit Ihren ganz persönlichen Grüßen. Und Chris hat geschrieben zu seiner Frau Ulrike, die gerade das Lichterfest in Bad Harzburg angepriesen hat. Er schreibt, meine Frau Ulrike hat heute Geburtstag und ich würde ihr gerne ausrichten lassen, dass ich sie liebe. Und das ist doch mal was ganz Schönes, oder?
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0: Genau, das kommt jetzt hier bei uns ja immer zwischen 8 und 8.30 Uhr am Samstagvormittag. Maja Mokwitz, Andreas Kuhlager aus unserem Landwirtschaftspodcast 63 Hektar. Die beiden diskutieren wichtige Themen aus der Landwirtschaft. Und zwischendurch, da wird Andreas immer mal so ein bisschen getestet. Er soll Wörter erklären.
2: Was ist Mortellaro?
3: Bitte?
2: Mortellaro.
3: Mortellaro.
2: Mhm.
3: Also, Mortellaro ist eigentlich ein Begriff aus der Gastronomie, hat mit Landwirtschaft jetzt direkt erstmal nichts zu tun. Mortellaro ist ein italienisches Gericht, ein Rezept, was auf Basis von Mortadella funktioniert. Und
2: ich wusste,
3: zwar,
2: dass du darauf gehst, Mortellaro
3: ist eine italienische Feinwurst. Und die wird auf entsprechende Art und Weise zubereitet. Sie wird exakt 64 Stunden getrocknet und dann wird sie geraspelt serviert. Und zwar auf Pasta wird die raufgeraspelt. Und das ist die sogenannte Mortellaro.
2: Oh weia, wenn jetzt die Menschen auch zuhören, die schon wissen, was es ist, die wollen es auf jeden Fall nicht geraspelt aufs Brot haben.
3: Nein.
2: Nein. Also das ist eine Krankheit. Sie wird auch oft Erdbeerkrankheit genannt. Und zwar bei den Kühen, um genau zu sein, ist es eine Hautentzündung an den Klauen.
3: Oh, Das ist nicht so schön.
2: Nee.
0: Ein bisschen daneben gelegen, mein lieber Andreas Kuhlager. Naja, sei es drum, das ist auch nicht so ganz einfach, diese Fachbegriffe immer zu wissen. Aber wir kriegen sie ja erklärt, immer am Samstagvormittag hier bei uns bei NDR Niedersachsen. Majas Landwort der Woche und unseren Podcast 63 Hektar. Alle Folgen dazu in der ARD Sounds App und natürlich hier bei uns im Programm alle zwei Wochen eine neue Folge.

20 nach 8. Schon wieder was Neues von den Straßen hier bei uns bei NRZ Niedersachsen. Vorsicht auf der A2 Dortmund-Hannover beidseitig. Höhe Hannover-Langenhagen, da sind Leute auf der Straße.

0: Es ist 8.30 Uhr am Samstagmorgen und es ist bedeckt draußen. Ja, die aktuellen Wetterwerte geben das mal her. Norderney, da regnet es sogar bei 16 Grad. Oldenburg, bedeckter Himmel, im Domviertel 15 Grad. Bremen, leicht bewölkt, 14 Grad. Lüneburg, bewölkter Himmel, 13 Grad. Osnabrück, bedeckter Himmel, am Rathaus des Westfälischen Friedens, 12 Grad. Hannover an vier Grenzen, 13 Grad, bedeckter Himmel dazu. Am Schloss von Braunschweig, 14 Grad. Bedeckter Himmel dazu. Göttingen auch Regen, am Klausberg 14 Grad und bedeckter Himmel. Braunlage bei 11 Grad.
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0: Also Himmel eher bedeckt, dafür auf den Straßen meistens frei, nicht ganz. A2 Hannover-Berlin zwischen Renner und Helmstedt-West. Da gibt es 6 Kilometer stockenden Verkehr, aber ansonsten keine Staus, keine Behinderungen auf den Autobahnen. Region Hannover allerdings, Kronsbergstraße zwischen Nürnberger Straße und Gerd-Hauptmann-Straße, da funktionieren mal wieder die Ampeln nicht. Und im Kreis Helmstedt, da ist die Landstraße zwischen der A2 Helmstedt-Zentrum und Bad Helmstedt bis 20 Uhr gesperrt. Beidseitig wohlgemerkt, aber da gibt es einen erfreulichen Grund. Da wird heute richtig viel gesportet, da läuft eine Sportveranstaltung, wenn Sie Lust haben. Vorbeigehen, anfeuern, schätze ich mal.
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0: Ich gehe einfach mal davon aus, dass die Sportlerinnen und Sportler angefeuert werden wollen, oder? So, anfeuern gilt jetzt auch gleich bei der Entenjacht. Karl Neuroth ist unser Kandidat. 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Das ist nun mal die Entenjacht und die gibt's immer bei uns.
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0: So, gleich haben wir es 20:09, 8:40 und damit ist es Zeit.
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0: Und heute spielen wir mit Karl Neuroth aus Kreinsen. Er ist gerade mit seiner Freundin zusammengezogen und wir haben was gemeinsam. Wir beide, also nicht, dass ich mit meiner Freundin zusammengezogen bin, nein, nein, nein. Aber wir sind beide 96-Fans. Karl!
2: Andreas!
0: Hallo, grüß dich!
2: Hallo, guten Morgen!
0: Ja, sag mal, wir haben gesagt, wir duzen uns, weil wir eben 96-Fans sind beide. Das können wir an dieser Stelle ja mal offen zugeben. Warum auch nicht, ne?
2: Ja, da muss man zu stehen.
0: Da muss man zu stehen, da darf man ja auch zu stehen.
2: Ja, ja, muss man, ja.
0: Was glaubst du, wie geht das denn heute aus in Hemelingen?
2: Ich denke, dass Hannover gewinnen wird, aber die sind momentan unberechenbar, glaube ich.
0: Wohl wahr, ne? Zwei Spiele in der Liga, beides verloren.
2: Beide verloren und ja, ich fange gleich an zu heulen.
0: Naja, also, das kannst du hinterher machen, wenn du bei der Endjagd verloren hast.
2: Nein. Das werde ich nicht.
0: Das wirst, du bist Optimist. Nicht schlecht.
2: Ich bin Optimist.
0: Ja, also, was wollte ich denn sagen? Du bist jetzt mit deiner Freundin zusammengezogen und klappt das einigermaßen? Ich meine, ist das gut oder so?
2: Ja, das ist cool und wir sind halt noch dabei. Ich hab so viel Zeugs hier stehen, was ich bestellt habe, was ich noch irgendwie anbringen muss. Lampen, Rollos, also ich bin echt überfordert. Deswegen nehme ich mir mal eine Auszeit und spiele mal Entenjagd.
0: Ach so, okay. Aber sowas kannst du alles? Also bist du handwerklich begabt, ja?
2: Einigermaßen. Also ich krieg eine Schraube in die Wand, ja.
0: Okay, ach so. Also mehr ist es auch nicht.
2: Nee, mehr ist es auch nicht.
0: Sonst hätte ich gesagt, wenn ich mal wieder umziehe, dann melde ich mich bei dir.
2: Ja, aber meine Freundin, die ist handwerklich sehr begabt. Die baut die Schränke auf, da bin ich mehr platt, also so. Was die so kann.
0: Ja, dann gib mir mal ihre Telefonnummer.
2: Damit mache ich. Können wir im Anschluss machen.
0: Also jetzt machen wir erstmal Entenjagd, ne? Okay.
2: Okay, dann jagen wir mal Enten.
0: Ja, okay.
2: Ich mag ja Entenkeulen.
0: Ach so, ja, das verstehe ich auch. Aber nun hast du mir vorhin gesagt, du hast irgendwann schon mal mit Suse Neuss gespielt, mit Susanne Neuss.
2: Ja.
0: Und da bist du über eine China-Meldung gestolpert und soll ich dir mal was sagen, was wir jetzt haben?
2: Nein, nein, nein, Andreas, mach das nicht.
0: Wir haben eine China-Meldung.
2: Da kann ich nur. Okay, mach mal.
0: Okay.
3: Ein humanoider Roboter steht in China jetzt erstmals an einer stark befahrenen Kreuzung und überwacht dort den Verkehr. Er erkennt beispielsweise, ob E-Bike-Fahrer einen Helm tragen und spricht gegebenenfalls eine höfliche Warnung aus. Auch Fragen nach dem Weg kann der Robopolizist gut beantworten.
2: Na, Andreas, das ist echt.
0: Ja! Ah, siehst du wohl.
2: Ja.
0: Bist nicht über China gestolpert.
2: Nein.
0: So, jetzt geht's mal gleich weiter.
3: Eine Katze hat für einen Feuerwehreinsatz in Baden-Baden gesorgt. Der Vierbeiner, der hat nämlich offenbar selbstständig den Wasserhahn in der Küche aufgedreht. Das Wasser hatte sich bereits in der ganzen Wohnung verteilt, ehe die alarmierte Feuerwehr den Wasserschaden eindämmen konnte.
0: Tja, klingt ungewöhnlich, aber...
2: Das ist schwierig.
0: Was meinst du?
2: Ich meine...
0: Was meinst du?
2: Andreas, ich meine, das ist eine Ente.
4: Wieder gescheitert. Nein.
2: Okay.
0: Ja, sieh's mal positiv. Du kannst jetzt mit deiner Freundin gemeinsam ein bisschen früher wieder Schrauben drehen.
2: Ja, das mache ich jetzt auch. Wenn wir jetzt hier fertig sind, dann hänge ich die Bürolampe auf.
0: Die Bürolampe. Ja, aber sei vorsichtig, nicht, dass du da irgendwie einen Schlag kriegst oder so.
2: Nein.
0: Okay. Du kriegst eine Ente von uns und noch einen lieben Gruß. Und wir wünschen, dass das alles mit dem Umzug jetzt bald vorbei ist und dass ihr dann richtig gemeinsam da toll leben könnt. Ne?
2: Okay, danke schön.
0: Mach's gut, bis bald. Ciao.
2: Ciao.
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0: Wie heißt es auch so schön? Je früher der Morgen, desto netter die Gäste. Und gerade eben kommt Kollegin Christina von Sassi am Studio vorbei. Ich sage, Christina, was machst du denn schon so früh hier? Und ja, Christina, du bist weil du gleich losfährst in Richtung Meppen, ne?
1: Ja, und das ist ja gar nicht meine Zeit, so früh, gebe ich ganz offen zu. Deswegen bin ich auch beim Fernsehen gelandet und nicht beim Radio. Aber in der Tat, wir sind heute wieder on Tour mit Hallo Niedersachsen. Und das finde ich natürlich großartig. Und wir sind heute Abend live im Emsland in Meppen. Wir senden live von dort. Und da freue ich mich total drauf.
0: Ja, was ist da los? Ich habe es heute schon mal gesagt, es gibt ein Kleinstadtfestival. Was ist das?
1: Ich hatte bis dahin auch noch nicht davon gehört. Aber ich glaube, es wird höchste Zeit, dass wir das mal ein bisschen besser kennenlernen. Denn das gibt es schon seit 13 Jahren. Es gibt eben Festivals bei uns in Niedersachsen, nicht nur in Schesel und in Cuxhaven. Ja. Nein, auch in Meppen. Das ist das Kleinstadtfestival. So heißt es, mit einem kleinen Augenzwinkern. Und das wird auf die Beine gestellt von im Grunde nur ehrenamtlich engagierten Menschen. Viele junge Menschen, die Idee ging aus von einem Jugendzentrum in Meppen, die wollten eben auch was bieten für die jungen Menschen und haben dieses Kleinstadtfestival auf die Beine gestellt. Mittlerweile kommen jedes Jahr mehrere tausend Menschen, 3000 Menschen oder so. Die Zahl geht immer weiter nach oben, es wird immer bekannter und da kommen auch richtig coole Bands, also die sagen wir mal poppiger unterwegs seienden Leute, kann man das so sagen? Naja, also die Deutsch-Pop mögen, die kennen die Band bestimmt, von wegen Lisbeth spielt heute Abend, ist der Headliner.

0: Mitarbeiterin heute Abend. Insofern freue ich mich sehr und deshalb natürlich noch mehr.
1: Also heute Abend, hallo Niedersachsen von uns, vom NDR für Sie in Niedersachsen. Live aus Meppen vom Kleinstadtfestival. 19.30 Uhr geht's los. Also das Kleinstadtfestival, das läuft natürlich schon vorher und auch hinterher weiter. Aber von 19.30 Uhr bis 20 Uhr, hallo Niedersachsen, live aus Meppen mit Christina von SAS. Viel Spaß.
0: Danke.

Da kommt morgens schon so eine wirklich nette Kollegin vom NDR Fernsehen hier ins Studio, komme ich ganz durcheinander. Ich weiß jetzt nicht, habe ich diesen Verkehrsservice hier schon gemacht? Falls nicht, ist das doppelt, seien Sie mir nicht böse, ich bin halt gerade ein bisschen irritiert, ein bisschen abgelenkt. Aber hier aktuell ist nochmal von der A1 Bremen-Osnabrück zwischen Dreieck Stur und Groß-Ippenau, da liegt eine Leitbarke im Weg. Bitte fahren Sie da besonders aufmerksam.

0: Es ist so gut wie 9 heute am Samstag.
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0: Wichtiges von der Autobahn A2 Hannover-Berlin zwischen Renner und Helmstedt-West. 7 Kilometer stockender Verkehr nach einem Unfall.
2: Es ist jetzt 9 Uhr.
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2: Mit Vera Zellmer. Guten Morgen. Die Schlagzeilen. Ärztekammer Niedersachsen fordert besseren Hitzeschutz für Kliniken. Ukraine meldet mindestens 16 Tote nach russischen Angriffen auf Einkaufszentrum. Deutsches Springreiterteam um Niedersachsen hinaus holt WM-Gold in Aachen. Und das Wetter. Sonne und Wolken im Wechsel, teils auch Regen, bis 20 Grad. Die Ärztekammer Niedersachsen fordert angesichts des heißen Sommers besseren Hitzeschutz in Kliniken und Praxen. Die Kammer sieht vor allem Land und Bund in der Verantwortung. Helmut Eickhoff, was genau stellt sich die Ärztekammer vor?
3: Ganz konkret zum Beispiel mehr klimatisierte Patientenzimmer und Wartezimmer oder auch Verschattung der Fenster, etwa durch Lamellen. Da geht es auch nicht nur um Kliniken oder Arztpraxen, sondern auch um Pflegeheime. Und natürlich fehlt diesen Einrichtungen bei knappen Kassen meist das Geld für teure Klimaanlagen. Diese hitzebedingten Mehrkosten sind bislang nirgends eingepreist, auch nicht bei den Vergütungen der Arztpraxen durch die Kassenärztliche Vereinigung. Deswegen fordert die Ärztekammer Bund und Länder auf, die Maßnahmen finanziell anzuschieben und ein gemeinsames Investitionsprogramm aufzulegen. Das niedersächsische Gesundheitsministerium sieht ebenfalls Handlungsbedarf. Sie könne die Forderung der Verbände verstehen, so eine Sprecherin des Ministeriums. Sie sagt aber auch, dass es das Land und die Kommunen nicht alleine schaffen können. Man müsse mit dem Bund ins Gespräch darüber kommen, wie Hitzeschutz in medizinischen Einrichtungen besser finanziert werden könne.
2: Mindestens 16 Menschen sind nach einem russischen Drohnenangriff auf ein Einkaufszentrum im ukrainischen Kryvyi Rih gestorben. Mehr als 100 Menschen sind nach Angaben des ukrainischen Zivilschutzes verletzt worden. Weitere Menschen werden noch vermisst. Bei einem weiteren Angriff vergangene Nacht starb mindestens ein Mensch in Kiew. Die Ukraine attackierte nach ukrainischen Medienberichten eine große Ölraffinerie im russischen Samara und zum ersten Mal ein Logistikzentrum des russischen Online-Versandhändlers Ozon. Volkswagen-Chef Blume hat umfassende Änderungen im Konzern angekündigt. Die Lage sei mehr als kritisch, sagte Blume wörtlich in einem Interview im VW-Intranet. Als sicher gilt, dass Blume damit die Belegschaft vorbereiten will auf einen harten Umbau. Der Sparkurs, mit dem VW im vergangenen Jahr die Kosten in seinen deutschen Fabriken um fast 20% gesenkt habe, dieser Kurs reiche noch nicht aus, fügte der Konzernchef hinzu. Am Dienstag will Volkswagen eine Betriebsversammlung in seinem Stammwerk Wolfsburg abhalten. Danach sollen bis Ende August 8 weitere folgen. Beim Südwestderby im DFB-Pokal zwischen Waldhof Mannheim und dem 1. FC Kaiserslautern ist es am Abend zu schweren Ausschreitungen gekommen. 85 Menschen sind laut Polizei dabei verletzt worden, darunter 35 Polizistinnen und Polizisten. Kaiserslauterns Anhänger hatten nach torlosen 90 Minuten Feuerwerkskörper in den Sitzplatzbereich geschossen. Daraufhin stürmten Mannheimer Fans den Platz. Polizisten schritten ein, ritten zum Teil auf Pferden auf das Spielfeld. Zeitweise drohte ein Abbruch der Partie. Letztlich gewann Kaiserslautern das Spiel 1:0 nach Verlängerung. Der Deutsche Fußballbund hat Konsequenzen angekündigt. Die deutsche Springreiter-Equipe hat bei den Weltmeisterschaften in Aachen den Titel gewonnen. Das Team mit Sophie Hinners aus Sittensen setzte sich vorzeitig durch. Aus Aachen, Jan Wochner.
4: Dieser Weltmeistertitel war eine echte Machtdemonstration der deutschen Springreiter. Vor dem begeisterten Publikum in der Aachener Sörs mit mehr als 40.000 Zuschauern blieben alle 4 deutschen Reiter ohne Abwurf. Während die Konkurrenz reihenweise patzte, behielten die deutschen Starter eine weiße Weste, erlaubten sich mit Sophie Hinners und Richard Vogel einige Zeitstrafpunkte, die letztlich aber nicht ins Gewicht fielen. Daniel Deusser als dritter Reiter machte vorzeitig den Goldtriumph perfekt. Den ersten seit 16 Jahren, bei dem der routinierte Markus Ehning einst auch schon dabei gewesen war. Diesmal brachte Ehning fehlerfrei Deutschland als erster auf Goldkurs. Mit großem Vorsprung jubelte die deutsche Equipe am Ende. Silber ging an Belgien, Bronze an die Briten.
2: Die Fußball-Bundesligisten VfB Stuttgart und Eintracht Frankfurt stehen in der zweiten Runde des DFB-Pokals. Frankfurt bezwang Fünftligist St. Tönnies mit 11:0 und der VfB Stuttgart siegte mit 4:0 bei Hansa Rostock. Münster verlor gegen Karlsruhe 1:2. Zum Start der neuen Saison hat Meister und Pokalsieger Bayern München ein 4:1 bei Union Berlin gefeiert. Handball-Bundesligist TSV Hannover-Burgdorf ist im DHB-Pokal durch ein 36:29 bei Zweitligist Ferndorf in die nächste Runde gekommen. Drittligist TuS Finnhorst schied durch ein 32:33 gegen Potsdam aus. Und die Zeit jetzt, gleich 9.05 Uhr.
0: Dann blicken wir mal aufs Wetter. Heute ist es wechselnd bewölkt. Es gibt teilweise heitere Abschnitte, aber es gibt auch Regenschauer und vielleicht sogar mal ein Gewitter. Gegen Abend wird es wohl etwas freundlicher. Höchstwerte im Laufe des Samstags heute 18 Grad am Dom von Bad Gandersheim bis 20 Grad an den sieben Steinhäusern bei Bad Fallingbostel und am Gymnasium Bad Nenndorf. Im Oberharz 12 bis 15 Grad, teilweise ein starkböiger Wind aus West bis Nordwest. Direkt an der See sind auch stürmische Böen möglich, vereinzelt. Morgen der Sonntag, ein Wechsel aus Sonne und Wolken, einzelne Schauer. Meist bleibt es aber trocken. Temperaturen so ähnlich wie heute, 18 Grad in Nordholz und am Auswandererhaus Bremerhaven. Bis 20 Grad im Pewsum und in Hinte. Im Oberharz 13 bis 17 Grad. Morgen auch ein schwacher, an der See teilweise mäßiger Wind. Und am Montag, da haben wir im Süden des Landes freundliche Phasen. Sonst neben Sonne auch ein paar Wolkenfelder, aber es bleibt meist trocken. Nur stellenweise gibt es mal ein bisschen Regen. Höchstwerte 19 bis 23 Grad. Und am Dienstag dann 23 bis 27 Grad. Und dazu dann wieder eine Menge mehr Sonne.
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0: Also ich würde sagen, heute und morgen können wir erstmal dazu nutzen, um uns ein bisschen auf den Herbst vorzubereiten. Das Wetter ist ja schon so ein bisschen herbstlich. Ja, und der Herbst hat ja auch seine schönen Phasen. Also ich wünsche auf alle Fälle ein schönes Wochenende, wie jetzt auch immer.
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0: In der 1 Niedersachsen, aktueller Verkehrsservice, Vorsicht A270, Ilpol nach Blumenthal zwischen Bremen-Lesum und St. Magnus. Da steht ein defektes Fahrzeug. Und da sind auch noch Leute auf der Straße. Gerade ja schon mal gesagt, das Wetter in den letzten Tagen, boah, nicht mehr ganz so heiß. Ist ja auch gut, wenn wir mal durchatmen können. Das war natürlich auch ein Thema in der vergangenen Woche. Aber es gab noch viele andere Themen. Und die fassen uns jetzt nochmal Susanne Neuss und Andreas Kuhlage zusammen. Die waren ja in der vergangenen Woche für Sie wieder hellwach am Start.
1: Am Montag haben wir die CD gefeiert. Vor 44 Jahren ging nämlich die Serienproduktion in Hannover los. Und Sie haben uns von Ihren ersten CDs erzählt, wie Hörerin Heike.
2: Das war tatsächlich Madonna, Material Girl. Und das Lustige ist, an der Kasse hinter mir stand mein Mathelehrer. Das war so peinlich, der sagte zu mir, yo, in Mathe eine 5, aber gute Mucke hören.
3: Und ganz ehrlich, Mathe braucht man im Leben nicht unbedingt, aber gute Musik braucht man immer, ne? Um die Erntebilanz ging es bei uns am Dienstag und wir haben von Landwirt Konrad Westphale vom Landvolk Niedersachsen gelernt, dass Verluste bei der Ernte nicht zwingend dazu führen, dass zum Beispiel das Mehl für uns Verbraucher teurer wird.
4: Also unser Anteil immer an dem Endprodukt ist so gering, dass unser Marktpreis nicht entscheidend dafür ist, ob das Mehl, ob das Brötchen, das Brot hinterher teurer wird.
1: Also wenn es teurer wird, dann eher wegen sowas wie Energie- und Lohnkosten. Das war Hergen Stolle aus Wildeshausen. Der übt schon fleißig mit seinem Jagdhorn und hat uns am Mittwoch erzählt, er wird bald zusammen mit seiner Bläsergruppe bei einer großen Parade in New York auflaufen.
3: Ja, toll. Für Hergen geht damit wirklich ein Traum in Erfüllung. Was wünscht man da? Gut tut oder was?
1: Ja, bestimmt. Donnerstag ging es dann um eine neue Studie. Seit 10 Jahren steigt die Aggressivität im Straßenverkehr an. Und wir wollten wissen, was wünschen Sie sich denn so von den anderen Verkehrsteilnehmern? Und wir können festhalten, in Summe wünschen sich eigentlich alle mehr gegenseitige Rücksicht.
3: Ja, und das ist ja nicht nur im Straßenverkehr eine gute Idee, ne? Mhm. Und am Freitag haben wir noch was Wichtiges für Ihre Grill- oder Kuchentafel jetzt am Wochenende gelernt, nämlich von Imker Jan-Henrik Pruse aus Lelm im Elm. Der hat uns erzählt, wenn die Wespen kommen, einfach ein Stück Kuchen oder Fleisch abknabbern lassen, dann ziehen sie damit ab und geben Ruhe.
1: Gilt übrigens auch, wenn Kuhlager am Wochenende bei Ihnen auftaucht, einfach mit Kuchen oder Bratwurst versorgen, dann geht er irgendwann von ganz alleine wieder.
0: Ja, und in der nächsten Woche ist er nicht dabei bei Hellwach, denn dann wecken Sie Keno Bergholz und Isabel Eunstein hier bei uns bei NRS Niedersachsen. Hellwach immer ab 5 Uhr.

0: 7 Minuten noch bis 9:30 am Samstag.
1: 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Noch eine Frage, Herr Pastor.
0: Oliver Vorwald von der Evangelischen Radiokirche wird die Frage beantworten.
2: Wie schaut Gott auf unsere Welt?
3: Ich sehe Bäume in vollem Grün, rote Rosen, Wolken schneeweiß. Louis Armstrong. In diesem Sommer wäre er 125 geworden. Geboren am 4. August 1901 in New Orleans, der Wiege des Jazz. Sein What a Wonderful World klingt wie ein Gruß aus dem Paradies, vom letzten Tag der Schöpfung. Gott schaut all seine Werke an, so erzählt es die Bibel. Sonne, Mond, die heilige Nacht, den gesegneten Tag. Und er spricht zu sich selbst. What a wonderful world. Die erste Version von What a Wonderful World nimmt Louis Armstrong im Sommer 1967 auf. Alles andere als wundervolle Tage. Vietnamkrieg. Amerika trauert um seine Söhne. Und die Bürgerrechtsbewegung streitet immer noch für gleiche Rechte der Afroamerikaner. Dennoch singt der Jazzmusiker jede Zeile bewusst. Der Kontrast soll etwas klar machen. Natürlich bleiben Kummer, Kriege und Krisen dem Schöpfer nicht verborgen. Wie Gott darauf blickt, da sind die Propheten sehr klar. Meine Gedanken sind nicht eure Gedanken, lautet sein Urteil. Lasst ab vom Bösen, lernt Gutes tun, helft den Unterdrückten. Als wollte Louis Armstrong das bestärken, nimmt er 1970 eine zweite Version seines Liedes auf. Er leitet diese mit einer kurzen Rede ein. Die Welt könnte wundervoll sein, wenn wir ihr die Chance geben. Liebe ist das Geheimnis. Wir brauchen mehr Liebe. Das würde viele Probleme lösen.
4: Love, baby, love. That's the secret.
3: What a wonderful world. In F-Dur gesetzt. So geht das Herz auf. Die Tonart steht für Sehnsucht, Liebe, Hoffnung. Das aktuelle Musikvideo zum Lied ist wie ein Beitrag für den Kinderkanal gestaltet. Schmetterlinge aus Knete, Blüten springen auf. Ich ahne das breite Lächeln von Louis Armstrong, spüre sein Vertrauen in Gottes gute Schöpfung. Was für eine wundervolle Welt.
0: Mensch, so viel Ermutigendes in 2,5 Minuten. Danke mal an Oliver Vorwald von der Evangelischen Radiokirche. Musik.

0: Samstag, 22. August, es ist kurz nach 9:30 Uhr. Und das bei diesem Wetter. Norderney, dicke Wolken am großen Leuchtturm, 17 Grad. Oldenburg bewölkt auch, 17 Grad. An der Schlachte in Bremen, 16 Grad, leicht bewölkter Himmel. Am Stintmark in Lüneburg, 14 Grad, leicht bewölkter Himmel. Osnabrück, dicke Wolken, 13 Grad. Hannover auch bedeckt, 14 Grad. In Braunschweig regnet es bei 13 Grad. An den Schillerwiesen von Göttingen, 14 Grad. Allerdings mittlerweile trocken, hat es ja auch ein bisschen länger geregnet in Göttingen. Und Braunlage, dicke Wolken bei 12 Grad.
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0: A2 Hannover-Berlin zwischen Rennau und Helmstedt-West. 7 Kilometer stockender Verkehr nach einem Unfall. Auf der Kronsbergstraße in der Region Hannover zwischen Nürnberger Straße und Gerd-Hauptmann-Straße funktionieren auch heute die Ampeln nicht. Und Kreis Helmstedt. Die Landstraße ist zwischen der A2 Helmstedt-Zentrum und Bad Helmstedt beidseitig bis 20 Uhr gesperrt. Da läuft heute der Elm-Lappwald-Triathlon. Und das ist die Sportveranstaltung, weshalb die Straße gesperrt ist. Vielen Dank an Christian aus Helmstedt, der uns diese Info geschickt hat über unsere NDR Niedersachsen-App.
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0: Haben Sie es gehört? In dieser Woche doch tatsächlich 2 Lotto-Gewinnerinnen oder Gewinner, man weiß es ja nicht, bei uns in Niedersachsen. Und die haben nicht 1 Million gewonnen und nicht 2, die haben jeweils, glaube ich, 16 Millionen gewonnen oder sogar noch ein bisschen mehr. Jackpot geknackt. Boah, 16 Millionen 600.000 Euro gab es, glaube ich, für jeden. Ja, das ist unser Thema nachher bei Jetzt kommen Sie. Welche sind Ihre Lieblingszahlen? Nein, Quatsch. Wir wollen von Ihnen mal wissen, macht Geld eigentlich glücklich? Was würden Sie machen, wenn Sie so viel Geld gewinnen würden? Was würden Sie machen, um sich damit glücklich zu machen? Oder was empfinden Sie? Was macht Sie glücklich? Vielleicht auch ohne Geld. Also, Lotto-Millionen in Niedersachsen verteilt in dieser Woche. Macht Geld eigentlich in dieser Form so glücklich? Oder eher nicht? Das alles wollen wir mit Ihnen mal besprechen, weil jetzt kommen Sie. Sie können uns gerne jetzt schon Ihre ganz persönliche Sicht auf die Lotto-Millionen, auf dieses Thema schicken. Das geht per Sprachnachricht oder Textnachricht über unsere NDR Niedersachsen-App, die Sie hoffentlich auf dem Smartphone haben. Oder Sie rufen nachher dann auch gerne an über 08000 80 22 22. Aber jetzt gerne erstmal Ihre Geschichten über die App. Also, was macht Sie glücklich? Müssen es Millionen sein oder wie geht's anders?

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1: So stehen Ihre Sterne. Widder.
2: Pflegen Sie Ihre Kontakte. Je mehr Sie mit anderen unternehmen, desto besser geht es Ihnen.
1: Stier.
2: Wenn jemand einen netten Vorschlag für heute Abend macht, dann gehen Sie einfach drauf ein.
1: Zwilling.
2: Die schlechte Laune anderer raubt Ihnen Kräfte. Meiden Sie Streit- und Konkurrenzsituationen.
1: Krebs.
2: Falls Sie von einer neuen Idee ganz besessen sind, dann wird es Zeit, die mit anderen durchzusprechen.
1: Löwe.
2: Heute lohnt es sich, einen Entschluss aufzuschieben, denn umsetzen lässt er sich ohnehin noch nicht.
1: Jungfrau.
2: Jemand meint, Ihnen auf den Zahn fühlen zu müssen, lassen Sie sich aber nicht verunsichern.
1: Waage.
2: Sie haben einiges geleistet. Eine kurze Phase des Rückzugs wäre jetzt wohl das Vernünftigste.
1: Skorpion.
2: Sprechen Sie an, was Ihnen auf dem Herzen liegt, bevor es Ihnen noch den halben Tag verdirbt.
1: Schütze.
2: Bescheiden zu sein ist eine Tugend. Vermeiden Sie aber Gegenargumente, wenn Sie Komplimente erhalten.
1: Steinbock.
2: Vorsichtige Signale senden bringt jetzt nichts. Sagen Sie lieber gleich, was Sie erwarten.
1: Wassermann.
2: Unternehmen Sie heute etwas nicht Alltägliches. Das gibt Ihnen mehr Energie als jede Vitaminpille.
1: Fische.
2: Auch wenn Sie das Gefühl haben, im Abseits zu stehen, Sie sind beliebter, als Sie denken. Penso con sueño para sí.

0: NRZ Niedersachsen, aktueller Verkehrsservice. Vorsicht bitte auf der A7 Kassel-Hannover zwischen Lutherberg und Hedemünden. Da liegen Gegenstände im Weg. Bitte fahren Sie da besonders vorsichtig. Und jetzt von den Gegenständen zu einem anderen Wort mit G, zum Glück. Sie kennen ja alle unsere Glücksrubrik immer am Sonntag zwischen 9.30 Uhr und 10 Uhr. Regine Stünkel mit Ihnen auf dem Weg zum Glück. Viele interessante Anmerkungen zum Thema Glück immer hier bei uns. Und in der vergangenen Woche haben in Niedersachsen zwei Leute jeweils 16 Millionen Euro und sogar noch ein bisschen mehr gewonnen bei Lotto. Und das ist natürlich ein großer Segen, so viel Geld zu haben, glaube ich. Andererseits stellt sich natürlich in solchen Situationen die Frage, ja klar, das kann man natürlich gut gebrauchen, aber macht Geld eigentlich glücklich? Kann so eine Million richtig glücklich machen oder erst recht solche Millionen? Und das wollen wir mit Ihnen mal besprechen. Was gehört für Sie zum Thema Glück dazu? Was würden Sie mit so einem Millionengewinn machen? Und macht Geld glücklich?
1: Geld allein macht auf jeden Fall nicht glücklich, aber man kann sich damit auf jeden Fall etwas kaufen, was das Leben wahrscheinlich etwas leichter macht. Kredite abbezahlen und mir mehr leisten können, also mehr Urlaube auch und Job würde ich auf jeden Fall behalten, auch wenn ich im Lotto gewinnen würde, aber ja.
2: Geld macht nicht glücklich. Es beruhigt, aber es macht nicht glücklich. Was einen glücklich macht, mein Rentendasein zum Beispiel, das macht mich glücklich. Schwimmen gehen, Fahrrad fahren, ich habe einen großen Garten, da braucht man nicht viel Geld und man ist trotzdem glücklich, das stimmt.
3: Es macht zufrieden, aber nicht glücklich.

an unserer kleinen Diskussionsrunde hier bei Jetzt kommen Sie. Dann können Sie sich jetzt direkt melden über unsere NDR Niedersachsen-App. Geht eine Sprachnachricht oder eine Textnachricht. Oder aber, ja, Telefon jetzt auch offen unter 08000 80 22 22. 08000 80 22 22. Was macht Sie glücklich? Müssen es Millionen sein? Können es Millionen sein? Oder ist es vielleicht so ein Mix aus allem, ein paar Millionen und andere glückliche Momente? Alles das gerne jetzt über die App oder per Anruf 08000 80 22 22.

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0: Vorsicht bitte auf der A7. Kassel-Hannover zwischen Lutherberg und Hedemünden. Da liegen Gegenstände im Weg. A2 Hannover-Berlin zwischen Königslutter und Rennau. 7 Kilometer stockender Verkehr. Da muss nach einem Unfall gerade aufgeräumt werden. Region Hannover auf der Kronsbergstraße zwischen Nürnberger Straße und Gerd-Hauptmann-Straße funktionieren die Ampeln nicht. Kreis Helmstedt, die Landstraße ist zwischen A2, Helmstedt-Zentrum und Bad Helmstedt heute bis 20 Uhr beidseitig gesperrt. Läuft ein Triathlon. Und Vorsicht bitte auf der A352, das kam hier gerade noch rein, wenn Sie unterwegs sind, zur A7 zwischen Langenhagen, Kaltenweide und dem Dreieck Hannover Nord. Da liegt ein Tier

0: Es ist 10 Uhr.
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0: Mit Vera Zellner. Guten Tag. Die Schlagzeilen. VW-Chef Blume sieht Lage des Konzerns mehr als kritisch. Ärztekammer Niedersachsen fordert besseren Hitzeschutz für Kliniken. Classic Open Air in Hannover lockt tausende Besucher an. Und das Wetter. Sonne und Wolken im Wechsel, teils auch Regen bei bis 20 Grad. Volkswagen-Chef Blume hat umfassende Änderungen im Konzern angekündigt. Trotz des bisherigen Sparkurses seien die Kosten weiterhin zu hoch, sagte Blume. Sören Harms berichtet.
2: Kaum kehren die VW-Arbeiter aus den Werksferien zurück, ist es vorbei mit der Ruhe im Konzern. Schon am Dienstag steht eine Betriebsversammlung im Stammwerk Wolfsburg an, danach 8 weitere in nur einer Woche, Werk für Werk. Die Lage sei mehr als kritisch, sagt Konzernchef Blume wörtlich in einem Interview im VW-Intranet. Als sicher gilt, dass der 58-Jährige damit die Belegschaft vorbereiten will auf einen harten Umbau. Und auch das fügt Blume gleich noch an. Der Sparkurs, mit dem VW im vergangenen Jahr die Kosten in seinen deutschen Fabriken um fast 20% gesenkt habe, dieser Kurs reiche noch nicht aus. Die Automobilbranche ist die deutsche Leitindustrie. Viele Marken kriseln aber und haben zuletzt geringe Gewinne gemeldet. Ende Juni waren hier noch gut 690.000 Menschen beschäftigt, so wenige wie zuletzt vor 20 Jahren.
0: Außenminister Wadefuhl ist am Morgen in Kiew eingetroffen und hat dem Land die weitere Hilfe Deutschlands im Abwehrkampf gegen Russland versichert. Anlass ist der 35. Unabhängigkeitstag der Ukraine am kommenden Montag. Wadefuhl sagte zudem, dass immer mehr Menschen in Russland die wirtschaftlichen Folgen des Ukraine-Krieges für ihr eigenes Land erkennen. Dass die Ukraine mit internationaler Unterstützung den längeren Atem habe, werde immer mehr Menschen in Russland klar. Gestern waren bei einem Angriff Russlands auf ein Einkaufszentrum in Kirjerich mindestens 16 Menschen getötet worden. In der spanischen Region Valencia sind wegen eines Waldbrandes mehrere hundert Menschen evakuiert worden. Der Ort Gatova ist laut den Behörden betroffen. Normalerweise lebten hier etwa 450 Menschen. In den Sommermonaten seien es jedoch doppelt so viele, berichtet ein spanischer TV-Sender. Auf Fernsehbildern waren Flammen nahe bebautem Gebiet zu sehen. Ein Blitzeinschlag soll das Feuer im Naturpark der Sierra Calderona am Donnerstag ausgelöst haben. Kliniken, Arztpraxen und Pflegeheime sollen besser vor Hitze geschützt werden. Das fordert die Ärztekammer Niedersachsen angesichts des heißen Sommers. Es solle beispielsweise mehr klimatisierte Patientenzimmer und Wartezimmer geben. Die hitzebedingten Mehrkosten für zum Beispiel teure Klimaanlagen seien bislang nirgends eingepreist, auch nicht bei den Vergütungen der Arztpraxen durch die Kassenärztliche Vereinigung. Die Ärztekammer fordert Bund und Länder deshalb auf, die Maßnahmen finanziell anzuschieben und ein gemeinsames Investitionsprogramm aufzulegen. Am Fähranleger Wischhafen im Kreis Stade ist eine Frau zwischen zwei Autos eingeklemmt worden. Die 67-Jährige wurde nach Angaben der Polizei schwer verletzt. Drei Autos warteten demnach gestern Nachmittag vor einer Fähre, als ein weiterer Wagen auf die Schlange auffuhr und die wartenden Autos aufeinander schob. Der 56 Jahre alte Fahrer habe vermutlich versehentlich aufs Gaspedal gedrückt. Die eingeklemmte Frau wurde mit einem Rettungshubschrauber in ein Krankenhaus geflogen. Ein weiterer Mann wurde leicht verletzt und ebenfalls in ein Krankenhaus gebracht. Das Classic Open Air ist am Abend in Hannover gestartet. Zum ersten von zwei Konzerten im Maschpark kamen gestern laut Veranstalter 14.000 Menschen. Jannik Wittenberg.
3: Ja, es war sehr gut besucht. Überall im Maschpark hatten es sich die Menschen auf Picknickdecken oder mitgebrachten Stühlen gemütlich gemacht. Sie kamen in den Genuss hochkarätiger klassischer Musik. Dieses Jahr waren viele Werke von französischen Komponisten zu hören. Dazu kamen einige italienische Opernklassiker. Und vorgetragen wurde das alles von der NDR Radio Philharmonie unter Chefdirigent Stanislav Kutschanowski und drei international renommierten Solisten. Auch optisch war der erste Abend beim Classic Open Air ein Spektakel. Wie schon in den letzten Jahren stand die Bühne direkt vor dem neuen Rathaus, das nach Einbruch der Dunkelheit in wechselnden Farben beleuchtet war. Heute Abend folgt noch ein weiteres Konzert. Beginn ist um 20 Uhr.
0: Die Zeit jetzt, es ist 10.04 Uhr.
4: Unser Wetter für heute und morgen. Heute wechselnd bewölkt. Es gibt so ein paar heitere Abschnitte, aber eben auch mal Regen, vereinzelt auch Gewitter. Am Abend soll es ein bisschen freundlicher werden, bei Höchstwerten von 18 Grad an der Weser bei Holzminden, 20 Grad in Haste in Wunsdorf und auch am Steinhuder Meer. Im Oberharz 12 bis 15 Grad, dazu ein teilweise starkböiger Wind, der kommt aus West bis Nordwest und an der See sind vereinzelt stürmische Böen möglich. Morgen der Sonntag, Wechsel aus Sonne und Wolken, auch wieder ein paar Schauer. Es bleibt aber meist trocken. Temperaturen dann 18 Grad in Hemmoor und an der Medem bei Otterndorf, bis 20 Grad in Norden und an der Kunsthalle Emden. Der Oberharz morgen 13 bis 17 Grad, dazu ein schwacher Wind an der See, teilweise aber auch mäßig.
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4: Was ist für Sie Glück? Hängt das mit Geld zusammen? Die Frage, die drängt sich ja auf. In dieser Woche haben zwei von uns Niedersachsen jeweils mehr als 16 Millionen Euro. Mehr als 16 Millionen Euro bei Lotto gewonnen. Ja, der Jackpot geknackt. Und da stellt sich ja die Frage, hängt Geld und Glück irgendwie zusammen? Macht Geld glücklich? Was macht Sie glücklich? Alles das wollen wir mit Ihnen jetzt mal besprechen, weil jetzt kommen Sie. Was macht Sie glücklich? Ist es Geld? Raphael aus Holzminden hat geschrieben, nein, Geld macht nicht glücklich, es beruhigt. Ich bräuchte keine Million, sondern nur so viel, um ein schönes Leben zu führen. Ich sage mir immer, es gibt welchen, denen geht es noch schlechter als uns. Ich habe ein Dach über den Kopf, kann mir Essen leisten und auch einmal im Jahr in den Urlaub fahren. Es gibt leider Menschen auf der Welt, leider auch in Deutschland, die das nicht können. Und das macht mich schon froh, dass es mir anders geht. Ich bin gesund, das ist die Hauptsache. Ich habe meine Familie, das ist ein großes Glück. Vor allem, dass ich noch meine Mutter Katharina habe, das ist ein sehr großes Glück. Sie ist meine große Stütze im Leben, auch schön, Mensch. Und Raphael aus Holzminden grüßt uns. Und Nancy hat geschrieben, eine Million Gewinn macht frei. Man ist nicht mehr so sehr an dieses Korsett von Arbeiten und Geld gebunden. Und man muss dann nicht mehr so ganz dringend immer für den Lebensunterhalt sorgen. Ich muss nicht mehr, schreibt sie, ich kann, wenn ich möchte. Was sagen Sie? Sie können uns auch Ihre persönliche Glücksgeschichte möglicherweise zum Thema Geld schicken oder auch nicht. Sie können aber auch anrufen über 08000 80 22 22 oder Sie können sich morgen auf Glück freuen, denn zwischen 9.30 Uhr und 10 Uhr ja wieder unsere Glücksrubrik hier mit Regine Stünkel. Da geht es ja in der Regel auch eher nicht um Geld.
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0: In der Niedersachsen, aktueller Verkehrsservice, Vorsicht auf der A255, Zweikamburg-Veddel, Stadt einwärts, da bitte beidseitig besonders aufmerksam fahren. Im Dreieck Norderelbe laufen nämlich Tiere auf der Straße und die halten sich dran, nicht dran, ob es stadteinwärts oder stadtauswärts geht. Also hier beidseitig besonders aufmerksam fahren. A255, Zweikamburg-Veddel im Dreieck Norderelbe laufen Tiere. Unser Thema heute bei Jetzt kommen Sie, es geht um Glück. Anlass Lottogewinner aus Niedersachsen in der vergangenen Woche. 2x16 Millionen Euro sind da über den Tisch gegangen. Und da stellt sich schon die Frage, kann uns Geld eigentlich glücklich machen? Oder geht's ganz anders? Andrew Brocklehurst hat uns geschrieben über unsere App zum Thema. Also wenn ich im Lotto abräumen würde, schreibt er, dann habe ich eine Liste so lang wie mein rechten Arm von Leuten, denen ich helfen würde. Alte Freunde, ehemalige Kollegen, Nachbarn. Ja, ich wüsste, wie ich das Geld unter die Leute bringen würde, schreibt Andrew. Und Jürgen aus Oldenburg hat angerufen. Sein Papa ist JJ. Der ist ja auch häufiger hier bei uns im Programm. Immer wenn wir über Themen sprechen, meldet sich auch JJ. Und Jürgen hat gesagt, ja, also mein Papa, der macht's.
1: Ja, also ich kann was zum heutigen Thema sagen, zum Lotto. Aber Papa spielt auch jedes Mal Lotto und versucht es immer wieder.
0: Der Papa?
1: Ja, genau. Und der gibt einfach nicht auf. Ne? Also der probiert immer wieder und hat auch seine Träume und Wünsche und sagt immer so, ja, wenn ich gewinne, dann kriegt die alle ein Haus und alles. Also das ist immer total lustig.
0: Und das macht ihn aber allein schon glücklich, dass er das Gefühl hat, es könnte ja passieren.
1: Ja, weil er denkt sich dann immer so, er malt sich das immer aus, was ist, wenn ich gewinne, und denkt dann quasi an alle immer und hat seine Pläne und Tierheim Oldenburg, und das ist immer total cool, wenn er da quasi in seiner Fantasiewelt schwebt und jedes Mal Lotto spielt und alles probiert, um da irgendwie durchzukommen. Ne?
0: Ja, JJ kennen wir natürlich tatsächlich hier bei uns. Und also ich finde es interessant, dass allein schon diese Träume von dem vielen Geld ein Stück weit glücklich machen können.
1: Ja, absolut. Also das ist wirklich, und das ist ja wirklich schon wirklich, also ich kenne Papa nur seit Lotto. Ich bin jetzt mittlerweile 45 und ich kenne Papa nur Lotto spielen. Ne? Also immer wieder, er probiert es immer wieder und er gibt einfach nicht auf. Ne?
0: Hat er schon mal einen Kleingewinn gehabt? Hat er schon mal einen Kleingewinn gehabt?
1: Ja, also zwischendurch kommt immer wieder was rein.
0: Aha, guck mal.
1: So mal hier 20 Euro, da 10 Euro und so. Ne? Aber der große Knall blieb bis jetzt noch aus.
0: Gut, dann drücken wir die Daumen, dass er noch kommt für euch alle.
1: Auf jeden Fall.
0: Danke für den Anruf.
1: Euch ein wunderschönes Wochenende. Ne?
0: Gleichfalls. Danke. Tschüss.
1: Danke. Tschüss.

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0: Unser Thema heute bei Jetzt kommen Sie. Glücksgefühle, hängen die mit Geld zusammen? Also ich sage an dieser Stelle mal wirklich, weil es mir gerade aufgefallen ist. Michael macht ja zum Beispiel glücklich, wenn ich tolle Musik im Radio höre. Und das hier ist ja nun wirklich ein Song, der ist einfach toll. Bab, verdammt lang her hier bei uns bei NDR 1 Niedersachsen. Solche Songs gibt es eben hier immer wieder bei uns. Also ja, für alle diejenigen, die auch mit den Ohren fühlen, Glücksmomente am Stück. Hier nicht ganz so was Glückliches. Aktueller Verkehrsservice von uns von NDR 1 Niedersachsen. Vorsicht bitte auf der A1 Hamburg-Bremen zwischen Olten und Bremer Kreuz brennt ein Fahrzeug. Und Vorsicht auf der A7 Hannover-Hamburg zwischen Mellendorf und Berghof. Eine Unfallstelle und die ist ungesichert. Da sind 4 Fahrzeuge drin verstrickt. Also hier bitte auch besondere Vorsicht. Ja, was macht Sie glücklich? Müssen es Millionen sein oder nicht? Ursula hat angerufen.
1: Ja, also ich würde mich irrsinnig freuen, wenn ich da mal eine große Summe oder sogar so eine große Summe gewinnen würde. Ich würde einen Teil davon für mich behalten, für den Rest, für mein Alter. Und alles andere würde ich an Tierschutzvereine und Tierheime verschenken.
0: Mhm. Das ist ja ein sehr hehres Ziel. Sind Sie denn jemand, der sagt, ja, Geld gehört zum Glück irgendwie mit dazu?
1: Zum Glück nicht unbedingt. Ich meine, ich muss mit meiner schmalen Rente leben. Aus dem Grunde, wie gesagt, würde ich einen Teil für mich zurücklegen. Glücklich machen würde es mir, wenn das Geld den Tieren zugute käme.
0: Haben Sie das Gefühl, wenn Sie anderen Menschen oder anderen oder Tieren helfen können, dass Sie das auch ein Stück weit glücklich macht?
1: Das macht mich ungeheuer glücklich.
0: Hm. Ja. Ja, vielen Dank für den Anruf und wir drücken die Daumen, dass das vielleicht mit dem Lottogewinn dann nochmal klappt und dass Sie dann andere ja, und sich selbst beschenken können.
1: Nur ich spiele nicht, das ist das Problem.
0: Ach so,
1: ja. Ab und an habe ich schon mal gespielt, aber da ist nichts bei rumgekommen.
0: Naja, so macht jeder seine Erfahrung, ne?
1: Ja.
0: Alles Liebe für Sie. Vielen Dank für den Anruf.
1: Danke, ebenso. Ciao.
0: Tschüss.

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1: 10.33 Uhr ist es schon. Ich hoffe, ich komme nicht zu spät mit diesen wichtigen Infos hier. Das ist nämlich das aktuelle Wetter aus der letzten halben Stunde, aber das ist heute ja grau. Grau, Norderney sogar Regenschauer, 16 Grad, bedeckter Himmel, Oldenburg 17 Grad, Schauer Bremen 15 Grad, Lüneburg bewölkt 16 Grad, Osnabrück leicht bewölkt, am Hegertor auch 16 Grad, am Zoo von Hannover 16 Grad, dicke Wolken dazu, Stadthalle Braunschweig 15 Grad und zwar davor wohlgemerkt, bedeckter Himmel, Göttingen ist trocken bei 15 Grad und im Kurpark von Braunlage 12 Grad bei bedecktem Himmel.
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1: Vorsicht A2 Hannover-Dortmund, Ausfahrt Hannover-Langenhagen, da steht ein defektes Fahrzeug. Vorsicht auch A7 Hannover-Hamburg zwischen Mellendorf und Berghof. Eine Unfallstelle, die noch nicht abgesichert ist. Vier Fahrzeuge stehen da offenbar. A2 Hannover-Berlin zwischen Wolfsburg-Königslutter und Rennau. 10 Kilometer stockender Verkehr mittlerweile, da hat es heute Morgen schon einen Unfall gegeben. Wir laufen jetzt gerade die Aufräumarbeiten. Sie werden umgeleitet nach Magdeburg über Marienthal und die B244. Region Hannover auf der Kronsbergstraße zwischen Nürnberger Straße und Gerd-Hauptmann-Straße nach wie vor die Ampeln außer Betrieb. Kreis Helmstedt, die Landstraße zwischen der A2 Helmstedt-Zentrum und Bad Helmstedt. Beidseitig bis 20 Uhr gesperrt, läuft ein Triathlon. Und A1 Osnabrück-Bremen, da haben wir 4 Kilometer Stau zwischen Dreieck Stur und Bremen-Asten.
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1: Unser Thema heute, was macht Sie glücklich? Kann es Geld sein? Kann es Lotto-Millionen sein? Diese Woche ja zweimal 16 Millionen Euro ausgeschüttet worden. Zu uns nach Niedersachsen. Was sagen Sie, macht Geld glücklich oder nicht? Unser Thema hier bei uns bei Jetzt kommen Sie. Wir haben ja immer unsere Glücksrubrik mit Regine Stünkel am Sonntag zwischen 9.30 Uhr und 10 und auch am Nachmittag nochmal zwischen 15 und 15.30 Uhr. Da beschäftigen wir uns ja ohnehin ganz viel mit Glück. Aber macht denn nun Geld glücklich? Was sagen Sie, Helga Klaasen?
2: Besser arm und gesund als reich und krank.
1: Ja, mehr zum Thema nächste halbe Stunde.

0: Na, wie wäre es mit 16 Millionen und noch ein bisschen mehr? Diese Woche zweimal verteilt worden bei uns in Niedersachsen. Lottogewinner oder Gewinnerinnen, man weiß es ja nicht so genau. Aber die Frage stellt sich schon, machen dann diese 16 Millionen und ein bisschen mehr glücklich oder nicht? Unser Thema heute, brauchen wir Geld, um glücklich zu sein, oder gibt es schöne Momente, die uns richtig erfüllen? Jenny Zengerle hat geschrieben über die App: Ich schreibe mal zwei Sachen, die mich sehr glücklich machen würden. Und ja, das ist dann auch nicht mit einem Millionengewinn im Lotto zu toppen, schreibt sie. Wenn ich unseren kleinen Enkel öfter sehen würde, unser Sohn wohnt mit seiner Familie in Bayern, das ist ein bisschen weit weg, ne? Und wenn ich mal ein paar Tage keine Schmerzen hätte, die ich aufgrund einer Arthrose habe. Liebe Grüße von Jenny Zengerle. Die hat also ganz andere Vorstellungen von Glück als Geld. Und Peter schreibt mit Augenzwinkern über die 16 Millionen. Also wenn ich diese Summe im Lotto gewinnen würde, schreibt Peter, dann müsste ich mich doch sehr einschränken. So kann man es auch sehen. Und dann haben wir eine Nachricht bekommen, eine Sprachnachricht über die App. Leider ist der Name nicht dabei, ob nun Geld glücklich macht oder nicht.
1: Zu dem Thema, ob Geld glücklich macht, kann ich ganz bestimmt sagen, nein. Ich gehöre eher zu den Leuten, die nicht so viel haben, aber trotzdem glücklich sind, wenn meine Lieben, so mein engeren Familienkreis, Freunde, gesund sind, wenn es denen gut geht. Denn das kann man mit keinem Geld der Welt kaufen. Und wer schon mal Krankheiten innerhalb der Familie mitgemacht hat und Verluste, weiß genau, wovon ich spreche. Aber natürlich würde man sich über einen Gewinn freuen, auch über einen größeren Gewinn, da bin ich ganz ehrlich, um einfach so ein bisschen die Zukunftsängste nicht mehr zu haben.
0: Tja, interessanter Ansatz. Und Karl Neuroth, unser Mitspieler heute bei der Entenjagd, leider nicht gewonnen, aber immerhin eine Ente gekriegt. Karl Neuroth hat uns sich auch gemeldet zum Thema Glück und Geld.
2: Macht Geld glücklich? Nein, Geld macht nicht glücklich. Was glücklich macht, ist, wenn man ein gesichertes Umfeld hat, in einer Beziehung lebt, ein gutes Verhältnis zu seinen Kindern, seinem Umfeld überhaupt hat. Das macht glücklich. Geld, das beruhigt, aber es macht nicht glücklich.
0: Und so ähnlich sieht es auch Nina. Hier eine Textnachricht von ihr auf die Frage, ob Geld glücklich macht, schreibt sie: Ich habe noch keinen traurigen Millionär gesehen. Aber Spaß beiseite. Mit Geld ist das Leben wesentlich leichter und man kann einfach das machen, was einen glücklich macht. Und wir werden nachher noch eine Menge mehr hören zum Thema: Macht Geld glücklich? Machen die Lottomillionen glücklich? Oder ergänzen sie nur das Glücklichsein?

0: Herzlichen Sachsen, mal wieder was Aktuelles von den Straßen. Vorsicht auf der A31 Gronau-Meppen zwischen Emsbüren und Lingen. Da hat es leider einen Unfall gegeben. Die Unfallstelle ist noch nicht abgesichert. Wir haben ja jede Menge Glück bei uns im Programm. Immer sonntags auf alle Fälle ganz geballt. Da gibt es ja unsere ganz besondere Glücksrubrik mit Regine Stünkel. Immer am Sonntag zwischen 9.30 Uhr und 10. Da gibt es so ein paar Hintergrundgedanken zum Thema Glück. Das Ganze dann auch nochmal am Nachmittag zwischen 15 und 15.30 Uhr. Aber manche Leute sagen, jo, bei mir muss auch mal Geld eine Rolle spielen. Geld ist wichtig so als Rücklage, damit ich mich glücklich entwickeln kann und wie auch immer. Und in dieser Woche gab es Lottogewinne bei uns in Niedersachsen. Zweimal mehr als 16 Millionen Euro sind da verteilt worden. Und das war für uns mal der Grund zu fragen, brauchen Sie Geld, um glücklich zu sein? Ja oder nein? Unser Thema bei Jetzt kommen Sie. Renate hat geschrieben, dass für sie das Glück durchaus sehr individuell ausgelegt werden kann. Geld, schreibt sie, ist sicherlich gut, wenn man dadurch keine finanziellen Sorgen mehr hat. Aber das ist eben sehr individuell, sagt sie. Jeder mag das anders empfinden. Vielleicht braucht man auch gar kein Geld, um glücklich zu sein. Und Armin hat geschrieben mit lieben Grüßen aus Nordheim, mich macht es glücklich, dass ich in Rente bin und mit meinem Leben zufrieden bin. Ich bin relativ gesund und freue mich über jeden Tag, wenn ich morgens erwache und in den Tag mit dem NDR starte. Das freut uns ja auch. Dazu habe ich noch meine liebe Freundin Sabine, die mich einfach glücklich macht. Mir geht's gut und ich brauche keine großen Geldsummen, um glücklich zu sein. Gesundheit ist das Wichtigste im Leben, dann kommt das Glück von alleine. Und, so schreibt es Armin aus Nordheim, wer Liebe gibt, der kriegt sie auch zurück. Und hier eine Nachricht von Lutz Müller zum Thema Glück und Geld.
1: Also ich für meinen Teil wäre glücklich, weil ich damit unheimlich viel Gutes tun könnte. Damit könnte ich mich viele Jahre beschäftigen, Menschen und Vereinigungen richtig gut zu helfen. Und das ist höchst befriedigend, wenn man anderen Leuten wirklich helfen kann. Und ich glaube, darin liegt eine ganz große Erfüllung. Für sich selber, ja, okay. Die Sorgen am Monatsende werden dann weg. Aber sehr viel Geld zu haben, bedeutet auch eine Last. Man kennt genug Millionäre oder Milliardäre, die diese Last, die Angst, das Geld wieder zu verlieren haben und dann sich von Großteil der Gelder freiwillig verabschieden. Also das ist zwiespältig, das Problem. Aber wie gesagt, anderen helfen geht absolut.

0: Samstagvormittag. Mensch, schon fast wieder die Hälfte rum von diesem Samstag. Gleich ist es 11.
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0: Vorsicht bitte auf der A7. Hamburg, Hannover, zwischen Hamburg-Heimfeld und Kleestedt, eine Ölspur. Unfallstelle nicht abgesichert auf der A31 Gronau-Meppen zwischen Emsbüren und Lingen. A1 Bremen-Osnabrück zwischen Uphusen-Bremen-Mahndorf und Arsten, 5 Kilometer stockender Verkehr. Auch 5 Kilometer stockend A1 Osnabrück-Bremen in der Gegenrichtung zwischen Stur und Arsten. A2 Hannover-Berlin zwischen Kreuz Wolfsburg-Königslutter und Rennau. 10 Kilometer stockender Verkehr nach einem Unfall. Hier werden Sie umgeleitet nach Magdeburg über Marienthal und B244. A7 Hannover-Hamburg zwischen Mellendorf und Berghof. Da haben wir 5 Kilometer stockenden Verkehr. Das war's von den Autobahnen.
2: Es ist 11 Uhr.
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2: Mit Vera Zellner. Guten Tag. Die Schlagzeilen. VW-Chef Blume sieht Lage des Konzerns mehr als kritisch. Städtetag fordert Umdenken bei städtischer Verkehrsplanung. Classic Open Air lockt tausende Besucher in Hannovers Maschpark. Das Wetter. Sonne und Wolken im Wechsel, teils auch Regenschauer bei bis 20 Grad. Volkswagen-Chef Blume hat umfassende Änderungen im Konzern angekündigt. Trotz des bisherigen Sparkurses seien die Kosten weiterhin zu hoch, sagte Blume. Sören Harms berichtet.
3: Kaum kehren die VW-Arbeiter aus den Werksferien zurück, ist es vorbei mit der Ruhe im Konzern. Schon am Dienstag steht eine Betriebsversammlung im Stammwerk Wolfsburg an, danach 8 weitere in nur einer Woche, Werk für Werk. Die Lage sei mehr als kritisch, sagt Konzernchef Blume wörtlich in einem Interview im VW-Intranet. Als sicher gilt, dass der 58-Jährige damit die Belegschaft vorbereiten will auf einen harten Umbau. Und auch das fügt Blume gleich noch an. Der Sparkurs, mit dem VW im vergangenen Jahr die Kosten in seinen deutschen Fabriken um fast 20% gesenkt habe, dieser Kurs reiche noch nicht aus. Die Automobilbranche ist die deutsche Leitindustrie. Viele Marken kriseln aber und haben zuletzt geringe Gewinne gemeldet. Ende Juni waren hier noch gut 690.000 Menschen beschäftigt, so wenige wie zuletzt vor 20 Jahren.
2: Der Städtetag fordert angesichts wiederkehrender Hitzewellen ein Umdenken bei der Verkehrsplanung. Es werde unvermeidbar sein, die Zahl der Parkplätze und Straßen zu reduzieren, wenn man mit den Folgen des Klimawandels klarkommen wolle. Das sagte Städtetagspräsident Jung der Neuen Osnabrücker Zeitung. Wo Bäume gepflanzt oder Regenspeicher angelegt würden, müsse anderes weichen. Für widerstandsfähigere Städte müssten seiner Ansicht nach Verkehrsströme neu gedacht werden. Dazu gehöre mehr auf Anwohnerparken und Anreize für Carsharing oder Jobräder zu setzen und den öffentlichen Nahverkehr massiv zu stärken. Im Streit über den Datenschutz von Kindern zahlen die Kurzvideo-App TikTok und ihr chinesischer Mutterkonzern ByteDance in den USA 400 Millionen Dollar. So werde eine Klage des US-Justizministeriums beigelegt, das teilte die Behörde mit. Die US-Regierung wirft den Unternehmen vor, ohne Zustimmung der Eltern persönliche Daten von Nutzerinnen und Nutzern unter 13 Jahren gesammelt zu haben. Das Justizministerium wies darauf hin, dass TikTok seine Datenschutzpraxis inzwischen geändert habe. Niedersachsen dringt darauf, dass schnell neue EU-Importzölle auf chinesische Hybridautos eingeführt werden. Ministerpräsident Lies schreibt in einem Brief an EU-Kommissionspräsidentin von der Leyen, Kanzler Merz und Vizekanzler Klingbeil, die EU-Kommission habe es vor 2 Jahren versäumt, neben den reinen batterieelektrischen Fahrzeugen auch die Plug-in-Hybride in die Untersuchung über Wettbewerbsverzerrungen einzubeziehen. Der Brief liegt der Nachrichtenagentur Reuters vor. Seit 2 Jahren würden von chinesischen Herstellern systematisch Plug-in-Hybride in den EU-Binnenmarkt eingeführt, um hier im etablierte Hersteller aus dem Markt zu drücken. Auch CDU-Landeschef Lechner forderte entsprechende Importzölle. Beim Südwestderby im DFB-Pokal zwischen Waldhof Mannheim und dem 1. FC Kaiserslautern ist es am Abend zu schweren Ausschreitungen gekommen. 85 Menschen sind laut Polizei dabei verletzt worden, darunter 35 Polizistinnen und Polizisten. Kaiserslauterns Anhänger hatten nach torlosen 90 Minuten Feuerwerkskörper in den Sitzplatzbereich geschossen. Daraufhin stürmten Mannheimer Fans den Platz. Polizisten schritten ein, ritten zum Teil auf Pferden auf das Spielfeld. Zeitweise drohte ein Abbruch der Partie. Letztlich gewann Kaiserslautern das Spiel 1:0 nach Verlängerung. Der Deutsche Fußballbund hat Konsequenzen angekündigt. Das Classic Open Air ist am Abend in Hannover gestartet. Zum ersten von zwei Konzerten im Maschpark kamen gestern laut Veranstalter 14.000 Menschen. Jannik Wittenberg.
4: Ja, es war sehr gut besucht. Überall im Maschpark hatten es sich die Menschen auf Picknickdecken oder mitgebrachten Stühlen gemütlich gemacht. Sie kamen in den Genuss hochkarätiger klassischer Musik. Dieses Jahr waren viele Werke von französischen Komponisten zu hören. Dazu kamen einige italienische Opernklassiker. Und vorgetragen wurde das alles von der NDR Radio Philharmonie unter Chefdirigent Stanislaw Kuchanowski und drei international renommierten Solisten. Auch optisch war der erste Abend beim Classic Open Air ein Spektakel. Wie schon in den letzten Jahren stand die Bühne direkt vor dem neuen Rathaus, das nach Einbruch der Dunkelheit in wechselnden Farben beleuchtet war. Heute Abend folgt noch ein weiteres Konzert. Beginn ist um 20 Uhr.
2: Und der NDR 1 Niedersachsen Verkehrsservice noch einmal. Vorsicht bitte auf der A1 Bremen Richtung Hamburg zwischen Posthausen und Stuckenborstel. Da befindet sich eine Unfallstelle. Und Vorsicht auch in beiden Richtungen auf der A1 Hamburg-Lübeck zwischen Hamburg-Stillhorn und Dreieck Norderelbe. Da laufen Tiere. Die Zeit jetzt, 11.05 Uhr.
0: Was das Wetter angeht, ein Wochenende zum Durchlüften. Denn nächste Woche soll es schon wieder ein bisschen wärmer werden. Aber an diesem Wochenende, naja, ich meine, kalt ist das nicht. Aber es ist eben längst nicht so warm wie in den vergangenen Wochen, vergangenen Tagen. Heute wechselnd bewölkt, teilweise heitere Abschnitte, aber auch mal Regenschauer, vielleicht sogar ein Gewitter. Am Abend soll es freundlicher werden allgemein. Höchstwerte dann tatsächlich nur 18 Grad am Solling bis 20 Grad in Stemmen in Döteberg und vielleicht auch am Dom von Hildesheim. Im Oberharz 12 bis 15 Grad. Das war es dann aber auch. Dazu ein teilweise starkböiger Wind aus West bis Nordwest. Und an der See sind vereinzelt stürmische Böen möglich. Der Sonntagmorgen ein Wechsel aus Sonne und Wolken. Einzelne Schauer, meist aber trocken. Temperaturen dann so ähnlich wie heute. 18 Grad an der Kugelbarke von Cuxhaven und am Schwedenspeicher Stade bis 20 Grad in Aurich und am Kulturspeicher in Leer. Im Oberharz 13 bis 17 Grad, morgen ein eher schwacher, mäßiger Wind. Und das war's denn schon, bevor dann am Montag wieder ein bisschen die Temperaturen noch höher gehen, bis 23 Grad. Und dann am Dienstag mit jeder Menge Sonne Temperaturen zwischen 23 und 27 Grad.
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0: Tja, der Sommer ist noch nicht zu Ende. Nein. Und Ihre Glückssträhne auch nicht? Haben Sie eine Glückssträhne? Haben Sie möglicherweise auch irgendwie was gewonnen? Oder haben Sie ein Gefühl, dass ganz vieles bei Ihnen super läuft und dass Sie deswegen glücklich sein können? Wir sprechen ja heute über Glück hier bei uns ausführlich bei Jetzt kommen Sie. Denn die Frage stellt sich ja angesichts von zweimal 16 Millionen Lottogewinn in dieser Woche für Niedersachsen. Macht Geld glücklich? Ist Geld wichtig zum Glücklichsein? Und Christina aus Georgsmarienhütte schreibt, nun, es beruhigt vielleicht, dass man weniger Sorgen hat. Weniger ist ja oft mehr, habe ich gelernt. Man sollte auch mit Geld umgehen können, schreibt sie. Ich für meinen Teil wollte keine Million Euro haben, denn ich will nur so viel Geld, dass ich keine Sorgen mehr habe. Zum anderen würde ich bei so vielen Geld bestimmt viele Vereine, Heime, Menschen helfen und unterstützen, da wo es nötig ist. Und Martin schreibt sowas Ähnliches. Moin, ich freue mich über jeden, der im Lotto gewonnen hat. Für mich ist das Ganze untergeordnet. Wichtiger ist für mich, dass ich gesund bin und dass ich diese Gesundheit ja auch für kein Geld der Welt kaufen kann, schreibt Martin. Und ich schreibe auch noch mal was ganz Besonderes. Ich sage was ganz Besonderes. Mein großes Glück ist gerade, dass mein Kollege Manuel gekommen ist. Der kann mir jetzt mal helfen, mein Handy zu reparieren.
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0: Was macht Sie glücklich? Unser Thema war jetzt kommen Sie. Muss es Geld sein oder sind es auch ganz andere Dinge, die Sie glücklich machen? Regina hat geschrieben über die App. Glück ist auch, jemandem über die Straße zu helfen oder einem Autofahrer aus der Nebenstraße die Möglichkeit geben, in den Verkehr einzufließen. Das sind für mich auch Glücksmomente, schreibt Regina. Und sehr persönlich sind die Worte von Konstanze, die uns geschrieben hat, Glück ist für mich, jedes kleine Ding wertzuschätzen. Zum Beispiel Plastiktüten, die mal Geld gekostet haben, aus dem Müll zu retten. Glück ist für mich Lachen und auch Weinen, mich zwingen, in die Welt zu gehen, wegen der Einsamkeit, ja, unseren wunderschönen Planeten zu genießen, jeden Tag zu sehen, mit wenig Gepäck durchs Leben zu gehen und die ewige Liebe meiner Söhne. Das ist für mich auch Glück. Mit 1 Million, schreibt sie, wäre das Leben natürlich leichter, allerdings nicht für mich alleine. Lieben Gruß von Conny und Martina zum Thema Glück mit ihrer Sprachnachricht. Martina aus Hundsmühlen.
1: Es geht ja nicht darum, entweder gute Menschen und ein sicheres Haus und was weiß ich zu haben oder Geld, sondern es bedingt sich ja auch. Was Geld tatsächlich machen kann, um Menschen glücklich zu machen, ist, wenn man das Geld, was man vielleicht über hat, anderen zukommen lässt. Und das ist, glaube ich, der Zauber und das Geheimnis auch von ehrenamtlicher Tätigkeit. Also wenn ich Geld habe, was ich jetzt nicht brauche und das vielleicht Menschen zukommen lasse, denen es nicht so gut geht oder denen eine gute Zeit irgendwie vermitteln kann, dann kann Geld tatsächlich zum Glück sogar von zwei Seiten beitragen. Einmal von denen, der gibt, und von denen, die es bekommen.
0: Silvia hat auch noch sehr persönlich geschrieben zum Thema Glück. Ich träume davon, meinem Sohn eine Wohnung zu besorgen, die er bezahlen kann. Dann könnte er auch am Wochenende seinen Sohn zu sich holen. Jetzt hat er ein Einzelzimmer, eine Wohnung, das geht nicht. Und er könnte also dann sich natürlich ganz anders organisieren, wenn ich etwas Geld gewinnen würde. Soweit die sehr persönlichen Worte von Silvia und mehr zum Thema Glück und Geld. Gehört das zusammen? Bedingt sich das gleich hier bei uns?

0: glücklich sein. Wie geht das eigentlich? Gibt es da irgendwie, was weiß ich, eine Möglichkeit, sich das irgendwo abzugucken oder so? Oder muss das jeder selbst entscheiden? Hängt es mit Geld zusammen? Das ist die Frage, die wir heute hier mal verfolgen. Die Frage angesichts von 2x16 Millionen Lottogewinn in dieser Woche bei uns in Niedersachsen. Und da haben wir gedacht, Mensch, da müssen wir mal drüber reden. Ist das eigentlich wichtig, dass man Geld hat, um glücklich zu sein? Vlodek schreibt, wenn ich zwischen 1 Million und Gesundheit wählen würde, dann würde ich mich natürlich für die Gesundheit entscheiden. Denn mit Gesundheit kann man sich im Leben noch viel aufbauen. Ein Zuhause und ein Gefühl von Sicherheit zum Beispiel. Und Gudrun hat uns eine Sprachnachricht geschickt zum Thema.
1: Also ich gewinne jede Woche Geld, indem ich kein Lotto spiele. Weil wenn man viele, viele Millionen oder auch ein paar tausend Euro gewinnen würde, wäre ja alles ganz schön und gut. Aber auf einmal hätte man so viele Freunde. Ich bin schon ein bisschen älter und habe auch hin und wieder mal Hilfe benötigt. Aber bekommen, nö. Aber wenn man dann Geld hätte, dann hätte man Freunde. Und auf solche Freunde kann man sehr gut verzichten.

0: Die Wetterwerte aus der letzten halben Stunde, so zwischen 11 und 11.30 Uhr. So sah es aus bei uns im Norden. Dicke Wolken über Norderney an der Georgshöhe 16 Grad, Oldenburg bedeckter Himmel 19, Bremen bewölkt 18, Lüneburg bedeckter Himmel an der Leuphana-Uni 17 Grad, Osnabrück bewölkter Himmel am Domhof 17, Hannover bewölkt auch 17, Braunschweig auch dicke Wolken bei 17, am Nikolausberg in Göttingen auch 17 Grad, mittlerweile auch wieder trocken in Göttingen. Es regnet allerdings in Braunlage bei 12 Grad.
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0: Vorsicht bitte auf der A1 Bremen-Hamburg zwischen Posthausen und Stuppen-Borstel. Eine Unfallstelle, die noch nicht abgesichert ist. A1 Bremen-Osnabrück zwischen Uphusen-Bremen-Marndorf und Arsten. 5 Kilometer stockender Verkehr. A1 Osnabrück-Bremen zwischen Dreieckstur und Hemelingen. 6 Kilometer Stau betrifft jeweils diese Baustelle dort. A2 Hannover-Berlin zwischen Kreuz Wolfsburg-Königslutter und Rennau. 10 Kilometer stockender Verkehr. Reinigungsarbeiten da nach einem Unfall. Sie werden umgeleitet, wenn es nach Magdeburg gehen soll, über Marienthal und die B244. Magdeburg kommen Sie dann sicherlich auch wieder auf die Autobahn. A7 Hannover-Hamburg zwischen Mellendorf und Berghof. 5 Kilometer stockender Verkehr. Region Hannover, Kronsbergstraße zwischen Nürnberger Straße und Gerd-Hauptmann-Straße. Nach wie vor die Ampeln außer Betrieb. Kreis Helmstedt hier die Landstraße zwischen A2 Helmstedt-Zentrum und Bad Helmstedt. Bis 20 Uhr gesperrt beidseitig. Da läuft der Triathlon. Und dann haben wir nochmal 8 Kilometer stockenden Verkehr auf der A1 Lübeck-Bremen zwischen Billstedt und Stillhorn. Und hier brauchen Sie ein bisschen Geduld, dauert hier 20 Minuten länger.
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0: Macht Geld glücklich, kann Geld glücklich machen. Kann ein Millionengewinn von Lotto richtig glücklich machen oder muss es da andere Dinge haben? Wir wollen darüber mit Ihnen sprechen, denn diese Woche gab es zweimal 16 Millionen, sogar ein bisschen mehr, zweimal 16 Millionen Euro für niedersächsische Gewinnerinnen oder Gewinner, mit denen wir uns jetzt erstmal freuen, glaube ich. Ne? Das machen wir auf alle Fälle an dieser Stelle, aber macht es glücklich, Geld. Angela hat sich gemeldet über unsere App.
2: Geld macht nicht glücklich, aber Geld beruhigt. Und glücklich macht in der Regel die Familie und der Freundeskreis.
0: Ja, viele Stimmen gehen in diese Richtung, zum Beispiel auch die von der strickenden Oma. Die hat geschrieben, Geld allein macht nicht glücklich, aber es beruhigt. Am wichtigsten ist die Gesundheit, denn die kann man nicht kaufen. Und gute Freunde und Familie. Und ab und an macht es auch glücklich, bei der Entenjacht zu gewinnen. Ja, auch eine Einstellung.

0: In der 1 Niedersachsen am Samstagvormittag, irgendwie sind wir ja die Glücksexperten, denn morgen zum Beispiel gibt es wieder unsere Glücksserie mit Regine Stünkel zwischen 9.30 Uhr und 10 Uhr, immer am Samstag. Wichtige kleine Tipps für das tägliche Glücklichsein hier bei uns nachmittags, auch nochmal zwischen 15 und 15.30 Uhr. Immer wieder anregende Geschichten zum Thema, wie können wir unser ganz persönliches Glück erleben und möglich machen, vielleicht ja auch mit Geld, denn das ist unser Thema heute auch gewesen, weil jetzt kommen Sie. Gibt es die Möglichkeit, über Geld glücklich zu werden? Anlass waren diese Millionengewinne von Lotto Niedersachsen in dieser Woche. Es gab zwei bei uns in Niedersachsen, die haben über 16 Millionen Euro gewonnen. Ja, manche werden da neidisch, andere sagen, auch ich gönne denen das einfach. Und bei uns war die Frage, ja, bringen Millionengewinne das große Glück? Manuela hat geschrieben, wir spielen Lotto in der Hoffnung auf einen großen Gewinn. Davon würden wir uns ein Haus mit großem Grundstück kaufen, wo es keine Nachbarn gibt, deren Lebensaufgabe es ist, mit allerlei lauten Gerätschaften ihre Freizeit zu verbringen. Das verstehe ich. Mit dem Rest würden wir dann Menschen glücklich machen, die sich um Tiere und kranke Menschen kümmern. Geld ist ja nicht alles, aber wenn es sinnvoll eingesetzt wird, dann macht es eben doch glücklich, schreibt Manuela. Und Frau Hahn hat uns angerufen.
1: Also glücklich macht Geld ganz bestimmt nicht. Ich würde, wenn ich im Lotto gewinnen würde, sicherlich auch einen Teil für mich behalten, aber vielleicht einfach gerade nur so, dass ich, sage ich mal, ein recht zufriedenes Leben führen könnte. Und das andere würde ich gerne in soziale Projekte investieren, nicht unbedingt entweder in Altenheime in Deutschland, einfach die Pflegebedingungen, überhaupt das rundherum Wohlfühlgefühl einfach ein bisschen zu verbessern. Und allerdings eben auch im Ausland, sage ich mal, in wirklich Krisengebieten, Schulen, Wasser, wie auch immer, einfach in Drittländer, wo es tatsächlich Not tut, wo man einfach nur froh sein kann oder froh sein sollte oder müsste, dass die zufrieden und satt ins Bett gehen und nicht in unserer Wohlstandsgesellschaft wie hier noch irgendwo was reinpulvern, wo man sowieso nicht weiß, ja, wo das so alles hinfließt.
0: Mhm. Genau. Also teilen macht glücklich.
1: Teilen macht für mich glücklich und vor allen Dingen auch so teilen, dass es wirklich auf fruchtbaren Boden fällt. Ne? Nicht nur die Münder noch voller Stopfen, die es vielleicht ohnehin schon sind, damit man sich noch mehr leisten kann, weil man meint, das ist so mein vermeintliches Glück, sondern da, wo es wirklich Not tut, wenn ich sehe, wie viele Kinder verhungern, wie viel ärztliche Versorgung irgendwo fehlt. Und damit für mich, das muss ich jetzt natürlich auch ganz egoistischerweise was sagen, auch was dabei abfällt, würde ich diese Projekte, sofern es mir möglich ist, natürlich auch ein bisschen überwachen und gucken, ob das auch alles so in meinem Sinne umgesetzt werden kann, wenn das möglich ist. Ich habe mich da tatsächlich schon mal schlau gemacht und habe dann erfahren, dass über so eine Stiftung, die man denn dann gründen müsste, da irgendwo, das dann irgendwo vielleicht möglich wäre. Mhm. Das sind ja nun auch alle Sachen, diese ganzen Steuergeschichten und sowas da hinten alles.
0: Gut, das kommt dann danach. Aber schöner Ansatz. Ich danke Ihnen für den Anruf und für die tollen Pläne.
1: Bis dahin. Schönes Wochenende. Tschüss.
0: Ihnen auch. Danke. Tschüss.
1: Ciao.

0: 10 Minuten vor 12. Ich wünsche Ihnen schon mal ein glückliches Wochenende. Mindestens ein glückliches Wochenende, wenn nicht gleich ein glückliches Leben. Und wir haben hier noch einen wichtigen Hinweis bekommen von Christine zum Thema glücklich sein. Geld und Glück, gehört das zusammen? Christine schreibt, das Glück muss man in sich tragen. Wenn ich ein grantiger Mensch wäre, dann würde ich nicht automatisch glücklich werden, wenn ich einen Millionengewinn bekommen würde. Außerdem habe ich einmal den Spruch gelesen, schreibt Christine, von jemandem erwarten, dass er einen glücklich macht, ist der beste Weg, unglücklich zu werden. Ja, viele interessante Anmerkungen von Ihnen zum Thema Glück. Vielen Dank dafür, dass wir heute mal wieder ausführlich sprechen konnten über das Thema Glück und Geld. Gehört das zusammen oder können wir auch glücklich werden, ohne dass wir Reichtümer auf dem Konto oder wo auch immer horten. Jetzt geht's um so ein bisschen Glück, über Lieblings- und nicht so beliebte Haushaltsgeräte sprechen Lance Lorenzen und Helge Albrecht. Besonders der Staubsauger sorgt offenbar hier und da für Frust.
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0: Eine Minute noch bis 12, dann aktuell und dann die Plattenkiste. Heute geht's um Shanty-Musik bei Martina Glitzer.
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0: Das hier noch vorneweg, A1 Lübeck-Bremen vor Stillhorn, 8 Kilometer stockender Verkehr, dauert 20 Minuten länger. A1 Bremen-Osnabrück zwischen Uphusen-Bremen-Mahndorf und Arsten, 5 Kilometer stockender Verkehr an der Baustelle dort. In der Gegenrichtung zwischen Dreieckstur und Hemelingen, 6 Kilometer Stau. Die A2 Hannover-Berlin ist zwischen Rennau und Helmstedt-West nach wie vor gesperrt. Müssen die Fahrbahn gereinigt werden. Es gibt 10 Kilometer Stau ab Kreuz Wolfsburg-Königslutter. Die Umleitung führt ab Kreuz Wolfsburg-Königslutter über U41 und U43. A7 Hannover-Flensburg vor dem Elbtunnel 5 Kilometer stockend und A31 Lingen-Meppen zwischen Emsbüren und Lingen 3 Kilometer Stau. Trotzdem, schönen Tag!
2: Es ist 12 Uhr.
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2: Mit Jasmin Anderten. Guten Tag, die Schlagzeilen. Landesregierung fordert EU-Einfuhrzölle auf chinesische Hybridautos. Classic Open Air lockt tausende Besucher in Hannovers Marschpark. Fünftligist Lüneburger SK trifft im DFB-Pokal auf Werder Bremen. Das Wetter, Sonne und Wolken im Wechsel, teils auch Regenschauer bis 21 Grad. Vor dem Hintergrund der Krise bei Volkswagen dringt Niedersachsen darauf, dass schnell neue EU-Importzölle auf chinesische Hybridautos eingeführt werden. Einen entsprechenden Brief hat Ministerpräsident Lies an EU-Kommissionspräsidentin von der Leyen, Bundeskanzler Merz und Vizekanzler Klingbeil gerichtet. Thomas Stahlberg, was steht in dem Brief?
3: Ministerpräsident Lies schreibt, es müssen jetzt schnell EU-Zölle für Hybridautos aus China kommen, sowie bereits auf batteriebetriebene Autos aus China. Sonst drohe, dass in den nächsten Jahren Strukturen zerschlagen würden, die sich nie wieder aufbauen ließen. Chinesische Hersteller führten systematisch hybride Fahrzeuge in die EU ein, um europäische Autobauer aus dem Markt zu drängen, so Lies. Die Exporte hätten im Sommer um 70% gegenüber dem Vorjahr zugenommen. Eine OECD-Studie habe gerade bestätigt, dass die Marktanteile der chinesischen Produkte im Ausland zu rund 60% auf Subventionen zurückzuführen seien, schreibt Ministerpräsident Lies, der ja auch Mitglied im VW-Aufsichtsrat ist. Er spricht von Wettbewerbsverzerrung. Ähnliche Zölle hatten schon CDU-Landeschef Lechner und VW-Vorstand Blume gefordert. Im VW-Intranet hatte Blume die Belegschaft auf einen harten Konzernumbau vorbereitet. Die Lage sei mehr als kritisch. Der bisherige Sparkurs reiche noch nicht aus, so Blume. 4 deutsche Werke stehen auf der Kippe, darunter Emden und Hannover. In der kommenden Woche sind an allen Standorten außerordentliche Betriebsversammlungen geplant.
2: Die USA und Kanada haben sich nicht auf ein Zollabkommen geeinigt. US-Präsident Trump kündigte neue Zusatzzölle von 50% auf kanadische Produkte an. Kanadas Premierminister Carney teilte mit, die Verhandlungen seien ausgesetzt. Kanada werde die Zölle zum Schutz seiner Beschäftigten und Unternehmen in gleicher Höhe erwidern. Beide Seiten machen sich gegenseitig für das Scheitern verantwortlich. Die neuen Zölle betreffen kanadische Waren wie Möbel, Milchprodukte, Wein und Hockeyschläger. In der Bremer Innenstadt startet in diesen Minuten der Christopher Street Day. Rund 30.000 Menschen werden dazu erwartet. Das Motto des Demonstrationszuges in der Innenstadt lautet Generationen voller Pride, glücklich, sichtbar, stark. Nach dem tödlichen Terroranschlag beim CSD in Berlin vor einem Monat will die Polizei die Sicherheit bei der Bremer Aktion besonders im Blick behalten. Wie die Beamten mitteilten, werden sie gemeinsam mit den Veranstaltern die Lage fortlaufend bewerten und bei Bedarf anpassen. Auf der A2 im Kreis Helmstedt ist heute früh ein Getränke-LKW vollständig ausgebrannt. Der Auflieger war in Richtung Magdeburg hinter Rennau in Flammen aufgegangen, das teilte die Feuerwehr mit. Als die Einsatzkräfte eintrafen, habe der Lastwagenfahrer bereits versucht, den Brand zu löschen. Den Auflieger hatte er zuvor abgekoppelt und seine Zugmaschine in Sicherheit gebracht. Einsatzkräfte löschten den Brand, verletzt wurde niemand. Die Ursache ist noch unklar. Der Lastwagen hatte unter anderem alkoholfreies Bier geladen. Das Classic Open Air ist am Abend in Hannover gestartet. Zum ersten von 2 Konzerten im Marschpark kamen gestern laut Veranstalter 14.000 Menschen. Jannik Wittenberg.
4: Ja, es war sehr gut besucht. Überall im Marschpark hatten es sich die Menschen auf Picknickdecken oder mitgebrachten Stühlen gemütlich gemacht. Sie kamen in den Genuss hochkarätiger klassischer Musik. Dieses Jahr waren viele Werke von französischen Komponisten zu hören. Dazu kamen einige italienische Opernklassiker. Uns vorgetragen Vorgetragen wurde das alles von der NDR Radio Philharmonie unter Chefdirigent Stanislaw Kuchanowski und drei international renommierten Solisten. Auch optisch war der erste Abend beim Classic Open Air ein Spektakel. Wie schon in den letzten Jahren stand die Bühne direkt vor dem neuen Rathaus, das nach Einbruch der Dunkelheit in wechselnden Farben beleuchtet war. Heute Abend folgt noch ein weiteres Konzert. Beginn ist um 20 Uhr.
2: Und damit zum Fußball. Fünftligist Lüneburger SK Hansa trifft heute im DFB-Pokal auf Werder Bremen. Hannover 96 muss bei der SV Hemelingen antreten. Aus der Sportredaktion Tide Tedinger.
5: Im Pokal wandeln die Nordclubs auf fremden Pfaden. Der Lüneburger SK hat gar keine eigene Spielstätte, in dem er die Partie gegen Werder austragen könnte. Seit dem Abriss des Stadions am Wiltschenbruch vor 12 Jahren. Deshalb steigt das Spiel des Jahres für Trainer Tarek Gibber und sein Team am Hamburger Millerntor vor 30.000 Fans.
6: Coaching bei 30.000 Zuschauern ist relativ schwer. Also die Jungs werden mich wahrscheinlich nicht hören. Vor dem Spiel kann ich den Anweisungen geben, in der Halbzeit vielleicht noch, aber während des Spiels sind sie so ein bisschen auf sich alleine gestellt. Das wird auch neu für die Jungs sein.
5: Werder könnte gleich auf Rückkehrer Niklas Füllkrug setzen. Hannover 96 tritt zeitgleich mit den Bremern an, in deren Zuhause im Weserstadion. Dorthin weicht Gegner SV Hemelingen aus. Hannover 96 geht nach 2 Ligapleiten angefressen ins Spiel, aber ohne Selbstzweifel, sagt Trainer Christian Tietz.
7: Wie wir trainieren, wie wir spielen, auch in einer Klarheit, in einem Selbstverständnis die Mannschaft auftritt.
5: Der VfL Wolfsburg formuliert nach einem Jahr ohne Titel in der Bundesliga keine großen Ansprüche. Nachdem Meister und Pokalsieger Bayern München gestern Abend mit 4:1 bei Union Berlin gewonnen hat, finden sich die Wölfinnen direkt in der Verfolgerrolle wieder.
2: Das Wetter für Niedersachsen. Heute Nachmittag ist es wechselnd bewölkt. Vereinzelt kann es Schauer geben, teils aber auch heitere Abschnitte. Am Abend wird es insgesamt freundlicher, dazu bis 21 Grad. Morgen wechseln sich Sonne und Wolken ab. Im Tagesverlauf kann es einzelne Schauer geben, dazu maximal bis 20 Grad. Und am Montag zum Wochenstart mehr Wolken als Sonne, aber nur stellenweise etwas Regen und bis 23 Grad. Die Zeit, es ist 12.06 Uhr.
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8: Schön, dass Sie mit dabei sind. Ich habe tolle Gäste und Sie lieben die Musik. Heute zu Gast in der Plattenkiste die Störtebäcker, der Shantychor der Bäckerinnung Hannover, Monika Meyer-Dutz, Dirk Elmenthaler und Harald Luther. Seit 1981 singen die Störtebäcker von Wind, Wellen und der großen, weiten Welt und das mit ganz viel Leidenschaft, mit viel guter Laune und einem ganz besonderen Bezug zum Bäckerhandwerk. Rund 30 Auftritte im Jahr gehören inzwischen zum Chorleben. Und dabei geht es den Sängern nicht nur um die Musik, sondern auch darum, mit ihrem Hobby Gutes zu tun. Toll, dass ihr hier seid. Herzlich willkommen.
9: Moin.

0: NDR 1 Niedersachsen, die Plattenkiste am Samstagmittag. Ich freue mich sehr, dass Sie mit dabei sind und natürlich auch über meine Gäste. Die Störtebäcker sind nämlich hier. Das ist ein Shantychor der Bäckerinnung Hannover. Monika Meyer-Dutz, Dirk Elmenthaler und Harald Luther sind bei mir im Studio. Harald, 1981 ging das Ganze mal los mit eurem Shantychor. Erzähl mal, wie kam es denn zu dieser Idee?
1: Ja, an und für sich waren wir alle segelbegeisterte Sänger im Männerchor der Bäckerinnung Hannover, ja, von 1878. Und wir waren, wie gesagt, nur unterwegs und sehr segelbegeistert. Und da war der Weg zu einem Shantychor ja ganz, ganz gering. Zumal sich ganz viele der Innenstadtbäcker damals, als sie ihre Geschäfte aufgaben, in Mardorf niedergelassen hatten. Und im Gorch-Fockweg wohnten nur Bäcker. Ja, und das waren alles Segler. Ja, und da war der Weg zu einem Shantychor ja schon quasi vorgezeichnet.
0: Was ist denn das Schöne, das musst du mir jetzt mal beantworten, Dirk, am Shanty singen?
2: An den Shanty singen, das macht, ja, singen allgemein, macht ganz einfach Spaß. Und das Shanty singen eben ist zum Teil, weil es eben viel bekannt ist, viel bekannte Lieder beinhaltet, teilweise auch ein bisschen einfach. Das Publikum kann sehr oft mitsingen und das ist das Schöne darin, wir haben einfach so einen Spaß und bewegen uns auch so ein bisschen auf der Bühne und dieser Spaß, den bringen wir zum Publikum rüber und das geht oft richtig reißend mit.
0: Ich liebe ja Shantys, weil sie immer so ein Gefühl haben von Urlaub. Das ist immer so, als wäre man gerade an der Küste. Das finde ich so toll. Und du, Monika, bist ja auch schon viele Jahre, also jetzt schon über 12 Jahre bist du dabei als Chorleiterin. Warum?
3: Warum? Eine gute Frage. Ich spiele Akkordeon und dieses Akkordeon, das ist für mich mein Leben und das verbunden natürlich mit Shantys allgemein. Ich spiele natürlich auch klassische Musik, aber trotzdem, es macht einfach Spaß, mit einem Shanty-Chor zu singen. Einfach, weil es die Freude, die ich dabei empfinde, rübergeben kann. Und das bekomme ich dann zurück und dann ist es perfekt.
0: Ihr seid insgesamt 22 Sänger. Und was ihr alles so auf die Bühne gebracht habt, wo ihr schon überall unterwegs gewesen seid, also ihr seid wirklich schon rumgekommen, darüber sprechen wir gleich. Hier in der Plattenkiste bei NDR 1 Niedersachsen. Ihnen ein schönes Wochenende.

0: freue mich, dass Sie bei uns sind. Der Samstagmittag hier bei NDR 1 Niedersachsen in der Plattenkiste mit tollen Gästen. Die Störtebäcker sind nämlich hier. Der Shantychor, der Bäckerinnung Hannover, Monika Meyer-Dutz, Dirk Elmenthaler und Harald Luther. Dirk, du bist Vorsitzender des Chorverbandes Niedersachsen-Bremen. Was ist so toll am gemeinsamen Singen? Das macht ja auf jeden Fall glücklich, habe ich mal gelesen.
1: Auf jeden Fall. Unser Leitmotiv ist immer, wir sagen auch so schön, Singen ist Sauna für die Seele.
0: Oh.
1: Ja, ist auch so. Ja, das ist allgemein bei uns, also bei uns Sängern ist es bekannt. Und mir liegt es eigentlich nahe oder ich möchte gerne oder so gerne das in die Welt raustragen und den Menschen weiter beibringen, wie schön das ist, wenn man jede Woche im Verein zu seinen Mitsängern geht, Sängern und Sängerinnen auch im großen Chor. Und vor allen Dingen, viele gehen mit einem gesenkten, gestressten Kopf zum Singen, aber alle gehen mit einem Smiley und mit einem Lächeln nach Hause.
0: Ach, wie schön.
1: Und ja, das ist immer wieder schön anzusehen. Es macht einfach Spaß. Singen macht Spaß und befreit unwahrscheinlich.
0: Ist das auch ein Grund für dich, Harald, dass du gesagt hast, ich singe mit im Shantychor?
2: Ja, absolut. Ja, das sind genau diese Sachen, diese Gemeinschaft, die man da erfährt. Ja, und das ist ja bei der Seefahrt, sollte es ja auch so sein und ist es ja auch. Und das ist einfach, ja, Singen ist gut für die Seele. Absolut.
0: Ihr seid jetzt von der Bäckerinnung. Es sind jetzt nicht mehr ganz so viele Bäcker dabei tatsächlich. Von den 22 sind es noch 2. Ansonsten sind es viele Kunden, die auch Lust haben, mit dabei zu sein. Der Chor ist offen, also man kann sich gerne bei euch einfach mal melden, wenn man Lust hat, auch ein bisschen mitzusingen. Aber ich kann mir vorstellen, da gab es natürlich immer gut was zu essen, ne? Leckere Torten.
2: Ja, sicher. So ein kleines Beispiel haben wir dir ja heute mitgebracht davon. Ja, und das ist natürlich unsere Welt, die wir auch wirklich leben. Wir lieben einfach Lebensmittel. Und noch besser, wenn wir die selber produzieren dürfen. Ja, das ist einfach wunderbar. Das ist eine Herzensangelegenheit bei uns, ganz sicher.
0: Also
2: ja.
0: Singen, leckerer Kuchen, tolle Gemeinschaft. Da gibt es eine Menge Punkte, warum es richtig viel Spaß macht, mit dabei zu sein. Bei den Störtebäckern, dem Shantychor der Bäckerinnung Hannover. Und wo sie schon aufgetreten sind und wie die Proben so ablaufen, ob Monika eine strenge Chorleiterin ist, darüber sprechen wir gleich. Hier in der Plattenkiste bei NDR 1 Niedersachsen.
3: Ich hey.

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1: Es geht los auf der A1 Lübeck Richtung Bremen zwischen Hamburg-Billstedt und Stillhorn. 7 Kilometer stockend. A1 Bremen Richtung Osnabrück zwischen Uphusen, Bremen-Mahndorf und Arsten. 5 Kilometer stockend. A1 Osnabrück Richtung Bremen zwischen dem Dreieck Stur und Bremen-Hemelingen. 6 Kilometer Stau. Die A2 Hannover Richtung Berlin ist zwischen Rennau und Helmstedt-West wegen Reinigungsarbeiten gesperrt. Dadurch gibt es 10 Kilometer Stau ab dem Kreuz Wolfsburg-Königslutter. Sie werden umgeleitet über die U41 und U43. A7 Hannover Richtung Flensburg zwischen Hamburg-Hausbruch und dem Elbtunnel 5 Kilometer stockend. A31 Lingen Richtung Meppen zwischen Emsbüren und Lingen 3 Kilometer Stau. Die B61 Petershagen Richtung Bassum ist zwischen Schorling-Borstel und der B51 nach einem Unfall gesperrt. Region Hannover, auf der Kronsbergstraße zwischen Nürnberger Straße und Gerhard-Hauptmann-Straße sind die Ampeln außer Betrieb. Und Kreis Helmstedt, die Landesstraße ist zwischen der A2, Helmstedt-Zentrum und Bad Helmstedt wegen einer Sportveranstaltung in beiden Richtungen gesperrt. Und zwar noch bis heute Abend um 20 Uhr. Die Zeit, es ist 12.29 Uhr.
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2: Und ich freue mich, dass Sie mit dabei sind, gemeinsam durch den Samstagmittag hier in der Plattenkiste. Bei mir heute die Störtebäcker, der Shantychor der Bäckerinnung Hannover. Mit bei mir im Studio sind Harald Luther, Dirk Elmenthaler und Monika Meyer-Dutz. Ich wünsche Ihnen ein schönes Wochenende.

0: NDR 1 Niedersachsen, Plattenkistenzeit an diesem Samstagmittag. Schön, dass Sie mit dabei sind und schön, dass meine Gäste hier im Studio sind. Sie sind die Störtebäcker, der Shantychor der Bäckerinnung Hannover. Bei mir Monika Meyer-Dutz, Dirk Elmenthaler und Harald Luther. Monika, du bist die Chorleiterin. Wie ist denn das so mit so vielen Männern, wenn die singen? Muss man da manchmal auch so ein bisschen streng sein oder wie laufen die Proben ab?
1: Nein, man muss nicht streng, auf gar keinen Fall, denn es ist einfach so, wir sind alles erwachsene Menschen und so behandeln wir uns auch. Das heißt also, wenn gesungen wird, dann wird gesungen und wenn gequatscht wird, dann wird gequatscht. Also muss man schon diese kleinen, ganz kleinen Regeln einhalten und das gelingt uns eigentlich ganz gut.
0: Und wie sieht das aus mit den Liedern, die gesungen werden? Wer sucht die aus?
1: Grundsätzlich mache ich das. Wir kennen ja unseren Chor, was so allgemein gerne gesungen wird. Wobei, manchmal muss man auch ein bisschen gewähltere Stücke wählen. Zum Beispiel, man hat ja auch mal eine Trauerfeier zu bedienen. Und da muss man ein Lied im Repertoire haben, was dem entspricht. Also die Lieder suche ich aus. Und wenn ich sie dann vorstelle im Chor, Harald sagt dann meistens, spiel doch mal an. Dann kann man sich schon vorstellen. Und dann sagt der Chor ja oder nein. 100% gibt es nie. Aber wir haben uns bislang immer ganz gut getroffen.
0: Wie sieht es denn aus, Harald? Was ist so dein Lieblings-Shanty? Gibt es da so einen oder gibt es da ganz viele? Wie ist
2: nee,
0: das?
2: An für sich habe ich, ich mag einfach diese Musik, ja, dieses Leben, was so am oder nach dem, ja, was so geführt wird. Nee, das ist schon ganz gut und das kommt auch bei uns in den Texten, wird das ganz gut dargestellt. Ja, ich sehe das also auch immer bei unseren Auftritten. Die Freude, die wir bei dem Singen haben, überträgt sich auf das Publikum. Ja, und das ist der schönste Lohn für uns, für unsere Arbeit, für dieses Einstudieren. Ja, und ich glaube, unsere Sänger bringen diese Freude am Gesang sehr, sehr gut rüber. Und ja, der Applaus ist dann immer der Lohn für uns.
0: Das kann ich mir gut vorstellen. Und Shanty sind ja auch wirklich wahnsinnig im Kommen. Das ging ja dann mal los mit Santiano. Und alle Leute lieben Shantys. Und das hat natürlich auch für die kleineren Shanty-Chöre enorm viel Push gebracht, dass ganz, ganz viele aus dem Boden gewachsen sind wie die Pilze und auch wirklich aktiv unterwegs sind. Und gleich hier bei uns, da erzählen wir mal, wo Sie die Störtebäcker vielleicht demnächst auch mal live erleben können.

0: Gemeinsam mit Ihnen geht es durch die Mittagszeit hier bei NDR 1 Niedersachsen. Schön, dass Sie dabei sind in der Plattenkiste. Und meine Gäste heute, die Störtebäcker, der Shantychor der Bäckerinnung Hannover, Monika Meyer-Dutz, Dirk Elmenthaler und Harald Luther. Und sie lieben alle gemeinsam die Shanties und das Miteinander. Es ist eine ganz, ganz tolle Truppe, die da unterwegs ist. Und das schon seit 1981. Was ich ganz spannend finde, ihr seid ja viel unterwegs, von der Ostsee bis an die Nordsee. Aber ihr wart auch beim Kölner Karneval, Harald. Wie kommt man als Shantychor hier aus dem Norden dahin?
1: Ja, das ist also eine ganz tolle Geschichte. Und zwar mit unseren Kollegen vom Kölner Bäckerchor. Ja, dem Chor der Kölner Bäcker. Ja, den gibt es, ist auch ein ganz traditionsreicher Chor. Ja, und die sind auch sehr, sehr aktiv. Ja, vor allen Dingen eben im Kölner Karneval. Und da war es für uns natürlich auch Pflicht, mal mit diesen ganzen Größen aus dem Kölner Karneval auf einer Bühne zu stehen. Ja, und das war wunderbar. Wir haben da wirklich mit unseren Liedern alle Leute auf die Tische gekriegt. Ja, und es war eine wunderbare Fete, worüber heute noch gesprochen wird bei uns im Kreis, die dabei sein konnten.
0: Das glaube ich. Es macht natürlich auch viel Spaß, wenn man unterwegs ist. Gibt es so irgendeine Erinnerung bei dir, Dirk, wo du sagst, Mensch, das war toll, als wir da unterwegs waren?
2: Ja, du, ich denke mal vielleicht jetzt an Rostock, Rostocker Hansesail. Das war 1912 war das gewesen. Und man muss sagen, wie du gerade schon angesprochen hattest, eben Santiano, das ist ja jetzt, da singen wir auch einige Lieder von denen. Und damals zur Eröffnung der Hansesail sind wir auch mit aufgetreten auf der Bühne, auf der NDR-Bühne war das. Und riesengroße Bühne, entsprechend auch das Publikum. Und wir sagen immer auch Spaß jetzt immer, wir waren die Vorgruppe von Santiano. Denn die waren damals noch nicht so groß, die würden heute vielleicht auf dem Stadtfest nicht mehr singen, sondern nur noch auf großen Bühnen. Aber immerhin, die hatten eben ihren Auftritt, allerdings die um 21 Uhr und wir haben die Eröffnung um 17 Uhr gemacht.
0: Egal, ihr seid auf der gleichen Bühne gewesen. Wie Santiano. Von daher großartig. Wir wollen uns gleich nochmal drüber unterhalten hier in der Plattenkiste bei NDR 1 Niedersachsen. Wenn jetzt jemand vom Radio sitzt und sagt, Mensch, ich hätte so Lust auch mitzusingen, aber so richtig gut, ich weiß gar nicht, ob ich das so richtig gut kann, was man so drauf haben sollte, um bei den Störtebäckern, dem Shantychor der Bäckerinnung Hannover dabei zu sein, das verrät uns gleich Monika, die Chorleiterin des Chores.

0: Der Samstagmittag, hier ist die Plattenkiste bei NDR 1 Niedersachsen mit den Störtebäckern. Der Shantychor der Bäckerinnung Hannover ist hier bei mir. Monika Meyer-Dutz, Dirk Elmthaler und Harald Luther. Monika, du bist die Chorleiterin. Wenn jetzt jemand sagt, ich würde auch gerne mitsingen und ich liebe Shantys, was muss man drauf haben, um bei euch dabei zu sein?
1: Also das ist eigentlich ganz einfach. Man muss Freude haben am Singen. Und ich sage immer, wenn jemand sagt, ich kann gar nicht singen, dann sage ich, das gibt es nicht. Du kannst reden, dann kannst du auch singen. Und es ist schön bei uns zu singen, weil du brauchst kein Profi sein. Es ist einfach der Spaß und die Freude und die Gemeinschaft, so dass jeder auch sofort aufgenommen wird.
0: Es ist halt ein tolles Miteinander, es ist eine tolle Gemeinschaft. Das ist, finde ich, sowieso das absolut Wichtigste. Jetzt gibt es ja immer noch Leute, Dirk, die so ein bisschen Hemmung haben, die sagen so, oh, ich weiß nicht, ich traue mich nicht. Was sagst du denen?
2: Das ist genau das Thema. Und was Monika gerade, kann ich nur ergänzen, was Monika sagte. Viele haben Angst und sagen dann, ich kann überhaupt nicht singen. Und stimmt in den meisten Fällen überhaupt nicht. Denn in der Badewanne klappt es ja auch.
0: Genau,
2: in
0: der Dusche, ne?
2: Und der Dusche, genau. Nein, es ist wirklich so, dass viele Angst haben. Und dann, manche habe ich auch schon gehört, die haben direkt auch Angst von zu Hause raus. Und dann sind das fremde Leute und den erstmal kennenzulernen und so weiter. Und genau das ist der wunde Punkt. Denn wir haben in der Gemeinschaft so viel Spaß. Und da gibt es kein mein Haus, meine Yacht oder ähnliches, sondern da ist jeder ein Sänger, Sängerin und alle singen gemeinsam und hat diesen Spaß. Und das ist für mich die Aufgabe, wie kriegt man das in die Bevölkerung?
0: Also das schaffen wir hoffentlich mit der Plattenkiste, dass ganz viele Leute Lust haben und sich gerne mal an die Störtebäcker wenden, der Shantychor der Bäckerinnung Hannover. Man muss, wie gesagt, auch kein Bäcker sein, vielleicht ganz gerne Kuchen essen, das wäre vielleicht ganz schön. Ihr seid charitymäßig, aber das will ich zum Schluss auch nochmal erzählen, ganz aktiv und ihr habt immer im Mai am Silbersee in Langenhagen ein Konzert mit vielen Shantychören. Und für wen sind denn diese Spenden, Harald?
3: Ja, wir arbeiten also sehr eng mit den kleinen Herzen der MAH Kinderherzstation hier in Hannover zusammen. Und das tun wir schon seit 20 Jahren in gewissen Abständen. Ja, aber in diesem Jahr ganz besonders. Ja, und da werden wir auch Spenden jetzt hier beim Maschsee-Fest gesammelt. Und wir sind sehr, sehr froh, dass wir die kleinen Herzen da mit unserem Spaß, den wir beim Singen haben, auch weiter unterstützen können. Das haben wir auch mit der Uli-Schein-Stiftung ein Herz für Tiere über die Jahre getan und auch mit den Seenotrettern haben wir in der Vergangenheit immer Charity-Veranstaltungen durchgeführt.
0: Ich finde es toll, dass ihr euch auch für andere Menschen einsetzt und für viele tolle Vereine, die ja auch ehrenamtlich viel Gutes tun. Ich bedanke mich ganz herzlich, dass ihr hier gewesen seid. Im August seid ihr unterwegs gewesen. Es gibt auch ein ganz, ganz tolles Weihnachts-Shanty-Konzert. Das kann man natürlich auf eurer Seite bei den Störtebäckern sehen, wann das stattfindet. Und wer Lust hat, schaut gerne mal vorbei, denn es gibt dort was ganz Besonderes. Monika hat nämlich weihnachtliche Shantys rausgesucht. Wusste ich auch nicht, dass es die gibt. Also von daher gerne vorbeischauen. Ihnen jetzt noch einen richtig schönen Nachmittag hier bei NDR 1 Niedersachsen. Ich sage tschüss, ich bin Martina Gielitzer und bewerben Sie sich gerne und sind mal zu Gast hier in der Plattenkiste bei NDR 1 Niedersachsen. Alles gibt es online bei uns, ndr.de/plattenkiste. Tschüss!

0: Bremen nach Hamburg. Zwischen Buckel und Elsdorf gibt es eine ungesicherte Unfallstelle und die betrifft alle Fahrstreifen. Dann A1 Lübeck Richtung Bremen. Zwischen Hamburg-Billstedt und Stillhorn 7 Kilometer stockender Verkehr. A1 Bremen Richtung Osnabrück. Zwischen Uphusen-Bremen-Marndorf und Arsten 5 Kilometer stockend. A1 Osnabrück Richtung Bremen. Zwischen dem Dreieck Stur und Bremen-Hemelingen 6 Kilometer Stau. Die A2 Hannover Richtung Berlin ist zwischen Rennau und Helmstedt West wegen Reinigungsarbeiten gesperrt. Dadurch staut es sich auf 10 Kilometern ab dem Kreuz Wolfsburg-Königslutter. Die Umleitung führt ab diesem Kreuz über die U41 und U43. A7 Hannover Richtung Flensburg zwischen Hamburg-Hausbruch und dem Elbtunnel 5 Kilometer stockender Verkehr. A31 Lingen Richtung Meppen zwischen Emsbüren und Lingen 3 Kilometer Stau. Die B61 Petershagen Richtung Bassum ist zwischen Schorling-Borstel und der B51 nach einem Unfall gesperrt. Region Hannover auf der Kronsbergstraße zwischen Nürnberger Straße und Gerhard-Hauptmann-Straße sind die Ampeln außer Betrieb. Und Kreis Helmstedt, die Landesstraße ist zwischen der A2 Helmstedt-Zentrum und Bad Helmstedt wegen einer Sportveranstaltung in beiden Richtungen noch bis 20 Uhr gesperrt. Es ist 13 Uhr.
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0: Mit Jasmin Anderten. Guten Tag. Die Schlagzeilen. Landesregierung fordert EU-Einfuhrzölle auf chinesische Hybridautos. Außenminister Wadefuhl bekräftigt bei Besuch Solidarität mit der Ukraine. Feuerwehrleute aus Niedersachsen starten zu Hilfseinsatz nach Serbien. Das Wetter, Sonne und Wolken im Wechsel, teils auch Regenschauer bis 21 Grad. Vor dem Hintergrund der Krise bei Volkswagen dringt Niedersachsen darauf, dass schnell neue EU-Importzölle auf chinesische Hybridautos eingeführt werden. Einen entsprechenden Brief hat Ministerpräsident Lies an EU-Kommissionspräsidentin von der Leyen, Bundeskanzler Merz und Vizekanzler Klingbeil gerichtet. Thomas Stahlberg, was steht in dem Brief?
2: Ministerpräsident Lies schreibt, es müssen jetzt schnell EU-Zölle für Hybridautos aus China kommen, sowie bereits auf batteriebetriebene Autos aus China. Sonst drohe, dass in den nächsten Jahren Strukturen zerschlagen würden, die sich nie wieder aufbauen ließen. Chinesische Hersteller führten systematisch hybride Fahrzeuge in die EU ein, um europäische Autobauer aus dem Markt zu drängen, so Lies. Die Exporte hätten im Sommer um 70% gegenüber dem Vorjahr zugenommen. Eine OECD-Studie habe gerade bestätigt, dass die Marktanteile der chinesischen Produkte im Ausland zu rund 60% auf Subventionen zurückzuführen seien, schreibt Ministerpräsident Lies, der ja auch Mitglied im VW-Aufsichtsrat ist. Er spricht von Wettbewerbsverzerrung. Ähnliche Zölle hatten schon CDU-Landeschef Lechner und VW-Vorstand Blume gefordert. Im VW-Intranet hatte Blume die Belegschaft auf einen harten Konzernumbau vorbereitet. Die Lage sei mehr als kritisch. Der bisherige Sparkurs reiche noch nicht aus, so Blume. Vier deutsche Werke stehen auf der Kippe, darunter Emden und Hannover. In der kommenden Woche sind an allen Standorten außerordentliche Betriebsversammlungen geplant.
0: Außenminister Wadefuhl hat die deutsche Solidarität mit der Ukraine bekräftigt. Er war zuvor zu einem nicht angekündigten Besuch in der ukrainischen Hauptstadt eingetroffen. Aus Kiew, Florian Kellermann.
3: Wadefuhl sicherte der Ukraine weitere Unterstützung zu, damit sie sich im Krieg gegen Russland verteidigen könne. An den russischen Staatschef Wladimir Putin gerichtet sagte er, dieser müsse wissen, dass die Ukraine gemeinsam mit ihren Partnern den längeren Atem habe. Konkret versprach Wadefuhl der Ukraine zusätzliche Finanzhilfen von 50 Millionen Euro, die in humanitäre Projekte der Vereinten Nationen und von Nichtregierungsorganisationen fließen sollen. Von der Unterstützung der Ukraine profitiere Deutschland, etwa dadurch, dass Unternehmen bei der Drohnenproduktion zusammenarbeiten. Das derzeit größte Problem der Ukraine ist die Flugabwehr. Sie verfügt nicht mehr über genügend Abfangraketen für das US-System Patriot und ist damit praktisch schutzlos gegenüber russischen ballistischen Raketen. Die USA verkaufen derzeit keine Patriot-Raketen, mutmaßlich weil die eigenen Bestände zu gering sind. Deutschland berate derzeit mit seinen Partnern, wie sie der Ukraine auch hier unter die Arme greifen könnten, so Wadefuhl.
0: Nach dem Schwertangriff an einer schwedischen Schule berichten Medien, bei dem Todesopfer handele es sich um ein 17-jähriges Mädchen. Zwei Jungen im Alter zwischen 12 und 17 Jahren werden im Krankenhaus behandelt. Einer von ihnen musste notoperiert werden. Ein anderer Jugendlicher konnte inzwischen entlassen werden. Der mutmaßliche Täter war gestern unmittelbar nach dem Angriff festgenommen worden. Der 18-Jährige soll dem schwedischen Rundfunk zufolge ein früherer Schüler der weiterführenden Schule sein. Über sein Motiv ist bisher nichts bekannt. Feuerwehrleute aus Niedersachsen helfen gegen die Waldbrände in Serbien. Sie sind am Morgen mit drei Fahrzeugen von der Landesfeuerwehrschule in Celle aus gestartet und treffen sich im Tagesverlauf mit Kollegen aus Nordrhein-Westfalen, die sich in Bonn auf den Weg gemacht haben. Sie gehören zu speziell für Vegetationsbrände ausgerüsteten Einheiten. Die Feuerwehrleute gehen davon aus, am Montag im Einsatzgebiet im Nordwesten Serbiens einzutreffen, sagte ein Sprecher dem NDR Niedersachsen. Serbische Behörden hatten gestern über das EU-Katastrophenschutzverfahren um Hilfe gebeten. Die Polizei in Nordenham im Kreis Wesermarsch sucht nach Zeugen für einen Streit mit Stichwaffen und Schlagwerkzeugen. Kurz vor Mitternacht trafen demnach gestern zwei Personengruppen auf einem Parkplatz aufeinander und gerieten in Streit. Vier der Männer setzten Waffen ein. Zwei 18-Jährige und ein 20-Jähriger wurden verletzt. Der 20-Jährige kam ins Krankenhaus. Warum beide Gruppen aneinander gerieten, ist noch unklar. Zum Fußball und den Zwischenständen aus der ersten Runde des DFB-Pokals nach knapp 5 Minuten. Energie Cottbus gegen Augsburg 0:0 und Wiesbaden gegen Leverkusen 0:0. Ab 15.30 Uhr spielen dann unter anderem noch der Lüneburger SK gegen Werder Bremen und Hemelingen gegen Hannover 96. 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Vorsicht bitte auf der A1 Bremen Richtung Osnabrück. Zwischen Groß-Ippenau und Wildeshausen Nord steht ein defektes Fahrzeug. Die Zeit, es ist 13.05 Uhr.
4: Ja, mal gibt's heute Sonne für Sie, dann wieder dichtere Wolken, hier und da auch Schauer oder Gewitter und stürmische Böen. Bis zu 18 Grad werden es heute Nachmittag in Wieder im Kreis Göttingen, maximal 21 in Dannenberg, im Oberharz bis zu 15 Grad. Ja, und der Sonntag wird dann ganz ähnlich morgen vom Wetter her, so mit einem Mix aus Sonne und Wolken, einzelnen Schauern und maximal 20 Grad.
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4: Daniel freut sich über seinen Urlaub und war unter anderem auf Norderney. Schreibt er hier in der NDR Niedersachsen App. Ja, dann wünsche ich einen schönen Urlaub und Ihnen einen schönen Samstag. Mit NDR Niedersachsen, die Musik meines Lebens von Elton John mit seinem Crocodile Rock und dann Like a Virgin von Madonna.
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Ende an Niedersachsen. Wir werden Sie nicht enttäuschen. Ja, auch heute bekommen Sie wieder viele, viele Tipps für Ihren Samstag. In Bad Harzburg zum Beispiel das Salz- und Lichterfest. Höhepunkt heute Abend das große Feuerwerk beim Salz- und Lichterfest in Bad Harzburg. Ein schönes Wochenende wünsche ich Ihnen mit Ende 1 Niedersachsen.

0: 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Wir in Niedersachsen können feiern. Ja, wie gesagt, das Salz- und Lichterfest an diesem Wochenende in Bad Harzburg und in Bruchhausen-Vilsen, der Bruxer Heiratsmarkt. Da können Sie aus Spaß heiraten. Bis der Markt vorbei ist. Bis zu 400.000 Menschen werden insgesamt erwartet. Denn für viele aus der Region ist der Bruxer Heiratsmarkt das Fest des Jahres.
1: An 5 Tagen kommen wir 7-mal. Und Mittwoch kommen wir, um zu gucken, ob auch wirklich kein Markt mehr ist.
2: Für die 5 Tage feiern wir eigentlich ein Jahr drauf vor. Und dann geht das rund hier. Wir sitzen hier um 14.30 Uhr und dann gehen wir auch erst, wenn das Zelt hier Dienstag schließt.
3: Die Menschen, das Bunte, alles eigentlich.
4: Weil es immer ein schönes Fest ist, bei dem man weiß, was man hat. Und wir mit unseren Kindern herkommen und Karussell fahren und Schmalzkuchen essen.
3: Einmal um zu gucken, wo es die besten Getränke gibt und dann geht's los.
5: Das Tollste hier, dass man alle Leute wieder trifft, die man so das ganze Jahr nicht gesehen hat, da freut man sich einfach drauf. Dieses Frühshoppen ist das Highlight eigentlich, was es gibt. Also es ist unschlagbar.
6: Kremmerzelt muss jeder besuchen, der hier auf den Bruxer Markt kommt.
7: Und dann haben wir auf jeden Fall jedes Fahrgeschäft. Definitiv ja. Jedes.
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0: Liebe Grüße an Petra aus Göttingen hier in der NDR Niedersachsen App, denn auch sie ist zurück aus dem Urlaub. Sie war auf einem Kreuzfahrtschiff und in Hamburg unterwegs. Ja, dann herzlich willkommen zurück, ne, im schönsten Bundesland der Welt bei diesen Temperaturen hier. Norderney meldet 18 Grad bei vielen Wolken. Oldenburg teils sonnig, an der Uni zum Beispiel ebenfalls 18. Bremen Regen und 15 Grad. Lüneburg meist bewölkt im Wasserviertel, da haben wir 17 Grad gemessen. Osnabrück Regen 17, Hannover Wolken und 21 Grad. Braunschweig leicht bewölkt 19. Göttingen an der Sternwarte ist es trocken bei 17 und Braunlage Wolken und 15 Grad.
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0: Vorsicht bitte auf der A1 Bremen Richtung Osnabrück. Zwischen Groß-Ippener und Wildeshausen Nord steht ein defektes Fahrzeug. Und A1 Bremen Richtung Hamburg. Zwischen Bokel und Elsdorf eine ungesicherte Unfallstelle auf allen Fahrstreifen. Dann die A1 Lübeck Richtung Bremen. Ab Hamburg-Billstedt haben wir 7 Kilometer stockenden Verkehr. A1 Bremen Richtung Osnabrück. Zwischen Opposen, Bremen-Mahndorf und Asten 5 Kilometer stockend. Und A1 Osnabrück Richtung Bremen. Andere Seite zwischen Dreieckstur und Bremen-Hemelingen 6 Kilometer Stau. Die A2 Hannover Richtung Berlin ist gesperrt zwischen Rennau und Helmstedt West weiterhin. Aktuell haben wir hier 10 Kilometer Stau ab dem Kreuz Wolfsburg-Königslutter. Am besten Sie fahren ab dem Kreuz Wolfsburg-Königslutter dann über die U41 und U43 weiter. A7 Hannover Richtung Flensburg zwischen Hamburg-Hausbruch und Elbtunnel. 5 Kilometer stockender Verkehr. A255, B75, Abzweig Hamburg-Vettel bis zum Elbrücken Deutschland einwärts. Zwischen Dreieck Norderelbe und Elbbrücke 2 Kilometer stockend. Region Hannover auf der Kronsbergstraße zwischen Nürnberger Straße und Gerhard-Hauptmann-Straße, da sind die Ampeln außer Betrieb. Kreis Helmstedt noch, die Landesstraße zwischen der A2 Helmstedt-Zentrum und Bad Helmstedt gesperrt in beiden Richtungen, wahrscheinlich noch bis 20 Uhr heute. Und an der Elbfähre Glückstadt-Wischhafen Wartezeit in beiden Richtungen bis zu eine Stunde.
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0: Eine Gruppe Jagdhornbläser aus dem Oldenburger Land spielt demnächst mitten in New York. Zwischen Wolkenkratzern, Nobel-Boutiquen und Central Park. Warum, weshalb, wieso? Das erfahren Sie nach Musik von Marillion und Terry Jacks. Die Musik meines Lebens hier bei uns.

0: Die Fifth Avenue. Die kennen Sie bestimmt, ne? Diese berühmte Straße mitten in New York. Und da ist demnächst eine Gruppe Jagdhornbläser aus Wildeshausen unterwegs. Anfang September wird dort immer die Stäubenparade gefeiert, zu Ehren der deutsch-amerikanischen Freundschaft. Ja, quasi ein riesiger Musik- und Trachtenumzug. Susanne Neuss und Andreas Kuhlage aus unserer Frühsendung NDR Niedersachsen hellwach. Die beiden haben schon mal mit der Gruppe gesprochen, beziehungsweise mit einem von ihnen.
1: Hergen Stolle ist einer von ihnen und hatte sich stellvertretend für 12 Jagdhornbläsergruppen beworben. Und es hat geklappt. Guten Morgen, Hergen.
2: Hallo.
3: Jetzt seid ihr da wirklich in New York? Warst du da schon mal mit dabei? Also das ist ja wirklich richtig cool.
2: Also ich war noch nicht mit dabei, aber unsere, ich sag mal, Vorgeneration, unsere Elterngeneration war vor 49 Jahren, 1977, schon mal dort und hat auch ebenfalls an der Stäubenparade teilgenommen und haben davon jahrzehntelang geschwärmt. Und das war für mich immer so ein Kindheitstraum, sage ich mal, dasselbe zu erleben. Und jetzt ist es soweit.
1: Und müssen Sie sich da speziell vorbereiten?
2: Also die Jagdhornbläser sind ja Standmusiker. Und die kennen das Musizieren, Marschieren kennen die nicht. Das mussten wir trainieren. Wir sind seit mehreren Wochen am Üben, das Marschieren zu üben und das Blasen im Marschieren zu üben. Und dazu haben wir uns auch so einen kleinen Trommler noch engagiert, der uns den Takt vorgibt, dass wir im Gleichschritt marschieren können und so weiter. Also für uns als laienhafte Standmusiker war das sehr anspruchsvoll. Andere mögen das belächeln, aber für uns war es reizvoll.
3: Ja, glaube ich sofort, dass das nicht so einfach ist. Ich würde ja ehrlich gesagt gerne mal eine Kostprobe hören. Ist das möglich?
2: Ja, das ist möglich, natürlich.
1: Cool.
2: Ja, da waren noch ein paar falsche Töne dazwischen, aber naja, die werden in Amerika rausgefiltert.
0: Ja, niedersächsische Jagdhornbläser in New York, das hätte auch eine Geschichte sein können für unsere NDR Niedersachsen Entenjagd. Und hellwach geweckt werden sie dann in der kommenden Woche. Übrigens von Isabel Eulenstein und Keno Bergholz. Ab Montag jeweils ab 5 Uhr.

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2: Und heute sage ich Ihnen, warum eine ganz besondere Kerze vielleicht etwas für Ihren Garten wäre. Es handelt sich dabei um eine sehr interessante Staude, nämlich um die Prachtkerze oder auch Präriekerze. Sie eignet sich hervorragend dazu, bestehende Lücken im Gartenbeet zu schließen. Die Präriekerze hat dünne Stiele mit filigranen, rosa-weißen Blütenrispen dran. Jede Blüte hält zwar nur einen Tag, aber die Pflanze schiebt ständig neue Blüten nach und bleibt deshalb über einen langen Zeitraum ansehnlich. Wenn der Wind leicht durch die Blütenstiele streift, dann schwingt die gesamte Staude mit und das sieht, wie ich finde, ganz toll aus. Wie es der Name Präriekerze bereits andeutet, stammt die Pflanze ursprünglich aus der Prärielandschaft Nordamerikas. Für den Standort im Garten bedeutet dies, dass er möglichst sonnig, nicht zu nährstoffreich und durchlässig sein sollte. Die Pracht- oder Präriekerze sieht nicht nur sehr romantisch aus, sie blüht auch unglaublich lange. Los geht es bereits im Juli und sie blüht dann oft bis zum ersten Frost. Sie werden sehen, wenn Sie diesen Gartentipp beachten, dann blüht die Präriekerze noch lange in Ihrem Garten.
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Zwischendurch der NDR Niedersachsen Verkehrsservice. Und zwar Vorsicht bitte. Auf der Autobahn 2 Hannover Richtung Dortmund. Zwischen Hannover-Lahe und Hannover-Bodfeld liegen Holzteile. Vorsicht auch in beiden Richtungen. Auf der A7 Hannover-Hamburg. Zwischen dem Kreuz Hannover-Kirchhorst und Altwarnbüchen. Da sind Personen auf der Fahrbahn. Und nochmal Vorsicht. Autobahn 29, Oldenburg Richtung Wilhelmshaven, zwischen dem Kreuz Oldenburg-Ost und Oldenburg-Hafen, da hat es gerade einen Unfall gegeben und die Unfallstelle ist noch nicht abgesichert. Auch hier bitte Vorsicht.

0: Oh, da hat sich aber einiges angesammelt hier von den Straßen.
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0: Vorsicht weiterhin, A2 Hannover Richtung Dortmund, in Höhe Hannover-Lahe liegen Holzteile. A7 Hannover-Hamburg zwischen dem Kreuz Hannover-Kirchhorst und Alpenbüchen Personen auf der Fahrbahn. Und A29 Oldenburg Richtung Wilhelmshaven, in Höhe Kreuz Oldenburg-Ost, weiterhin eine ungesicherte Unfallstelle. A1 Lübeck Richtung Bremen, ab Hamburg-Billstedt, 7 Kilometer stockend. A1 Hamburg Richtung Osnabrück, ab Opusen-Bremen-Mahndorf, 7 Kilometer stockend. Und weiter dann zwischen Dreieck Stur und Wildeshausen-Nord, 7 Kilometer Stau. A1 Osnabrück Richtung Bremen, ab dem Dreieck Stur, 6 Kilometer Stau. Die A2 Hannover Richtung Berlin ist zwischen Rennau und Helmstedt-West weiterhin gesperrt, 10 Kilometer Stau dadurch. A7 Hannover Richtung Hamburg, ab dem Dreieck Walsrode stockt es streckenweise, eine gute halbe Stunde dauert es länger als sonst. A7 Hannover Richtung Flensburg, zwischen Hamburg-Hausbruch und dem Elb-

0: Tunnel 5 Kilometer stockend. A255, B75 ab 2 Kamburg-Vettel bis Elbbrücke stadteinwärts. Zwischen Dreieck Norderelbe und Elbbrücke 2 Kilometer stockend. Region Hannover, auf der Kronsbergstraße, hier Nürnberger Straße in der Höhe, die Ampeln ausgefallen. Kreis Helmstedt, Landesstraße zwischen der A2 Helmstedt Zentrum und Bad Helmstedt in beiden Richtungen gesperrt. Das Ganze soll noch dauern bis ca. 20 Uhr heute Abend. Und dann noch schnell zum Elbfährverkehr. Auch da brauchen Sie Geduld, denn an der Elbfähre Glückstadt-Wischhafen Wartezeit in beiden Richtungen bis zu eine Stunde.
1: Es ist 14 Uhr.
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1: Mit Jasmin Anderten. Guten Tag. Die Schlagzeilen. Landesregierung fordert EU-Einfuhrzölle auf chinesische Hybridautos. Außenminister Wadefuhl bekräftigt bei Besuch Solidarität mit der Ukraine. 73-jähriger Oldtimer-Fahrer kommt bei Unfall in Lingen ums Leben. Das Wetter, Sonne und Wolken im Wechsel, teils auch Regenschauer bis 21 Grad. Vor dem Hintergrund der Krise bei Volkswagen dringt Niedersachsen darauf, dass schnell neue EU-Importzölle auf chinesische Hybridautos eingeführt werden. Einen entsprechenden Brief hat Ministerpräsident Lies an EU-Kommissionspräsidentin von der Leyen, Bundeskanzler Merz und Vizekanzler Klingbeil gerichtet. Thomas Stahlberg, was steht in dem Brief?
3: Ministerpräsident Lies schreibt, es müssen jetzt schnell EU-Zölle für Hybridautos aus China kommen, sowie bereits auf batteriebetriebene Autos aus China. Sonst drohe, dass in den nächsten Jahren Strukturen zerschlagen würden, die sich nie wieder aufbauen ließen. Chinesische Hersteller führten systematisch hybride Fahrzeuge in die EU ein, um europäische Autobauer aus dem Markt zu drängen, so Lies. Die Exporte hätten im Sommer um 70% gegenüber dem Vorjahr zugenommen. Eine OECD-Studie habe gerade bestätigt, dass die Marktanteile der chinesischen Produkte im Ausland zu rund 60% auf Subventionen zurückzuführen seien, schreibt Ministerpräsident Lies, der ja auch Mitglied im VW-Aufsichtsrat ist. Er spricht von Wettbewerbsverzerrung. Ähnliche Zölle hatten schon CDU-Landeschef Lechner und VW-Vorstand Blume gefordert. Im VW-Intranet hatte Blume die Belegschaft auf einen harten Konzernumbau vorbereitet. Die Lage sei mehr als kritisch. Der bisherige Sparkurs reiche noch nicht aus, so Blume. Vier deutsche Werke stehen auf der Kippe, darunter Emden und Hannover. In der kommenden Woche sind an allen Standorten außerordentliche Betriebsversammlungen geplant.
1: Außenminister Wadefuhl hat die deutsche Solidarität mit der Ukraine bekräftigt. Er war zuvor zu einem nicht angekündigten Besuch in der ukrainischen Hauptstadt eingetroffen. Aus Kiew, Florian Kellermann.
4: Wadefuhl sicherte der Ukraine weitere Unterstützung zu, damit sie sich im Krieg gegen Russland verteidigen könne. An den russischen Staatschef Wladimir Putin gerichtet sagte er, dieser müsse wissen, dass die Ukraine gemeinsam mit ihren Partnern den längeren Atem habe. Konkret versprach Wadefuhl der Ukraine zusätzliche Finanzhilfen von 50 Millionen Euro, die in humanitäre Projekte der Vereinten Nationen und von Nichtregierungsorganisationen fließen sollen. Von der Unterstützung der Ukraine profitiere Deutschland, etwa dadurch, dass Unternehmen bei der Drohnenproduktion zusammenarbeiten. Das derzeit größte Problem der Ukraine ist die Flugabwehr. Sie verfügt nicht mehr über genügend Abfangraketen für das US-System Patriot und ist damit praktisch schutzlos gegenüber russischen ballistischen Raketen. Die USA verkaufen derzeit keine Patriot-Raketen, mutmaßlich weil die eigenen Bestände zu gering sind. Deutschland berate derzeit mit seinen Partnern, wie sie der Ukraine auch hier unter die Arme greifen könnten, so Wadefuhl.
1: Im Streit über den Datenschutz von Kindern zahlen die Kurzvideo-App TikTok und ihr chinesischer Mutterkonzern ByteDance in den USA 400 Millionen Dollar. So werde eine Klage des US-Justizministeriums beigelegt, das teilte die Behörde mit. Die US-Regierung wirft den Unternehmen vor, ohne Zustimmung der Eltern persönliche Daten von Nutzerinnen und Nutzern unter 13 Jahren gesammelt zu haben. Das Justizministerium wies auch darauf hin, dass TikTok seine Datenschutzpraxis inzwischen geändert habe. Ein 73-Jähriger ist am Mittag bei einem Unfall mit einem Oldtimer im Emsland ums Leben gekommen. Laut Polizei war er in Lingen von der Fahrbahn abgekommen und gegen einen Baum geprallt. Der Mann wurde in seinem Cabrio eingeklemmt. Die Einsatzkräfte versuchten vergeblich, den 73-Jährigen wiederzubeleben. Er starb am Unfallort. In Bremen wird gerade der Christopher Street Day gefeiert. Zu der bunten Demonstration in der Innenstadt wurden rund 30.000 Menschen erwartet. Nach dem tödlichen Terroranschlag beim CSD in Berlin vor einem Monat will die Polizei die Sicherheit bei der Bremer Aktion fortlaufend mit den Veranstaltern bewerten und das Konzept bei Bedarf anpassen. Zum Fußball und den Zwischenständen aus der ersten Runde des DFB-Pokals zu Beginn der zweiten Halbzeit. Energie Cottbus gegen Augsburg noch 0:0 und Wiesbaden gegen Leverkusen 0:1. Ab 15.30 Uhr spielen dann unter anderem noch der Lüneburger SK gegen Werder Bremen und Hemelingen gegen Hannover 96. In der Frauen-Bundesliga ist der VfL Wolfsburg am ersten Spieltag in Nürnberg zu Gast. Nach rund 5 Minuten steht es 0:0. NDR 1 Niedersachsen, der Verkehrsservice. Vorsicht bitte auf der A31 Lingen Richtung Meppen. Zwischen Lingen und Wiedmarschen steht ein defektes Fahrzeug. Die Zeit, es ist 14.05 Uhr.
0: Ein Mix aus Sonne und Wolken gibt es für Sie an Ihrem Samstagnachmittag. Auch Schauer und Gewitter sind möglich, teils auch mit stürmischen Böen. Und das bei maximal 21 Grad in Lüchow, 18 in Göttingen und bis zu 15 Grad im Oberharz. Und auch morgen am Sonntag gibt es Sonne und Wolken, vereinzelt Schauer und bis zu 20 Grad.
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0: Sie sind die besten Hörerinnen und Hörer, denn Sie hören schließlich NDR 1 Niedersachsen. Ja, stimmt, ich will Ihnen ein bisschen Honig ums Maul schmieren, aber warum sagt man das eigentlich? Das erfahren Sie noch in dieser halben Stunde von unserem Worterklärer Florian Kneifel, unter anderem nach Belinda Carlisle, Barry White und Laith Eldin.
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Gleich zweimal der NDR Niedersachsen Verkehrsservice. A1 Osnabrück Richtung Münster zwischen Lengerich und Lattbergen eine ungesicherte Unfallstelle. Und Vorsicht in beiden Richtungen auf der A2 Dortmund-Hannover zwischen Hannover-Herrenhausen und Nordhafen sind Personen auf der Fahrbahn. 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

0: Wenn Sie gern Süßes essen, so wie mein Dreijähriger, dann essen Sie vielleicht auch gerne Honig. Und da kommt jetzt unser Worterklärer ins Spiel, Florian Kneifel. Der verrät uns nämlich jetzt, was hinter dieser Redewendung hier steckt. Jemandem Honig ums Maul schmieren. Bitteschön.
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3: Jemandem Honig ums Maul schmieren. Sagen wir immer dann, wenn wir jemanden besänftigen wollen. Gerne praktiziert von den eigenen Kindern, wenn sie etwas haben wollen, oder?
4: Papa, sind deine Haare wieder voller geworden? Und hast du abgenommen? Ach, guck mal hier, die Werbung für die neue Spielekonsole.
3: Ja, ja, genau. Also, was mit dem Spruch gemeint ist, ist klar. Aber wo kommt das her? Aus der Tierdressur des Mittelalters. Kaum ein Jahrmarkt früher, auf dem nicht ein dressierter Bär oder auch ein Pferd Kunststücke vorführten. Um sie während der Vorstellung abzulenken und gefügig zu machen, schmierte man ihnen im wahrsten Wortsinn den süßen Honig ums Maul. Ja, lecker. Schnell übernahm das der Volksmund, wenn man einen anderen dazu bringen wollte, etwas Bestimmtes zu tun. Dann schmierte man ihm verbal Honig ums Maul. Ja, jetzt wissen Sie Bescheid, Sie weltbesten Hörerinnen und Hörer aller Zeiten.
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0: Wissen Sie Bescheid. Und meldet sich noch der Verkehrsservice. A1 Lübeck Richtung Hamburg. Zwischen Hamburg-Moffledt und Dreieck-Norderelbe steht ein defektes Fahrzeug. Also hier bitte ganz besonders aufmerksam unterwegs sein.

Und nochmal, der NDR Niedersachsen Verkehrsservice, ist gerade schon wieder was reingekommen. Jetzt bitte aufpassen, und zwar in beiden Richtungen. Auf der Autobahn 28 Oldenburg-Bremen. Denn zwischen Dämmenhorst, Haßport und Großmackenstedt, da behindert Rauch ihre Sicht. Vorsicht dort.

0: Die geballte Ladung DFB-Pokal bekommen Sie heute bei uns. Hannover 96 spielt beim SV Hemelingen und Werder Bremen beim Lüneburger SK. Ein Thema gleich im NDR Niedersachsen-Sport mit Berti Starke. Nach Wetter und Verkehr. Norderney, da haben wir Regenschauer bei 15 Grad. Oldenburg teils sonnig 18. Bremen jetzt heiter. Am Weserstadion zum Beispiel bei 19 Grad. Lüneburg Sonne und Wolken und 17. Osnabrück ein paar Wolken über dem Dom 19. Hannover auch leicht bewölkt 18 Grad. Braunschweig ein paar Wolken über dem Gewandhaus 20. Göttingen trocken auch 20. Und Braunlage leicht bewölkter Himmel und 15 Grad.
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0: Vorsicht weiterhin auf der A1 Lübeck Richtung Hamburg. Zwischen Hamburg-Morfleth und Dreieck-Norderelbe steht ein defektes Fahrzeug. Und Vorsicht in beiden Richtungen A28 Oldenburg-Bremen. Zwischen Delmenhorst, Hasport und Großmarkenstedt Sichtbehinderung durch Rauch. Autobahn 1 Lübeck Richtung Bremen. Zwischen Hamburg-Billstedt und Stillhorn weiterhin 7 Kilometer stockender Verkehr. A1 Bremen Richtung Osnabrück. Zwischen Obhusen, Bremen-Mahndorf und Arsten auch 7 Kilometer stockend. Eine knappe Dreiviertelstunde dauert es länger. A1 Osnabrück Richtung Bremen, also andere Seite. Zwischen Bremen-Brinkum und Hemelingen 4 Kilometer Stau. Eine gute halbe Stunde kommt hier obendrauf. A1 Bremen Richtung Hamburg. Zwischen Stuckenborstel und Elsdorf außerdem 8 Kilometer stockend. Die A2 Hannover Richtung Berlin. Weiterhin gesperrt zwischen Rennau und Helmstedt-West. 10 Kilometer Stau ab dem Kreuz Wolfsburg-Königslutter. Am besten Sie fahren da ab dem Kreuz Wolfsburg-Königslutter über die U41 und U43. A7 Hannover Richtung Flensburg zwischen Hamburg-Hausbruch und dem Elbtunnel. 5 Kilometer stockender Verkehr. A255, B75, Abzweig Hamburg-Vettel bis Elbbrücke stadteinwärts. Zwischen Dreieck-Norderelbe und der Elbbrücke 2 Kilometer stockend. Außerdem B244, Hankensbüttel-Schöningen. Zwischen der A2 Helmstedt-West und auf dem Windmühlenberge nach einem Unfall in beiden Richtungen jetzt gesperrt. Region Hannover auf der Kronzbergstraße. Zwischen der Nürnberger Straße und Gerd-Hauptmann-Straße die Ampeln ausgefallen. Kreis Helmstedt noch, die Landesstraße zwischen der A2 Helmstedt-Zentrum und Bad Helmstedt gesperrt in beiden Richtungen. Noch bis 20 Uhr heute Abend. Und an der Elbfähre Glückstadt-Bischhafen Wartezeit in beiden Richtungen bis zu eine Stunde.
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2: Mit Bertil Stark. Ja, das ist heute ein Tag, auf den sich ganz viele Amateurclubs freuen und den die Profiklubs am liebsten schnell hinter sich haben wollen. Es gibt ja da immer die Chance, sich zu blamieren. Die Rede ist natürlich von der ersten Runde im DFB-Pokal. Ab 15.30 Uhr sind da unter anderem Oberligist Lüneburger SK gegen Werder Bremen und Bremenligist Hemelingen gegen Hannover 96 im Einsatz. Zwei Erstrundenpartien laufen schon seit rund 70 Minuten. Cottbus liegt gegen Augsburg 0-1 zurück und Leverkusen führt 3-0 in Wiesbaden. In der Frauenbundesliga ist der Saisonstart für den VfL Wolfsburg vor einer halben Stunde gefallen. Am ersten Spieltag sind die Wolfsburgerinnen beim 1. FC Nürnberg zu Gast. Sieht aber momentan nicht so gut aus, denn die Wolfsburgerinnen, die liegen mit 0-1 zurück. Soweit das Wichtigste vom Sport für den Moment.
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0: Und Ackerfest heute nochmal in Schöppenstedt mit einem Familienfest und natürlich ganz viel Live-Musik. Das Ackerfest Open Air in Schöppenstedt und zwar hinter der Straßenmeisterei. NDR Niedersachsen, die Musik meines Lebens habe ich jetzt für Sie. Tony Christie und vorher noch The Riddle von Nick Kershaw.

0: Sie könnten an diesem Wochenende auch in die Lüneburger Heide, denn die Heideblüte hat ihren Höhepunkt erreicht. Ja, da können Sie also jede Menge schöne Fotos machen. Und damit das klappt, haben wir von NDR Niedersachsen mit dem Heidefotografen Dennis Cajetta gesprochen. Wann ist denn zum Beispiel die beste Tageszeit?
1: Ja, also ich gehe normalerweise am liebsten morgens oder abends raus, weil dann ist das Licht noch nicht so hart, dann hat die Landschaft irgendwie einen ganz besonderen Reiz mit der aufgehenden oder untergehenden Sonne. Gerade jetzt dann auch, wenn es der Spätsommer wird, dann hat man morgens natürlich auch die Chance auf Nebel, so wie heute Morgen. Das macht die Heide dann natürlich besonders mystisch, auch für die Fotos.
0: Und wenn wir dann da stehen, morgens oder abends, wie gelingt denn das perfekte Bild?
1: Wenn man so ein paar Grundregeln beachtet, dass man halt sagt, okay, vielleicht nicht den Horizont in die Mitte, Zweidrittelregel beim Foto, das heißt zwei Drittel entweder Landschaft oder Himmel, dann wird das schon für das Auge deutlich angenehmer zu gucken und dann vielleicht auch mal die Perspektive wechseln. Ne? Nicht immer nur aus dem Stand, wie wir durch die Gegend laufen, sondern vielleicht auch mal in die Hocke gehen, in die Knie oder vielleicht auch mal in den Heidesand schmeißen und auf den Boden ein Foto machen, was dann halt ein bisschen anders ist als das, was die Freunde, Bekannte vielleicht mitbringen.
0: Ich habe fleißig mitgeschrieben hier, damit es bei mir klappt. Das waren aber noch nicht alle Tipps für Ihr gelungenes Heidefoto.
1: Man kann natürlich auch immer gut darauf achten, dass man was im Vordergrund hat. Also ich sag mal, so ein prägnanter Baum wie ein Wacholder oder eine Birke, das macht das Bild natürlich auch immer ein bisschen spannender. Und also gerade Heidepflanzen, die gerade jetzt blühen, vielleicht auch eine suchen, die ein bisschen höher steht und dass man so nicht so in die Fläche hinein fotografiert, sondern dass man auch gegen den Himmel vielleicht noch ein bisschen fotografieren kann. Und das macht es dann vielleicht auch noch mal ein bisschen spannender.
0: Die blühende Heide, also was fürs Auge und was fürs Ohr, haben wir dann natürlich auch wieder in der kommenden Woche für Sie. NDR 1 Niedersachsen hellwach. Ab Montag wieder zwischen 5 und 10, dann mit Isabel Eulenstein und Keno Bergholz. Und schon jetzt der NDR 1 Niedersachsen Verkehrsservice. Die Autobahn 7 Hannover Richtung Hamburg in Höhe Mellendorf liegen Fahrzeugteile. Aufpassen. 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

0: Sie haben es bestimmt gehört, unter anderem in NDR in Niedersachsen aktuell. Gleich 2 Millionen schwere Lottogewinne sind in dieser Woche nach Niedersachsen gegangen. 16 Millionen Euro. Deshalb wollte Andreas Kuhnt heute von Ihnen wissen, in Jetzt kommen Sie zwischen 10 und 12, macht Geld glücklich? Oder haben Sie etwas anderes, das Sie glücklich macht?
1: Geld macht nicht glücklich, aber Geld beruhigt. Und glücklich macht in der Regel die Familie und der Freundeskreis.
2: Für mich ist das größte Glück in meinem Leben, sind meine 4 Kinder und meine Enkeltochter. Nichts auf dieser Welt, nichts anderes kann mich glücklicher machen.
3: Also ich für meinen Teil wäre glücklich, weil ich damit unheimlich viel Gutes tun könnte. Damit könnte ich mich viele Jahre beschäftigen, Menschen und Vereinigungen richtig gut zu helfen. Ich glaube, darin liegt eine ganz große Erfüllung.
4: Teilen macht für mich glücklich und vor allen Dingen auch so teilen, dass es wirklich auf fruchtbaren Boden fällt. Ne? Nicht nur die Münder noch voller Stopfen, die es vielleicht ohnehin schon sind.
5: Also ich gewinne jede Woche Geld, indem ich kein Lotto spiele.
6: Geld macht nicht glücklich. Was glücklich macht, ist, wenn man ein gesichertes Umfeld hat, in einer Beziehung lebt, ein gutes Verhältnis zu seinen Kindern, seinem Umfeld überhaupt hat. Das macht glücklich.
0: Ja, danke für Ihre Nachrichten und Anrufe. In NDR in Niedersachsen, jetzt kommen Sie. Und was hat Sie denn eigentlich so richtig glücklich gemacht in dieser Woche? Darüber schnacken wir dann morgen zwischen 6 und 12. Können Sie mir gerne jetzt schon von erzählen? In einer Text- oder Sprachnachricht in der NDR Niedersachsen App oder rufen Sie an 0511 80 22 22. Was hat Sie ganz besonders glücklich gemacht in dieser Woche? 0511 80 22 22 und dann gerne morgen einschalten, ne? Den NDR Niedersachsen Sonntag zwischen 6 und 12 mit Ihren ganz persönlichen Glücksgeschichten der Woche.

Und das ist wichtig von den Straßen vom NDR Niedersachsen Verkehrsservice. B495 Hemmoor Richtung Bremervörde. Aufpassen zwischen der Langenstraße und Hemmoor. Da befindet sich eine ungesicherte Unfallstelle.

0: eine hoffentlich entspannte Fahrt wünsche ich Ihnen durch diesen Samstag.
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0: Aber bitte aufpassen, auf der A1 Hamburg Richtung Bremen zwischen Rade und Hollenstedt liegen Fahrzeugteile. A2 Dortmund Richtung Hannover. In der Ausfahrt Hannover-Herrenhausen steht ein defektes Fahrzeug. Außerdem A7 Hannover Richtung Hamburg. In Höhe Mellendorf liegen Fahrzeugteile. Und B75 Bremen-Delmenhorst. Jetzt zwischen Delmenhorst-Stickgras und Delmenhorster Dreieck Rauch, der Ihre Fahrt dort behindert. A1 Lübeck Richtung Bremen zwischen Hamburg-Willstedt und Stillhorn 7 Kilometer stockend. A1 Hamburg Richtung Osnabrück zwischen Bremer Kreuz und Arsten auch 7 Kilometer stockender Verkehr. A1 Osnabrück Richtung Bremen zwischen Bremen-Brinkum und Hemelingen 4 Kilometer Stau. Und andere Seite A1 Bremen Richtung Hamburg zwischen Stuckenborstel und Elsdorf 8 Kilometer stockend. Die A2 Hannover Richtung Berlin weiterhin gesperrt zwischen Rennau und Helmstedt West. Aktuell 10 Kilometer Stau ab dem Kreuz Wolfsburgs-Königslutter. Am besten Sie fahren da ab dem Kreuz über die U41 und U43 weiter. A7 Hannover Richtung Flensburg ab Hamburg-Hausbruch 5 Kilometer stockend. A255, B75, Abzweig Hamburg-Veddel bis Elbbrücke statt einwärts zwischen Dreieck Norderelbe und Elbbrücke 2 Kilometer stockend. B244 Hankensbüttel-Schöningen in Höhe der A2 Helmstedt-West nach einem Unfall in beiden Richtungen gesperrt. B495 Hemmoor-Bremer-Förde in Höhe der Langenstraße auch in beiden Richtungen blockiert. Region Hannover auf der Kronsberger Straße zwischen Nürnberger Straße und Gerd-Hauptmann-Straße die Ampeln ausgefallen. Und Kreis Helmstedt noch. Landesstraße zwischen der A2 Helmstedt-Zentrum und Bad Helmstedt gesperrt in beiden Richtungen. Das wahrscheinlich noch bis 20 Uhr heute Abend.

0: Es ist 15 Uhr.
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0: Mit Jasmin Anderten. Guten Tag. Die Schlagzeilen. Bundesfinanzminister fordert Übergewinnsteuer für Ölkonzerne. Niedersächsische Feuerwehrleute starten zu Hilfseinsatz nach Serbien. Werder Bremen trifft in DFB-Pokal auf Oberligisten Lüneburger SK. Das Wetter, Sonne und Wolken im Wechsel, teils auch Regenschauer bis 21 Grad. Angesichts der weiterhin hohen Spritpreise an den Tankstellen wirbt Bundesfinanzminister Klingbeil erneut für eine Übergewinnsteuer für Ölkonzerne. Unterstützt wird der SPD-Politiker dabei von den Finanzministern aus Österreich, Italien, Portugal, Polen und Spanien. Isabel Karas berichtet.
2: Die Minister fordern, außergewöhnlich hohe Gewinne von Ölkonzernen in der aktuellen Energiekrise stärker zu besteuern. Die bislang ergriffenen staatlichen Maßnahmen hätten nicht ausgereicht, um die Preise für Unternehmen und Bürgerinnen und Bürger dauerhaft zu senken oder zu stabilisieren. Das schreiben die Minister in einem gemeinsamen Brief, der dem ARD-Hauptstadtstudio vorliegt. Er ist gerichtet an den irischen Finanzminister, dessen Land derzeit die EU-Ratspräsidentschaft innehat. Die Bitte an ihn, das Thema bei ihrem nächsten Mitte September in Dublin zu beraten. Aus dem Bundesfinanzministerium heißt es, Lars Klingbeil habe bereits mehrfach deutlich gemacht, dass es in der aktuellen Krise keine Abzocke durch Energiekonzerne geben dürfe. Übermäßige Krisenprofite müssten an die Verbraucherinnen und Verbraucher zurückgegeben werden. In der Bundesregierung ist die Übergewinnsteuer allerdings umstritten. Die SPD unterstützt sie, Wirtschaftsministerin Katharina Reiche von der CDU lehnt sie ab. Bundeskanzler Friedrich Merz hatte eine solche Abgabe an eine EU-weite Regelung geknüpft.
0: Vor dem Hintergrund der Krise bei Volkswagen dringt Niedersachsen darauf, dass schnell neue EU-Importzölle auf chinesische Hybridautos eingeführt werden. Einen entsprechenden Brief hat Ministerpräsident Lies an EU-Kommissionspräsidentin von der Leyen, Bundeskanzler Merz und Vizekanzler Klingbeil gerichtet. Chinesische Hersteller führten systematisch hybride Fahrzeuge in die EU ein, um europäische Autobauer aus dem Markt zu drängen, schreibt Lies. Die Exporte hätten im Sommer um 70% gegenüber dem Vorjahr zugenommen. Feuerwehrleute aus Niedersachsen helfen gegen die Waldbrände in Serbien. Sie sind am Morgen mit 3 Fahrzeugen von der Landesfeuerwehrschule in Celle aus gestartet und treffen sich im Tagesverlauf mit Kollegen aus Nordrhein-Westfalen. Sie gehören zu speziell für Vegetationsbrände ausgerüsteten Einheiten. Die Feuerwehrleute gehen davon aus, am Montag im Einsatzgebiet im Nordwesten Serbiens einzutreffen, sagte ein Sprecher dem NDR Niedersachsen. Am Fähranleger Wischhafen im Kreis Stade ist eine Frau zwischen 2 Autos eingeklemmt worden. Die 67-Jährige wurde nach Angaben der Polizei schwer verletzt. 3 Autos warteten demnach gestern Nachmittag vor einer Fähre, als ein weiterer Wagen auf die Schlange auffuhr und die wartenden Autos aufeinander schob. Der 56 Jahre alte Fahrer habe vermutlich versehentlich aufs Gaspedal gedrückt. Die eingeklemmte Frau wurde mit einem Rettungshubschrauber in ein Krankenhaus geflogen. Ein weiterer Mann wurde leicht verletzt ebenfalls in ein Krankenhaus gebracht. Zum Fußball und der ersten Runde im DFB-Pokal. Der Lüneburger SK empfängt in einer knappen halben Stunde im Hamburger Millerntor-Stadion den SV Werder Bremen. Live aus Hamburg, Jens Gideon.
3: Der erste DFB-Pokal-Hauptrundenauftritt des LSK Lüneburg seit 9 Jahren. Und das am Hamburger Millerntor vor 30.000 Zuschauern. Das größte Spiel, so sagt es Trainer Tarek Gibber, seiner Mannschaft jemals und des Vereins insgesamt. Riesenherausforderung natürlich für den LSK, denn auf der anderen Seite steht ein Bundesligist und der heißt Werder Bremen, tritt in Bestbesetzung an und bringt sogar den neuen Stürmer in der Startelf. Niklas Füllkrug soll Werder in die zweite Runde schießen. Der LSK, der Fünftligist, hat etwas dagegen.
0: Hannover 96 muss beim SV Hemelingen aus der Bremenliga antreten. Die Partie findet im Weserstadion statt. Live von dort Felix Gerhardt.
4: Rund 7.000 Hannover-Fans sind mitgereist. 100 Kilometer liegen zwischen Hannover und dem Bremer Weserstadion in etwa über die Autobahn. Insgesamt rund 12.000 Zuschauer werden dabei sein. Die SV Hemelingen aus der fünftklassigen Bremenliga will die Überraschung schaffen gegen Hannover 96, die ja schwach in die zweite Liga gestartet sind mit 2 Niederlagen, die aber beide nicht hätten sein müssen. Aber Hannover hat eine Pokalphobie, muss man sagen. In den letzten 3 Jahren ging es jeweils in der ersten Runde gegen Drittligisten raus. Heute gegen den Fünftligisten. Soll das für die Mannschaft von Christian jetzt anders aussehen.
0: Die Ergebnisse der beiden frühen Erstrundenspiele: Energie Cottbus gegen Augsburg 0:2 und Wien Wiesbaden gegen Leverkusen 0:4. Und noch einen Zwischenstand vom ersten Spieltag der Frauenbundesliga. Zu Beginn der zweiten Halbzeit liegt Wolfsburg in Nürnberg mit 0:2 zurück. Die Zeit, es ist 15.05 Uhr.
5: Sonne und Wolken wechseln sich heute ab an diesem Samstagnachmittag. Sie müssten auch mit Schauern rechnen, vereinzelt mit Gewittern und stürmischen Böen. Ja, und dazu gibt es bis zu 18 Grad in Waken im Kreis Göttingen, 21 in Dannenberg und maximal 15 Grad im Oberharz. Morgen am Sonntag machen wir es kurz. Da gibt es ganz ähnliches Wetter für Sie.
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5: Noch eine nette Nachricht hier aus der NDR Niedersachsen-App von Heidi aus meiner Heimatstadt Wilhelmshaven. Wie schön. Sie schickt liebe Grüße an Sie direkt vom Südstrand, von den Strandwächtern dort. Liebe Grüße zurück. Jetzt von Lynn Anderson mit Rose Garden, kommt direkt nach Billy Idol. Sweet 16.
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Die Vorfreude steigt. Vielleicht ja auch bei Ihnen. Erste Runde im DFB-Pokal. Heute Nachmittag unter anderem mit Hannover 96. Die Roten spielen bei der SV Hemelingen. Und was für ein Nordkracher für den Lüneburger SK. Zu Gast ist Werder Bremen. Anschluss ist gleich um 15.30 Uhr. Und bei uns verpassen Sie nichts. Wir schalten immer wieder live für Sie in die Stadien hier bei NDR 1 Niedersachsen.

Zwischendurch der NDR Niedersachsen Verkehrsservice. A1 Hamburg Richtung Bremen. Vorsicht bitte, denn zwischen Rastplatz, Bokel und Stuckenborstel, da befindet sich eine ungesicherte Unfallstelle.

0: Ein weiterer Ausflugstipp für Sie ist reingekommen über die NDR Niedersachsen-App. Udo empfiehlt den Waldhügel in Hauenhorst bei Rheine, auch wenn das nicht mehr ganz Niedersachsen ist, lassen wir gelten. Und auch Schorze hat noch einen Tipp für Sie, unser Niedersachsen-Reporter.
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2: Moin ihr Lieben, es ist nicht von der Hand zu weisen, es wird frischer. Vielleicht ging's euch auch so, ich habe mir jetzt gerade seit 4 Wochen mal wieder ein langärmeliges Shirt angezogen. Es gibt ja Menschen, deren Kleiderschränke sind so groß, die erstrecken sich über 4 Zeitzonen. Was freut ihr euch aus eurem Kleiderschrank am meisten?
3: Ich habe eine ganz kuschelige graue Strickjacke und da freue ich mich ehrlich gesagt jetzt schon, sie anzuziehen.
4: Ein grüner Strickpulli, der unwahrscheinlich bequem ist und auf den ich mich wahnsinnig freue.
5: Ein ganz dicker Schal in verschiedenen Rottönen, den habe ich mir damals nämlich aus Nepal mitgebracht.
6: Ich habe so eine lila, dunkelblaue Jacke aus Kord. Die ist mega gemütlich und die sieht sehr cool aus.
7: Ein Wollpulli, der so ein bisschen folkloristisch ist. Ich freue mich erst schon in Greifweite.
2: Mein Tipp für dieses Wochenende, die Herbst- und Winterklamotten-Inventur. Was ist los im hinteren Teil des Schrankes? Haben die Motten inzwischen das Sagen oder ist alles Taco? Da kann man mal Knöpfe checken und die Reißverschlüsse. Sind die Sachen noch formstabil? Und am Ende will man natürlich auch wissen, was modisch gar nicht mehr geht. Das weiß Tom Wessling aus Hannover. Er ist Modedesign-Chef bei einem großen deutschen Modelabel.
8: Also Knallfarben würde ich jetzt für den nächsten Winter definitiv rauslassen, weil es wird alles ein bisschen angezogener. Erdtöne, Naturtöne werden sowohl bei den Frauen als auch bei den Männern relevant. Knallfarben weglassen.
2: Viel Spaß bei eurer kleinen Modenschau wünscht euch euer Schorze.

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0: Anstoß gleich im DFB-Pokal für die Partien SV Hemelingen gegen Hannover 96 und der Lüneburger SK empfängt Werder Bremen. Mehr dazu gleich im NDR Niedersachsen Sport. Jetzt erstmal die aktuellen Temperaturen. Norderney, da haben wir aktuell viele Wolken und 16 Grad. Oldenburg teils sonnig am Schloss bei 18. Bremen Regenschauer und ebenfalls 18 Grad. Lüneburg hier Sonne und Wolken 19. Osnabrück bewölkt 20. Hannover auch Sonne und Wolken hier bei uns am Maschsee bei 18 Grad. Braunschweig Wolken 20. Göttingen trockene 20. Und Braunlage viele Wolken über dem Kurpark bei 16 Grad.
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0: Vorsicht weiterhin auf der Autobahn 1 Hamburg Richtung Bremen. Zwischen Rastplatz Bokel und Stuckenborstel befindet sich weiterhin eine ungesicherte Unfallstelle. A2 Dortmund Richtung Hannover. In der Ausfahrt Hannover-Herrenhausen steht ein defektes Fahrzeug. Und B75 Bremen-Delmenhorst. Zwischen Delmenhorst-Stickgras und Delmenhorster Dreieck Behinderung durch Rauch. A1 Lübeck Richtung Bremen. Zwischen Hamburg-Billstedt und Stillhorn haben wir 7 Kilometer stockenden Verkehr. A1 Hamburg Richtung Osnabrück, zwischen Bremer Kreuz und Asten auch 7 Kilometer stockend. A1 Osnabrück Richtung Bremen, zwischen Bremen-Brinkum und Hemelingen 4 Kilometer Stau. Und die A1 Bremen Richtung Hamburg, zwischen Stuckenborstel und Elsdorf 8 Kilometer stockend. Die A2 Hannover Richtung Berlin, weiterhin gesperrt zwischen Rennau und Helmstedt West. Ab dem Kreuz Wolfsburg-Königslutter haben wir 10 Kilometer Stau. Am besten Sie fahren da ab dem Kreuz über die U41 und die U43 weiter. A7 Hannover Richtung Flensburg, zwischen Hamburg-Hausbruch und dem Elbtunnel, 5 Kilometer stockend. A255, B75, Abzweig Hamburg-Vettel bis Elbbrücke stadteinwärts, zwischen Dreieck-Norderelbe und Elbbrücke, 2 Kilometer stockend. B495, Hemmoor-Bremer-Förde, zwischen Langestraße und Hemmoor nach einem Unfall in beiden Richtungen gesperrt. Region Hannover auf der Kronzbergstraße, zwischen Nürnberger Straße und Gerhard-Hauptmann-Straße sind die Ampeln außer Betrieb. Kreis Helmstedt noch. Landestraße zwischen der A2 Helmstedt Zentrum und Bad Helmstedt in beiden Richtungen gesperrt. Wahrscheinlich noch bis 20 Uhr heute Abend. Und an der Elbfähre Glückstadt Richtung Wischhafen. Wartezeit aktuell bis zu eine Stunde.
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2: Mit Hannes Wanger. Ja, heute ist ein Tag, an dem kleine Helden geboren werden können, an dem Sensationen möglich sind, denn die erste Runde im DFB-Pokal steht an. Gleich in 6 Partien rollt in wenigen Momenten der Ball. Unter anderem Oberligist Lüneburger SK ist gegen Werder Bremen im Einsatz und Bremenligist Hemelingen empfängt Hannover 96. Wir schalten im Laufe des Nachmittags immer mal wieder live zu den beiden Spielen ins Stadion. Außerdem spielen gleich Saarbrücken gegen Hertha BSC, Aue empfängt Hoffenheim, Duisburg spielt gegen Elversberg und Viktoria Köln gegen Nürnberg. Dann haben wir noch 2 Ergebnisse aus den frühen Erstrundenspielen. Energie Cottbus gegen Augsburg 0:2 und Wien Wiesbaden verliert gegen Leverkusen mit 0:4. Schauen wir noch in die Frauenbundesliga. Da steht heute das erste Saisonspiel für den VfL Wolfsburg an, auswärts in Nürnberg. Rund 70 Minuten sind durch. Nach einem 0:2 Rückstand steht es mittlerweile 4:2 für die Wölfinnen, die zudem noch in Überzahl sind. Das war's soweit vom Sport.
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0: Ein großes Feuerwerk heute Abend beim Salz- und Lichterfest in Bad Harzburg und auch in Limbruch. Da heißt es nämlich wieder, der Dümmer brennt. Mit einem Feuerwerk, aber auch mit ganz viel Live-Musik. Und ich habe jetzt Racey für Sie mit Some Girls. Also auch Musik und anschließend Shania Twain mit Forever and For Always. 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

Runde DFB-Pokal und Hannover 96 führt jetzt mit 1:0 bei der SV Hemelingen. Bei Werder Bremen, beim Lüneburger SK, da steht's noch 0:0. Wir schalten gleich live für Sie in die Stadien hier bei NDR.

0: So einen Tag wie heute vergessen Amateurfußballer wohl niemals in ihrem Leben. Sie dürfen gegen die Profis ran in der ersten Runde des DFB-Pokals. Ja, und diese Ehre, die hat seit 15.30 Uhr unter anderem der Lüneburger SK aus der Oberliga. Der ist im Hamburger Millantor-Stadion im Einsatz gegen Werder Bremen. Und Bremenligist SV Hemelingen spielt gegen Hannover 96 im Weserstadion. Ja, für NDR Niedersachsen sind Jens Gideon und Felix Gerhardt in den Stadien. Wir fangen mal am Millantor an. Jens, wie schlägt sich denn der Underdog aus Lüneburg?
1: Tor für Werder Bremen. Das Ganze ist 30 Sekunden her, Christian. Da hat Jens Day nach einem Eckball, dem zweiten in diesem Spiel für Werder Bremen, per Kopf getroffen. Schön bedient von der linken Seite. Ball segelt auf seinen Schädel. Der steht ungefähr am Elfmeterpunkt. Aber es gibt auch ein Tor in Bremen.
2: Tor für Bremen und Tor in Bremen. Hannover 96 führt mit 2:0 durch Lars Gindorf von der rechten Seite bedient. Kurz zuvor hatte Thordarson per Kopf das 1:0 für Hannover erzielt. Also hier ist alles auf dem Weg, dass es eine Pokalsensation nicht geben wird. 7.000 Hannover-Fans sind mitgereist hier ins Bremer Weserstadion gegen die SV Hemelingen. Aber eben das 2:0 und damit hier schon fast die Entscheidung, muss man sagen. Denn der Klassenunterschied, der ist schon jetzt sichtbar. Hannover kommt schon wieder, kombiniert sich durch den Strafraum und kommt dann an den Ball, könnte Elfmeter geben. Nein, rausgespielt. Also hier ist schon richtig was los. Und der Millantor bei dir, Jens, ja auch.
1: Naja, ein Tor gab es, aber es sah lange Zeit gar nicht so aus, als würde das sofort fallen für Werder Bremen, weil hier ein frecher Fünftligist aus Lüneburg agiert hat mit einem jungen Mann namens Borges. Der war unterwegs Richtung Torhüter Alexander Schlager im Kasten von Werder Bremen heute. Und der konnte dann nur von seinem Verteidigerkollegen Schmettges vor größerer Not bewahrt werden, denn Borges war allein auf ihn unterwegs und hätte möglicherweise das überraschende Führungstor für den Fünftligisten erzielt können, aber hat er eben nicht und deshalb hatte Werder eben später Gelegenheit hier zu treffen. Jetzt nehmen wir den Eckball, der jetzt gleich reinkommen wird, von der rechten Seite. Jinba ist der Absender, vielleicht ist noch mal in der Mitte jemand zur Stelle für Werder Bremen. Ecke von rechts, segelt hinein, Völkrug per Kopf knapp drüber, bleibt hier beim knappen, immer noch knappen 1:0 aus Sicht der Bremer und 2:0 führt der andere Profiklub bei dir, Felix Gerhardt.
2: Ja, und so mancher Bremer wird sich freuen, wenn Niklas Füllkrug auch hier im Bremer Weserstadion wieder spielt für den SV Werder. Aktuell spielt der Hannover 96 gegen die SV Hemelingen und ist schon wieder im Ballbesitz, tief in der Hälfte der Hemelinger des aktuellen Tabellenvierten der Bremenliga. Aber die ersten beiden Spiele gewonnen mit insgesamt 4:0 Toren. Laufen sich jetzt aber fest und das hat die SV Hemelingen mal gut verteidigt. Und deshalb bleibt es hier zunächst beim 2:0 für den Zweitligisten Ball für Hannover 96 gegen die SV Hemelingen.
0: Und wir bleiben für Sie am Ball hier bei NDR Niedersachsen. Versprochen. Gut, Sie haben recht. 1 Euro ins Phrasenschwein. Und hier meldet sich noch der Verkehrsservice für die A7 Kassel Richtung Hannover in Höhe Derneburg-Salzgitter. Ein

Ja, da ist ja einiges los in der ersten Runde des DFB-Pokals. Hannover 96 führt jetzt mit 3:0 bei der SV Lehmelingen. Ja, und bei Werder Bremen, beim Lüneburger SK, da bleibt es aktuell beim 1:0 für die Bremer. Mehr dazu dann gleich für Sie wieder live aus den Stadien in unseren Nachrichten in NDR Niedersachsen aktuell um 16 Uhr.

0: Endlich rollt der Ball wieder. Und wie? Hannover 96 führt jetzt mit 4:0 bei der SV Hemelingen in der ersten Runde des DFB-Pokals.
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0: Und da geht's jetzt nach Italien für Sie. Unser Musikexperte Roger Lindhorst, der nimmt Sie jetzt mit in das Jahr.
2: 1983. Popmusik aus Italien hat international Hochkonjunktur. Allen voran Toto Cutugno. Der hat mit L'Italiano den Italien-Song schlechthin abgeliefert und damit ein Versprechen eingelöst, das er ein paar Jahre zuvor während eines Konzertes in Kanada gegeben hatte. Im Publikum saßen damals tausende Kanadier italienischer Herkunft mit der heimlichen Sehnsucht nach der alten Heimat. Ihnen hatte Toto Cutugno versprochen, ich schreibe ein Lied für euch. Kurz darauf setzte er sich in ein Restaurant und begann zu dichten.
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2: L'Italiano, ein Italiener, lässt kein Klischee aus, was erklärt, warum dieses Lied international für Furore sorgt. Spaghetti al dente, buongiorno, Maria, cantare, caffè ristretto, una canzone piano. Bei diesen Begriffen ist man im Kopf doch sofort irgendwo in der Toskana, an der Adria oder auf der Vespa im mörderischen römischen Straßenverkehr. Wahre Italiener verstehen den Text natürlich noch besser und finden vieles zwischen den Zeilen. Denn L'Italiano ist eine vielleicht etwas kitschige Liebeserklärung, aber sie enthält auch zarte Kritik. Natürlich herrscht in Italien nicht rund um die Uhr eitel Sonnenschein. Wirtschaftskrise, verloren gegangene christliche Werte, auch solche Themen spricht Toto Cutugno an. Toto wird später in Interviews erzählen.
4: L'Italiano ist der Italiano unvergleichlich. Ich empfinde mit ihm nur große Momente der Freude und der Rührung. Ich habe ihn geschrieben für alle Italiener im Ausland.
2: Und? Für seinen Kumpel Adriano Celentano. Der sollte L'Italiano nämlich eigentlich singen, wollte aber nicht. Also hat Toto Cutugno das Lied einfach selbst aufgenommen und das wurde dann zu einem der erfolgreichsten Musikexporte Italiens.

0: Shaw Festival bei Hannover 96 in der ersten Runde des DFB-Pokals. 5:0 aktuell gegen die SV Hemelingen. Werder Bremen führt mit 1:0 gegen den Lüneburger SK.
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0: A1 Lübeck Richtung Bremen, ab Hamburg-Billstedt, 7 Kilometer stockend. A1 Hamburg Richtung Bremen, zwischen Bokel und Stuckenborstel gesperrt. A1 Hamburg Richtung Osnabrück, ab Opphusen-Bremen-Mahndorf, 4 Kilometer stockend. Die A2 Hannover Richtung Berlin, weiterhin gesperrt zwischen Rennau und Helmstedt-West, 10 Kilometer Stau dadurch. A7 Hannover Richtung Flensburg, ab Hamburg-Hausbruch, 5 Kilometer stockend. A255, B75, Abzweig Hamburg-Vettel bis Elbbrücke, zwischen Dreieck-Norderelbe und Elbbrücke, 2 Kilometer stockend. B495, Hemmoor-Bremer-Förde in Höhe Langestraße in beiden Richtungen gesperrt. Region Hannover in Altlarzen auf der Kronzbergstraße in Höhe der Nürnberger Straße die Ampeln ausgefallen. Kreis Helmstedt, Landesstraße in Höhe der A2 Helmstedt Zentrum in beiden Richtungen gesperrt. Und an der Elbfähre Glückstadt Richtung Wischhafen brauchen Sie Geduld. Aktuelle Wartezeit Richtung Wischhafen bis zu eine Stunde.
2: Es ist 16 Uhr.
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2: Mit Jasmin Anderten. Guten Tag. Die Schlagzeilen. Bundesfinanzminister fordert Übergewinnsteuer für Ölkonzerne. Hunderte Rettungskräfte üben bei Celle Zusammenarbeit bei Naturkatastrophen. Hannover und Bremen führen in Erstrundenspielen des DFB-Pokals. Das Wetter, Sonne und Wolken im Wechsel, teils auch Regenschauer, bis 21 Grad. Angesichts der weiterhin hohen Spritpreise an den Tankstellen wirbt Bundesfinanzminister Klingbeil erneut für eine Übergewinnsteuer für Ölkonzerne. Unterstützt wird der SPD-Politiker dabei von den Finanzministern aus Österreich.

0: Frankreich, Italien, Portugal, Polen und Spanien. Isabel Karas berichtet.
1: Die Minister fordern, außergewöhnlich hohe Gewinne von Ölkonzernen in der aktuellen Energiekrise stärker zu besteuern. Die bislang ergriffenen staatlichen Maßnahmen hätten nicht ausgereicht, um die Preise für Unternehmen und Bürgerinnen und Bürger dauerhaft zu senken oder zu stabilisieren. Das schreiben die Minister in einem gemeinsamen Brief, der dem ARD-Hauptstadtstudio vorliegt. Er ist gerichtet an den irischen Finanzminister, dessen Land derzeit die EU-Ratspräsidentschaft innehat. Die Bitte an ihn, das Thema bei ihrem nächsten Mitte September in Dublin zu beraten. Aus dem Bundesfinanzministerium heißt es, Lars Klingbeil habe bereits mehrfach deutlich gemacht, dass es in der aktuellen Krise keine Abzocke durch Energiekonzerne geben dürfe. Übermäßige Krisenprofite müssten an die Verbraucherinnen und Verbraucher zurückgegeben werden. In der Bundesregierung ist die Übergewinnsteuer allerdings umstritten. Die SPD unterstützt sie, Wirtschaftsministerin Katharina Reiche von der CDU lehnt sie ab. Bundeskanzler Friedrich Merz hatte eine solche Abgabe an eine EU-weite Regelung geknüpft.
0: Niedersachsens CDU-Chef Lechner hat der Bundesregierung vorgeschlagen, auf die geplante Steuerreform zu verzichten. Die dafür vorgesehenen 10 Milliarden Euro könnten stattdessen genutzt werden, um die Lohnnebenkosten zu senken, sagte er in einem Interview mit der Nachrichtenagentur Reuters. Wenn etwa die Ausgaben für Grundsicherungsempfänger im Gesundheitswesen aus dem Haushalt bezahlt würden, entlaste das die Versicherten sofort und würde ein Gerechtigkeitsproblem lösen. Für eine Steuerreform gäbe es einfach zu enge Grenzen im Bundeshaushalt, so Lechner. Hunderte Rettungskräfte üben an diesem Wochenende in der Südheide bei Celle, wie sie am besten bei Naturkatastrophen zusammenarbeiten können. Mit dabei sind auch Spezialeinheiten des Bundes, sogenannte medizinische Taskforces. Rund 100 Darsteller sind Teil der Übung und spielen Verletzte. Laut dem Sprecher des Niedersächsischen Katastrophenschutzamtes geht es vor allem darum, Abläufe einzustudieren und die richtigen Prioritäten zu setzen. Es werde außerdem geübt, wie Patienten in unwegsamem Gelände behandelt und transportiert werden können. Rund 33.000 Menschen haben am Nachmittag den Christopher Street Day in Bremen gefeiert. Das teilten die Veranstalter mit. Trotz Regens seien damit noch einmal deutlich mehr Menschen für Vielfalt, Solidarität und die Rechte von queeren Menschen auf die Straße gegangen als im Vorjahr. Die Polizei spricht von einem friedlichen und ausgelassenen Verlauf des Demonstrationszuges. Noch bis in den Abend hinein soll in Bremen weiter gefeiert werden. Zum Fußball und der ersten Runde im DFB-Pokal. Da empfängt der Lüneburger SK seit rund einer halben Stunde im Hamburger Millantor-Stadion den SV Werder Bremen. Live aus Hamburg, Jens Gedeon.
2: Genau 33 Minuten sind gespielt. 1:0 die knappe Führung für den Bundesligisten SV Werder Bremen gegen den Fünftliga-Vertreter vom Lüneburger SK, der sich wacker hält hier vor 30.000, Rekordkulisse am Millantor für die Lüneburger. Und deshalb geben sie alles, um weitere Gegentore zu verhindern. In der 11. waren sie gegen Jens Stays Kopfball auf Seiten der Bremer machtlos. Ecke von der linken Seite von dem Mann hereingebracht und die verwandelt Stay zur 1:0 Führung für Werder, die aber knapp ist und deshalb Lüneburg nicht ohne Chance.
0: Hannover 96 muss parallel bei der SV Hemelingen aus der Bremenliga antreten. Die Partie findet im Weserstadion statt. Live von dort berichtet Felix Gerhardt.
3: Und ganz klare Geschichte ist das hier für den Zweitligisten, für Hannover 96. 5:0 führen sie bereits im Bremer Weserstadion gegen die SV Hemlingen. Wenn gleich jetzt seit fast 10 Minuten kein Tor mehr gefallen ist, kommen die Hannoveraner jetzt schon wieder über die linke Seite, über Gindorf, der legt in die zentrale Position. Und dann können sie den Ball hin und her spielen im Strafraum. Nächster Pfostenschuss hier für Hannover 96. Ist jetzt auch schon der zweite Aluminiumtreffer. Dazu einige Paraden des Hemlinger Torwarts. Also ganz klare Geschichte hier für Hannover 96. 5:0 nach 35 Minuten.
0: Die weiteren Zwischenstände: Saarbrücken Hertha BSC 0:0, Aue Hoffenheim 0:2, Duisburg Elversberg 0:0 und Viktoria Köln gegen Nürnberg 0:0. Die Ergebnisse der beiden frühen Erstrundenspiele: Energie Cottbus gegen Augsburg 0:2 und WN Wiesbaden gegen Leverkusen 0:4. In der Frauenbundesliga hat der VfL Wolfsburg am ersten Spieltag in Nürnberg mit 8:2 gewonnen. Die Zeit, es ist 16:05 Uhr.
4: Mit einem Mix aus Sonne und Wolken geht es durch diesen Samstagnachmittag. Auch Schauer und Gewitter sind möglich, teils mit stürmischen Böen. Maximal 21 Grad sind es in Lüchow, 18 in Göttingen und bis zu 15 Grad im Oberharz. Und auch morgen am Sonntag gibt es Sonne und Wolken für Sie, vereinzelt Schauer und bis zu 20 Grad.
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4: Erleben Sie, wie Live-Fernsehen gemacht wird. Ja, das können Sie heute in Meppen, denn Hallo Niedersachsen im NDR Fernsehen meldet sich heute Abend vom Kleinstadtfestival in Meppen mit Christina von Sass. Und die stimmt sie gleich schon mal darauf ein. Nach NDR 1 Niedersachsen die Musik meines Lebens von Show Wadi Wadi und Billy Ocean.
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0: Es geht Schlag auf Schlag bei Hannover 96 in der ersten Runde des DFB-Pokals. Nächstes Tor für Hannover in der 39. Spielminute. Jetzt schon 6:0 gegen die SV Hemelingen. Sie hören NDR1 Niedersachsen am Samstag und Hallo Niedersachsen ist wieder auf Tour für Sie. Unser Regionalmagazin im NDR Fernsehen. Heute Abend kommt die Sendung nämlich live aus Meppen mit Christina von Sass. Christina, in Meppen gibt's das Kleinstadtfestival. Was ist das genau?
1: Ich hatte bis dahin auch noch nicht davon gehört, aber ich glaube, es wird höchste Zeit, dass wir das mal ein bisschen besser kennenlernen, denn das gibt es schon seit 13 Jahren. Das ist das Kleinstadtfestival, so heißt es, mit einem kleinen Augenzwinkern, und das wird auf die Beine gestellt von im Grunde nur ehrenamtlich engagierten Menschen. Viele junge Menschen, die Idee ging aus von einem Jugendzentrum in Meppen, die wollten eben auch was bieten für die jungen Menschen und haben dieses Kleinstadtfestival auf die Beine gestellt. Mittlerweile kommen jedes Jahr mehrere tausend Menschen, 3000 Menschen oder so, die Zahl geht immer weiter nach oben, es wird immer bekannter. Und da kommen auch richtig coole Bands. Also die Deutschpop mögen, die kennen die Band bestimmt. Von wegen Lisbeth spielt er heute Abend, ist der Headliner, wie man das so sagt. Mhm. Und die werden wir auch im Interview haben. Außerdem gibt es noch einen Männerchor, einen Kult-Männerchor aus dem Emsland. Die Vesper Tontauben, und die sind wirklich total großartig. Ich hatte das Glück, die schon mal live zu sehen. Die sind Kult.
0: Und auch für dich ist es was Besonderes, weil ein großer Teil deiner Familie ja in Meppen lebt.
1: Das stimmt. Ich habe schon meine kleine Nichte Marlene verpflichtet. Sie wird mich unterstützen, sie wird meine kleine persönliche Aufnahmeleiterin heute Abend. Insofern freue ich mich sehr und deshalb natürlich noch mehr.
0: Also heute Abend Hallo Niedersachsen live aus Meppen vom Kleinstadtfestival ab 19.30 Uhr mit Christina von Sass im NDR Fernsehen. Und hier meldet sich der NDR 1 Niedersachsen Verkehrsservice. A1 Hamburg Richtung Bremen zwischen Rade und Hollenstedt. Da liegen Metallteile auf der Fahrbahn. Und A1 Bremen Richtung Osnabrück in Höhe Osnabrück Nord steht ein defektes Fahrzeug. Vorsicht auch

0: 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Jetzt für die A1 Bremen Richtung Osnabrück. Vorsicht, zwischen dem Dreieck Stur und Großippenaar steht ein defektes Fahrzeug. Ja, das Wetter hat ja in dieser Woche so ein bisschen Dampf rausgenommen, ne? Bevor es in der kommenden Woche dann wieder wärmer wird. Deshalb haben wir uns gemeinsam mit Ihnen gefragt, was kann jetzt mal durchschnaufen? Ja, daraus haben Susanne Neuss und Andreas Kuhlage dann kleine Spielchen gemacht in unserer Frühsendung NDR in Niedersachsen hellwach.
1: Lass uns doch mal gucken, was jetzt in dieser kleinen Sommerpause in dieser Woche so noch alles pausieren muss, was wir normalerweise im Sommer eigentlich immer benutzt haben in den letzten Wochen. Ich wette, ich schaffe mehr als du, mehr Begriffe.
2: Na, das glaubst du aber selber nicht.
1: Machen Sie mal mit, wir spielen eine Runde Dalli Dalli. Dinge, die jetzt Pause machen im Sommer.
2: Sonnenbrille.
1: Sonnencreme.
2: Sonnenschirm.
1: Bikini.
2: Planschbecken.
1: Badehose.
2: Ventilator.
1: Sonnenschirm.
2: Klimaanlage.
1: Aftersun-Lotion.
2: Ach Quatsch. Sprenger. Der Gartensprenger.
1: Ach so. Aperol Spritz.
2: Geht immer.
1: Komm. Mach doch Pause.
2: Hier so eine Wassersprühflasche.
1: Okay. Ich habe auch noch einen Kühlbox.
2: Flipflops.
1: Flipflops hatten wir ganz zu Anfang schon. Oh. Ich als NDR-Hausnotar muss diesen Begriff leider abziehen. Tut mir leid, aber ansonsten sage ich, Sie sind der Meinung, das war
2: Spitze.
1: Ja.
0: Und Spitze wird auch die kommende Woche hellwach. Dann mit Isabel Eulenstein und Keno Bergholz. Ab Montag jeweils zwischen 5 und 10 hier bei uns.

0: Wir sind wieder live für Sie in den Stadien in der kommenden halben Stunde. Die erste Runde im DFB-Pokal mit Hannover 96 bei der SV Hemelingen und Werder Bremen beim Lüneburger SK. Thema auch gleich im NDR1 Niedersachsen Sport mit Hannes Wanger nach Wetter und Verkehr. Norderney, da regnet es immer wieder bei 16 Grad. Oldenburg teils sonnig 18, Schauer an der Bremer Schlachte ebenfalls 18. Lüneburg, da Sonne und Wolken bei 20 Grad. Osnabrück, viele Wolken über dem Buxturm, auch 20, genauso in Hannover. Braunschweig bedeckt 19. Göttingen, trocken 20, am Gänsewieselbrunnen zum Beispiel. Und Braunlage, Wolken bei 16 Grad.
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0: Die Autobahn 1 Hamburg Richtung Bremen ist zwischen Bokel und Stuckenborstel weiterhin gesperrt nach einem Unfall. Hier staut es sich. Die A2 Hannover Richtung Berlin, da die Sperrung jetzt aufgehoben zwischen Rennau und Helmstedt West. Aktuell aber die rechte Spur noch gesperrt. 10 Kilometer Stau weiterhin ab dem Kreuz Wolfsburg-Königslutter. A7 Hannover Richtung Flensburg zwischen Hamburg-Hausbruch und dem Elbtunnel. 5 Kilometer stockender Verkehr. B495 Hemmoor-Bremer-Förde zwischen Langestraße und Hemmoor gesperrt in beiden Richtungen nach einem Unfall. Region Hannover in Altlarzen auf der Kronsbergstraße zwischen Nürnberger Straße und Gerhard-Hauptmann-Straße die Ampeln ausgefallen. Kreis Helmstedt, die Landesstraße zwischen der A2 Helmstedt-Zentrum und Bad Helmstedt in beiden Richtungen gesperrt, wahrscheinlich noch bis 20 Uhr heute Abend. Außerdem an der Elbfähre Glückstadt Richtung Wischhafen Wartezeit bis zu eine Stunde.
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2: Ja, es ist ein Tag, an dem kleine Fußballhelden geboren werden können, an dem viele Amateurkicker von der großen Sensation träumen. Denn die erste Runde im DFB-Pokal läuft. 6 Partien sind aktuell in der Halbzeitpause. Unter anderem Oberligist Lüneburger SK ist gegen Werder Bremen im Einsatz. Und die Lüneburger schlagen sich bislang gar nicht schlecht. Mit 0:1 liegen sie hinten. Bremenligist Hemelingen empfängt parallel Hannover 96. Und die 96er, die sind bislang gnadenlos vor dem Tor und führen bereits mit 6:0. Wir schalten auch gleich wieder live zu den beiden Spielen ins Stadion. Die weiteren Pausenstände: Saarbrücken gegen Hertha BSC 0:0, Aue gegen Hoffenheim 0:3, Duisburg gegen Elversberg 0:0 und Viktoria Köln gegen Nürnberg 0:0. Zwei Ergebnisse noch aus den frühen Erstrundenspielen: Energie Cottbus unterliegt Augsburg mit 0:2 und WN Wiesbaden gegen Leverkusen endet 0:4. Schauen wir noch in die Frauen-Bundesliga. Da stand heute das erste Saisonspiel für den VfL Wolfsburg an, auswärts in Nürnberg. Und das lief mehr als erfolgreich für die Wölfinnen. Mit 8:2 konnten sie das Spiel gewinnen. Das war's soweit vom Sport.
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0: Und herzlichen Glückwunsch an Sie, falls Sie heute Geburtstag haben, Hochzeitstag oder was auch immer, sowie Matthias und seine Frau. Alles Gute und danke fürs Melden hier in der NDR Niedersachsen App. Musikalische Glückwünsche jetzt in Form von The Way to Your Heart von den Soul Sister und anschließend noch von den Three Degrees.
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0: Halbzeit im DFB-Pokal. Erste Runde. Der Lüneburger SK aus der Oberliga spielt im Hamburger Millantal-Stadion gegen Werder Bremen und Bremen-Ligist SV Hemelingen im Weserstadion gegen Hannover 96. Mit NDR in Niedersachsen sind sie live dabei. Jens Gideon am Millantor. Die Bremer tun sich offenbar schwer gegen Lüneburg.
1: Ja, total. Und diese zweite Halbzeit ist auch noch sehr jung. Erst 4 Minuten gespielt im zweiten Abschnitt. Und das hatte einen Grund, den es sonst selten zu sehen gibt. Das Tornetz war kaputt und musste erst geflickt werden. Beide Mannschaften längst auf dem Rasen und wartend darauf, dass Fabian Michel, die Schiedsrichterin, die zweite Hälfte freigibt. Aber dieses Tornetz musste erst geflickt werden. Das dauerte ein bisschen. Deshalb ein verspäteter Wiederanpfiff mit einem SV Werder, der wie in der ersten Halbzeit überlegen scheint, aber sich dem Tor dann doch nicht genügend gut annähert, um am Ende daraus ein Tor zu erzielen. Deshalb steht die knappe Führung durch Jens Stay in der 11. Spielminute. Wir schreiben jetzt die 50. immer noch als einziges Tor da. Also Lüneburg macht das richtig, richtig gut, verteidigt mit Mann und Maus und Werder tut sich schwer gegen diesen Lüneburger Beton.
0: Ja, und Felix Gerhardt ist für uns bei der Partie SV Hemelingen gegen Hannover 96. Felix, Hannover scheint eine Nummer zu groß zu sein für Hemelingen, oder?
2: Ja, und im Prinzip können wir dann das Gespräch auch schon beenden. Es ist genau so, das ist die Essenz dieses Spiels. Es ist einfach ein zu großer Qualitätsunterschied. Hemelingen kommt kaum mal in die Hälfte von Hannover 96 und die 96er haben überhaupt keine Probleme hier das Spiel so zu gestalten, wie sie es eben gestalten, haben jetzt schon wieder den Ball gewinnen und da ist überhaupt kein Hemelinger mehr dazwischen. Jetzt kombinieren sich die Hannoveraner durch den Strafraum und da ist Lars Kindorf und wie kann der den denn noch über das Tor setzen in der 52. Minute? Das hätte das 7:0 sein müssen und das wäre dann der dritte Treffer gewesen für Lars Kindorf. So bleibt es beim 6:0. Dazu habe ich 4 Pfostentreffer bzw. Lattentreffer gezählt für die SV Hemelingen. Ich glaube, wir stehen bei 12 Ecken. Also ganz, ganz klare Geschichte hier. Gleichwohl versuchen die Hemelinger sich natürlich gut zu verkaufen und haben Spaß an diesem Spiel. Wann immer sie über die Mittellinie kommen, dann geht so ein kleines Raunen durch den kleinen Fanblock der Hemelinger, aber auch auf den Rängen. Hannover ganz klar in Überzahl 7.000 Fans mitgebracht und die sehen diese 6:0-Führung für den Zweitligisten, für Hannover 96 gegen die SV Hemelingen im Weserstadion.
0: Der Zettel ist also vollgeschrieben bei Felix Gerhardt. Die erste Runde im DFB-Pokal und mit NDR in Niedersachsen verpassen Sie natürlich nichts.

alle Tore hier bei NDR in Niedersachsen in der ersten Runde des DFB-Pokals. Hannover 96 führt jetzt mit 7:0 gegen die SV Hemelingen und 2:0 für Werder Bremen gegen den Lüneburger SK. Und wer hat getroffen? Genau, Rückkehrer Niklas Füllkrug.

Und da muss ich nochmal schnell rein mit dem NDR1 Niedersachsen Verkehrsservice. Vorsicht bitte, A30 Amsterdam-Rheine zwischen Nordhorn, Bad Bentheim und Schüttorf Nord. Da kommt Ihnen ein Fahrzeug entgegen. Bitte fahren Sie da äußerst rechts und überholen Sie nicht. Auf der A30 Amsterdam-Rheine zwischen Nordhorn, Bad Bentheim und Schüttorf Nord, da ist ein Falschfahrer unterwegs oder eine Falschfahrerin. Hier bitte aufpassen in beiden Richtungen. Und wissen Sie was? Pur ist doch so schön, oder? Spiele ich jetzt nochmal mit Hör gut zu hier für Sie bei NDR1 Niedersachsen.

0: Nochmal was vom NDR Niedersachsen Verkehrsservice. Vorsicht, A1 Lübeck Richtung Hamburg. Zwischen Hamburg-Billstedt und Morfleet steht ein defektes Fahrzeug. Und nochmal der Hinweis für die A30 Amsterdam-Rheine zwischen Nordhorn, Bad Bentheim und Schüttorf-Nord. Da kommt Ihnen ein Fahrzeug entgegen. A30 Amsterdam-Rheine zwischen Nordhorn, Bad Bentheim und Schüttorf-Nord. Hier bitte aufpassen in beiden Richtungen.
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0: Künstliche Intelligenz, wie macht sich die denn bei Ihnen bemerkbar, so in Ihrem Alltag? Hat ja das einfache Googlen zum Beispiel, ne, bei vielen völlig ersetzt. Und wie sieht Schule in Zeiten von KI aus? Damit hat sich Friedhelm Meiners beschäftigt. Er ist Pastor im Ruhestand und lebt in Braunschweig.
2: Welche Bildung brauchen wir in Zeiten der künstlichen Intelligenz? Wird die Schule überflüssig, wo uns doch alles Wissen einfach so zur Verfügung steht? Papst Leo XIV. Antwortet darauf in seinem Buch »Die großartige Menschheit« folgendermaßen. Wir brauchen eine Erziehung zur Nüchternheit und zu einem Sinn für Grenzen. Das spricht mir aus der Seele. Nüchternheit, wenn wir mit Informationen überflutet werden. Den Sinn für Grenzen, damit wir das Smartphone wenigstens am Abend aus der Hand legen. Papst Leo schreibt weiter, die Schule sollte das anbieten, was die digitale Welt nicht geben kann. Gemeinsame Zeit für das Lernen und verlässliche Beziehungen. Raum für Erfahrung und ein Herz für unsere Lieben. Ein schöner alter Begriff nennt das Herzensbildung. Die wünsche ich unseren Kindern und uns Erwachsenen.
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0: Nochmal der wichtige Hinweis für die A30.
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0: Vorsicht, A30 Amsterdam-Rheine zwischen Nordhorn, Bad Bentheim und Schüttorf Nord. Kommt Ihnen ein Fahrzeug entgegen? A30 Amsterdam-Rheine zwischen Nordhorn, Bad Bentheim und Schüttorf Nord. Hier bitte aufpassen in beiden Richtungen. Und Vorsicht auch weiterhin auf der A1 Lübeck Richtung Hamburg. Zwischen Hamburg-Billstedt und Morfleet steht ein defektes Fahrzeug. A1 Hamburg Richtung Bremen. Zwischen Elsdorf und Stuckenborstel streckenweise Stau und stockender Verkehr. Dann die A2 Hannover Richtung Berlin. Zwischen Rennau und Helmstedt West weiterhin die rechte Spur gesperrt. 10 Kilometer Stau ab dem Kreuz Wolfsburg-Königslutter. Rüber auf die A7 Hannover Richtung Flensburg. Zwischen Hamburg-Hausbruch und dem Elbtunnel 5 Kilometer stockender Verkehr. B495 Hemmoor Bremervörde. Zwischen Langestraße und Hemmoor nach einem Unfall in beiden Richtungen gesperrt. Region Hannover in Altlarzen auf der Kronsbergstraße. Zwischen der Nürnberger Straße und Gerhard-Hauptmann-Straße sind die Ampeln außer Betrieb. Kreis Helmstedt noch, Landesstraße zwischen der Autobahn 2, Helmstedt-Zentrum und Bad Helmstedt gesperrt in beiden Richtungen. Wahrscheinlich noch bis 20 Uhr heute Abend. Und vor aktuell noch schnell der Elbfährverkehr. Da brauchen Sie Geduld. An der Elbfähre Glückstadt Richtung Wischhafen. Aktuelle Wartezeit bis zu eine Stunde.
2: Es ist 17 Uhr.
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2: Mit Jasmin Anderten. Guten Tag. Die Schlagzeilen. Merz besucht Eifelgemeinde Hürtgenwald nach Waldgroßbrand. Hunderte Rettungskräfte üben bei Celle Zusammenarbeit bei Naturkatastrophen. Hannover und Bremen stehen vor Siegen in Erstrundenspielen des DFB-Pokals. Das Wetter. Am Abend und in der Nacht wechselnd bewölkt. Einzelne Schauer, Tiefstwerte bis 6 Grad. Zwei Tage nachdem der Waldgroßbrand in der Eifel vollständig gelöscht ist, hat Bundeskanzler Merz den Helferinnen und Helfern vor Ort für ihren Einsatz gedankt. Der Besuch in Hürtgenwald war der erste Termin nach dem Sommerurlaub des Kanzlers. Thomas Wenkert berichtet.
3: Begrüßt wurde der Kanzler in Hürtgenwald mit Pfiffen und Buhrufen und darauf ging er in seinem Statement auch ein. Er lasse sich von denen, die rumschreien, nicht beeindrucken, sagte Merz, sondern er sei gekommen, um denen zu danken, die beim Löschen dieses Brandes geholfen haben. Ohne die Freiwillige Feuerwehr, das THW und auch die vielen Freiwilligen wäre dieses Feuer im Hürtgenwald nicht so glimpflich zu Ende gegangen, sagte Merz vor zahlreichen Vertretern von Hilfsorganisationen. Man werde alles tun, um den Klimawandel zurückzudrängen, aber dieser Waldbrand ist die Folge des Klimawandels, so der Bundeskanzler. Merz machte sich bei seinem Besuch auch selbst ein Bild von den Schäden im Wald. Rund 300 Hektar Fläche wurden zerstört. Knapp 2000 Einwohner der Ortschaft Gai mussten evakuiert werden. Merz betonte, dass man in den kommenden Tagen auf Bundesebene den Einsatz in Hürtgenwald auswerten werde. So sei nicht alles.

0: gut gelaufen. Defizite habe es unter anderem bei den Kommunikationswegen gegeben, erklärte der Kanzler. Merz warnte aber auch davor, dass es in Zukunft häufiger zu solchen Waldbränden kommen werde.
1: Angesichts hoher Spritpreise an den Tankstellen fordert Finanzminister Klingbeil erneut eine Übergewinnsteuer für Mineralölkonzerne. Der SPD-Politiker macht sich gemeinsam mit 5 europäischen Amtskollegen dafür stark, eine solche Abgabe EU-weit einzuführen. Mineralölfirmen sollen sie auf ihre kräftig gestiegenen Profite wegen des Iran-Kriegs zahlen. In einem gemeinsamen Schreiben an die irische EU-Ratspräsidentschaft heißt es, bisher ergriffene staatliche Maßnahmen hätten nicht gereicht, um die Preise für Unternehmen und Bürger dauerhaft zu senken. Hunderte Rettungskräfte üben an diesem Wochenende in der Südheide bei Celle, wie sie am besten bei Naturkatastrophen zusammenarbeiten können. Mit dabei sind auch Spezialeinheiten des Bundes, sogenannte medizinische Taskforces. Rund 100 Darsteller sind Teil der Übung und spielen Verletzte. Laut dem Sprecher des Niedersächsischen Katastrophenschutzamtes geht es vor allem darum, Abläufe einzustudieren und die richtigen Prioritäten zu setzen. Ein 73-Jähriger ist am Mittag bei einem Unfall mit einem Oldtimer im Emsland ums Leben gekommen. Laut Polizei war er in Lingen von der Fahrbahn abgekommen und gegen einen Baum geprallt. Der Mann wurde in seinem Cabrio eingeklemmt. Die Einsatzkräfte versuchten vergeblich, den 73-Jährigen wiederzubeleben. Er starb am Unfallort. Zum Fußball und der ersten Runde im DFB-Pokal. Da empfängt der Lüneburger SK im Hamburger Millerntor-Stadion den SV Werder Bremen. Rund 75 Minuten sind gespielt. Live aus Hamburg, Jens Gideon.
2: Es steht 2:0 für den haushohen Favoriten aus Liga 1 gegen den Fünftliga-Vertreter aus Lüneburg. Bremen führt seit der 53. Spielminute mit 2:0 durch einen Elfmetertreffer von Niklas Füllkrug. Damit ist das Debüt nach 3 Jahren Pause im Werder-Trikot gelungen. Er sitzt inzwischen auf der Bank und erholt sich. Seine Kollegen setzen alleine fort. Eckball von der rechten Seite hereingebracht. Kopfballabwehr der Lüneburger, die sich immer noch achtbar schlagen hier vor 30.000 Zuschauern am Hamburger Millerntor. Aber das 2:0 für Werder ist auch verdient. Der Bundesligist auf dem Weg in Runde 2.
1: Hannover 96 tritt parallel bei der SV Hemelingen aus der Bremenliga an. Die Partie findet im Weserstadion statt. Live von dort berichtet Felix Gerhardt.
3: 7:1 führt Hannover 96 nur noch gegen die SV Hemelingen, denn in der 56. Minute, also vor 16 Minuten ungefähr, da hatten sie einmal Ledion Fikai nicht auf dem Zettel. Das ist der Stürmer der SV Hemelingen und der kam dann nach einer Flanke von der rechten Seite aus 5 Metern völlig frei zum Kopfball und erzielt den Ehrentreffer für die SV Hemelingen. 7 hat Hannover 96 erzielt, die müssten aber mindestens 15 auf der Uhr haben. Allein 4 Aluminiumtreffer in der ersten Hälfte und reihenweise vergebene Großchancen in der zweiten Hälfte. Trotzdem klare Angelegenheit. 7:1 für Hannover 96 gegen die SV Hemel.
1: Die weiteren Zwischenstände: Saarbrücken, Hertha BSC 0:1, Aue Hoffenheim 0:4, Duisburg Elversberg 1:1, Viktoria Köln Nürnberg 0:1. Die Ergebnisse der beiden frühen Erstrundenspiele: Energie Cottbus gegen Augsburg 0:2 und Wien Wiesbaden gegen Leverkusen 0:4. In der Frauenbundesliga hat der VfL Wolfsburg am ersten Spieltag in Nürnberg mit 8:2 gewonnen. Und noch kurz der Blick auf die Straßen. NDR 1 Niedersachsen, der Verkehrsservice mit der Entwarnung für die A30 Amsterdam-Rheine. Kein Falschfahrer mehr zwischen Nordhorn, Bad Bentheim und Schüttorf-Nord. Die Zeit, es ist 17.05 Uhr.
4: Auch heute Abend gibt es immer wieder Wolkenlücken, aber auch einzelne Schauer sind möglich. In der Nacht dann bei Tiefstwerten um 15 Grad auf Baltrum, 7 im Oberharz und sogar nur bis zu 6 Grad im Gleichen im Kreis Göttingen also. Morgen am Sonntag gibt es für Sie wieder mal Sonne, mal Wolken, einzelne Schauer und bis zu 20 Grad.
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4: Ich bin natürlich auch dabei und freue mich über gute Musik. Da schreibt Bärbel in der NDR Niedersachsen App. Und die bekommen Sie, die gute Musik. Jetzt Islands in the Stream von Dolly Parton und Kenny Rogers. Und dann habe ich Sailor für Sie mit A Glass of Champagne. Na dann mal Prost.
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0: Schlussphase läuft. Hannover 96 führt im DFB-Pokal gegen die SV Hemelingen mit 7:1 und Werder Bremen inzwischen mit 3:0 gegen den Lüneburger SK. Ja, eigentlich wollte ich Rasen mähen, aber dann fing es an zu regnen. Schreibt Klaus in der NDR Niedersachsen-App. Bitte nicht ärgern und sich stattdessen über die schönen Dinge im Leben freuen. Und um Ihre Themen der Woche kümmert sich jetzt auch Kollege Andi wieder.
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2: Was ist Ihr Thema der Woche?
3: Solaranlage ist im Moment mein Thema, weil ich ein Problem habe mit meinem alten Auto. TÜV schafft das nicht mehr. Also E-Auto angesagt. Machst du die große Lösung, lässt du die kleine Lösung. Was wird das am Ende kosten?
2: Sonne hätten wir ja genug.
3: Sonne haben wir genug und es gibt im Moment Förderung vom Staat für E-Autos.
2: Sie haben ja was vor sich vorherschieben?
3: Ja, das ist von meinem Ältesten, die beiden.
2: Der Enkel oder was?
3: Ja, natürlich. Und der muss jetzt arbeiten. Und
2: Opa schiebt?
3: Opa schiebt, weil die Frau auch arbeitet. Dann, ja. Und wir haben ja Zeit.
2: Und Opa schiebt gern die Enkel?
3: Ja, besonders ihn hier.
2: Weil er schläft.
3: Und artig ist.
2: Und artig ist, ja. Was ist Ihr Thema der Woche?
4: Wir haben uns am Montag einen kleinen Welpen zugelegt.
2: Wo ist der?
4: Noch bei seiner Mama und den kann ich erst in 4 Wochen abholen.
2: Ah.
4: Ein Zwergpudel.
2: Die sind ja ausgewachsen, schon so klein. Wie groß ist der denn jetzt? Wie ein Hamster?
4: Nein, so
2: zwei Handvoll.
4: Hände voll. Ja.
2: Wie ein großer Hamster.
4: Wie ein etwas größerer Hamster.
2: Ja. So, und jetzt ist die Vorfreude groß und Sie haben schon ganz viel gekauft.
4: Nein.
2: Leckerlis, Spielzeug.
4: Nein, haben wir tatsächlich noch nicht, weil mein Mann mich davon abgehalten hat.
2: Was ist Ihr Thema der Woche?
5: Ich gehe gerne ins Wasser. Da habe ich 2 feste Termine, dass ich eine Stunde mein Programm im Wasser abspule. Und das ist Entspannung pur.
2: Aquafit.
5: Ich mache alles für mich alleine. Ich kann dieses Gequatsche von anderen Leuten im Wasser nicht ab. Okay. Und ich laufe, ich schwimme, ich mache Übungen. So. Das ist für mich wichtig.
2: Ich hoffe, das Gequatsche im Trockenen mit mir war okay.
5: War auch so halt.
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Was für eine erste Runde im DFB-Pokal. Hannover 96 führt jetzt kurz vor Schluss schon mit 8:1 gegen die SV Hemelingen. Und Werder Bremen mit 3:0 weiterhin gegen den Lüneburger SK. 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

0: Gleich also der NDR Niedersachsen Sport mit Bertil Starke, unter anderem mit dem DFB-Pokal. Ich bin Sören Ulrichs und habe noch schnell den Blick auf die Straßen für Sie.
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0: Autobahn 1, Hamburg Richtung Bremen. Zwischen Elsdorf und Stuckenborstel haben wir streckenweise Stau und stockenden Verkehr wegen der Bergungsarbeiten dort. Autobahn 2, Hannover Richtung Berlin. Zwischen Rennau und Helmstedt West ist die Sperrung zwar aufgehoben, die rechte Spur aber gesperrt. 10 Kilometer Stau aktuell ab dem Kreuz Wolfsburg-Königslutter. A7, Hannover Richtung Flensburg. Zwischen Hamburg-Hausbruch und dem Elbtunnel stockt der Verkehr, Länge 5 Kilometer. Dann die B495, Hemmoor-Bremervörde, ist zwischen Langestraße und Hemmoor gesperrt in beiden Richtungen nach einem Unfall. Region Hannover, in Altlarzen auf der Kronzbergstraße zwischen Nürnberger Straße und Gerhard-Hauptmann-Straße bitte aufpassen. Hier sind nämlich die Ampeln außer Betrieb und Kreis Helmstedt noch die Landesstraße zwischen der Autobahn 2 Helmstedt-Zentrum und Bad Helmstedt gesperrt in beiden Richtungen. Wahrscheinlich noch bis 20 Uhr heute Abend.
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2: Ja, dieses Fußballwochenende steht ganz im Zeichen der ersten DFB-Pokalrunde. Da haben sich die Profiklubs aus dem Norden heute keine Blöße gegeben. Für Oberligist Lüneburg ist das Pokalabenteuer nach einem 0:3 gegen Werder Bremen dagegen vorbei. Hannover 96 hat seine Pflichtaufgabe im Weserstadion gegen Hemelingen heute mit 9:1 souverän gemeistert. Darüber sprechen wir gleich ausführlich und warten auf erste Stimmen der Nordklubs. Außerdem blicken wir auf den Saisonauftakt der Bundesliga. Frauen vom VfL Wolfsburg. Den konnten die Wolfsburgerinnen in Nürnberg souverän mit 8:2 gewinnen. Und wir schauen noch auf die goldene WM-Medaille der deutschen Springreiter. All das jetzt in der nächsten halben Stunde bei NDR 1 Niedersachsen im Sport am Samstag. Heute mit Bertil Starke. Moin, moin.

0: NDR1 Niedersachsen mit dem Sport am Samstag hier und dem DFB-Pokal. Klein gegen groß, so lautet die Überschrift an diesem Wochenende in der ersten Runde. Da hoffen die Amateurclubs auf die Sensation gegen die Favoriten aus dem bezahlten Fußball und natürlich hoffen sie auch auf einen warmen Geldregen. Dafür sorgen ja auch die Zuschauereinnahmen. Der Lüneburger SK ist deshalb für sein Erstrundenmatch gegen Werder Bremen ins benachbarte Hamburg umgezogen, genauer gesagt ins Millerntor-Stadion. Dort war gegen den Bundesligisten von der Weser für Lüneburg aber heute nichts zu holen. 0:3 hieß es am Ende. Jens Gideon ist für uns am Hamburger Millerntor. Jens, wie wacker hat sich denn der Oberligist heute geschlagen?
1: So wacker, dass es am Ende in den letzten Spielminuten von den 10.000 mitgereisten Fans aus Lüneburg Standing Ovations gab in der voll ausverkauften Arena hier am Hamburger Millerntor. Eine wirklich achtbare Leistung, beflügelt von dieser für den Verein Rekordkulisse, hat sich Lüneburg sehr, sehr stark aus der Affäre gezogen. In der 11. Minute zwar schon der erste Gegentreffer durch Jens Day. Nach einem Eckball von der linken Seite war der Bremer per Kopf zur Stelle, aber dann Leerlauf bis zur 53. Spielminute. Erst dann die Entscheidung für Werder Bremen. Foulspiel im Strafraum an Stay. Elfmeter von Niklas Füllkrug bei seinem Debüt für Werder Bremen. Und der war drin und deshalb das 2:0, später noch das 3:0 durch Ludovic Reis. Das dann die endgültige Entscheidung. Aber Lüneburg hat sich sehr, sehr achtbar aus der Affäre gezogen.
0: Und bei Werder Bremen waren die Blicke ja heute vor allem auf den Rückkehrer Niklas Füllkrug gerichtet. Ein Tor ist ihm gelungen per Elfmeter. Was für einen Eindruck hat er sonst gemacht und was für einen Eindruck hat auch Werder rund eine Woche vor dem Bundesliga-Start auf dich gemacht?
1: Also die Werderaner an sich haben sich schwer getan, vor allem mit der Betonabwehr, die der Lüneburger SK da angerührt hatte. Und das ist natürlich signalgebend für Vergleiche mit Mannschaften auf Augenhöhe in der Fußball-Bundesliga. Das wird schwer, dann Tore zu erzielen. Aber Niklas Füllkrug könnte dazu beitragen. Er hat sehr agil gewirkt in der Angriffszone, sich zwar wenig Chancen herausgearbeitet, auch eine gelbe Karte kassiert, weil er gallig war, bissig war und unbedingt wollte. Und das Elfmetertor hat ihn letztlich erlöst. Aber er muss noch mehr Gas geben, er muss noch mehr Bindung zur Mannschaft aufbauen, wie man im Fußball sagt. Dann kann er wirklich helfen. Heute war das eher noch ein bisschen Stückwerk.
0: Heute gewinnt aber Werder Bremen am Hamburger Millerntor mit 3:0 beim Lüneburger SK. Und auch Hannover 96 steht in der zweiten Runde des DFB-Pokals. Und das ist ein Thema gleich hier bei uns.

0: Vanessa Amorosi auf NDR 1 Niedersachsen am Samstagnachmittag, an dem sich die Fußballer von Hannover 96 mal so richtig den Frust von der Seele geschossen haben. Der Saisonstart in der zweiten Liga der Roten, ja, der lief ja nicht so richtig gut, den kann man auch mit Fug und Recht als Rohrkrepierer bezeichnen. Nach den zwei Niederlagen in den ersten zwei Spielen in der Liga ließ 96 heute im Weserstadion im DFB-Pokal gegen den Bremenligist SV Hemelingen nichts anbringen. 9:1 für Hannover, so lautet der Endstand. Fragen wir nach bei Felix Gerhardt im Bremer Weserstadion. War Hannover 96 heute so gut oder der Stadtteilclub Hemelingen so schlecht?
1: Es war über die gesamten 90 Minuten plus Nachspielzeit einfach ein riesiger Klassenunterschied. Das war von der ersten Minute an zu merken und nach 5 Minuten stand es ja dann schon 1:0 für Hannover 96 und die hätten es zur Pause ja schon zweistellig machen können. Zur Pause stand es 6:0, aber dazu kamen ja allein 4 Aluminiumtreffer und 12 Ecken. Das hätte schon eine ganz klare Geschichte sein können in der zweiten Hälfte. Ja, da war es dann die Effizienz, die Hannover gefehlt hat, um es hier deutlich klarer zu machen. Die haben Großchancen versemmelt, muss man sagen. Teilweise Slapstick. Aber da fehlte natürlich dann, wenn das Spiel entschieden ist, gegen den Fünftligisten auch so ein bisschen die endgültige Konzentration. Und so war es dann die große Show der Hemelinger in der 56. Minute, als Hannover einmal Ledion Fikai nicht auf dem Zettel hatte, der dann aus 5 Metern mit dem ersten echten Torschuss einköpfen könnte zum Ehrentreffer. Aber am Ende muss man sagen, der Klassenunterschied war einfach genau so, wie er auch auf der Anzeigetafel steht. 9:1 für Hannover.
0: Klingt jetzt erstmal ja doch durchaus etwas verwunderlich. Mangelnde Effizienz als Problem bei einem 9:1. Sieg. Trotzdem übersteht ja Hannover 96 jetzt zum ersten Mal seit 3 Jahren die erste Runde im DFB-Pokal. Wie viel Schub kann dieser Sieg den Roten geben, um in der Liga auch wieder in die Spur zu kommen?
1: Ja, gibt zunächst mal natürlich ein bisschen Ruhe, muss man ganz klar sagen, denn diese beiden Niederlagen gegen Cottbus und gegen Wolfsburg, die hätten ja beide nicht sein müssen und in beiden Spielen war es ja auch die mangelnde Effizienz, die ihnen so ein bisschen das Genick gebrochen hat, muss man ganz klar so sagen. Und wenn sie jetzt gesehen haben, okay, wir können auch Tore erzielen, wenn es auch nur gegen Fünftligisten war, dann kann das natürlich Schwung geben, aber spielerisch stimmt's bei Hannover 96, nur eben die Effizienz und das war dann wieder das Spiegelbild der heutigen zweiten Hälfte vor allen Dingen, an der muss gearbeitet werden und dann glaube ich, dass man sich keine Sorgen machen muss, dass das eine verkorkste Saison wird. Denn die ersten beiden Spiele in der zweiten Liga, die haben ja spielerisch durchaus Spaß gemacht und heute eben nichts anbrennen lassen gegen den Fünftligisten.
0: Sagt unser Reporter im Bremer Weserstadion Felix Gerhardt nach dem 9:1 Erstrundensieg im DFB-Pokal von Hannover 96 bei der SV Hemeling. Und wir warten jetzt auf erste Stimmen der Nordclubs hier im Sport am Samstag.

0: Das war mal eine Ansage, der Sport am Samstag auf NDR 1 Niedersachsen hier. Die Frauen des VfL Wolfsburg sind heute in die neue Bundesliga-Saison gestartet. Und wie die Wölfinnen, die haben in Nürnberg nämlich einen Rückstand gedreht und dann mal so richtig das Gaspedal durchgetreten. Am Ende steht ein Kantersieg zum Auftakt. Hannes Wanger berichtet.
1: Der VfL Wolfsburg feiert einen gelungenen Saisonstart und gewinnt mit 8:2 auswärts in Nürnberg. Dabei sah es lange Zeit gar nicht nach einem Erfolg der Wölfinnen aus, schon gar nicht in der Höhe. Denn bis zur 56. Minute stand es noch 2:0 für Nürnberg. Dann erst fiel der erste Wolfsburger Treffer, Minge traf vom Punkt. Kurz zuvor war es ein Platzverweis gegen die Gastgeberinnen, der die Wende einleitete. Danach spielten sich die Wölfinnen in einen Rausch. Zikai traf doppelt. Danach waren noch Arasniewicz, Minge erneut aus 11 Metern, Küber und Pedemos erfolgreich. Dazu kam noch ein Eigentor, sodass der VfL am Ende über einen klaren 8:2 Erfolg jubeln kann.
0: Ja, und dieser Sieg, der ist natürlich Rückenwind für Mittwoch. Dann empfangen die Wolfsburgerinnen in der Champions League Qualifikation Inter Mailand. 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

0: 16. Lange Jahre musste der deutsche Reitsport auf diesen Moment warten. Beim Heimspiel in Aachen hat es dann endlich geklappt. Hier im Sport bei NDR1 Niedersachsen können wir über eine WM-Goldmedaille für Deutschland berichten. Die haben die Springreiter eingefahren. Das Team um Sophie Hinners aus Sittensen im Landkreis Rothenburg setzte sich bei der Weltmeisterschaft in Aachen nämlich souverän durch. Jan Wochner berichtet.
1: Die Goldmedaillen, sie glänzten. Nein, sie funkelten sogar, erst recht im heftigen Aachener Regen, der bei der Siegerehrung pünktlich zur deutschen Hymne immer stärker wurde. Die deutsche Springreitequipe störte das wenig. Das Team um Schlussreiter Richard Vogel strahlte mit den Goldmedaillen um die Wette.
2: Unglaublich besonders, eine WM hier in Aachen, bei uns zu Hause sozusagen, ist was Unbeschreibliches. Die Mannschaft, die hätte nicht besser performen können, die brauchen mich auf gut Deutsch gesagt gar nicht.
1: Tatsächlich war Deutschland schon vor Vogels abschließendem Ritt Weltmeister. Weil die Konkurrenz reihenweise patzte und sich Abwurf um Abwurf erlaubte, während Deutschland fehlerfrei und nur mit wenigen Zeitstrafpunkten durchkam. Und so machte Daniel Deusser auf Otello den Heimtriumph vorzeitig perfekt.
3: Otello, das ist er für ein phänomenaler Solist unter dem Sattel. Deutschland ist Weltmeister im Springreiten.
4: Und dann noch hier in Aachen mit dem Publikum, war ein unglaubliches Gefühl. Also ob sich das noch einmal wiederholt in meinem Leben, das weiß ich nicht.
1: Sagte Deusser, der auch in der Einzelwertung ganz nebenbei an die Spitze ritt und Sonntag, wie alle vier deutschen Reiter, wieder eine ausgezeichnete Medaillenchance haben wird. Das gilt auch für Markus Ening, der beim letzten deutschen Weltmeistertitel vor 16 Jahren schon zur deutschen Equipe zählte und nun im Alter von 52 wieder jubeln durfte.
5: Viele in Deutschland habe ich schon abgeschrieben, aber den habe ich, glaube ich, jetzt noch mal gezeigt.
1: Und wie? Ening war erst als Nachrücker ins deutsche Team gekommen. Auf seinem Pferd Coolio brilliert er aber bei dieser WM. Genau wie WM-Debütantin Sophie Hinners. Bundestrainer Otto Becker kam aus dem Schwärmen gar nicht mehr heraus.
6: Man soll kein Eigenlob sagen, aber sowas von verdient, wie die vier hier die Goldmedaille gewonnen haben. Also Hut ab.
1: Deutschlands Vorsprung vor Belgien auf dem Silber- und Großbritannien auf dem Bronzerang riesig. Selten glänzte Gold im Springreiten so sehr.
0: Und es gibt weitere gute Nachrichten aus Aachen. Die deutschen Paradressurreiterinnen sind bei den Weltmeisterschaften nämlich zur Silbermedaille im Team geritten. Sie mussten sich nur den Vereinigten Staaten geschlagen geben. Zum Abschluss der Reit-WM steht dann morgen ja unter anderem noch, wir haben es gerade schon gehört, das Einzelspringen auf dem Programm. 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

0: Ein unvergessliches Erlebnis für die einen, eine Pflichtaufgabe für die anderen. Das ist die erste Runde im DFB-Pokal. Hannover 96 hat seine Pflichtaufgabe heute mehr als ordentlich erfüllt. 9:1 setzten sich die Roten im Weserstadion gegen den Bremer Stadtteilclub SV Hemelingen durch. Ein guter Nachmittag für 96-Neuzugang Marcel Hartl. Und er ist jetzt am Mikrofon von Dino Bernabeu.
1: Marcel Hartl, Glückwunsch. 9:1 gewonnen, die zweite Runde erreicht. War das so, wie erhofft, gelaufen für Sie?
2: Ja, auf jeden Fall. Ich glaube, wir wollten als erstes 0:0 spielen, aber wir haben leider ein Gegentor kassiert. Aber ja, auf jeden Fall. Ich glaube, wir wollten rauskommen von der ersten Sekunde an zeigen, dass wir das Spiel gewinnen wollen. Ich glaube, das ist uns sehr, sehr gut gelungen. Früh ein Tor gemacht, einiges dann auch nachgelegt und ich glaube, wir können grundsätzlich zufrieden sein.
1: Ja, nach dem Fehlstart in der zweiten Liga ist das heute, war das genauso, ist das der Knoten geplatzt, hat das heute gut, gerade weil Ihre Offensive auch so ein bisschen kritisiert wurde, dass man heute mit 9 Toren nach Hause fährt?
2: Ja, ich denke schon. Also ich glaube, dass das Spiel heute uns Selbstvertrauen geben kann für die kommenden Spiele jetzt nächste Woche Sonntag gegen Darmstadt. Ich glaube, das befreit die Köpfe hoffentlich und da können wir auch gegen Darmstadt anfangen zu punkten.
1: Sie sind ein ziemlicher Pokalschreck. Sie haben, glaube ich, die letzten 4 Spiele haben Sie immer getroffen. Heute auch wieder und Ihr erstes für Hannover 96. Sind Sie angekommen in Hannover und wie gut tut dieses Tor dafür?
2: Ja, Tore helfen immer, um sich gut anzukommen. Und ich glaube generell mit einem guten Spiel, auch schon gegen Wolfsburg. Heute dann auch mit dem ersten Tor. Ich glaube, da können sich die Fans freuen. Es werden hoffentlich noch einige folgen.
1: Das heißt, könnte dieses Pokalspiel gegen den Fünftligisten aber trotzdem ein kleiner Wendepunkt bisher sein in dieser noch jungen Saison?
2: Ja, auf jeden Fall. Also wie gesagt, ich glaube, gerade mit den 9 erzielten Toren, das kann uns Selbstvertrauen geben, das kann die Köpfe freimachen, dass wir es doch können, dass wir es gezeigt haben. Okay, heute gegen 9 Tore ist keine Selbstverständlichkeit, weil wir auch gegen einen Gegner gespielt haben, der es versucht hat, schwer zu machen. Und deswegen nehmen wir das auf jeden Fall mit.
0: Ja, schauen wir nochmal auf den Lüneburger SK. Der durfte heute vor 30.000 Zuschauern am Hamburger Millerntor Bundesligist Werder Bremen herausfordern. Gegen die Grün-Weißen gab's für den Oberligisten aus Niedersachsen aber nichts zu holen. 3:0 für Werder, so lautet der Endstand. Und das lag auch an einem Rückkehrer, nämlich an Niklas Füllkrug, der gleich treffen konnte. So richtig zufrieden war der Werder-Stürmer aber am Ende nicht.
3: Ja, war vielleicht nicht mein bestes Spiel. Ich bin froh, dass ich am Ende noch getroffen habe, irgendwie einen positiven Abschluss gefunden habe. Aber ich glaube, ja, ist Pokal. Es ist irgendwie immer ein bisschen unangenehm. Man muss auch ehrlich gestehen, der ein oder andere, der schon länger Werder-Spieler ist, hat auch schon mal eine negative Erfahrung in der ersten Pokalrunde gemacht, unter anderem ich. Und deswegen bin ich trotzdem sehr glücklich, dass wir es einfach, ja, relativ solide, ohne irgendwie irgendwelche Drucksituationen überstanden haben. Trotzdem ein, zwei Mal müssen wir schon einfach viel, viel klarer sein. Aber ja, es ist die erste Pokalrunde. Es war ein Gegner, wo es irgendwie

Duisburg mit 3:1. Zwei Spiele sind noch in der Verlängerung. Saarbrücken gegen Hertha BSC, da steht es 1:1. Und 1:1 steht es auch in der Verlängerung. Viktoria Köln gegen Nürnberg. Gleich ab 18 Uhr spielt dann noch Trier gegen Leipzig. Sonnenhof Groß-Asbach empfängt Arminia Bielefeld und 1860 München trifft auf Kiel. Morgen sind dann unter anderem noch Eintracht Braunschweig gegen Union Berlin und Jeddelo gegen Heidenheim im Einsatz. Und das war der Sport am Samstag. Jetzt geht's hier weiter mit den Songs unseres Lebens. Ich wünsche Ihnen ganz viel Spaß dabei. Tschüss, sagt für heute Bertil Starke.

0: Es ist 18 Uhr.
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0: Mit Jasmin Anderten. Guten Abend. Die Schlagzeilen. Merz besucht Eifelgemeinde Hürtgenwald nach Waldgroßbrand. Niedersächsische Feuerwehrleute starten zu Hilfseinsatz nach Serbien. Hannover und Bremen stehen in zweiter Runde des DFB-Pokals. Das Wetter am Abend und in der Nacht wechselnd bewölkt. Einzelne Schauer, Tiefstwerte bis 6 Grad. Zwei Tage nachdem der Waldgroßbrand in der Eifel vollständig gelöscht wurde, hat Bundeskanzler Merz vor Ort den Helferinnen und Helfern für ihren Einsatz gedankt. Er hob dabei besonders die vielen ehrenamtlichen Einsatzkräfte hervor. Der Besuch in Hürtgenwald war der erste Termin nach dem Sommerurlaub des Kanzlers. Merz kündigte an, die Regierung werde auswerten, was gut gelaufen sei und was für solche Großschadenereignisse noch fehle. Feuerwehrleute aus Niedersachsen helfen gegen die Waldbrände in Serbien. Sie sind am Morgen mit 3 Fahrzeugen von der Landesfeuerwehrschule in Celle aus gestartet und treffen sich mit Kollegen aus Nordrhein-Westfalen, die sich in Bonn auf den Weg gemacht haben. Sie gehören zu speziell für Vegetationsbrände ausgerüsteten Einheiten. Die Feuerwehrleute gehen davon aus, am Montag im Einsatzgebiet im Nordwesten Serbiens einzutreffen, sagte ein Sprecher dem NDR Niedersachsen. Zum Classic Open Air in Hannover werden am Abend tausende Menschen im Maschpark am neuen Rathaus erwartet. Das erste Konzert hatten gestern Abend laut Veranstalter 14.000 Menschen besucht. Die NDR Radio Philharmonie spielt Stücke der französischen Oper. Zum Fußball und der ersten Runde im DFB-Pokal. Da hat der Lüneburger SK heute im Hamburger Millerntor-Stadion den SV Werder Bremen empfangen. Am Ende setzen sich die Bremer mit 3:0 durch. Jens Gideon berichtet.
2: Der Fünftligist hat sich mehr als achtbar geschlagen. Standing Ovations in den Schlusssekunden von rund 10.000 Lüneburger Fans sind ein Beleg. Bundesligist Werder Bremen hat sich über weite Strecken mit der sattelfesten Abwehr des LSK herumgequält. Das erste Gegentor durch Jens Stay fiel zwar schon in der 11. Minute, aber

0: Danach dauerte es bis in die zweite Halbzeit, bis zur 53. Minute, bis die Bremer zur Entscheidung kamen. Füllkrug verwandelte bei seiner Premiere nach Rückkehr zu Werder einen berechtigten Foulelfmeter zum vorentscheidenden 2:0. Das 3:0 von Werder-Neuzugang Ludovit Reis fiel mitten hinein in eine Phase, in der Lüneburg dabei war, sich aufzubäumen. Am Ende eine erwartete Niederlage, die aber viel Mut machen sollte.
1: Parallel war die SV Hemelingen im Weserstadion gegen Hannover 96 im Einsatz. Der Zweitligist aus Hannover konnte die Partie klar mit 9:1 gewinnen. Felix Gerhardt berichtet.
2: Am Ende hätte der Sieg für Hannover noch deutlich höher ausfallen müssen. Schon zur Pause führte der Zweitligist mit 6:0, hatte dazu viermal den Pfosten oder die Latte getroffen und war einige Male am Hemelinger Torwart gescheitert. Nach dem Wechsel vergaben die Gäste Großchancen am Fließband, trafen mehrfach das leere Tor nicht, fast 50 Torschüsse unterm Strich, aber zu wenig Effizienz beim Team von Trainer Christian Titz. Auf der Gegenseite war der Jubel groß, als Ledion Fikai mit dem ersten echten Torschuss den Ehrentreffer für den Fünftligisten Hemelingen erzielte. Trotzdem eine klare Sache für Hannover 96, das nach 3 Erstrundenpleiten in Serie endlich wieder die 2. Runde im DFB-Pokal erreicht.
1: Außerdem spielten Aue gegen Hoffenheim 0:4 und Duisburg gegen Elversberg 1:3. Die Partie Saarbrücken gegen Hertha BSC ist beim Stand von 1:1 in der Verlängerung, genauso wie das Spiel Viktoria Köln gegen Nürnberg. Die Ergebnisse der beiden frühen Erstrundenspiele, Energie Cottbus gegen Augsburg 0:2 und Wien Wiesbaden gegen Leverkusen 0:4. In der Frauenbundesliga hat der VfL Wolfsburg am ersten Spieltag in Nürnberg mit 8:2 gewonnen. Die Zeit, es ist 8:18 Uhr.
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4: Das Wetter für uns im Norden, es bleibt aprillig. Paar Schauer heute Abend, Gewitter würde ich jetzt auch nicht ganz ausschließen. Aktuell bei 17 Grad in Husum, 21 sind es in Nordhorn und in Hamburg-Winterhude 18 Grad. In der Nacht ziehen die Schauer dann aber ab und die Temperaturen, die gehen ganz schön in die Knie. 11 bis 6 Grad nur, auf den Inseln bleibt es milder. Und morgen ist es wieder wechselhaft, aber die Sonne hat morgen wieder längere Auftritte, vor allen Dingen am Nachmittag. Es wird allerdings wieder nicht besonders warm, bei 18 bis 20 Grad am Nachmittag. Tag ist Ende. Der NDR 1 Verkehrsservice. Fahren Sie vorsichtig, wenn Sie auf der B3 in Hamburg unterwegs sind. Neuhof Richtung Waltershof. Auf der Kühlbrandbrücke ist ein Fahrradfahrer unterwegs. Das ist immer so, wenn man dem Navi hinterherfährt. Vorsicht also da. A1 Hamburg Richtung Bremen zwischen Ehlsdorf und Stuckenborstel. Streckenweise Stau und stockender Verkehr wegen Bergungsarbeiten. Und in Hamburg, da ist die Uwe-Seeler-Allee auch heute Abend wieder gesperrt zwischen Schnackenburg-Allee und Hellgrundweg bis 23 Uhr. Denn da spielt heute Abend Nina Chuba auf der Trabrennbahn, heißt sie. Das war's.
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4: Ach, es ist wieder eine wilde Tour durch die letzten 50 Jahre Popmusik. Sind ein paar Hits dabei, aber auch ein paar Perlen, die Sie vielleicht schon vergessen hatten. Ja, hier trifft man sich wieder in den Songs unseres Lebens. Und wir schalten nach München. DFB-Pokal Runde 1, 1860 München gegen Holstein Kiel. Anpfiff ist um 18.30 Uhr und dann gehen wir mit ins Stadion. Jetzt geht's aber erstmal los mit Musik aus Hamburg. Das sind die Jeremy Days, Brand New Toy. Ich bin Steffi Banowski, schönen Abend.
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Paul Young bei Ende 1 in den Songs unseres Lebens am Sonnabend. Und jetzt geht's ins Jahr 2004. Vielleicht erinnern Sie sich an die Fußball-EM in Portugal und den offiziellen Hit damals, das war Forza von Nelly Furtado. Wir hatten gar nicht so einen richtigen EM-Hit wie in Deutschland. Also korrigieren Sie mich, aber das Einzige, was ich gefunden habe, war der Banger-Namen Ra La La Rudi Hier Rudi Da. Naja, sorgen Sie sich nicht, ich werde Sie damit nicht behelligen. Stattdessen mit dem Song, den die Briten damals rausgekramt haben, um ihr Team zu unterstützen. Das war All Together Now von The Farm. Also es hatte 2004 schon ein paar Jahre auf der Uhr, weil der Song ist eigentlich von 1991, aber bis heute eine Stadionhymne. Also stabil, würde ich sagen. The Farm in den Songs unseres Lebens hier bei NDR1.

Ja, an diesem Wochenende DFB-Pokal erste Runde. Für viele kleine Vereine ist das das Spiel ihres Lebens. Die Lüneburger SK Hansa hat gerade mit 0:3 gegen Werder Bremen verloren. SV Hemelingen, Hannover 96. Das Spiel ist 1:9 ausgegangen. Und gleich spielt der TSV 1860 München gegen Holstein Kiel. Da schalten wir live ins Studio. Und vorher gibt's hier bei NDR1 Musik von einem Mann, der wirklich 100% von der Bildfläche verschwunden ist. Eine NDW-Ikone, Hubert K. mit seinem leiseren Hit Engel 07. Hier bei NDR1 in den Songs unseres Lebens.

NDR 1, das sind die Songs unseres Lebens. Ja, und da sind wir. DFB-Pokal Runde 1. Der Zweitligist Holstein Kiel spielt heute Abend in München gegen 1860. Großer Name, allerdings tatsächlich nur noch ein Viertligist, müsste also für die Kieler aus Liga 2 zu machen sein. Live aus München, Thomas Kattenbeck. Oder auch nicht. Du, da sind wir nicht so. Wir haben ja noch das Wetter für uns im Norden. Es bleibt ruppig, windig, es ziehen auch noch ein paar Schauer durch. Insgesamt stehen die Zeichen aber auf Wetterberuhigung. Der Wind, der lässt am späten Abend nämlich nach und die Schauer ziehen ab. Die Temperaturen aktuell 19 Grad in Rothenburg-Wümme, 16 in Schleswig und 17 Grad haben wir gerade in Hamburg-Bramfeld. Die Nacht wird kühl, aber auch trocken, 6 bis 11 Grad. Auf den Inseln bleibt es wie immer ein bisschen milder, an den Küsten auch. Und morgen, da haben wir es erstmal wieder mit einem sehr grauen norddeutschen Himmel zu tun. Hier und da fällt auch mal ein Schauer. Aber die Sonne, die kommt morgen wieder deutlich häufiger zum Zug als heute. Vor allen Dingen der Nachmittag wird es ganz schön. Dazu höchstens 18 bis 20 Grad morgen. So, und da sind wir beim NDR1 Verkehr. A1 Hamburg Richtung Bremen zwischen Ehlsdorf und Stuckenborstel. Streckenweise Stau und stockender Verkehr wegen Bergungsarbeiten da. A2 Hannover Richtung Berlin zwischen Rennau und Helmstedt West ist wegen Reinigungsarbeiten die rechte Spur gesperrt. Das heißt 10 Kilometer Stau ab dem Kreuz Wolfsburg-Königslutter. Die B242 Braunlage-Seesen ist zwischen Wildemann und Bad Grund nach einem Unfall in beiden Richtungen gesperrt. Dann haben wir noch die B495 Hemmoor-Bremer-Förde. Die ist zwischen Langestraße und Hemmoor nach einem Unfall in beiden Richtungen dicht. Und das gilt auch für die Uwe-Seeler-Allee in Hamburg. Zwischen Schnackenburg-Allee und Helgerundweg in beiden Richtungen. Denn da spielt heute Abend Nina Tschuba auf der Trabrennbahn. 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Und das sind ja wohl die Bengals. Walk like an Egyptian.

Wetten, dass Stammgast zwischen 1985 und 2004. Da war Tina Turner direkt 6-mal da. Und jetzt hören Sie hier bei den NDR1 Songs unseres Lebens. Und da das gerade mit unserer Leitung nach München nicht hingehauen hat, zum DFB-Pokalspiel 1860 München gegen Holstein Kiel, würde ich Ihnen jetzt einfach mal ein Zwischenergebnis zu Fuß reinreichen. Und zwar führt Kiel mittlerweile 1-0 gegen München. So, und jetzt landen wir mit Starship im Jahr 1987. Nothing's gonna stop us now. Ich gebe zu, es ist eine kleine Schnulze. Aber es muss ja auch mal sein. Wir sind ja auf eine Art unter uns in den Songs unseres Lebens bei NDR1.

NDR 1 sind die Songs unseres Lebens. Und das war wohl einer dieser Songs, die man wohl irgendwoher kennt. Aber die Band Belle Époque war das. Und das waren 70er Disco-Hits, sogar Platz 2 in den deutschen Charts. Und an dieser Stelle mal einen ganz warmen Gruß auf die Campingplätze bei uns im Norden. Ich denke mal, sie hatten sich das Wochenende etwas wärmer ausgemalt. Fühlen Sie sich festgedrückt und heiß geduscht von uns, von hier, von NDR 1. Vielleicht haben Sie ja auch jemanden dabei, der Sie heute Nacht im Schlafsack mal so richtig warm kuschelt. Sie haben es sich verdient. Musik dazu stünde schon jetzt bereit, wenn Sie Lust haben. Kommt von Whitney Houston. Der Song heißt All at Once. Bei NDR 1 in den Songs unseres Lebens.

0: Hier ist der N1-Verkehr mit einer Warnmeldung von der A23. Heide Richtung Hamburg, zwischen Heide Süd und Albersdorf, da liegt was auf der Autobahn. Und jetzt zu einem Song, mit dem zwingt man mich auf jede Tanzfläche. 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Jamiroquai, Virtual Insanity bei NDR1.
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0: von Jamiroquai hier bei NDR 1 in den Songs unseres Lebens. Jetzt die Nachrichten und danach die Ikone. Ich spreche von Dolly Parton.
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2: Um 19 Uhr mit Gisela Former. Außenminister Wadefuhl will sich weiter für die Bereitstellung von Patriot-Abwehrraketen für die Ukraine einsetzen. Zeitgleich zu seinem Besuch in Kiew wurden in einem Vorort der ukrainischen Hauptstadt 2 Menschen durch russische Raketen getötet. Aus der NDR Nachrichtenredaktion Viktor Kupka.
3: Während eines Treffens von Wadefuhl mit dem ukrainischen Präsidenten Selenskyj wurde Luftalarm ausgelöst. Es mache noch einmal in erschreckender Weise klar, man sei in einem Kriegsgebiet, so Wadefuhl. Daher sei die praktische Unterstützung der Ukraine dringend notwendig. Die Bundeswehr hat bislang 5 Patriot-Systeme an die Ukraine abgegeben. Mehr sei eigentlich nicht möglich, so der Minister. Er kündigte aber an, die Bestände noch einmal prüfen zu lassen. Vorher hatte Wadefuhl der Ukraine weitere 50 Millionen Euro zugesagt. Das Geld soll vor allem den Menschen entlang der Front zugutekommen.
2: Bundeskanzler Merz hat das Waldbrandgebiet im deutsch-belgischen Grenzgebiet besucht. In der Gemeinde Hürtgenwald in der Eifel dankte er den hunderten, teils auch ehrenamtlichen Helfern, die gegen die Flammen gekämpft hatten. Man müsse damit rechnen, dass solche Feuer häufiger ausbrechen. Das ist Klimawandel, so Merz wörtlich. Kritik daran, dass er das Gebiet erst jetzt besucht hat, wies Merz zurück. Das habe er mit den Verantwortlichen vor Ort so abgesprochen. Den Einsatzkräften war es vorgestern gelungen, den Großbrand vollständig zu löschen. Der heutige Besuch in der Eifel war sein erster offizieller Termin nach seinem Sommerurlaub. In China hat ein Roboter den 100-Meter-Weltrekord der Sprintlegende Usain Bolt gebrochen. Bei einem Wettkampf lief der Roboter die Strecke in 9,39 Sekunden. Der 2009 von Bolt aufgestellte Rekord liegt bei 9,58 Sekunden. Der Roboter hatte schon im April die von Menschen gelaufene Bestzeit in einem Halbmarathon deutlich unterboten. Entwickelt hat ihn ein chinesischer Smartphone-Hersteller. Im DFB-Pokal sind Werder Bremen und Hannover 96 ihrer Favoritenrolle gerecht geworden. Beide Mannschaften setzten sich in der ersten Pokalrunde jeweils gegen einen Fünftligisten durch. Aus der NDR Sportredaktion Marcel Stubber.
4: Der Lüneburger SK Hansa empfing Werder Bremen am Millerntor in Hamburg und unterlag mit 0:3. Für Werder trafen auch die Neuzugänge Füllkrug und Reis. Hannover 96 holte im Bremer Weserstadion den ersten Sieg im DFB-Pokal seit 4 Jahren. Bei der SV Himmelingen gewannen die Hannoveraner mit 9:1. Erfolgreichster Torschütze war Lars Gindorf mit 3 Treffern. Auch die Bundesligisten Leverkusen, Augsburg, Hoffenheim und Elversberg haben sich durchsetzen können.
2: Das waren die Nachrichten.
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0: Und damit kommen wir zum Wetter im Norden. Hier und da hat der Himmel gerade noch mal massiv die Sonne rausgelassen. Allerdings bleibt es auch jetzt noch eine Weile spannend, wann der nächste Schauer kommt. Der wird wahrscheinlich auch bei Ihnen runterkommen. Es ziehen nämlich noch einige Regenwolken durch und es

0: Ganz schön windig bei aktuell 20 Grad in Braunschweig. 15 haben wir in St. Peter-Ording und 16 in Hamburg-Stellingen. In der Nacht, da hört der Regen dann auf und auch der Wind lässt endlich nach. Und auf den Inseln bleibt's mild mit 15 Grad, sonst nur so 6 bis 10. Ich finde, das ist schon richtig kalt. Und so richtig sommerlich wird's auch morgen nicht, zumindest was die Temperaturen betrifft. Allerhöchstens 18 bis 20 Grad morgen Nachmittag. Aber wir bekommen endlich mal wieder mehr Zeit mit der Sonne. Vor allen Dingen am Nachmittag gibt's viel Sonnenschein. Der NDR1 Verkehr. Vorsicht auf der A23 Heide Richtung Hamburg zwischen Heide Süd und Albersdorf. Da liegen Gegenstände auf der Autobahn. Die A29 Richtung Wilhelmshaven ist zwischen Oldenburghafen und Oldenburg-Ohmstede nach einem Unfall gesperrt. Weiter auf die B200 Husum-Flensburg ist zwischen Haselund und Kollund ebenfalls nach einem Unfall in beiden Richtungen dicht. Und die B242 Braunlage-Seesen zwischen Wildemann und Bad Grund. Auch hier diese Bundesstraße ist in beiden Richtungen gesperrt, denn auch hier hat's gekracht. Noch ein Unfall auf der B495 Hemmoor-Bremer-Förde zwischen Langestraße und Hemmoor. Nach einem Unfall auch hier in beiden Richtungen zu. Und dann haben wir noch eine Meldung für Hamburg. Die Uwe-Seeler-Allee ist zwischen Schnakenburg-Allee und Hellgrundweg in beiden Richtungen wegen des Nina-Chuba-Konzerts bis 23 Uhr gesperrt.
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0: Ach, geht in dieser Stunde mit Dolly Parton los. Und ich finde das so eine außerordentlich besondere Person. Nicht nur musikalisch, also auch musikalisch, aber die Frau ist auch mit so einem großen Portion gutem Engagement ausgestattet und Humor besitzt sie auch. Sie kann sogar über sich selber lachen und dieses Talent ist wirklich nicht jedem in die Wiege gelegt. Das muss man mal ganz klar sagen. Ja, auf ihre ganzen Schönheits-OPs angesprochen, hat sie mal gesagt, Junge, es kostet eine Menge Geld, so billig auszusehen wie ich. Diese Frau muss man einfach lieben und wie gesagt, auch wegen der Musik, die kommt jetzt. 9 to 5, Dolly Parton, ich bin Steffi Banowski. Schönen Abend.
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Holly Johnson hier bei NDR 1 in den Songs unseres Lebens. Und jetzt zwei Meldungen von der Straße. Der NDR 1 Verkehr, Vorsicht auf der A28 Oldenburg Richtung Leer zwischen Oldenburg-Wechleu und Neuenkruge. Da liegt was auf der Fahrbahn. Und auf der B210 Wilhelmshaven Richtung Wittmund zwischen der A29 Wilhelmshavener Kreuz und Shortens. Da ist ein Fahrzeug liegen geblieben. Fahren Sie da vorsichtig ran. Die Songs unseres Lebens hier bei NDR 1 am Sonnabend. Abend mit einem Mann, der ist wie ein guter Wein. Den muss man nur lange liegen lassen. Das steht ihm einfach gut, das Alter. Gary Barlow hier. Love won't wait.

Gary Barlow hier bei NDR1 in den Songs unseres Lebens. Und da gibt es noch eine Warnmeldung der NDR1 Verkehr. Fahren Sie vorsichtig auf der A27 Bremen Richtung Bremerhaven. Zwischen Hagen und Stotel, da eine ungesicherte Unfallstelle. Da steht ein defektes Fahrzeug auf dem Standstreifen und es sind Personen auf der Fahrbahn. Also da wirklich ganz besonders vorsichtig ranfahren. Exile, kiss you all over.

N1 hier sind die Songs unseres Lebens und ich habe festgestellt, es war wieder ein sportlicher Sonnabend. Vielleicht auch bei Ihnen, nicht nur hier für die chinesischen Roboter, die wir da gerade gehört haben. Auch der Norden hat sich ausgepowert, zum Beispiel beim Heideköniginnenpokal oder beim Osnabrücker 6-Stunden-Lauf, der war heute auch. Das kam mir auch erstmal unmenschlich viel vor, aber ich glaube, es war ein Staffellauf. Ne? Also 6x1 Stunde, das klingt schon irgendwie machbarer als 6 Stunden durch alleine. Also Glückwunsch, Sie haben sich auf jeden Fall, wenn Sie dabei waren, wenn Sie heute Sport gemacht haben, haben Sie sich ein Bierchen oder ein Würstchen auf jeden Fall tapfer erarbeitet. Die Zweitligisten von Holstein Kiel, die sind jetzt noch lange nicht so weit. Die haben gerade die erste Halbzeit geschafft in der ersten Runde des DFB-Pokals heute Abend gegen 1860 München. Aber Stand jetzt sind die Kieler erfolgreich. Sie führen nämlich mit 1:0 und wir versuchen gleich nochmal unser Glück und schalten ins Stadion. Vorher gibt's Musik von Rio Reiser. Ach, für immer und dich. Wir beenden R1 in den Songs unseres Lebens.

0: Ein Abend ohne ABBA ist ein verlorener Abend, da sind wir uns ja wohl einig. NDR1 hier, die Songs unseres Lebens. Und gleich hören Sie hier einen Urlaubsbanger von 1987. Der Titel ist Another Holiday. Aber von wem? Vielleicht kommen Sie ja noch drauf. Sie haben ja noch ein bisschen Zeit. Jetzt gibt es nämlich erstmal das Wetter für uns im Norden. Und das ist weiterhin immer mal wieder für eine Überraschung gut. Also so ein richtig stabiler Sommerabend wird das auch heute nicht mehr. Es ist windig, es gibt immer mal wieder einen Schauer und ab und zu auch nochmal einen kleinen Sonnenstrahl, wobei sich das Thema dann auch demnächst erledigt hat, denn die Sonne geht ja bald unter. Aber auch der Regen, der wird heute Nacht nachlassen. Aktuell haben wir in Husum 17 Grad und in Hamburg-Ottensen sind wir bei 16 Grad. In Braunlage sind es aktuell 15. Zum Teil eine wolkenlose Nacht. Bei kühlen 6 bis 10 Grad kommt da auf uns zu. Auf den Inseln bleibt es wie immer ein bisschen milder. Und morgen wird vor allen Dingen in Schleswig-Holstein hier und da noch ein bisschen Regen fallen, vor allen Dingen vormittags. Aber insgesamt wird der Sonntag deutlich freundlicher als dieser Sonnabend. Es wird trocken und auch ein bisschen sonnig bei höchstens 18 bis 20 Grad. Also bei den Temperaturen ist weiterhin Luft nach oben. Der NDR1 Verkehr. Fahren Sie vorsichtig auf der A7, Hamburg Richtung Hannover, zwischen Horster Dreieck, A1 und Ramelsloh. Da steht ein defektes Fahrzeug im Baustellenbereich. Und auf der A27, Bremen Richtung Bremerhaven, zwischen Hagen und Stotel, eine ungesicherte Unfallstelle. Und da sind Personen auf der Fahrbahn, also ganz besonders vorsichtig ranfahren. Dann A28, Oldenburg Richtung Leer, zwischen Oldenburg-Wächleu und Neuenkrugel. Auch da liegt was auf der Fahrbahn. Und B210, Wilhelmshaven, Richtung Wittmund zwischen der A29 Wilhelmshavener Kreuz und Schortens. Da ist ein Fahrzeug liegen geblieben. Dann noch die A1 Bremen Richtung Hamburg zwischen Stuckenborstel und Bokel. Da ist die Autobahn nach einem Unfall gesperrt. Genau wie die A29 Oldenburg Richtung Wilhelmshaven zwischen Oldenburghafen und Ohmstede. Auch hier ein Unfall und auch hier ist die Fahrbahn in beiden Richtungen gesperrt. Und damit kommen wir zu Fußball. Holstein Kiel ist mit 2 Unentschieden in die Zweitligasaison gestartet. Naja, also das hätte besser laufen können in München. Da haben die Kieler allerdings die Führung übernommen. Erste Runde DFB-Pokal, 1800 München gegen Holstein Kiel. Als ich zuletzt geguckt habe, stand es 1:0 für die Kieler. Das Polster könnte dicker sein, aber korrigiere mich gerne, Thomas Kattenbeck, du bist ja direkt da vor Ort.
1: Es könnte dicker sein, natürlich, vor allen Dingen, weil sie in der ersten Halbzeit ja jede Menge Chancen liegen gelassen haben, aber sie führen nach wie vor nur mit 1:0 und in den letzten Minuten ist es jetzt nicht so gewesen, dass der Zweitligist hier auf den zweiten Treffer drängt, sondern, und das geht übrigens in Richtung der Fans von Holstein Kiel, 1500 sind hier die 943 Kilometer in den München, in den Süden Bayerns mitgekommen und die sehen jetzt, wie schon wieder ein Freistoß gibt für die Münchner Löwen. Am Ball der Spieler mit der Nummer 7, das ist zum einen Raphael Wach. Mal schauen, ob der jetzt einen richtigen rauslässt. Schuss auf das Tor und wieder eine Glanzparade vom jungen Leo Mark Rotenhagen. Hey, ich sage euch was, also Kiel steht momentan unter Druck, aber sie führen immer noch mit 1:0.
0: Gut, also das lässt die Nervosität jetzt nicht unbedingt verebben, sagen wir mal so. Aber das heißt ja, es bleibt spannend. Und deshalb hören wir uns gleich nochmal, wenn es in die letzten Minuten geht, Runde 1 DFB-Pokal, 1860 München, Holstein Kiel. Und jetzt die Musik, Another Holiday hatte ich versprochen, ein Ferienbanger. Und die Band, die hieß damals, heißt heute noch The Other Ones, hier bei NDR 1 in den Songs unseres Lebens.

Danny Wilson, Mary's Prayer hier bei NDR1 in den Songs unseres Lebens. Und jetzt ein Lied, da kann man gar nicht glauben, dass dieses Stück schon 43 Jahre auf der Uhr hat. The Longest Time, das ist Billy Joel.

0: The Longest Time, Billy Joel hier bei NDR 1 in den Songs unseres Lebens. Und gleich geht's weiter mit Disco von Ottawa, D-I-S-C-O. Vorher nochmal ein Blick auf die Straße, der NDR 1 Verkehr. Vorsicht, wenn Sie auf der A39 Braunschweig Richtung Wolfsburg unterwegs sind. Zwischen dem Kreuz Wolfsburg, Königslutter und Flechtdorf, da sind Fahrradfahrer auf der A39. Also, dass der DFB-Pokal seine eigenen Gesetze hat, das ist bekannt, aber das hat sich noch nicht wirklich auf die realen Ergebnisse in dieser ersten Runde niedergeschlagen. Es gab bisher keinen Überraschungssieg von einem sogenannten Underdog in der ersten Runde. Und deshalb fragen wir uns, es wird doch nicht etwa gerade Holstein Kiel sein, der da als erster Club gegen einen Viertligisten als Verlierer vom Platz schieben muss. Thomas Kattenbeck in München. Die Kieler Fans haben 10 Stunden im Zug gesessen. Wenn es gut gelaufen ist, sag, wie geht's?
1: Ja, also dann darf man ja auf keinen Fall hier auf Giesingshöhen verlieren. Muss ich hier in München vielleicht ja noch in den Kneipen später auch noch das ein oder andere anhören. Aber keine Angst, es steht immer und das Ergebnis ist halt schon verdammt knapp. Noch 1:0 für die Kieler Störche durch diesen Treffer aus der 34. Minute. Wer könnte es anders gewesen sein als Phil Harris? Mal wieder mit seinen 1,93 hochgestiegen zum Kopfball und den Treffer des Tages bislang erzielt. In der zweiten Halbzeit, glaube ich, wird Tim Walter trotzdem nicht zufrieden sein mit seinen Spielern. In der ersten hatten sie noch gute Chancen. Da sind sie zum Teil am eigenen Unvermögen oder an Gegenspielern gescheitert, die auf der Linie gestanden haben. Aber jetzt in der zweiten habe ich nicht mehr allzu viel gesehen von den Störchen. Im Gegenteil, da waren die jungen 60er plötzlich da. Und wenn da der junge Rottenhagen, der 19-Jährige im Kasten, der heute ja den Vorzug vor dem Timon Weiner bekommen hat, nicht das ein oder andere Mal gezeigt hat, dass er ein richtig klasse Keeper ist, sein wird und die Zukunft von Kiel auch darstellt, dann stünde es hier 1:1. Also 60 macht Druck. Wenn noch einer reinrutscht, dann werden sich die Kühler, die Kieler aber vorwerfen lassen müssen, ihre Chancen in der ersten Halbzeit nicht genutzt haben. Aber so weit ist es noch nicht. Kiel führt mit 1:0 und ist auf dem Weg in die zweite Runde des DFB-Pokals. Halten wir es mal so fest.
0: Ja, aber ich muss ganz ehrlich sagen, so viel Kritik muss ich mir erlauben dürfen. Also das war jetzt wirklich alles andere als eine beruhigende Ansprache. Es bleibt auf jeden Fall spannend. Vielen Dank, Thomas.
1: Das ist auch so im Fußball, ja.
0: Kattenbeck, live aus München. Das Ergebnis bekommen Sie natürlich hier bei NDR 1 in den Songs unseres Lebens.

0: Roy Orbison hier bei Ende 1 in den Songs unseres Lebens und wir kümmern uns nochmal um den DFB-Pokal Runde 1. Holstein Kiel war als Favorit nach München gefahren. Hat aber nicht so abgeliefert gegen die 1860er und also eine knappe Führung nur mit Hängen und Würgen halten können. Die Nachspielzeit, die läuft jetzt in München und wir schalten rein in die letzten Minuten zu Thomas Kattenberg.
1: Tatsächlich, das ist er, der entscheidende Treffer, das ist er, der Knockout für 60 München. Ob Sinn war, dass Vitus Eicher vorne stehen geblieben ist, das ist die andere Frage, aber auf alle Fälle zeigt der Schiedsrichter jetzt nicht mal mehr auf den Anstoßpunkt. Das war in der allerletzten Sekunde dann doch das 2:0 für die Kieler. Also durchatmen für den Zweitligisten. Sie haben es geschafft. Sie haben diese Hürde auf Giesingshöhen in diesem wunderbaren Stadion mitten im Arbeiterviertel. Sie haben sie genommen, jubeln jetzt auch ihren Fans entgegen. 1500 feiern hier. Die Kieler vielleicht nachher auch sogar das ein oder andere Bier mit den 60ern. Denn der Regionalligist hat sich hier wirklich toll verkauft. Am Ende gewinnt der Favorit aus Kiel mit 2:0.
0: Ist doch nicht zu glauben. Also Kiel ist in Runde 2 beim DFB-Pokal. Klappt doch. Und morgen spielt noch der SSV Jeddelo 2 gegen Heidenheim. Eintracht Braunschweig trifft auf Union Berlin in der ersten Runde. Rot-Weiß Essen trifft auf St. Pauli. Und Montag stehen dann unter anderem Wolfsburg und der HSV auf dem Platz. Hier ist Paul Simon bei NDR 1. Hier sind die Songs unseres Lebens. Das ist Graceland.

0: die Cranberries hier in den Songs unseres Lebens bei NDR 1. Gleich legen wir nochmal einen Zahn zu, dann hören Sie Casey and the Sunshine Band und Give It Up. Vorher wird's Zeit für die Nachrichten.
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2: Um 20 Uhr mit Gisela Former. Nach dem schweren Waldbrand im belgisch-deutschen Grenzgebiet hat Bundeskanzler Merz den Einsatz der vielen Helfer gelobt. Ohne deren gemeinsame Leistung wäre das Feuer nicht so glimpflich ausgegangen, sagte Merz bei einem Besuch in der betroffenen Gemeinde Hürtgenwald in der Eifel. Anwohner kritisierten allerdings, dass der Besuch zu spät komme. Seit 2 Tagen ist der Großbrand komplett gelöscht. Bei den Einsatzkräften sieht die Reaktion aber anders aus, wie Pierre Dickmanns aus Hürtgenwald berichtet.
3: Die freuen sich doch sehr über diese Form der Wertschätzung des Bundeskanzlers. Man hat uns bestätigt, dass man sich insbesondere auch über den Zeitpunkt dieses Besuches freut. Ein Vertreter der Feuerwehr hatte uns gesagt, wenn die Situation hier angespannt ist, dann brauche ich hier keinen Politiker, weil der kann mir im Zweifel keinen Schlauch halten. Und ich glaube, das fasst ganz gut zusammen, dass dieser Besuch unterschiedlich wahrgenommen wird, gerade von den Menschen hier vor Ort.
2: Bundesaußenminister Wadefuhl hat der Ukraine weitere Unterstützung zugesagt. Bei einem Besuch in Kiew kam er unter anderem mit Präsident Zelensky zusammen. Überschattet wurde das Treffen von einem Luftalarm. Zuvor hatte Wadefuhl der Ukraine zusätzliche Finanzhilfe über 50 Millionen Euro zugesichert. Das Geld soll vor allem den Menschen im Frontgebiet zugutekommen und beispielsweise für Heizungsanlagen und sanitäre Einrichtungen genutzt werden. Außerdem will sich Wadefuhl bei Bündnispartnern dafür einsetzen, dass sie weitere Luftabwehrraketen des Typs Patriot abgeben. In China hat ein Roboter den 100-Meter-Weltrekord der Sprintlegende Usain Bolt gebrochen. Bei einem Wettkampf lief der Roboter die Strecke in 9,39 Sekunden. Der 2009 von Bolt aufgestellte Rekord liegt bei 9,58 Sekunden. Der Roboter hatte schon im April die von Menschen gelaufene Bestzeit in einem Halbmarathon deutlich unterboten. Holstein Kiel steht in der 2. Runde des DFB-Pokals. Beim Regionalligisten 1860 München gewannen die Kieler mit 2:0. Vorher hatten sich schon Werder Bremen und Hannover 96 jeweils gegen 5. Ligisten durchgesetzt. Aus der NDR-Sportredaktion Marcel Stober.
4: Der Lüneburger SK Hansa empfing Werder Bremen am Millerntor in Hamburg und unterlag mit 0:3. Für Werder trafen auch die Neuzugänge Füllkrug und Reis. Hannover 96 holte im Bremer Weserstadion den ersten Sieg im DFB-Pokal seit 4 Jahren. Bei der SV Himmelingen gewannen die Hannoveraner mit 9:1. Erfolgreichster Torschütze war Lars Gindorf mit 3 Treffern. Auch die Bundesligisten Leverkusen, Augsburg, Hoffenheim und Elversberg haben sich durchsetzen können.
2: Das waren die Nachrichten.
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0: Das Wetter für uns im Norden, es bleibt aprillig. Paar Schauer heute Abend. Gewitter würde ich jetzt auch immer noch nicht ausschließen. Kann auch das eine oder andere durchziehen. Aktuell haben wir 17 Grad in Bassum, 15 in Itzehoe und 16 auf der Hamburger Reeperbahn. In der Nacht, da ziehen die Schauer dann aber ab und die Temperaturen, die gehen ganz schön in die Knie. Nur noch 6 bis 11 Grad. Auf den Inseln und an den Küsten bleibt es ein bisschen milder. Und morgen wird es wieder so wechselhaft. Aber die Sonne hat auf jeden Fall deutlich längere Auftritte als heute, vor allen Dingen am Nachmittag. Es wird allerdings wieder nicht besonders warm. Bei 18 bis 20 Grad ist am Nachmittag Ende. Der NDR 1 Verkehr. Auf der A1 Bremen Richtung Osnabrück zwischen dem Dreieck Stur und Groß-Ippener, da liegt Holz. Die A1 Bremen Richtung Hamburg ist zwischen Stuckenborstel und Bokel weiterhin nach einem Unfall gesperrt. Weiter auf die B 242.

0: 40 Braunlage Seesen. Die ist zwischen Wildemann und Bad Grund nach einem Unfall ebenfalls in beiden Richtungen dicht. Und die Uwe-Seeler Allee in Hamburg, die ist zwischen Schnackenburg Allee und Hellgrundweg in beiden Richtungen wegen des Nina Tuba Konzertes heute Abend gesperrt.
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0: Ja gut, mit der Sonne können wir heute abschließen. Das hat jetzt nicht so gezündet, aber als Trostpflaster hätte ich noch eine Sunshine Band im Angebot. Ist jetzt nicht dasselbe, aber hilft vielleicht über den tristen Abend. Casey and the Sunshine Band, Give It Up. Das ist ein Gute-Laune-Geschenk aus dem Jahr 1982. Ich bin Steffi Banowski. Schönen Abend.
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0: Eau Claire.
1: Wir nehmen uns auch mal die Zeit für die sanften Gefühle hier bei NDR 1 in den Songs unseres Lebens. Wir machen nämlich genauso weiter. Nicht jeder NDW-Star hat diese Phase der neuen deutschen Welle unbeschadet überstanden, geschweige denn danach noch eine Karriere in irgendeiner Art und Weise aufbauen können. Nina schon. Die ist weiterhin erfolgreich, nicht nur musikalisch. Schule hat sie gegründet, Synchronsprecherin ist sie, die Wendy bei Peter Hase, wer hätte das gedacht. Und jetzt auch von ihr, bisschen was Romantisches. Lass mich dein Pirat sein bei NDR 1 in den Songs unseres Lebens.

Guten Abend. In der 1 ist hier die Songs unseres Lebens und das waren, na klar, das wissen Sie, Hall & Oates. Ja, über Robbie Williams ist man ja soweit im Bilde, glaube ich. Also weit genauer als über viele andere Popstars. Er lässt sie aber auch bereitwillig immer in die Karten gucken. Und er hat ja auch was zu erzählen. Der hat sein Leben ja auch schon gelebt. Da gibt es einiges an Material. In der Dreisat-Mediathek, da können Sie ab sofort, falls noch Wissenslücken vorhanden sind, die können Sie da schließen. Da gibt es nämlich The True Story of Robbie Williams. Können Sie sich einfach angucken. Und eine kleine, gar nicht so bekannte Perle von Robbie Williams gibt es jetzt hier in den Songs unseres Lebens. 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

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Und da ist schon wieder 8:30 durch. Das heißt, es wird Zeit für das Wetter für uns im Norden. Das bleibt ruppig und windig erstmal. Es ziehen auch noch ein paar Schauer durch heute Abend. Insgesamt stehen die Zeichen aber auf Wetterberuhigung. Der Wind lässt am späteren Abend nach und dann ziehen auch endlich die Schauer ab. Die Temperaturen aktuell 18 Grad in Göttingen, auf Fehmarn sind es 16 und 16 sind es auch in Hamburg-Harburg. Und die Nacht, die wird richtig kühl, aber auch trocken, 6 bis 11 Grad auf den Inseln und an den Küsten. Ein bisschen milder, so bei 15 Grad. Und morgen bekommen wir es erstmal wieder mit einem eher grauen norddeutschen Himmel zu tun. Nun gut, hier und da fällt auch nochmal ein Schauer, vor allen Dingen in Schleswig-Holstein. Aber die Sonne kommt auch wieder deutlich häufiger zum Zug morgen. Vor allen Dingen am Nachmittag wird es eigentlich ganz schön. Dazu höchstens 18 bis 20 Grad. Der NDR1 Verkehr. Vorsicht auf der A7 Hamburg Richtung Hannover zwischen Gahlsdorf und Egesdorf. Eine ungesicherte Unfallstelle. Dann gibt es noch einen Unfall auf der A1 Bremen Richtung Hamburg. Zwischen Stuckenborstel und Bokel ist die Autobahn deshalb gesperrt. Und die B242 Braunlage-Seesen, die ist zwischen Wildemann und Bad Grund nach einem Unfall ebenfalls in beiden Richtungen dicht. Und die Lübecker Straße in Hamburg bis Lübecker Tordamm, die ist zwischen Wallstraße und Berliner Tor ebenfalls nach einem Unfall gesperrt, genauso wie die Sechslingspforte bis Wallstraße zwischen Ankermannstraße und Lübecker Straße. Und dann haben wir noch die Uwe-Seeler-Allee, die ist zwischen Schnakenburg-Allee und Hellgrundweg in Hamburg in beiden Richtungen nach einer Veranstaltung bis 23 Uhr dicht. Denn da hat Nina Chuba heute Abend oder gibt noch ihr Konzert für Hamburg. Ende 1, das sind die Songs unseres Lebens. Und das Moti-Special Cold Days, Hot Nights.

Blondie und Maria hier bei NDR 1 sind die Songs unseres Lebens und wir fahren jetzt deutlich runter und zwar mit dem Patenonkel von Romeo und Brooklyn Beckham und von John Lennon. Ja, es ist Elton John, der jetzt hier mit Blue Eyes bei NDR 1.

Ende 1 sind die Songs unseres Lebens. Die Silver Convention aus der Disco-Zentrale der 70er haben Sie gerade gehört, nämlich aus München. Das war ja die Partyzentrale. Das war ja damals nicht Berlin oder Hamburg. Die Schickeria traf sich in München. So auch Silver Convention hier bei NDR 1. Ich verspreche Ihnen, wir bleiben hier den ganzen Abend Ihre Partyzentrale, aber ich für meinen Teil würde mal so ganz langsam die Studiotür von außen zumachen wollen. Ich bin Steffi Banowski, wünsche Ihnen ein schönes Wochenende. Sie haben sich das sowas von verdient. Hier sind Earth, Wind and Fire. 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

Access bei NDR1. Da bin ich nochmal. Es gibt nämlich eine aktuelle Warnmeldung von der A23 Hamburg-Heide zwischen Pinneberg Nord und Tornesch. Da ist ein Fußgänger unterwegs. Fahren Sie vorsichtig ran.

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1: Um 21 Uhr mit Gisela Former. Zwei Tage nachdem Einsatzkräfte den Waldbrand an der deutsch-belgischen Grenze gelöscht haben, hat Bundeskanzler Merz das Gebiet besucht. In der Eifelgemeinde Hürtgenwald dankte er den verschiedenen Helfern, etwa von Feuerwehr, THW und Bundeswehr, für ihren Einsatz. Zugleich bezeichnete Merz den Brand als Folge des Klimawandels.
2: Ich will allen Leugnern des Klimawandels sagen: Schauen Sie sich das genau an, was hier passiert ist. Das ist der Klimawandel. Wir werden alles tun, um den Klimawandel zurückzudrängen, aber wir müssen auch mit dem Klimawandel leben. Aber es ist vor allem dankenswerterweise noch möglich, diesem Phänomen gemeinsam zu begegnen, weil wir diese großartigen Organisationen in Deutschland haben.
1: Bundeskanzler Merz. Anwohner kritisierten, dass sein Besuch viel zu spät gekommen sei. Bundesaußenminister Wadephul hat der Ukraine weitere Unterstützung zugesagt. Bei einem Besuch in Kiew kam er unter anderem mit Präsident Selenskyj zusammen. Überschattet wurde das Treffen von einem Luftalarm. Zuvor hatte Wadephul der Ukraine zusätzliche Finanzhilfe über 50 Millionen Euro zugesichert. Das Geld soll vor allem den Menschen im Frontgebiet zugutekommen. Außerdem will sich Wadephul bei Bündnispartnern dafür einsetzen, dass sie weitere Luftabwehrraketen des Typs Patriot abgeben. Niedersachsens Ministerpräsident Lies fordert rasch Einfuhrzölle auf chinesische Hybridautos. Dass die EU solche Abgaben bisher nur auf reine Stromer erhebt, sei eine Regelungslücke, sagte der SPD-Politiker dem NDR. Chinas Hersteller führten seit 2 Jahren subventionierte Hybridfahrzeuge massiv nach Europa ein, um hiesige Autokonzerne aus dem Markt zu drücken, so Lies. Falls solche Zölle nicht schnell kämen, würden in den nächsten Jahren Strukturen zerschlagen, die sich nie wieder aufbauen ließen. Holstein Kiel steht in der 2. Runde des DFB-Pokals. Beim Regionalligisten 1860 München gewannen die Kieler mit 2:0. Vorher hatten sich schon Werder Bremen und Hannover 96 jeweils gegen Fünftligisten durchgesetzt. Aus der NDR-Sportredaktion Marcel Stuber.
3: Der Lüneburger SK Hansa empfing Werder Bremen am Millerntor in Hamburg und unterlag mit 0:3. Für Werder trafen auch die Neuzugänge Füllkrug und Reis. Hannover 96 holte im Bremer Weserstadion den ersten Sieg im DFB-Pokal seit 4 Jahren. Bei der SV Himmelingen gewannen die Hannoveraner mit 9:1. Erfolgreichster Torschütze war Lars Gindorf mit 3 Treffern. Auch die Bundesligisten Leverkusen, Augsburg, Hoffenheim und Elversberg haben sich durchsetzen können.
1: Das waren die Nachrichten. Das Wetter in Norddeutschland. In der Nacht meist trocken, an der See und im Elbe-Umfeld erneut Schauer, Tiefstwerte 15 bis 6 Grad. Morgen heiter bis wolkig, später örtlich Regen, im Osten vereinzelt Gewitter bei maximal 20 Grad. Am Montag überwiegend freundlich und trocken, 19 bis 23 Grad, am Dienstag oft sonnig, später von Westen her Schauer und Gewitter bei 21 bis 26 Grad. Es ist gleich 21.03 Uhr.
4: Dankeschön fürs 3 Minuten Nachrichten-Update. Von mir jetzt der Blick auf die Straßen im Lande. Hier ist der Verkehrsservice im ARD-Abend. Auf der A14 Richtung Magdeburg ist die Abfahrt Magdeburg-Sudenburg nach einem Unfall gesperrt. Die Autobahn 38 Richtung Leipzig ist zwischen Bad Lauchstädt und Leuna wegen Bauarbeiten gesperrt. Heute und bis morgen Nachmittag. Auf der Bundesstraße 207, das ist Heiligenhafen-Fehmarn-Puttgarten, hier ist die Fehmarn-Sundbrücke wegen des starken Windes für leere LKW und PKW mit Anhänger gesperrt. Das dürfte die Wohnwagenbesitzer interessieren, wenn sie da unterwegs sind. Also für leere LKW und für PKW mit Anhänger ist die Fehmarn-Sundbrücke gesperrt. Das ist aber auch ein schöner Zungenbrecher. Sehr schön, muss ich mir merken. Die Bundesstraße 285 noch ist zwischen Hartschwinden und Dermbach wegen umgestürzter Bäume gesperrt. Und damit weiter gute Fahrt durch den Abend. Kommen Sie gut und unfallfrei ans Ziel.

Das klingt so schön harmonisch hier bei der News. Also die Musiker um Huey Lewis herum. Stuck with you, der Song. Und ein Jahrzehnt später war es dann leider schon vorbei mit der Karriere von Huey Lewis and the News, weil die News sich auflösen musste. Der Frontmann war einfach erkrankt an einer Innenohrstörung und die Krankheit verursachte Hörverlust, Tinnitus und Schwindel. Dadurch konnten sie nicht mehr auftreten und die Band musste alle Konzerte absagen. Die Eagles lösten sich auch auf, ja, allerdings aus anderen Gründen. Die hatten einfach Streit miteinander, also Glenn Frey und Don Henley und Don Felder. Die hatten so eskalierenden Streit, dass sie sogar sich auf der Bühne fetzten in den 80ern und sich deswegen jahrelang die Band aufgelöst hatte. Ja, ja, da war einiges nicht ganz im Lot. Im Gegensatz zu Huey Lewis and the News. Wir hören sie jetzt mit ihrem ganz entspannten und so schön klingenden Lying Eyes.

Ich liebe die Sommerzeit. Und zwar deswegen, weil so viele Leute im Sommer Urlaub sind und man immer einen Parkplatz bekommen hat, jedenfalls in dem Viertel, wo ich wohne, was sonst wirklich sehr schwer ist und man äußerstes Glück haben muss. Und wir hören jetzt, damit wir uns langsam dran gewöhnen, dass die Sommerzeit wieder vorbei ist und die Urlauber alle wieder auf ihren Plätzen stehen, unseren Herbert Grönemeyer mit seinem Mambo.

Der Runaway Train ist hier unterwegs durch den Abend. Und wohin will er denn? Ah, okay, er ist on my way to LA. Verstehe. Da geht die Reise hin. Musikalisch jedenfalls bei uns im ARD-Abend mit Phil Carmen.

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7: 21.30 Uhr ist es jetzt in der Sekunde. Hier ist der Verkehrsservice für den ARD-Abend. Auf der A14 Richtung Magdeburg ist die Abfahrt Magdeburg-Sudenburg immer noch nach dem Unfall vorhin gesperrt. Die Autobahn 38 Richtung Leipzig ist zwischen Bad Lauchstädt und Leuna wegen Bauarbeiten bis morgen Mittag gesperrt. Dann der Blick auf die A72 Richtung Hof, am Dreieck Bayerisches Vogtland. In der Überfahrt zur A9 Richtung München liegt ein Baum auf der Fahrbahn. Also da muss es ganz ordentlich Sturmböen gegeben haben. Dann die B4 ist zwischen Gebesee und Andisleben nach einem Unfall gesperrt. Sturmböen auch auf der Bundesstraße 207, die da wehen, auf der Fehmarnsundbrücke. Deswegen wegen des starken Windes ist für leere LKW und PKW mit Anhänger gesperrt. Und die B285 ist zwischen Hartschwinden und Dermbach wegen umgestürzter Bäume gesperrt. Muss doch gleich mal die Windgeschwindigkeiten angucken, die da vom Wetterdienst übermittelt werden. Damit weiter gute Fahrt erstmal durch den Abend. Halten Sie das Lenkrad fest.
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7: Hanno Bauer hier in Magdeburg.

0: Ja, so schön entspannt. Every time you go away. Und Claudi, Claudi in Stuttgart, ist auch wieder am Radio. Schönen Gruß von mir aus, vom Studio aus. Und sie hat mir geschrieben, dass sie heute ganz faul war und gar nicht weggegangen ist. Sie hat geschrieben, ach ja, das bin ja ich, die Faule. Ich war nämlich heute wieder faul. Und als noch die Hitze war, da hatte ich wenigstens noch eine Ausrede, weshalb Madame so lazy crazy zu Hause ist. Das ist mal eine interessante Betrachtungsweise, das gefällt mir sehr. Also nicht jede Hitzewelle muss unbedingt gleich der Horror und das Grauen sein. Es ist auch eine schöne Ausrede, sie ist einfach mal daheim im Kühlen gut gehen zu lassen. Und man braucht es kein begründen.
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0: Ganz liebe Grüße zurück nochmal nach Stuttgart.

0: O'Carroll, der ARD-Abend läuft und über unsere Mitmach-Telefonnummer, die 0880 80 110, kam gerade ein im Duett vorgetragener Gruß rein.
1: Ja, hallo, hier ist Familie Anton Kajim aus Stadtwort. Wir grüßen euch, ihr Lieben. Viele Grüße zum ARD-Hit an. Ja, was haben wir heute Schönes gemacht? Wir wohnen in Stadtwort und haben ein schönes Straßenfest gehabt. War richtig klasse, ja, mit schön Musik und alles. Ne, mein Gott? Also ich meine jetzt meine Frau.
2: Ja, das war sehr schön.
1: Es war sehr schön gewesen, ne? Haben auch Leute, Bekanntschaften gemacht. Ja, also es gibt hier bei uns in Sachsen-Anhalt immer noch schöne Ecken.
2: Ja, und wir grüßen die Leute, die uns kennen.
1: Nee, wir grüßen die Leute, die uns kennen. Und besonders auch Grüße an Hanno Bauer.
2: Macht's weiter so, ne?
1: Macht's gut, tschüss.
0: Ja, so fröhlich. Das muss ein toller Tag gewesen sein. Ich bedanke mich bestens auch für den persönlichen Gruß. Ihr habt euren Ort Stassfurt sehr würdig vertreten und man hört euch an, dass ihr ein gutes Wochenende habt. Das läuft.
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Hier ist der ARD Abend und es geht ja schon wieder auf die 22 Uhr Nachrichten zu. Vorher gibt's aber erstmal die schöne Erinnerung von mir an das Konzert, das es diese Woche in meiner Heimatstadt Halle an der Saale gab. OMD waren nämlich da auf der Bühne. Naja, die Erinnerungen sind gemischt. Ich höre es ja immer von meinem Balkon aus, ja, und ich weiß auf jeden Fall, dass als sie gerade spielten, dann so ein richtiger, ordentlicher Sommerregen runterkam. Das war natürlich nicht so nett. Deswegen segeln sie jetzt auch

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1: Um 22 Uhr mit Gisela Former. Nach dem schweren Waldbrand im belgisch-deutschen Grenzgebiet hat Bundeskanzler Merz den Einsatz der vielen Helfer gelobt. Ohne deren gemeinsame Leistung wäre das Feuer nicht so glimpflich ausgegangen, sagte Merz bei einem Besuch in der betroffenen Gemeinde Hürtgenwald in der Eifel. Anwohner kritisierten allerdings, dass der Besuch zu spät komme. Seit 2 Tagen ist der Großbrand komplett gelöscht. Bei den Einsatzkräften sieht die Reaktion aber anders aus, wie Pierre Diekmans aus Hürtgenwald berichtet.
2: Die freuen sich doch sehr über diese Form der Wertschätzung des Bundeskanzlers. Man hat uns bestätigt, dass man sich insbesondere auch über den Zeitpunkt dieses Besuches freut. Ein Vertreter der Feuerwehr hatte uns gesagt, wenn die Situation hier angespannt ist, dann brauche ich hier keinen Politiker, weil der kann mir im Zweifel keinen Schlauch halten. Und ich glaube, das fasst ganz gut zusammen, dass dieser Besuch unterschiedlich wahrgenommen wird, gerade von den Menschen hier vor Ort.
1: Bundesaußenminister Wadephul hat der Ukraine weitere Unterstützung zugesagt. Bei einem Besuch in Kiew kam er unter anderem mit Präsident Zelensky zusammen. Überschattet wurde das Treffen von einem Luftalarm. Zuvor hatte Wadephul der Ukraine zusätzliche Finanzhilfe über 50 Millionen Euro zugesichert. Das Geld soll vor allem den Menschen im Frontgebiet zugutekommen. In China hat ein Roboter den 100-Meter-Weltrekord der Sprintlegende Usain Bolt gebrochen. Bei einem Wettkampf lief der Roboter die Strecke in 9,39 Sekunden. Der 2009 von Bolt aufgestellte Rekord liegt bei 9,58 Sekunden. Der Roboter hatte schon im April die von Menschen gelaufene Bestzeit in einem Halbmarathon deutlich unterboten. In der ersten Runde des DFB-Pokals sind die Bundesligamannschaften ihrer Favoritenrolle bislang jeweils gerecht geworden. Unter anderem setzte sich Leipzig in Trier mit 6:0 durch. Bremen gewann 2:0 gegen den Lüneburger SK. Aus der Sportredaktion Moritz Kasserlet.
3: Eine Überraschung gab's am Abend dann doch. Drittligist Sonnenhof Groß-Asbach hat Zweitligist Arminia Bielefeld im Elfmeterschießen besiegt. Die Bundesligisten waren souverän. Leipzig am Abend. Vorher unter anderem schon Leverkusen und Bremen. Und ansonsten gibt es die kleinen Geschichten. Die vom Bremer Fünftligisten SV Hemelingen zum Beispiel. Die hat im Weserstadion gegen Zweitligist Hannover 96 mit 1:9 verloren, sich aber tierisch über den Ehrentreffer gefreut. Torschütze Ledion Fikay sagte, ich bin im Traum und kann noch gar nicht aufhören zu lächeln.
1: Das waren die Nachrichten. Das Wetter in Deutschland. In der Nacht örtlich Schauer, teils gewittrig, die Tiefstwerte liegen bei 15 bis 6 Grad. Morgen wird es heiter bis wolkig, im Norden kann es etwas Regen geben, im Nordosten später auch Gewitter. Dazu maximal 18 bis 25 Grad, die höheren Werte am Oberrhein. Am Montag oft freundlich, lange kommt auch die Sonne raus, vereinzelt kann es Schauer geben. Bei Temperaturen von 19 bis 28 Grad. Am Dienstag im Nordosten viel Sonne, im Südwesten Schauer und Gewitter, 21 bis 28 Grad. Es ist 20.03 Uhr.
4: Dankeschön für die Nachrichten, damit sind wir auf dem neuesten Stand. Und hier ist der Verkehrsservice für den ARD-Abend. Auf der A14 Richtung Magdeburg ist die Abfahrt Magdeburg-Sudenburg nach einem Unfall gesperrt. Die A38 Richtung Leipzig ist zwischen Bad Lauchstädt und Leuna wegen Bauarbeiten bis morgen Mittag gesperrt. B4 ist zwischen Gebsee und Andisleben nach einem Unfall gesperrt. Auf der B207 ist die Fehmarnsundbrücke wegen des starken Windes für leere Lkw und für Pkw mit Anhänger gesperrt. Und dann noch die B285, hier ist zwischen Hartschwinden und Dermbach wegen umgestürzter Bäume gesperrt. Damit weiter gute Fahrt durch den Abend.
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4: Mit Hanno Bauer in Magdeburg. Passen Sie bei dem Wetter auf, wenn Sie unterwegs sind. Offenbar lauern ja Überraschungen. Wir haben es gerade gehört, umgestürzte Bäume. Ja, auch Windböen von der Seite. Das sind natürlich Überraschungen, die man nicht vorhersehen kann. Aber Sie fahren ja sowieso vernünftig durch den Abend und genießen unsere Musik. Und The Road to Hell soll kein Omen sein.

soeben hätte es doch schon die Zitronenfrüchte zu hören gegeben im Radio, die eigentlich ja jetzt erst dran sind im ARD-Abend. Es geht im übertragenen Sinne zwar um Zitronen, aber dann doch eher um Situationen, wenn ich es richtig verstehe. Und davon aber gleich einen ganzen Baum voll, beziehungsweise eine ganze Lebensgeschichte. Wir hören Fool's Garden, Lemon Tree.

Voyage, Voyage. Die entspannte Reise durch den Abend geht weiter mit jemandem, der Hauptsänger im Team von Sandra und Michael Cretu waren in ihrem Enigma-Projekt der 90er Jahre. Und seine Stimme findet sich auf so manchen Aufnahmen bei Songs, wo der Sänger nicht extra aufgeführt ist. Andrew Donalds heißt er. Und nebenher wurde er dann von Michael Cretu auch in seine Solo-Karriere mit hinein begleitet. Mit gut produzierten Songs, so wie diesem hier. All Out of Love, jetzt im ARD-Abend.

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7: 22.31 Uhr ist es schon, Zeit für den Verkehrsservice der ARD im ARD-Abend. Auf der A14 Richtung Magdeburg ist die Abfahrt Magdeburg-Sudenburg nach einem Unfall gesperrt. Die Autobahn 38 Richtung Leipzig ist zwischen Bad Lauchstädt und Leuna wegen Bauarbeiten bis morgen Nachmittag gesperrt. Dann die Bundesstraße 4 in Thüringen ist zwischen Gebesee und Andisleben nach einem Unfall gesperrt. Vorsicht bitte auf der Bundesstraße 180 Richtung Naumburg zwischen Eisleben und dem Abzweig Bischofrode gibt es eine ungesicherte Unfallstelle. Auf der Bundesstraße 207 ist die Fehmarnsundbrücke wegen des starken Windes für leere Lkw und Pkw mit Anhänger gesperrt. Und dann noch die Bundesstraße 285, hier ist zwischen Hartschwinden und Dermbach wegen umgestürzter Bäume gesperrt. Gute Fahrt wünsche ich.
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0: Hier ist der ARD Abend. Mit dem Big Yellow Taxi, das jetzt hier gerade abgefahren ist. Und aus Berlin kam diese E-Mail, die mich sehr gefreut hat. Vielen lieben Dank für die tolle Musik heute Abend. Liebe Grüße von Doris und Ehemann aus Berlin. Also, kurze E-Mail. Wie der liebe Ehemann heißt, hat sie leider vergessen. Also, ich meine, seinen Namen aufzuschreiben, hat sie vergessen. Wie ihr Ehemann heißt, wird sie hoffentlich noch wissen. Ist doch eine gute Ehe.
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0: Und Geschmack haben sie auch beide. Sie hören ja die richtige Sendung. Ganz liebe Grüße zurück. Und danke für die E-Mail.

0: das waren hintereinander Photograph und Nena nur geträumt. Und das Bild, das ich jetzt vor mir habe, das ist ein Traum an Tortengestaltung. Passt also zusammen. Unsere Tortenkönigin Elke aus Ludwigshafen hat eine Pflaumentorte gestaltet. Ja, die habe ich jetzt vor mir. Die Pflaumen wie eine aufgeklappte Lotusblüte auf der Torte. Wow, alle Achtung. Also Elke, das sieht wirklich ganz fantastisch aus. Wieder mal fleißig gewesen. Und sie hat zum Thema Faulheit vorhin von Claudi geschrieben. Hallo, einen schönen guten Abend, liebe Hanno und liebe Radiofamilie. Ja, Claudia kann ja nichts dafür. Das ist einfach diese Umstellung von warm auf kalt. Also schön wieder ein bisschen... Also schön wieder ein bisschen auf Tour kommen, da muss man sich auch erstmal wieder dran gewöhnen. So, gut, dass ich jetzt den Backofen wieder anmachen kann, denn es ist abends auch schon gemütlich. Es ist jetzt schon etwas cool und es kommt noch Angenehmes dabei raus. Das kann ich bestätigen, da ist wirklich sehr Angenehmes dabei rausgekommen. Bin gespannt, an wen die Torte diesmal geht. Elke backt ja nicht für sich, sondern für alle anderen, die es gerne wollen und die sich sehr über die Torten freuen. Also, weiter so. Sieht fantastisch lecker aus.
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0: Und ganz liebe Grüße nach Ludwigshafen zurück.

Na, das war doch ein kurzer, entspannter Abend mit Ihnen zusammen. Ich bin Hanno Bauer und kann Sie jetzt ruhigen Gewissens übergeben zu einer raschen ARD-Hitnacht mit Heiko Rasch, bei der die Zeit wie im Fluge vergeht. Und ich bin dann morgen im Hitnachtstudio und bringe Sie dorthin, wo die Sonne wieder scheint, also durch die Nacht.

0: Bundeswehr, THW und Bundeswehr für ihren Einsatz. Zugleich bezeichnete Merz den Brand als Folge des Klimawandels.
1: Ich will allen Leugnern des Klimawandels sagen, schauen Sie sich das genau an, was hier passiert ist. Das ist der Klimawandel. Wir werden alles tun, um den Klimawandel zurückzudrängen, aber wir müssen auch mit dem Klimawandel leben. Aber es ist vor allem dankenswerterweise noch möglich, diesem Phänomen gemeinsam zu begegnen, weil wir diese großartigen Organisationen in Deutschland haben.
0: Bundeskanzler Merz. Anwohner kritisierten, dass sein Besuch viel zu spät gekommen sei. Bundesaußenminister Wadephul hat der Ukraine weitere Unterstützung zugesagt. Bei einem Besuch in Kiew kam er unter anderem mit Präsident Selenskyj zusammen. Überschattet wurde das Treffen von einem Luftalarm. Wadephul sagte anschließend, man sei auch in Kiew in einem Kriegsgebiet. Zuvor hatte er der Ukraine zusätzliche Finanzhilfe über 50 Millionen Euro zugesichert. Bundesfinanzminister Klingbeil und fünf weitere seiner EU-Kollegen drängen weiter darauf, außergewöhnlich hohe Gewinne von Ölkonzernen stärker zu besteuern. In einem gemeinsamen Brief an die irische EU-Ratspräsidentschaft forderten sie, die sogenannte Übergewinnsteuer schnellstmöglich auf die Tagesordnung zu setzen. Hintergrund ist die aktuelle Energiekrise. Die bisher ergriffenen Maßnahmen reichten nicht aus, um die Preise für Unternehmen und Bürger dauerhaft zu senken, heißt es in dem Brief. Unterzeichnet haben ihn neben Deutschland Portugal, Spanien, Österreich, Italien und Polen. Der FC Bayern München hat den Franz-Beckenbauer Supercup gewonnen und Borussia Dortmund im heimischen Signal Iduna Park mit 2:1 geschlagen. Aus der Sportredaktion Armin Lehmann.
2: Eine Halbzeit lang dominierten die Bayern, führten mit 2:0, Brown und Elisse mit den Toren. Da war sogar mehr drin für den Rekordmeister. Im zweiten Durchgang gestaltete Schwarz-Gelb das Ganze dann schon offener, hatte selber ein paar gute Möglichkeiten. Und Fabio Silva, eine Viertelstunde vor Schluss, gibt noch einmal Hoffnung zurück in das weite Rund des Dortmunder Stadions. Er erzielt das 1:2. Maxi Bayer hat in der Nachspielzeit die Riesenausgleichschance. Benze Baini sieht nach hartem Foul noch rot. Und die Bayern gewinnen mit 2:1.
0: Das waren die Nachrichten. Das Wetter in Deutschland. In der Nacht örtlich Schauer, teils gewittrig, Tiefstwerte 15 bis 6 Grad. Morgen heiter bis wolkig, im Norden etwas Regen möglich, im Nordosten später Gewitter. Maximal 18 bis 25 Grad, die höheren Werte am Oberrhein. Am Montag oft freundlich, vereinzelt kann es Schauer geben, die Temperaturen erreichen 19 bis 28 Grad. Dienstag im Nordosten viel Sonne, im Südwesten Schauer und Gewitter, maximal 28 Grad. Es ist 23.03 Uhr.
3: Und hier der Verkehrsservice in der ARD-Hitnacht. Die A2 Hannover Richtung Dortmund ist zwischen Hamm und Kamene Kreuz wegen Bauarbeiten noch bis Montag früh gesperrt. A3 Frankfurt Richtung Würzburg zwischen Obertshausen und Hanau zurzeit 3 Kilometer Stau. Die A38 Richtung Leipzig ist zwischen Bad Lauchstädt und Leuna wegen Bauarbeiten noch bis morgen Nachmittag gesperrt. Die A40 Essen Richtung Duisburg ist zwischen Kreuz Kaiserberg und Kreuz Duisburg wegen Bauarbeiten bis Montag früh gesperrt. Auch die A52 Düsseldorf Richtung Essen ist zwischen Kreuz Breitscheid und Essen-Kettwig wegen Bauarbeiten bis Montag früh gesperrt. Die A61 Koblenz-Ludwigshafen ist zwischen Koblenz-Waldesch und Emmelshausen wegen Bauarbeiten bis Montag früh in beiden Richtungen gesperrt. Bitte nutzen Sie hier die eingerichteten Umleitungen. Die A516 ist zwischen Kreuz Oberhausen und Oberhausen-Eisenheim wegen Bauarbeiten bis Montag früh in beiden Richtungen gesperrt. Und auf der B207 Heiligenhafen-Fehmarn ist die Fehmarnsundbrücke wegen des starken Windes für leere LKW und PKW mit Anhänger gesperrt. Allen unterwegs eine gute und sichere Fahrt.
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3: Mitten im Wochenende, mitten in der Nacht und vielleicht auch mitten in Ihrer hauseigenen Party. Ja, schließlich darf ja am Samstagabend auch mal die Party etwas länger dauern. Und damit willkommen aus dem Dresdner MDR-Funkhaus mit Heiko Rasch im Studio. Ich grüße Sie. Schönen guten Abend.

Von ihrem ersten Nummer-1-Album Waterloo mit dem Titelsong haben sie 1974 den Eurovision Song Contest gewonnen und als Nachfolgesingle haben sie ja dann von diesem Album auch gleich Honey Honey ausgesucht, den Song, den wir gerade gehört haben und ist ja auch bis heute ein oft gespielter Song von ABBA. Und wir kommen nach Deutschland. Vor 23 Jahren trafen sich in einem Berliner Tonstudio eher zufällig Annette Humpe und Adel Tawil. Annette hörte Adel und war sofort von seiner Stimme begeistert. Und schon gab es die ersten Gedanken einer gemeinsamen Arbeit. Ich und ich entstand und wurde nicht nur in Deutschland, sondern auch in Österreich und in der Schweiz erfolgreich. Bis heute sind ja ihre Titel auch oft im Radio zu hören. Und wenn ihre gemeinsame Arbeit nun auch schon 15 Jahre auf Eis liegt, vielleicht gibt's ja doch mal ein Wiedersehen im Studio. Hier ist Echi und Rich.

0: Er zieht ja noch immer tausende Fans in seine Konzerte. Eros Ramazzotti. Auch schon so viele Jahre aktiv und erfolgreich in der Showbranche geblieben. Aufgewachsen ist er ja auch ohne Handy und ohne Computer. Und so wie viele sehnt sich vielleicht auch er manchmal nach dieser Zeit.
1: Wir leben in einer Generation, in der man wenig spricht und auch die Älteren haben sich da schon ein bisschen daran gewöhnt. Computer, Handy, E-Mail, Facebook und so weiter. Man spricht einfach nicht mehr. Unglaublich, auch wenn man nur einen Meter voneinander entfernt ist, schreibt man sich nur Nachrichten.
0: Genau, lustig und traurig zugleich, wie ich finde, wenn zwei im Restaurant sitzen und jeder spielt für sich am Handy. Tja, könnte ich gut und gern darauf verzichten. Geht's Ihnen auch so? Ja, und deshalb ist es doch umso schöner, dass Musik verbindet. Hier ist Sting.
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0: Kurz nach 11:30 hier der aktuelle Verkehrsservice in der ARD-Hitnacht. Die A2 Hannover Richtung Dortmund ist zwischen Hamm und Kamener Kreuz wegen Bauarbeiten noch bis Montag früh gesperrt. A3 Frankfurt Richtung Würzburg zwischen Obertshausen und Hanau 3 Kilometer Stau zurzeit wegen einer Baustelle. Die A38 Richtung Leipzig ist zwischen Bad Lauchstädt und Leuna wegen Bauarbeiten noch bis morgen Nachmittag gesperrt. Die A40 Essen Richtung Duisburg ist zwischen Kreuz Kaiserberg und Kreuz Duisburg wegen Bauarbeiten noch bis Montag früh gesperrt. Auch die A52 Düsseldorf Richtung Essen ist zwischen Kreuz Breitscheid und Essen-Kettwig wegen Bauarbeiten bis Montag früh gesperrt. Die A61 Koblenz-Ludwigshafen ist zwischen Koblenz-Waldesch und Emmelshausen wegen Bauarbeiten bis Montag früh in beiden Richtungen gesperrt. Nutzen Sie hier bitte die eingerichteten Umleitungen. Die A516 ist zwischen Kreuz-Oberhausen und Oberhausen-Eisenheim wegen Bauarbeiten bis Montag früh in beiden Richtungen gesperrt. Und auf der B207 Heiligenhafen-Fehmarn ist die Fehmarn-Sundbrücke wegen des starken Windes für leere LKW und PKW mit Anhänger gesperrt. Allen unterwegs eine gute und hoffentlich auch entspannte Fahrt. Jetzt mit Tom Petty and the Heartbreakers.
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0: auch so eine geniale Karriere, die Stevie Wonder auch schon sehr früh begann. Seine Musikalität entdeckte ja ein Plattenboss. Da war Stevie Wonder noch ein Kind. Und damals klang er so. Tja, da hatte sein Entdecker von Anfang an den richtigen Riecher. Schließlich hat Stevie Wonder auch die Plattenfirma reich gemacht. Und wir kommen jetzt ins Jahr 2006. Da sind auch schon wieder 20 Jahre ins Land gegangen. Schauen wir in dem Jahr auf den Eurovision Song Contest. Da waren wir ja auch wieder vertreten, aber nur schlappe 36 Punkte gab es damals im internationalen Wettbewerb für den deutschen Beitrag. Aber in Deutschland selbst wurde der Song ein Riesenhit. Immerhin 38 Wochen lang in den Charts notiert und bis dahin auch der zweiterfolgreichste Eurovision-Song in Deutschland seit Ende der 50er Jahre. Sie erinnern sich, das ist dieser Song No No Never von Texas Lightning.
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23.53 Uhr. Gerade erreicht uns eine Gefahrenmeldung. Ein Falschfahrer auf der B4 Erlanger Straße, Nürnberg-Erlangen. Zwischen Boxdorf und Ausfahrt Großgründlach kommt Ihnen ein Falschfahrer entgegen. Fahren Sie bitte äußerst rechts und überholen Sie nicht. Auf der B4 Erlanger Straße, Nürnberg-Erlangen. Zwischen Boxdorf und Ausfahrt Großgründlach ist ein Falschfahrer unterwegs. Vorsicht in beiden Richtungen.

Aus dem Soundtrack vom Film Flashdance mit Gold und Platin überschüttet. Mitte der 80er Jahre gewann der Song einen Oscar, einen Golden Globe und obendrein noch einen Grammy. Mehr geht wirklich nicht. Und bis zu den Nachrichten und damit der letzte Song für diesen Samstag. Der kommt von Eddie Grant.

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1: Um 0 Uhr mit Milat Kupay. Zwei Tage nachdem Einsatzkräfte den Waldbrand an der deutsch-belgischen Grenze gelöscht haben, hat Bundeskanzler Merz das Gebiet besucht. In der Eifelgemeinde Hürtgenwald dankte er den verschiedenen Helfern, etwa von

0: Minister Wardefuhl hat der Ukraine weitere Unterstützung zugesagt. Bei einem Besuch in Kiew kam er unter anderem mit Präsident Selenskyj zusammen. Überschattet wurde das Treffen von einem Luftalarm. Wardefuhl sagte anschließend, man sei auch in Kiew, in einem Kriegsgebiet. Zuvor hatte er der Ukraine zusätzliche Finanzhilfe über 50 Millionen Euro zugesichert. Vor der tunesischen Küste ist ein Boot mit mindestens 15 Migranten an Bord gekentert. Eine Person konnte lebend gerettet werden, nachdem sie offenbar stundenlang im Wasser trieb. Die übrigen werden noch vermisst. Sie werden von der tunesischen Küstenwache mit Schiffen und Flugzeugen gesucht. Bei 4 geborgenen Leichen ist unklar, ob es sich um Insassen des Bootes handelt. Tunesien galt lange Zeit als ein Hauptausgangspunkt für die illegale Einwanderung nach Europa über das Mittelmeer. Nach verschärften Kontrollen der tunesischen Behörden ist die Zahl der Überfahrten deutlich zurückgegangen. Der FC Bayern München hat den Franz Beckenbauer Supercup gewonnen und Borussia Dortmund im heimischen Signal Iduna Park mit 2:1 geschlagen. Aus der Sportredaktion Armin Lehmann.
1: Eine Halbzeit lang dominierten die Bayern, führten mit 2:0, Brown und Elisse mit den Toren. Da war sogar mehr drin für den Rekordmeister. Im zweiten Durchgang gestaltete Schwarz-Gelb das Ganze dann schon offener, hatte selber ein paar gute Möglichkeiten. Und Fabio Silva, eine Viertelstunde vor Schluss, gibt noch einmal Hoffnung zurück in das weite Rund des Dortmunder Stadions. Er erzielt das 1:2. Maxi Bayer hat in der Nachspielzeit die Riesenausgleichschance. Benzebaini sieht nach hartem Foul noch rot und die Bayern gewinnen mit 2:1.
0: Das waren die Nachrichten. Das Wetter in Deutschland. Örtlich Schauer, teils gewittrig, Tiefstwerte 15 bis 6 Grad. Tagsüber heiter bis wolkig, im Norden etwas Regen, im Nordosten später Gewitter. Maximal 18 bis 25 Grad, die höheren Werte am Oberrhein. Und am Montag 19 bis 28 Grad. Und die Zeit, es ist 0:03 Uhr.
2: Und hier der aktuelle Verkehrsservice in der ARD-Hitnacht. Die gute Nachricht zuerst. Kein Falschfahrer mehr auf der B4 Erlanger Straße Nürnberg-Erlangen. Zwischen Boxdorf und Ausfahrt Groß-Gründlach ist kein Falschfahrer mehr unterwegs. Aber es klemmt auf der A2 Hannover Richtung Dortmund. Die A2 ist zwischen Hamm und Kamener Kreuz wegen Bauarbeiten noch bis Montag früh gesperrt. A3 Frankfurt Richtung Würzburg zwischen Obertshausen und Hanau. Zurzeit 3 Kilometer Stau wegen einer Baustelle. Die A38 Richtung Leipzig ist zwischen Bad Lauchstädt und Leuna wegen Bauarbeiten noch bis morgen Nachmittag gesperrt. Also bis heute Nachmittag, heute an diesem Sonntagnachmittag, dann da noch die Sperrung auf der A38. Die A40 Essen Richtung Duisburg ist zwischen Kreuz Kaiserberg und Kreuz Duisburg wegen Bauarbeiten noch bis Montag früh gesperrt. Die A52 Düsseldorf Richtung Essen ist zwischen Kreuz Breitscheid und Essen-Kettwig wegen Bauarbeiten bis Montag früh gesperrt. Die A61 Koblenz-Ludwigshafen ist zwischen Koblenz-Waldesch und Emmelshausen wegen Bauarbeiten bis Montag früh in beiden Richtungen gesperrt. Nutzen Sie hier bitte die eingerichteten Umleitungen. Die A516 ist zwischen Kreuz Oberhausen und Oberhausen-Eisenheim wegen Bauarbeiten noch bis Montag früh in beiden Richtungen gesperrt. Und auf der B207 Heiligenhafen Fehmarn ist die Fehmarnsundbrücke wegen des starken Windes für leere Lkw und Pkw mit Anhänger gesperrt. Allen unterwegs eine gute und sichere Fahrt.
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2: Und so starten wir in diesen Sonntag. Für viele steht ja da Erholung im Vordergrund. Aber wir wollen vor allem auch diejenigen nicht vergessen, die sich gerade in ihrer Schicht die Nacht um die Ohren schlagen müssen. Willkommen aus dem MDR-Studio in Dresden. Ich bin Heiko Rasch. Ich grüße Sie.

0: Die ARD-Hitnacht. Unser Weg in den Sonntagmorgen hinein. Da haben wir noch ein ganzes Stück vor uns. Und damit an dieser Stelle um diese Zeit ein Hoch auf alle, die gerade in ihren Geburtstag hineinfeiern. Ja, mit Freunden oder mit der ganzen Familie weiter gesellig beisammensitzen. Alle, die heute in ihr neues Lebensjahr starten, alles Gute. Jede Menge Glück und viele schöne Momente. Ganz wichtig natürlich, dass Sie gesund bleiben. Und der erste schöne Moment, der gehört jetzt auch ganz speziell Petra in Verden in Niedersachsen. Da hat uns doch Michael geschrieben und möchte mal ganz besonders gratulieren, nämlich mit der ARD-Hitnacht, mal so in aller Öffentlichkeit. Alles Gute. Gleich mal von der ganzen Radiofamilie, von der Hitnacht-Radiofamilie. Und das soll ich nicht vergessen. Michael schreibt hier noch, liebe Petra, ich liebe dich über alles.
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0: Ketchup hier in der ARD-Hitnacht. Ja, in dieser Nacht, da haben ja alle ein wenig mehr Zeit oder die meisten ein wenig mehr Zeit. Und es wird irgendwie immer beliebter, unsere kleine Musikrätselei. Ein Song kurz angespielt, den ich ja dann in der nächsten halben Stunde in voller Länge spielen werde. Und da sind wir ja jetzt schon weit bei weit unter einer Sekunde angekommen. Nicht mal eine Sekunde eines Songs und nicht mal die Hälfte. 0,34 Sekunden werden gleich erklingen und Sie sollen den Titelnamen erkennen und mir möglichst den richtigen Titel schreiben. In dieser Woche war es ja schon mal einiges schwerer, aber es haben trotzdem wieder so viele die richtige Lösung geschrieben. Also ran ans Werk. Ich habe da mal was vorbereitet. So. Das ist es. In voller Kürze 0,34 Sekunden. Hier noch einmal. Tja. Ist das noch eigentlich noch machbar? Ja, da hilft keine KI weiter. Und was weiterhilft, ist hoffentlich die Adresse ard-hitnacht@mdr.de. Schreiben Sie mir möglichst die richtige Lösung. ard-hitnacht@mdr.de.
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0: Lionel Richie hier in der ARD-Hitnacht. Der große Romantiker unter den Stars. Ja, da passen ja gerade von ihm so viele Songs in die Nacht. Seine Hitbilanz kann sich ja wirklich sehen und vor allem hören lassen. 22 Hits in den US-Top 10, davon allein 13 in den 80er Jahren entstanden. Das war auch sein erfolgreichstes Jahrzehnt. Da gewann er auch 4 Grammys und einen Oscar. Kommen wir zurück nach Deutschland und bleiben auch in den 80ern mit Heinz Rudolf Kunze, der Rockpoet, der vor allem mit seinen Texten so glänzt. Textideen, die auch irgendwie im Augenblick entstehen, was die Menschen bewegt, was uns im Alltag beschäftigt. Heinz Rudolf Kunze soll ja über 13.000 Texte geschrieben haben und Textzeilen für über 500 Lieder.
1: Eine gewisse Rastlosigkeit und Ungeduld bestimmt, weil ich immer viel mehr Spaß daran habe, mir eine Sache auszudenken, als sie dann noch in aller Ausführlichkeit auch auszuführen. Also wenn es dann um die Mühen der Ebene geht, ums Machen, bin ich eigentlich immer schon einen Schritt weiter. Das ist auch nicht unbedingt immer schön. Also manchmal ist das auch ein Fluch. Manchmal wünschte ich mir etwas mehr Funkstille zwischen den Ohren, aber es ist mir leider nicht gegeben, längere Zeit mich einfach mal fallen lassen zu können. Ich empfinde das nicht als Stärke, sondern es mangelt mir an Talent, einfach mal, ja, 3 Wochen lang Palmen anzugucken. Es ist eben so, ich muss damit fertig werden. Die

0: Kurz nach 12:30, ein Gruß auf die Straßen und Autobahnen an alle, die um diese Zeit unterwegs sein müssen. Hier der aktuelle Verkehrsservice in der ARD-Hitnacht. Die A2 Hannover Richtung Dortmund ist zwischen Hamm und Kamener Kreuz wegen Bauarbeiten noch bis Montag früh gesperrt. A3 Frankfurt Richtung Würzburg zwischen Obertshausen und Hanau 3 Kilometer Stau zurzeit wegen einer Baustelle. Die A38 Richtung Leipzig ist zwischen Bad Lauchstädt und Leuna wegen Bauarbeiten bis heute Nachmittag noch gesperrt. Die A40 Essen Richtung Duisburg ist zwischen Kreuz Kaiserberg und Kreuz Duisburg wegen Bauarbeiten noch bis Montag früh gesperrt. Auch die A52 Düsseldorf Richtung Essen ist zwischen Kreuz Breitscheid und Essen-Kettwig wegen Bauarbeiten noch bis Montag früh gesperrt. Die A61 Koblenz-Ludwigshafen ist zwischen Koblenz-Waldesch und Emmelshausen wegen Bauarbeiten bis Montag früh in beiden Richtungen gesperrt. Nutzen Sie hier bitte die eingerichteten Umleitungen. Die A516 ist zwischen Kreuz-Oberhausen und Oberhausen-Eisenheim wegen Bauarbeiten noch bis Montag früh in beiden Richtungen gesperrt. Und auf der B207 Heiligenhafen-Fehmarn ist die Fehmarnsundbrücke wegen des starken Windes für leere LKW und PKW mit Anhänger gesperrt. Allen unterwegs eine gute und hoffentlich auch entspannte Fahrt.
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so eine geniale Stimme. Céline Dion gerade gehört hier in der ARD Hitnacht. Und ich muss ja wieder sagen, Sie sind einfach klasse, wie schnell Sie doch diese richtige Lösung hier rausbekommen haben. Die meisten jedenfalls. Es gibt auch ein paar falsche Lösungen. Benjamin hat uns hier geschrieben, dachte, das ist ein Titel von Phil Collins, Easy Lover. Nein, es ist nicht der gesuchte Titel. Und Charlie hat uns hier geschrieben, aus Nordbaden, ist auch nicht Kraftwerk, das Model. Den Titel haben wir nicht, der ist damit nicht gemeint. Und oh, hier ist die richtige Lösung. Ein Gruß aus South Carolina. Mensch, über den großen Teich hat uns Gabi hier gehört und geschrieben. Vielen Dank. Und sie schreibt hier noch, ich gehe jetzt mit meinem Mann und lieben Freunden zum Essen zum 50. Geburtstag. Ja, liegt ja noch ein bisschen zurück in der Zeit. Einen schönen Abend noch und feiern Sie schön Ihren 50. Und liebe Gabi, auf die nächsten 50. Ich verrate es mal noch nicht, aber Sie haben die richtige Lösung. Tja, und mysteriöser Sekundenton. Nein, nicht mal eine Sekunde. 0,34 Sekunden waren dieses Schnipsel, was wir rausgesucht haben. Und David hat uns hier geschrieben und glaubt, dass es sich um Kiss handelt von Prince. Nein, nicht die richtige Lösung. Aber wir haben dann natürlich gleich die richtige Auflösung. Hier habe ich nochmal diesen mysteriösen Schnipsel. Tja. Nicht mal eine halbe Sekunde und sie haben und so viele haben es rausbekommen, also Kompliment schon mal. Und die Auflösung dann gleich nach The Birds, zuvor noch The Flying Pickets.

The Birds hier in der ARD-Hitnacht. Ja, ich hätte ja wenigstens gedacht, dass ich alle Mails mal durchlesen könnte, aber weit gefehlt. Unglaublich, wie viele doch geschrieben haben und wahrscheinlich noch schreiben werden und vor allem, wie viele richtige Lösungen. Und da bin ich doch sicher auch, liege ich doch nicht falsch, wenn ich denke, dass das wirklich schwer ist, oder? Dieser Ausschnitt. Das sind 0,34 Sekunden, also nicht mal eine halbe Sekunde. Und so viele kriegen den Titel raus. Kompliment, kann ich nur sagen. Unglaublich. Und damit, ich kann nur einige Auszüge nehmen. Hier Hannes Au hört uns über BR1 die richtige Lösung. Dann hat uns hier aus Ostfriesland geschrieben, der Michael, viele Grüße, Franz hat uns hier geschrieben und es wird ja immer kürzer, der Titelausschnitt, schreibt er hier, ja, es werden aber auch immer mehr Antworten, richtige Antworten. Und Stefan aus Duisburg, auch die richtige Lösung, viele Grüße an Stefan noch einmal hier, aber er hört uns auch über SWR 4, dann aus Kronach hat uns, wer hat uns hier geschrieben? Bernd, auch die richtige Lösung. Passt das? Andreas, jawohl. Bananarama, wollen wir uns mal langsam rantasten. Die richtige Lösung, natürlich. Und damit ein Gruß nach Hamburg. Aus Seefeld in Bayern hat uns Jochen auch die richtige Lösung geschickt. Und Mario hört uns über WDR 4 auch die richtige Lösung. Matthias aus Delmenhorst, Oliver auch die richtige Lösung aus Hamburg über NDR 90,3. Sind wir auch bei Ihnen zu Gast. Ja, und Jens aus Bad Honnef, auch die richtige Lösung, was soll ich sagen. So viele richtige Lösungen. Und jetzt lassen wir die Katze aus dem Sack. Robert De Niro's Waiting, der Song von Bananarama. Viele haben auch noch das Jahr hingeschrieben, aus dem Jahre 1984. Also, Kompliment, so viele die richtige Lösung und hier der richtige Song in voller Länge und Schönheit. Ja.

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1: Um 1 Uhr mit Milat Kupay. 2 Tage nachdem Einsatzkräfte den Waldbrand an der deutsch-belgischen Grenze gelöscht haben, hat Bundeskanzler Merz das Gebiet besucht. In der Eifelgemeinde Hürtgenwald dankte er den verschiedenen Helfern, etwa von Feuerwehr, THW und Bundeswehr, für ihren Einsatz. Zugleich bezeichnete Merz den Brand als Folge des Klimawandels.
2: Ich will allen Leugnern des Klimawandels sagen, schauen Sie sich das genau an, was hier passiert ist. Das ist der Klimawandel. Wir werden alles tun, um den Klimawandel zurückzudrängen, aber wir müssen auch mit dem Klimawandel leben. Aber es ist vor allem dankenswerterweise noch möglich, diesem Phänomen gemeinsam zu begegnen, weil wir diese großartigen Organisationen in Deutschland haben.
1: Bundeskanzler Merz. Anwohner kritisierten, dass sein Besuch viel zu spät gekommen sei.

0: es bislang keine Stellung nahm. In Nigeria sind seit langem bewaffnete Banden aktiv, darunter auch Islamisten, die immer wieder Zivilisten töten oder entführen. In der ersten Runde des DFB-Pokals sind die Bundesligamannschaften ihrer Favoritenrolle gerecht geworden. Unter anderem setzte sich Leipzig in Trier mit 6:0 durch. Bremen gewann 2:0 gegen den Lüneburger SK. Aus der Sportredaktion Moritz Kassalet.
1: Eine Überraschung gab es am Abend dann doch. Drittligist Sonnenhof Groß-Asbach hat Zweitligist Arminia Bielefeld im Elfmeterschießen besiegt. Die Bundesligisten waren souverän. Leipzig am Abend, vorher unter anderem schon Leverkusen und Bremen. Und ansonsten gibt's die kleinen Geschichten. Die vom Bremer Fünftligisten SV Hemelingen zum Beispiel. Die hat im Weserstadion gegen Zweitligist Hannover 96 mit 1:9 verloren, sich aber tierisch über den Ehrentreffer gefreut. Torschütze Ledion Fikay sagte, ich bin im Traum und kann noch gar nicht aufhören zu lächeln.
0: Außerdem hat der FC Bayern den Supercup gegen Borussia Dortmund mit 2:1 gewonnen. Das waren die Nachrichten. Das Wetter in Deutschland. Örtlich Schauer, teils gewittrig, Tiefstwerte 15 bis 6 Grad. Tagsüber heiter bis wolkig, im Norden etwas Regen, im Nordosten später Gewitter, maximal 18 bis 25 Grad. Die höheren Werte am Oberrhein und am Montag bis 28 Grad. Es ist 1.03 Uhr.
2: Und hier der Verkehrsservice in der ARD-Hitnacht. Die A2 Hannover Richtung Dortmund ist zwischen Hamm und Kamener Kreuz wegen Bauarbeiten noch bis Montag früh gesperrt. A3 Frankfurt Richtung Würzburg zwischen Obertshausen und Hanau, zurzeit 3 Kilometer Stau an einer Baustelle. Die A38 Richtung Leipzig ist zwischen Bad Lauchstädt und Leuna wegen Bauarbeiten noch bis heute Nachmittag gesperrt. Die A40 Essen Richtung Duisburg ist zwischen Kreuz Kaiserberg und Kreuz Duisburg wegen Bauarbeiten noch bis Montag früh gesperrt. Auch die A52 Düsseldorf Richtung Essen ist zwischen Kreuz Breitscheid und Essen-Kettwig wegen Bauarbeiten bis Montag früh gesperrt. Die A61 Koblenz-Ludwigshafen ist zwischen Koblenz-Waldesch und Emmelshausen wegen Bauarbeiten bis Montag früh in beiden Richtungen gesperrt. Nutzen Sie hier bitte die eingerichteten Umleitungen. Und die A516 ist zwischen Kreuz-Oberhausen und Oberhausen-Eisenheim wegen Bauarbeiten bis Montag früh in beiden Richtungen gesperrt. Allen unterwegs eine gute und sichere Fahrt. Kommen Sie gut an Ihr Ziel.
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2: Schlendern wir weiter durch jahrzehntelange Musikwelt, die so zahlreiche bleibende Hits hervorgebracht hat. Und das Schöne daran ist ja, jeder verbindet so einige Titel mit ganz persönlichen Erlebnissen. Die ARD-Hitnacht aus dem Dresdner Funkhaus mit Heiko Rasch im Studio. Ich grüße Sie. Kommen Sie weiter gut durch die Nacht.

0: Die Dire Straits hier in der ARD-Hitnacht. Ja, eine Karriere gespickt mit so vielen Erlebnissen. Und eines der großen geht ja sicher in die Mitte der 80er Jahre zurück. Damals die Zeit, als sie auch ihre größte Tournee absolvierten. Und das war genau heute vor 35 Jahren, an diesem 23. August 1991, da starteten die Dire Straits ihre 300 Konzerte umfassende Tournee in über 100 Städten, wo insgesamt etwa 2,5 Millionen Menschen. Unglaublich, oder? Die Dire Straits, genau. Und das war ja nur die eine Tour. Die andere Tour in den 80ern, die ich eigentlich meinte, die war ja auch wahnsinnig groß. Über mehrere Monate, 234 Konzerte sind da zusammengekommen. Also, sie haben einige Konzerte, einige Fans glücklich gemacht mit ihrer Musik und die bleibt uns ja auch weiter erhalten. So wie die auch von Toto jetzt bei uns.
1: Die

Alice hier in der ARD-Hitnacht. Ja, vielen Dank für die zahlreichen Mails. Man kommt schwer hinterher, alle zu lesen in dieser Nacht. Und hier wurde auch ein Bild geschickt vom guten alten Rema Andante Radio. Ja, noch so richtig was zum Kurbeln. Kenne ich noch von meinen Eltern damals. Müsste aus den 80er Jahren sein, oder? Unverwüstlich bis heute, wie ich das hier sehe. Und da haben uns Tim und André aus Leipzig geschickt. Viele Grüße zurück und machen Sie sich weiter eine angenehme Nacht hier bei einem gemütlichen Bier, wie Sie hier schreiben, und vor allem bei dem alten, neben dem alten Andante Radio mit selbstgebastelter Antenne. Also weiter so einen tollen Klang und schön, dass Sie auch dabei sind. Und da habe ich jetzt einen Mann, der Mann mit dem wasserstoffgebleichten Albtraum auf dem Kopf. So titelte es die Presse damals in den 80er Jahren. Und auffallen um jeden Preis und rebellisch bis zum Umfallen, würde ich sagen, Aufmerksamkeit hatte er ja ganz sicher. Und er hatte auch so einige Hits auf Platte bringen können. Hits, die heute noch oft und gern gespielt werden. Also, was will man meckern? Ziel erreicht und seine Konzerte gibt er heute noch. Billy Idol.

0: Kurz nach halb zwei, hier der aktuelle Verkehrsservice in der ARD-Hitnacht. Die A2 Hannover Richtung Dortmund ist zwischen Hamm und Kamener Kreuz wegen Bauarbeiten noch bis Montag früh gesperrt. A3 Frankfurt Richtung Würzburg zwischen Obertshausen und Hanau, zurzeit 3 Kilometer Stau, an einer Baustelle. Die A38 Richtung Leipzig ist zwischen Bad Lauchstädt und Leuna wegen Bauarbeiten noch bis heute Nachmittag gesperrt. Die A40 Essen Richtung Duisburg ist zwischen Kreuz Kaiserberg und Kreuz Duisburg wegen Bauarbeiten noch bis Montag früh gesperrt. Auch die A52 Düsseldorf Richtung Essen ist zwischen Kreuz Breitscheid und Essen-Kettwig wegen Bauarbeiten bis Montag früh gesperrt. Die A61 Koblenz-Ludwigshafen ist zwischen Koblenz-Waldesch und Emmelshausen wegen Bauarbeiten bis Montag früh in beiden Richtungen gesperrt. Nutzen Sie hier bitte die eingerichteten Umleitungen. Und die A516 ist zwischen Kreuz Oberhausen und Oberhausen-Eisenheim wegen Bauarbeiten noch bis Montag früh in beiden Richtungen gesperrt. Allen unterwegs eine gute und hoffentlich auch entspannte Fahrt.
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Black or White. Unvergessen Michael Jackson hier in der ARD-Hitnacht. Ja, und es war ja wohl einer der bewegendsten Momente in dieser vergangenen Woche. Schon am Montag sorgte die Ehrung für Bonnie Tyler auf ihrem letzten Weg für sehr emotionale Momente. Am 8. Juli hielt ja die Musikwelt und die vielen Fans für einen Augenblick den Atem an, als uns die Nachricht erreichte, dass Bonnie Tyler an den Folgen ihrer schweren Erkrankung gestorben ist. Und ich sagte ja noch wenige Stunden zuvor, dass die Ärzte recht hoffnungsvoll wären. Tja, und dass alles gut werden würde. Man soll doch wirklich nicht alles glauben, was man liest und hört. Am vergangenen Montag nun die letzte Ehre für die Ausnahmekünstlerin, die es schon in den 70er Jahren zu Weltruhm gebracht hat. In ihrer Heimat in Wales säumten tausende Fans die Straßen und erwiesen ihr so die letzte Ehre. Was bleibt, sind die zahlreichen Hits, die wir natürlich auch weiter hochhalten hier in der ARD-Hitnacht. Bonnie Tyler. Die

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1: Um 2 Uhr mit Milat Kupay. 2 Tage nachdem Einsatzkräfte den Waldbrand an der deutsch-belgischen Grenze gelöscht haben, hat Bundeskanzler Merz das Gebiet besucht. In der Eifelgemeinde Hürtgenwald dankte er den verschiedenen Helfern, etwa von Feuerwehr, THW und Bundeswehr, für ihren Einsatz. Zugleich bezeichnete Merz den Brand als Folge des Klimawandels.
2: Ich will allen Leugnern des Klimawandels sagen: Schauen Sie sich das genau an, was hier passiert ist. Das ist der Klimawandel. Wir werden alles tun, um den Klimawandel zurückzudrängen, aber wir müssen auch mit dem Klimawandel leben. Aber es ist vor allem dankenswerterweise noch möglich, diesem Phänomen gemeinsam zu begegnen, weil wir diese großartigen Organisationen in Deutschland haben.
1: Bundeskanzler Merz. Anwohner kritisierten, dass sein Besuch viel zu spät gekommen sei. Die Bahngewerkschaft EVG hat mit bundesweiten Arbeitsniederlegungen im Regionalverkehr ab Januar gedroht. Sie will damit den Druck auf die Bundesregierung erhöhen, die Strafen bei Angriffen auf das Zugpersonal zu verschärfen. Aus der Nachrichtenredaktion Ronald Lessig.
3: Gewerkschaftschef Burkert sagte der Bild am Sonntag, das versprochene Gesetz müsse noch in diesem Jahr in den Bundestag. Seitens der Regierung gebe es nur große Worte, aber keine Taten. Sie habe den Zugbegleiter vergessen, der vor einem halben Jahr in einem Regionalexpress bei Landstuhl in Rheinland-Pfalz von einem Fahrgast angegriffen und tödlich verletzt wurde. Ähnlich äußerte sich der Gesamtbetriebsratschef bei DB Regio Damde. Er sagte,